0: Gewinner, das war Clouseau in der ARD-Hitnacht. Wir fragen Sie in dieser Nacht, welchen tiefen, welchen geheimen oder auch welchen offenen Wunsch haben Sie denn? Was ist es, was bis zum Jahresende vielleicht unbedingt noch in Erfüllung gegangen sein soll? Das können Sie uns gerne erzählen an der 0800 80 80 110. Die Romy hier, hallo?
1: Hallo Romy, Roberto mal wieder. Ich lausche dir wieder.
0: Schön.
1: Was ich mir wünsche, also mit Geld weiß ich nicht, Geld ist nicht alles. Also ich wünsche mir eigentlich, dass meine Familie gesund bleibt, dass ich selber gesund bleibe und dass wirklich irgendwann mal auf der ganzen Welt Frieden ist, dass sich die Menschen untereinander alle verstehen und dass keiner mehr hungern muss. Ja, ich freue mich, wie gesagt, wieder dann die Nacht bei dir zuzuhören. Wünsche allen cool. einen wunderschönen Mittwoch.
0: Dankeschön, Roberto. Wünschen wir Ihnen auch einen guten Start in den Tag, einen schönen Mittwoch. Das ist ja auch ein toller Wunsch, ne, wenn man anderen Menschen was Gutes wünscht. Ich bin übrigens auch für Weltfrieden. Das sehen wir hier schon die ganze Zeit, ne?

0: 2.30 Uhr. Es ist 14:30. Hier ist der Verkehrsservice in der ARD-Hitnacht. Die A7 Ulm-Würzburg ist zwischen Ellwangen und Dingelsbühl-Fichtenau gesperrt bis 5.30 Uhr wegen Wartungsarbeiten. Die A23 Heide Richtung Hamburg ist zwischen Heide-West und Heide-Süd gesperrt. Die A24 Hamburg Richtung Berlin ist zwischen Hamburg-Horn und Jenfeld wegen Bauarbeiten gesperrt bis Freitagabend. Und die A31 Oberhausen Richtung Gronau ist zwischen Schermbeck und Lemberg wegen eines Polizeieinsatzes gesperrt. A48 Koblenz Richtung Dreieck Vulkaneifel ist zwischen Laubach und Ulmen wegen eines defekten LKW gesperrt. Wahrscheinlich noch eine halbe Stunde bis um 3. Das behalten wir für Sie im Blick. Und dann haben wir noch die A113 Neukölln-Schönefeld. Die Strecke ist zwischen Spätstraße und Schönefeld Nord in beiden Richtungen wegen Wartungsarbeiten gesperrt bis um 5. Das waren die Verkehrsmeldungen. Wir wünschen Ihnen eine gute Fahrt.
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0: Mein Name ist Rumi Anders und Sie? Sie hören die ARD-Hitnacht. Gute Nacht, Deutschland, und eine schöne Zeit mit uns.

0: Mitternachtsgemeinde. Dankeschön für all die lieben Nachrichten, die uns bisher erreicht haben. Dankeschön für die netten Anrufe, die uns bisher erreicht haben. ARD-Hitnacht@mdr.de oder, wo es eben noch schneller geht, 0800 80 80 110. Wir fragen Sie doch in dieser Nacht nach Ihren Wünschen, nach den kleinen Wünschen, nach den großen. Und das muss nicht zwangsläufig immer mit Geld zu tun haben, auf keinen Fall. Die Romy ist hier, wer ist denn dran? Hallo.
1: Alexander Moser aus dem Großraum München. Ja? Ich wünsche dem Papst eine gute Genesung und eine gute Erholung im Krankenhaus und hoffe, dass er in Bälde wieder entlassen wird. Mhm. Gute Nacht.
0: Liebe Grüße nach Bayern, gute Nacht, genau, dem Papst. Geht es auch gesundheitlich gerade gar nicht gut, haben Sie vielleicht auch in den Nachrichten gehört. Dankeschön, Alexander, für diesen sehr, sehr netten Gruß an den Papst. Die ARD-Hitnacht mit Lieblingshits. Hier ist Bruce Springsteen. Voila.

0: Willkommen in der ARD Hitnacht 0800 80 80 110. Da erreichen Sie uns per Telefon 0800 80 80 110. Die Romy hier, hallo.
1: Hallo, hier ist Helga aus Freiburg im Breisgau.
0: Hallo Helga.
1: Den Wünschen, die der Herr vor mir ausgesprochen hat, schließe ich mich voll und ganz an. Mhm. Für mich selbst habe ich im Augenblick allerdings nur den Wunsch nach Gesundheit. Mhm. Ihnen alles Gute.
0: Dankeschön, Ihnen auch. Na klar, Gesundheit, das ist so wichtig. Ihr Lieben, danke für die Mails und Anrufe. Und willkommen nochmal in der ARD-Hitnacht.

Ein Hinweis für die Straßen aus dem Verkehrszentrum der ARD-Hitnacht. Die A1 Lübeck Richtung Fehmarn ist zwischen Rathekau und Pansdorf gesperrt nach einem Unfall. Liebe Nachtschwärmer, liebe Frühaufsteher, unterwegs im Auto. Bleibt wach, seid achtsam, kommt gut und sicher an.

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1: Um 3 Uhr mit Ronald Lessig. Bei der Operation von Papst Leo XIV. Ist Lungenkrebs festgestellt worden. Das haben die Ärzte des Gemelli-Klinikums nach dem operativen Eingriff am Abend bestätigt. Aus Rom, Anna Giordano.
2: Zunächst hieß es aus dem Vatikan, die Operation sei erfolgreich und nach Plan verlaufen. Die histologische Untersuchung habe ergeben, dass es sich bei dem Lungenknoten um einen bösartigen Tumor handelt. Nach Vatikaninformationen war dies von den Ärzten schon vermutet worden. Um den Tumor vollständig zu entfernen, wurde der gesamte untere Lappen der rechten Lunge entfernt. Das ist ein Standardvorgehen bei dieser Art von Befund und bedeutet den dauerhaften Verlust von 20-25% des Lungenvolumens. Papst Leo XIV. Soll sich von der Operation nun eine knappe Woche lang erholen.
1: Union und SPD haben ihren Streit über die Einführung einer Zuckersteuer laut Medien beigelegt. Aus dem federführenden Finanzministerium verlautete demnach, dass das Kabinett heute eine sogenannte Formulierungshilfe beschließen will. Aus der Nachrichtenredaktion Kevin Bieler.
3: Der Kompromiss sieht den Angaben zufolge vor, für Getränke mit einem Zuckergehalt ab 5 Gramm je 100 Milliliter eine Steuer zu erheben. Das wäre zum Beispiel bei Saftschorlen oder bei vielen Eistees der Fall. Ab kommendem Juli soll darauf ein Steuersatz von 26 Cent pro Liter kommen. Bei einem höheren Zuckergehalt soll der Satz auf 32 Cent steigen. Ausnahmen soll es für kleinere Hersteller geben. Der Bund rechnet mit Millioneneinnahmen durch die Zuckersteuer. Ziel ist es außerdem, die Verbraucher zu gesünderer Ernährung zu bringen.
1: Grüne und SPD unterbrechen die Sondierungsgespräche mit der Linken in Berlin. Das haben beide Parteien in einer gemeinsamen Erklärung mitgeteilt. Aus der Nachrichtenredaktion Gisela Faumer.
4: Grund für die Unterbrechung ist eine neue Erklärung der Linksfraktion zum Thema Antisemitismus. Darin bekennen sich alle Abgeordneten zum Existenzrecht von Israel und nennen dafür eigene Parteitagsbeschlüsse als Grundlage. Das sorgt für Irritationen bei Grünen und der SPD. Sie hätten gerne, dass sich die Linken auf ein gemeinsames Papier der Sondierungspartner aus der vergangenen Woche beziehen. Darin haben alle drei Parteien festgelegt, wie sie mit Antisemitismusvorfällen umgehen. Von Grünen und SPD heißt es deshalb jetzt, man müsse bewerten, ob dieses Papier noch Geltung hat. Die Linke in Berlin reagierte überrascht auf den Schritt.
1: In der Fußball-Champions League hat Bayern München am Abend bei Viking Stavanger 3:3 gespielt. Der RB Leipzig besiegte PSV Eindhoven mit 1:0. Und die deutschen Fußballerinnen haben am Abend ihr Testspiel gegen Japan im Bremer Weserstadion mit 1:2 für sich entschieden. Das waren die Nachrichten. Das Wetter in Deutschland. Tagsüber meist trocken, gebietsweise Schauer bei bis zu 13 Grad im Erzgebirge und 22 Grad am Hochrhein. Am Donnerstag freundlich, im Süden Nebel, 15 bis 23 Grad. Es ist 3:03 Uhr.
5: Achtung Autofahrer, wir haben einen Falschfahrer auf der A44 Düsseldorf-Essen. Zwischen Düsseldorf-Stockholm und Düsseldorf-Nord kommt Ihnen ein Falschfahrer entgegen. Bitte äußerst rechts fahren und nicht überholen. Falschfahrer auf der A44 Düsseldorf-Essen zwischen Düsseldorf-Stockholm und Düsseldorf-Nord. Dann haben wir aktuell die A1 Lübeck Richtung Fehmarn. Die Strecke ist zwischen Rathekau und Pansdorf gesperrt, da gab es einen Unfall. Und die A7 Ulm-Würzburg ist zwischen Ellwangen und Dingelsbühl-Fichtenau wegen Wartungsarbeiten gesperrt, bis 5:30. Die A7 Hamburg Richtung Hannover ist im Kreuz Hannover Ost gesperrt wegen eines defekten Fahrzeugs. Und die A23 Heide Richtung Hamburg ist zwischen Heide West und Heide Süd gesperrt. A24 Hamburg Richtung Berlin. Die Strecke ist zwischen Hamburg Horn und Jenfeld wegen Bauarbeiten bis Freitagabend gesperrt. Eine Umleitung ist eingerichtet. Und die A48 Koblenz Richtung Dreieck Vulkaneifel ist zwischen Laubach und Ulmen gesperrt. Da ist dann defekter LKW und diese Sperrung geht wahrscheinlich noch eine Stunde, bis 4:00. A113 Neukölln-Schönefeld ist zwischen Spätstraße und Schönefeld-Nord in beiden Richtungen wegen Wartungsarbeiten bis 5:00 nachher gesperrt. Das waren die Verkehrsmeldungen. Wir wünschen Ihnen eine gute Fahrt.
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5: Liebe Nachtschwärmer, ihr lieben Frühaufsteher, Dankeschön für all eure lieben Nachrichten, die uns bisher erreicht haben, auch an der 0800 80 80 110. Die Romy hier, moin moin.
6: Moin, wir arbeiten jetzt hier und wir grüßen das Radio. Dankeschön.
5: Bitteschön, wir danken. Wer das Radio grüßt, ist definitiv auf der richtigen Seite. Danke, liebe ARD-Hitnacht-Gemeinde. Und weiterhin natürlich eine schöne Zeit mit uns.

0: Liebe.
1: Leider ist die Falschfahrermeldung immer noch aktuell. Falschfahrer auf der A44 Düsseldorf-Essen zwischen Düsseldorf-Storkum und Düsseldorf-Nord. Äußerste Vorsicht, Ihnen kommt ein Falschfahrer entgegen. Äußerst rechts fahren und nicht überholen. Wir geben natürlich durch, wenn die Gefahr vorüber ist. Die ARD-Hitnacht mit einer Falschfahrermeldung für die A44 Düsseldorf-Essen zwischen Düsseldorf-Storkum und Düsseldorf-Nord. Äußerste Vorsicht.

Gott sei Dank kam die Entwarnung von der Polizei. Entwarnung für die A44 Düsseldorf-Essen. Kein Falschfahrer mehr zwischen Düsseldorf-Stockholm und Düsseldorf-Nord.

0: Wunsch wäre, meine Frau und ich und unsere beiden Hunde, Pippi und Blacky, gesund bleiben und dass endlich Frieden gibt zwischen Russland und der Ukraine. Es wird langsam Zeit.
1: Tja. Dankeschön für all eure lieben Nachrichten, die bisher bei uns eingetroffen sind, per Mail und auch am Telefon. Dankeschön, dass ihr uns geschrieben haben. Und an Sie, die Sie gerade frisch hinzugekommen sind, hier an die ARD-Nacht, ein herzliches Willkommen. Heute nochmal zur Erklärung mit dem Thema Wünsche wünschen. Was sind denn Ihre geheimen Wünsche? Welche sind nicht geheim? Große und kleine Wünsche, was ist das? Ganz vorne, und was eben auch immer wieder kommt, klar, Gesundheit, Liebe und

Nachtschwärmer und Frühaufsteher, es ist Zeit für Bewegung. Hey, der Beat, der passt. Ein bisschen Morgensport und der Tag kann starten. Let's go und einen wunderschönen guten Morgen. Hier ist die ARD-Hitnacht.

0: Es ist kurz nach 3:30. Der Verkehrsservice in der ARD-Hitnacht. Die A7 Ulm-Würzburg ist zwischen Ellwangen und Dingelsbühl-Fichtenau gesperrt wegen Wartungsarbeiten. Und zwar in beiden Richtungen bis 5:30. Die A7 Hamburg Richtung Hannover ist im Kreuz Hannover-Ost wegen eines defekten Fahrzeugs gesperrt. Und die A23 Heide Richtung Hamburg ist zwischen Heide-West und Heide-Süd nach Überflutungen gesperrt. Außerdem die A24 Hamburg Richtung Berlin ist zwischen Hamburg-Horn und Jenfeld wegen Bauarbeiten bis übermorgen Abend gesperrt, also bis Freitagabend. Eine Umleitung ist eingerichtet. Und wir haben die A48 Koblenz Richtung Dreieck Vulkaneifel. Die Strecke ist zwischen Laubach und Ulmen wegen eines defekten LKW gesperrt. Wahrscheinlich noch eine halbe Stunde bis 4:00. Dann haben wir die A113 Neukölln-Schönefeld. Die ist zwischen Spätstraße und Schönefeld Nord in beiden Richtungen wegen Wartungsarbeiten gesperrt bis 5:00. Das waren die Verkehrsmeldungen. Wir wünschen Ihnen eine gute Fahrt.
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0: Ein Lächeln, ein guter Kaffee. Und schon geht's auch mit dem Start in den Mittwoch. Selbst wenn es kurz nach 4:00 ist. Hier Musik von den Dire Straits. Ich bin Romy Anders. Hi.

0: Die ARD-Hitnacht hier, 0800 80 80 110. Wir fragen in dieser Nacht nach Ihren Wünschen und vielleicht haben Sie auch einen Wunsch, den wir hier direkt erfüllen können. Hallo, wer ist denn dran?
1: Hallo, hier ist Peter van Eyck aus Witten.
0: Hey.
1: Eine wunderbare Sendung.
0: Ach, danke.
1: Aber ich möchte Sie doch bitten, dass Sie Ihren Moderatoren sagen, ab und zu einmal die Uhrzeit zu sagen, damit ich weiß, wie spät wir haben. Vielen Dank auch.
0: Oh ja, die Moderatoren haben verstanden. Lieber Peter, manche sagen, es ist gleich 3:45. Andere aber verstehen das nicht. Die sagen, es ist 3:45 oder 16:45 oder vielleicht geht ihr auch 16:30 oder 16:45. Was Sie alle verstehen ist, es ist 3:42 am Mittwochmorgen. Guten Morgen.

die ARD-Hitnacht mit Hold Me. Eine wunderschöne Nummer, ein Familienprojekt, muss man dazu sagen, gesungen von Vater und Tochter. Morten Harket, hier zusammen mit seiner Tochter Tomine. Ein Lied, das Ende September veröffentlicht wurde und das auf dem Soloalbum drauf ist, das demnächst rauskommt. Hold Me ist einfach toll. When the going gets tough.

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1: Um 4 Uhr mit Ronald Lessig. Bei der Operation von Papst Leo XIV. Ist Lungenkrebs festgestellt worden. Das haben die Ärzte des Gemelli-Klinikums nach dem operativen Eingriff am Abend bestätigt. Aus Rom, Anna Giordano.
2: Zunächst hieß es aus dem Vatikan, die Operation sei erfolgreich und nach Plan verlaufen. Die histologische Untersuchung habe ergeben, dass es sich bei dem Lungenknoten um einen bösartigen Tumor handelt. Nach Vatikaninformationen war dies von den Ärzten schon vermutet worden. Um den Tumor vollständig zu entfernen, wurde der gesamte untere Lappen der rechten Lunge entfernt. Das ist ein Standardvorgehen bei dieser Art von Befund und bedeutet den dauerhaften Verlust von 20-25% des Lungenvolumens. Papst Leo XIV. Soll sich von der Operation nun eine knappe Woche lang erholen.
1: Die schwarz-rote Koalition hat offenbar ihren Streit über die Einführung einer Zuckersteuer auf Getränke beigelegt. Wie aus dem Bundesfinanzministerium verlautete, wird sich heute das Kabinett damit beschäftigen. Nach Medienberichten ist eine Steuer in 2 Stufen vorgesehen, für Getränke mit einem Zuckergehalt ab 5 oder 8 Gramm pro 100 Milliliter. Auf diese soll ein Steuersatz von 26 bzw. 32 Cent pro Liter gelten. Für kleinere Unternehmen soll es Ausnahmen geben. In der Straße von Hormus sind nach britischen Angaben erneut 2 Schiffe angegriffen worden. Dabei handelte es sich um einen Tanker und ein Containerschiff. Zu möglichen Opfern oder Schäden gab es zunächst keine Angaben. Die Nachrichtenagentur Reuters berichtet, nach Insiderinformationen wolle der Iran seine Taktik in der Straße von Hormus ändern und offensiver gegen Schiffe vorgehen. So solle der Ölpreis hochgehalten werden und Einfluss auf die US-Zwischenwahlen im November genommen werden. In der Fußball-Champions League hat sich Bayern München 3:3 vom norwegischen Meister Viking Stavanger getrennt. Aus der Sportredaktion Finn Hornberg.
3: Es war ein fehlerhafter Abend der Bayern. Schon nach 71 Sekunden gerieten die Münchner in Rückstand. Stavanger erhöhte sogar noch vor der Halbzeit auf 2:0. Nach dem Seitenwechsel kam der FCB mit Schwung aus der Kabine. Harry Kane stellte mit seinem Doppelpack auf 2:2, ehe Luis Diaz zur Führung traf. Dann allerdings der Wendepunkt im Spiel. In der 73. Spielminute hatte Michael Olise seine Emotionen nicht im Griff. Erst das Foulspiel, dann die Unsportlichkeit, machte in der Summe gelb-rot. Die Norweger setzten daraufhin zur Schlussoffensive an und trafen durch Hermann Haugen zum umjubelten Ausgleich. Neben den Bayern war mit RB Leipzig ein weiteres deutsches Team in der Königsklasse aktiv. Leipzig gewann gegen PSV Eindhoven mit 1:0.
1: Das waren die Nachrichten. Das Wetter in Deutschland. Tagsüber meist trocken, gebietsweise noch ein paar Schauer bei bis zu 13 Grad im Erzgebirge und 22 Grad am Hochrhein. Am Donnerstag oft freundlich, im Süden länger Nebel bei 15 bis 23 Grad, am Freitag sonnig bis 22 Grad. Es ist 4:03 Uhr.
4: Und hier ist der Verkehrsservice in der ARD-Hitnacht. Die A7 Ulm-Würzburg ist zwischen Ellwangen und Dingelsbühl-Fichtenau gesperrt, wegen Wartungsarbeiten bis 5.30 Uhr, also noch 1,5 Stunden. Die A23 Heide Richtung Hamburg ist zwischen Heide-West und Heide-Süd gesperrt. Die A24 Hamburg Richtung Berlin ist zwischen Hamburg-Horn und Jenfeld wegen Bauarbeiten bis übermorgen Abend, also bis Freitagabend 20 Uhr gesperrt. Eine Umleitung ist eingerichtet. Und die A48 Koblenz Richtung Dreieck Vulkaneifel ist zwischen Laubach und Ulmen weiterhin gesperrt wegen eines defekten LKW. Außerdem, letzte Meldung, die A113 Neukölln-Schönefeld ist zwischen Spätstraße und Schönefeld Nord gesperrt in beiden Richtungen wegen Wartungsarbeiten und zwar noch 1 Stunde, also bis um 5. Das war's von uns, das waren die Verkehrsmeldungen. Wir wünschen Ihnen eine gute Fahrt.
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4: Noch hören Sie die ARD-Hitnacht, gesendet aus Erfurt, aus den schönen Studios von MDR Thüringen. Ich bin Romy Anders und grüße Sie. Hi.

0: 0800 80 80 110. Können Sie uns jederzeit anrufen, liebe ARD-Hitnachtgemeinde. Es ist schon wieder 4.11 Uhr. Guten Morgen, willkommen im neuen Tag. Mittwoch heute, der 14. Oktober. Und wer ist jetzt am Telefon? Die Rumi hier. Hallo, hallo, hallo.
1: Ja, guten Morgen. Mein Name ist Manfred und ich trage zurzeit noch Zeitungen aus. Bin noch circa 3 Stunden unterwegs.
0: Oh Gott.
1: Ich rufe aus dem äußersten Westen an. Und zwar aus Gangel. Das liegt zwischen Aachen und Mönchengladbach. 5 Minuten bis zur holländischen Grenze. Okay. Ansonsten möchte ich der Romy sagen, dein für mich angenehmes Programm. Ich war selbst 40 Jahre lang moderierender Discjockey. Und mein Wunsch wäre, noch einmal moderieren, ein tanzsüchtiges Publikum auf die Tanzfläche zu ziehen und einen schönen Abend zu haben.
0: Oh, Manfred, das haben Sie so schön erzählt. Danke für den Anruf. Und seien Sie ganz herzlichst gegrüßt.

Wir steuern auf 16:30 zu. Es ist 4.23 Uhr. Guten Morgen und allerbeste Grüße aus der ARD-Hitnacht. Mensch, das war eine Überraschung gestern Abend, die Meldung vom Euro-Jackpot. Der ist geknackt worden. 120 Millionen gehen an einen glücklichen Gewinner irgendwo in Nordrhein-Westfalen. Und es ist sicher ein Wunsch nicht weniger Menschen, einmal im Leben so ein Glück zu haben und dermaßen abzusahnen. Ich meine, über 100 Millionen, das hat nun wirklich auch nie jeder auf seinem Konto, ne? Und daher, wir fragen in dieser Nacht nach Ihrem ganz persönlichen Wunsch. Also was sollte bis Ende des Jahres noch in Erfüllung gegangen sein? Ist das vielleicht auch ein Geldgewinn? Oder hat Ihr Wunsch mit Geld jetzt gar nicht so viel zu tun? Was ist es? Was wünschen Sie sich? Können Sie uns erzählen an der 0800 80 80 110 oder Sie schreiben an ard-hitnacht@mdr.de. Udo aus Hoyerswerda hat vorhin geschrieben, er wünscht sich weniger Geisterfahrer und dass die Straßen sicherer werden. Dankeschön, Udo. Und der Sven aus Heilbronn schreibt, ich würde mir wünschen, dass alle, und alle großgeschrieben, alle Menschen einfach nur menschlich miteinander umgehen. Wenn jeder dem anderen sein Glück gönnt, könnte jeder in Frieden leben. Liebe Grüße aus der Nachtschicht, höre sehr gern eure Sendung. Und Sven, das unterschreibe ich sofort. Dankeschön für Ihre nette Nachricht.

0: 4.31 Uhr. Der Verkehrsservice in der ARD-Hitnacht. Die A7 Ulm-Würzburg ist zwischen Ellwangen und Dinkelsbühl-Fichtenau gesperrt. Da laufen nach wie vor Wartungsarbeiten in beiden Richtungen. Und zwar bis 5.30 Uhr, also noch eine Stunde. Dann haben wir die A23 Heide Richtung Hamburg, ist zwischen Heide West und Heide Süd gesperrt nach Überflutungen. Und die A24 Hamburg Richtung Berlin ist zwischen Hamburg-Horn und Jenfeld wegen Bauarbeiten bis übermorgen Abend gesperrt, also bis Freitagabend 20 Uhr. Es gibt eine Umleitung. Dann ist aktuell die A48 Koblenz Richtung Dreieck Vulkaneifel. Die Strecke ist zwischen Laubach und Ulmen gesperrt wegen eines defekten LKW. Und die A113 Neukölln-Schönefeld ist zwischen Spätstraße und Schönefeld Nord in beiden Richtungen wegen Wartungsarbeiten gesperrt bis um 5, also noch eine halbe Stunde. Das waren die Verkehrsmeldungen. Wir wünschen Ihnen eine gute Fahrt.
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0: Wissen Sie, was am Aufstehen jetzt um kurz nach halb 5, was da so richtig toll ist? Nichts, gar nichts. Aber das ist egal, Sie haben ja uns. Wir helfen beim Start in den Tag. Die ARD-Hitnacht hier, ich bin Romy Anders. Hi, grüß Sie, guten Morgen.

Madame, einen guten Start in den Tag Ihnen. Mittwoch, heute der 14. Oktober. Es ist 4.46 Uhr. Es geht mir gut. Ihnen hoffentlich auch. Marius Müller-Westernhagen. Schönen Tag, hier ist die ARD-Hitnacht.

Luna Shadow, Lieblingshits in der ARD-Hitnacht. Sexy Eyes, Dr. Hook. Dazu vielleicht ein guter Kaffee, ein Lächeln und auf geht's. Wir wünschen Ihnen einen schönen Mittwoch.

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1: Um 5 Uhr mit Ronald Lessig. Papst Leo XIV. Hat Lungenkrebs. Das teilte das Gemelli-Krankenhaus in Rom nach einem Eingriff mit. Ein bösartiger Knoten sowie der Unterlappen des rechten Lungenflügels des 71-Jährigen sind demnach entfernt worden. Was der Befund bedeutet, sagt Tillmann Kleinjung in Rom.
2: Der Knoten, von dem Papst Leo am Sonntag gesprochen hat, das ist ein bösartiger Knoten. Das hat eine sogenannte Schnellschnittuntersuchung noch während der OP ergeben, wo man also Gewebeproben schnell untersucht hat. Und jetzt muss man die gründlicheren Gewebeprobenuntersuchungen abwarten, um zu wissen, wie es weitergeht. Also ob eine Anschlussbehandlung notwendig wird, beispielsweise eine Bestrahlung. All das wird man in den kommenden Tagen erfahren und wird der Patient vor allem erfahren, Papst Leo XIV.
1: Die schwarz-rote Koalition hat offenbar ihren Streit über die Einführung einer Zuckersteuer auf Getränke beigelegt. Wie aus dem Bundesfinanzministerium verlautete, wird sich heute das Kabinett damit beschäftigen. Nach Medienberichten ist eine Steuer in zwei Stufen vorgesehen. Für Getränke mit einem Zuckergehalt ab 5 oder 8 Gramm pro 100 Milliliter. Auf diese soll ein Steuersatz von 26 bzw. 32 Cent pro Liter gelten. Für kleinere Unternehmen soll es Ausnahmen geben. In Hamburg beginnt heute ein Prozess um die Sprengung der Nord Stream Pipelines vor rund 4 Jahren. Dem angeklagten Ukrainer wird vorgeworfen, die Tat gemeinsam mit weiteren ukrainischen Militärangehörigen geplant und ausgeführt zu haben. Ihm werden unter anderem Kriegsverbrechen vorgeworfen. Laut Anklage soll der Anschlag im Auftrag staatlicher ukrainischer Stellen erfolgt sein. Die Regierung in Kiew weist eine offizielle Beteiligung zurück. Im Fall des Mordes an Rapper Tupac Shakur ist der Angeklagte zu 40 Jahren Haft verurteilt worden. Ein Gericht in Las Vegas hat das Strafmaß für den früheren Gang-Anführer Duane Davis bekannt gegeben. Vor rund 6 Wochen hatten die Geschworenen in dem Prozess den heute 63-Jährigen bereits schuldig gesprochen, den Mord an Tupac organisiert zu haben. Der Rapper war 1996 in Las Vegas mit gerade einmal 25 Jahren in einem Auto erschossen worden. Wegen mangelnder Beweise kamen die Ermittlungen jahrzehntelang kaum voran. In der Fußball-Champions League hat Bayern München am Abend bei Viking Stavanger 3:3 gespielt. RB Leipzig besiegte PSV Eindhoven mit 1:0. Das waren die Nachrichten. Das Wetter in Deutschland. Tagsüber meist trocken, gebietsweise Schauer bei bis zu 13 Grad im Erzgebirge und 22 Grad am Hochrhein. Am Donnerstag freundlich, im Süden Nebel bis 23 Grad, am Freitag sonnig, ebenfalls bis 23 Grad. 5:03 Uhr.
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3: Guten Morgen, wie schön, dass Sie schon dabei sind. Wir haben nur einen einzigen Hinweis heute früh, der betrifft die A391 Gifhorn Richtung Braunschweig-Nord. Da ist die Einfahrt Wenden im Moment gesperrt. Ansonsten alles gut, gute Fahrt.
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4: Guten Morgen. Ich hätte da mal eine Frage.
3: Na?
4: Warum gilt es eigentlich als faul, wenn man lange schläft, aber nicht als faul, wenn man früh ins Bett geht? Weißt du? Verstehst du?
3: Ja, ist mir zu früh für so eine schwierige Frage.
4: Gut, denk noch einen Moment drüber nach.
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0: Schönen guten Morgen. Hier ist Ihr persönlicher Weckdienst in der A1 Niedersachsen. Und die Birds sind auch mit dabei. Guten Morgen zusammen. Hoffentlich haben Sie gut geschlafen.
1: Ja, ich war total früh im Bett und konnte mich komplett in meinem Bett ausbreiten, weil meine Freundin nicht da war.
0: Oh, auch mal ganz schön, ne? Nett, wenn man so richtig Platz hat. Habt ihr ansonsten feste Plätze? Also jeder eine feste Seite?
1: Jetzt bist du aber neugierig.
0: Ja, ich dachte, ich frag mal.
1: Wie meinst du, feste Plätze auf welcher Seite?
0: Rechts, genau.
1: Ach so, ich schlafe immer an der Türseite.
0: Also
1: da wo die Bettseite, die näher zur Tür ist, die ist immer meine. Auch wenn wir im Urlaub sind, in einem Hotelzimmer oder bei Gästen mal, ich muss immer auf der Seite zur Tür schlafen. Das ist, glaube ich, weil... wenn Gefahr droht,
0: natürlich,
1: könnte ich sie verteidigen, ja, denkt sie. Ich denke aber, ich kann schnell abhauen.
0: Also okay, so, weißt du? Ja, super Trick. Genau. Also ich schlafe immer links. Nur, dass du es mal weißt, also immer links. Es wird auch immer so sein. Seit ich verheiratet bin, schlafe ich
1: immer
0: links.
1: Immer links.
0: Egal wo, immer linke Bettseite.
1: Ah, okay. Das ist doch faszinierend.
0: Gut, dass wir darüber gesprochen haben.
1: Ja, ist das bei Ihnen zu Hause auch so? Also welche Seite haben Sie und warum? Es ist irgendwie so, weil Sie Fluchttier sind und vielleicht nachts schnell weg wollen oder weil Sie jemanden beschützen müssen? Oder hat sich das irgendwann so eingebürgert?
0: Könntest du es ja mal erzählen.
1: Wir sind so neugierig.
0: Ja, wir freuen uns über eine Nachricht in der NDR Niedersachsen-App.

0: gute Laune Musik hier zu Hause als David Dundas, Jeans On, hier bei NDR 1 Niedersachsen um 18 Minuten nach 5.
1: Ja, wir haben Sie mal gefragt, auf welcher Seite des Bettes Sie schlafen.
0: Ja, offenbar gibt es da unterschiedliche Ansichten. Ja. Also Suse schläft immer auf der linken Seite, ich schlafe immer auf der Seite, auf der die Tür ist.
1: Ja, und Ulf schreibt uns, bei uns schläft meine Frau immer so, dass der Weg zum Klo möglichst kurz ist. Ich nehme gerne den längeren Weg in Kauf.
0: Ja, so ist das zu Hause geregelt und das zieht man ja dann auch im Urlaub durch.
1: Absolut,
0: und
1: absolut.
0: Und wenn man irgendwo zu Besuch ist, uns würde mal interessieren, wie Sie das zu Hause geregelt haben.
1: Wenn man Kinder hat und die klein sind, hat man ja meistens gar keinen Platz im Bett. Dann liegen dann noch zwei Blagen quer mit im Bett und dann hat man noch so 30 Zentimeter und fällt fast raus.
0: Also. Ja. Aber welche Seite des Bettes ist Ihre und ist das immer so und warum? Erzählen Sie uns mal ein bisschen was aus dem Schlafzimmer. Über die NDR Niedersachsen App.
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3: Ich bin seit Wochen unterwegs und trinke zu viel Bier und Wein.

0: Das ist auch lustig hier in der 1 Niedersachsen, kurz vor 5:30 am Mittwoch. Zu der Frage, auf welcher Seite des Bettes schlafen Sie denn wohl, kam gerade noch eine Nachricht hier von Steffi aus Ratzeburg. Die schreibt zum Thema, wer schläft auf welcher Seite. Also mein Mann sitzt links von mir auf dem Sofa, geht links beim Spaziergang und schläft dann natürlich auch links neben mir. Warum? Keine Ahnung. Witzig, ne?
1: Also, manche Sachen spielen sich irgendwie so ein.
0: Ja.
1: Lustig. Schreiben Sie uns auch mal. Auf welcher Seite vom Bett schlafen Sie? Offenbar gibt es da feste Gesetzmäßigkeiten.
0: Ja, so ist es wirklich. So, jetzt gucken wir aufs Wetter.
1: Ja, es ist relativ mild. Wenn Sie heute Morgen aus dem Haus gehen, werden Sie sich wundern. Es ist einigermaßen warm, möchte ich fast sagen. Das sehen wir auch an den aktuellen Temperaturen. Fast überall zweistellig. In Braunlage 10 Grad, Braunschweig 12, Bremen 12, Celle 12. In Göttingen ist es ein bisschen frischer mit 9 Grad. Hannover 12 Grad. In Lüneburg haben wir auch 12, auf Norderney 15, in Oldenburg und in Osnabrück 11 Grad. Das Wetter ist heute ein bisschen wie Heino. Ja, Sie brauchen eine Sonnenbrille. Es wird heute ein sonniger Tag, zumindest aber mal trocken. Und wenn sich der Nebel verzogen hat, dann scheint oft die Sonne. Vielleicht sind so ein paar harmlose Schleierwolken davor, aber die stören ja den schönen Tag kaum, sag ich mal. Also es wird freundlich bei Top-Temperaturen um 16 Grad in Bad Gandersheim, bis 18 Grad in Aschendorf, im Oberharz bis 13 Grad.
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0: Von den Straßen haben wir nicht viel. Heute Morgen nur ein einziger Hinweis für die A391, gefahren Richtung Braunschweig-Nord. Da ist die Einfahrt Wenden im Moment gesperrt. Gute und sichere Fahrt in den Mittwoch.
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1: Hast du, Suse, als Kind früher Puder Bär gelesen?
0: Winnie Pooh. Also ja, ich weiß, dass ich mal eine Schallplatte hatte für die Kinder mit Liedern, ganz süß.
1: Ja. Es ist ja ein wahnsinnig erfolgreiches Kinderbuch im Original, ja, Winnie the Pooh. Was Sie noch nicht über den kleinen, sympathischen Bären wussten, und da gibt's einiges, das hören Sie in der 60-Sekunden-Zeitmaschine um 20 vor 6.

0: Wie so ein leckerer Cappuccino am Morgen oder so ein doppelter Espresso für die, die müde sind und es nötig haben.
1: Eros
0: Ramazzotti.
1: Guten Morgen zusammen, 5.39 Uhr.
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4: 14. Oktober 1926.
5: Hier kommt nun Eduard Bär die Treppe herunter. Rumpel die Pumpel auf dem Hinterkopf hinter Christopher Robin. Es ist dies, soweit er weiß, die einzige Art, treppab zu gehen.
4: Mit dem Kopf nach unten erscheint Eduard Bär heute vor 100 Jahren in der Welt der Kinderliteratur. Er möchte einen aufregenderen Namen haben und bekommt den Namen Puh. Ein besonders netter Bär. Immer sorglos, immer sanftmütig, immer zu einem kleinen Gesumme aufgelegt.
6: Ich frage mich seit Jahr und Tag, warum ein Bär den Honig mag.
4: Puh ist sehr gelassen und manchmal sogar ein bisschen philosophisch.
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4: Am 14. Oktober 1926 kommt das Buch Winnie the Pooh von Alexander Milne heraus. Die Idee hat er, als sein Sohn zu seinem ersten Geburtstag einen Teddybären geschenkt bekommt, den er Edward nennt. Als sein Sohn 4 Jahre alt wird, tauft er seinen Bären Winnie the Pooh. Winnie heißt eine kanadische Schwarzbärin im Londoner Zoo, die er oft besucht hat. Pooh ist ein Schwan, den der Junge manchmal füttert. Zusammen mit seinen Freunden, einem Ferkel und einem Esel, erlebt Winnie the Pooh jede Menge Abenteuer im 100-Morgen-Wald. Das Buch wird sofort ein Erfolg. Noch im ersten Jahr verkauft es sich über 1 Million Mal und kommt 2 Jahre später auch in Deutschland heraus. Unter dem Titel Puh, der Bär. Der Rest ist Geschichte.

0: energiegeladen mit T-Rex in den Mittwoch. 17:50 ist es hier bei NDR 1 Niedersachsen.
1: Also gestern Abend 14 Grad und Regen in Bremen. Eigentlich nicht so richtig schön, aber es muss ein richtiges Fußballfest da gewesen sein.
0: Wer hat denn gespielt?
1: Frauennationalmannschaft. Mehr als 25.000 Fans waren im Weserstadion, haben zugeguckt, wie die deutschen Frauen die Japanerinnen mit 2:1 besiegt haben.
0: Wahnsinn. Was da beim Frauenfußball passiert ist, das ist ja wirklich toll. Ne? Also vor ein paar Jahren, da hat sich ja kaum einer für die interessiert. Ne? Da waren die Stadien leer. Manchmal haben die auch in so kleinen Popelstadien gespielt und jetzt machen die großen Arenen voll.
1: Absolut.
0: Ist fast wie bei den Männern. Ich finde das großartig.
1: Finde ich auch und ist auch wirklich sehenswert. Das gestern war jetzt ja nur so ein Testspiel auf dem Weg zur WM nächstes Jahr. Aber ich habe danach ein paar Zuschauer gehört. Denen hat es Spaß gemacht, auch den Kleinen übrigens.
2: Also ich habe erlebt, dass das erste Mal so live Fußball gesehen hat. Das fand ich sehr toll und es war eben aufregend und spannend.
3: War super, war toll, wie beim letzten Mal.
4: Sehr gut.
5: Die haben gut Gas gegeben, muss man sagen. Gerade als dann das 1-1 gefallen ist und wenn Clara Bühl zur Ecke gelaufen ist, da wurde immer viel Rambazamba gemacht.
6: Ich fand, die haben so fließend und so leicht gespielt irgendwie.
7: Die Stimmung war hervorragend, das Ergebnis natürlich auch und wir fahren jetzt mit einem guten Gefühl wieder nach Hause und weiter so.
0: Oh, wie toll, dass die Fans begeistert sind und selbst mir geht es so, dass ich mittlerweile mir schon einige Namen von den Spielerinnen merken kann.
1: Siehste?
0: Clara Bühl zum Beispiel.
1: Nicht schlecht, nicht schlecht. Kennst du auch Sjoerke Nüsken?
0: Nee, die kenne ich jetzt nicht so.
1: Mittelfeldspielerin und die haben sie nach dem Spiel gefragt, was ihr am Abend gut gefallen hat. Und ganz lustig gesagt, das Spiel, das Publikum und die Musikauswahl des Stadion-DJs.
8: Ja, es macht immer Spaß hier zu spielen, die Atmosphäre ist super. Die Fans sind einfach richtig, richtig cool. Die haben uns heute auch wieder zu dem Sieg gepusht. Es hat einfach unglaublich viel Spaß gemacht. Und am Ende natürlich mit Wolfgang Petri auch nochmal besser. Besser geht's nicht.
0: Mit Wolle Petri im Weserstadion. Ach toll. Ach herrlich, sowas hören wir gerne. Deutscher Sieg. Die Frauen gewinnen und nächstes Jahr ist WM, oder wie?
1: Ja, in Brasilien 2027, Frauen-WM.
0: Ist es zu früh, sich schon schwarz und gold ins Gesicht zu schminken?
1: Nein, kannst du immer machen, okay, da habe ich kein Problem mit, gerne.

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1: Ich habe nur einen einzigen Hinweis heute Morgen für die A391 Gifhorn Richtung Braunschweig Nord. Da ist die Einfahrt Wenden gerade gesperrt. Das war's schon.
2: Es ist 6 Uhr.
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2: Mit Lars König. Guten Morgen. Die Schlagzeilen. Ärzte stellen Lungenkrebs bei Papst Leo fest. Land Niedersachsen bestellt 113 neue Batteriezüge. Prozess um Anschlag auf Nord Stream Pipelines startet in Hamburg. Das Wetter meist trocken mit Sonne und Wolken bis 18 Grad. Bei Papst Leo dem 14. ist Lungenkrebs festgestellt worden. Das haben die Ärzte des Gemelli-Klinikums nach einer Operation am Abend bestätigt. Aus Rom, Anna Giordano.
3: Zunächst hieß es aus dem Vatikan, die Operation sei erfolgreich und nach Plan verlaufen. Der Papst sei danach aufgewacht und in sein Zimmer zurückgekehrt. Die histologische Untersuchung habe ergeben, dass es sich bei dem Lungenknoten um einen bösartigen Tumor handelt. In der Medizin spricht man von Lungenadenokarzinom. Nach Vatikaninformationen war dies von den Ärzten schon vermutet worden. Um den Tumor vollständig zu entfernen, wurde der gesamte untere Lappen der rechten Lunge entfernt. Das ist ein Standardvorgehen bei dieser Art von Befund und bedeutet den dauerhaften Verlust von 20-25% des Lungenvolumens. Papst Leo XIV. Soll sich von der Operation nun eine knappe Woche lang erholen. Bis einschließlich nächsten Dienstag wurden alle seine Termine abgesagt.
2: Das Land Niedersachsen hat 113 neue Batteriezüge bestellt. Sie sollen die Dieselzüge ersetzen. Das Bahnangebot soll damit ausgebaut, modernisiert und schrittweise emissionsfrei werden. Oliver Jürgens, wann können denn die neuen Züge eingesetzt werden?
4: Das Land geht davon aus, dass die ersten Züge ab Ende 2031 da sind. Die werden dann zunächst auf den Strecken im Weser-Leine-Netz und im Harz-Heide-Netz eingesetzt. Insgesamt werden 2 Milliarden Euro investiert, einmal in die Züge, aber es werden auch 2 Werkstätten in Goslar und in Soltau gebaut. Hersteller der Züge ist Siemens. 160 km/h werden die Bahnen schnell sein und sie können ihre Batterien an Oberleitungen wieder aufladen. Allerdings müssen dafür noch solche Oberleitungsbereiche auf den Strecken gebaut werden, sagt der Fahrgastverband ProBahn. Der kritisiert auch, dass Niedersachsen ein bisschen hinten dran ist, denn in Schleswig-Holstein und Brandenburg, da seien bereits seit ein paar Jahren Elektrozüge unterwegs.
2: Die Bundesregierung hat sich offenbar bei der Zuckersteuer geeinigt. Laut Finanzministerium soll das Kabinett heute einen Vorschlag beschließen, der dann an die Regierungsfraktionen geht. Er sieht einen Steuersatz von 26 Cent auf gesüßte Getränke mit einem Zuckergehalt ab 5 Gramm pro 100 Milliliter vor. Bei einem Gehalt von 8 Gramm sollen es 32 Cent sein. Kleine Hersteller sind ausgenommen. Die Steuer soll ab Juli nächsten Jahres greifen. In Hamburg befasst sich ab heute das Oberlandesgericht mit der Sprengung der Nord Stream Pipelines in der Ostsee im Jahr 2022. Ein Ukrainer ist unter anderem wegen eines Kriegsverbrechens angeklagt. Er soll eine Sprengstoffexplosion herbeigeführt haben. Aus Hamburg, Elke Spanner.
5: Der Angeklagte soll damals das Sabotagekommando angeführt haben. Das war laut Anklage mit einer gecharterten Segeljacht von Rostock aus auf die Ostsee gefahren und hatte Sprengsätze an den Nord Stream Gasleitungen befestigt. Die explodierten. Das Ganze war wenige Monate, nachdem Russland seinen Angriffskrieg auf die Ukraine begonnen hatte. Der 50-Jährige war Offizier der ukrainischen Armee. Der Generalbundesanwalt geht in der Anklage davon aus, dass er im Auftrag staatlicher Stellen handelte. Der ukrainische Präsident Volodymyr Zelensky hat eine Verantwortung allerdings stets zurückgewiesen. Der Angeklagte war vor einem Jahr in Italien verhaftet und nach Deutschland ausgeliefert worden.
2: Im ostfriesischen Leer startet heute der Gallimarkt. Das Volksfest beginnt traditionell am Morgen mit einem Viehmarkt. Rund 30 Händler verkaufen hier 730 Rinder und Pferde. Das eigentliche Volksfest wird dann am Mittag vor dem Rathaus eröffnet. 250 Schausteller haben ihre Buden und mehr als 20 Großfahrgeschäfte aufgebaut. Bis Sonntag werden rund 500.000 Besucher erwartet. Zum Fußball: In der Champions League der Männer hat Bayern München am Abend bei Viking Stavanger in Norwegen 3:3 unentschieden gespielt. RB Leipzig holte einen 1:0 Erfolg gegen PSV Eindhoven. Auch die Frauennationalmannschaft war siegreich. Sie setzte sich am Abend bei einem Testspiel in Bremen mit 2:1 gegen Japan durch. In der dritten Liga hat der SV Meppen in Rostock mit 2:0 gewonnen. Tabellenschlusslicht TSV Havelse musste sich mit einem 2:2 gegen Würzburg begnügen. Und die Zeit, es ist 6.05 Uhr.
6: Das Wetter ist so ein bisschen wie Kochvideos bei Facebook. Sieht immer lecker aus. Sieht immer lecker aus. Und wenn ich das nachkoche, naja. Das Wetter wird heute richtig lecker. Es ist ein schöner, sonniger Tag heute zumindest, aber mal trocken. Das steht fest. Wenn sich der Nebel verzogen hat, dann zeigt sich oft die Sonne. Vielleicht ein paar harmlose Wolken am Himmel, aber die tun nichts, die stören den schönen Tag kaum. Es wird freundlich bei Top-Temperaturen um 16 Grad in Alfeld, bis 18 Grad in Papenburg, im Oberharz bis 13 Grad.
0: 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Guten
1: Morgen. Ja, und natürlich mit Chance, unserem Niedersachsen-Reporter, der tourt ja gerade durch Niedersachsen.
6: Ja, vom Eichsfeld bis an die Küste besucht er die schönsten Orte. Das ist wirklich ein netter Job.
1: Ja.
6: Und auch heute hat er wieder einen besten Ort der Welt gefunden. Eine kleine Gemeinde bei Cuxhaven. Und was es da Besonderes gibt, stehe ich total drauf, kann ich Ihnen schon mal sagen. Das hören Sie in 7 Minuten.
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0: 13 nach 6 am Mittwoch. Kurzer Verkehrsservice hier bei NDR. In Niedersachsen fahren Sie vorsichtig auf der A7 Flensburg-Hamburg im Elbtunnel. Da steht ein defektes Fahrzeug.
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0: Unsere Reise durch Niedersachsen geht weiter. Wir feiern die kleinen, schönen Orte, die wir hier so haben.
3: Heute Wingst. Und an Wingst ist das Besondere, dass man Wingst sagen kann, aber auch die Wingst.
0: Die Wingst.
3: Ja, es ist wirklich das Besondere an der Gemeinde. Wingst liegt im Landkreis Cuxhaven. 3300 Einwohner leben da. Das liegt so zwischen Elbe und Wesermündung, also ein größeres Gebiet.
0: Okay, war ich noch nie. Was weißt du noch so?
3: Ist ein schöner Erholungsort. Viele Touristen kommen da immer hin. Es gibt 16 Ortsteile, es gibt ein Hallen- und ein Freibad, den Wingster Waldzoo. Oh. Und jetzt kommt etwas, was Wingst hat, was mein Herz höher schlagen lässt.
0: Na sag.
3: In Wingst gibt es eine Sommerrodelbahn.
0: Oh.
3: Das kennt man normalerweise nur aus Österreich und so.
0: Schön.
3: Ne? Oh,
0: ja,
3: toll.
0: Cool,
3: ja.
0: Sehr gut.
3: Und deswegen bin ich sehr, sehr neidisch auf Schorze, unser Niedersachsen-Reporter. Der durfte in die Wingst und hat sich gleich mal als erstes eine nette Unterkunft angeguckt.
4: Ich versetze mich gerade 40 Jahre zurück, denn wir sind in der Küche der Jugendherberge hier in der Wingst. Und da hängen Kellen, da hängen Töpfe, hier sind die großen Herde, die Dunstabzugshauben. Und da hinten ist Yvonne.
5: Moin, Chance.
4: Wobei störe ich dich gerade?
5: Beim Plattenlegen fürs lecker Abendessen.
4: Das ist wirklich eine tolle Jugendherberge. Die sieht noch aus wie eine mit großem Fachwerkhaus und alles, ne?
5: Genau, das ist das, was für mich diese Jugendherberge ausmacht. Sie hat den Charme einer echten Jugendherberge.
4: Und das bedeutet eigentlich auch roter Tee?
5: Nein, den gibt es tatsächlich nicht mehr. Nur wer möchte, darf ihn sich aus der Teeampel nehmen und selber aufbrühen.
4: Jetzt machst du das auch so schön. Du legst jetzt hier auf diese Platte diese Käse in so Dreiecke, aber so richtig eigentlich wie im Hotel, oder?
5: Ja, das Auge ist mit.
4: Erzähl, wie viele Kinder sind gerade da?
5: Im Moment 140 Gäste.
4: Diese schöne Jugendherberge hier in der Wings, die hat gerade ein Problem, denn das Jugendherbergswerk will die abgeben, ne?
5: Das ist korrekt, leider für uns.
4: Wie geht's weiter?
5: Ja, das wissen wir halt noch nicht. Wir hängen momentan ein bisschen in der Schwebe, hoffen, dass wir einen neuen Träger finden, dass das übernommen wird.
4: Was für ein Glück, dass der Bürgermeister Patrick Pawlowski auch hier ist. Die Chance, dass die Jugendherberge von euch in die Gemeinde übernommen wird, ist nicht so klein, ne?
6: Die ist nicht so klein. Wir müssen natürlich noch ein bisschen was an Zahlenwerk weiter wälzen. Für uns ist es schon eine Herausforderung, das Ganze dann zu stemmen. Aber wir haben die feste Absicht und sind da auch guter Dinge, dass wir das hinbekommen. Die Menschen auch aus der Wings hängen daran. Für sie ist es auch ein Stück Heimat, dass hier eine Jugendherberge für ein bisschen Leben sorgt.
4: Die Wingst?
5: Ist der beste Ort der Welt.
3: Oh, ah, wie schön. Schön. Ne?
0: Ja, klingt auf jeden Fall total nett. Wenn Sie sagen, ja, ist okay, aber mein Ort ist noch viel toller, dann bewerben Sie sich gerne auch. Vielleicht kommt Chance auch bei Ihnen vorbei. Geht ganz einfach über unsere Seite ndr.de/ndr1 Niedersachsen.
3: Ja, und schreiben Sie unbedingt dazu, warum Ihr Ort so besonders ist, was da so Tolles gibt.
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0: Black is Black, Belle Epoque. Hier bei NDR 1 Niedersachsen. Guten Morgen, 6.23 Uhr.
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2: Es ist ja, wie es ist.
1: Und das sind ihre Gäste. Herr Ahlers.
3: Ja, das tut ja nicht so dran.
1: Udo.
4: Ja, das kann's haben.
1: Und Opa Gerke.
5: Steffi, machst du mir Mettbrötchen?
2: Nee, muss ich erst schmieren. Milch und Zucker nehmt ihr selber, ne? Was gibt's Neues?
3: Oh, Zucker ist da. Aber wo ist die Milch denn jetzt?
4: Schön gesehen, Georg. Ich wollte nichts sagen.
2: Woher? Hab ich gar nicht da. Also, heute habe ich nur Kaffeeweiße. Sorry, weil ich habe das gestern Abend nicht mehr nach Fegung geschafft.
3: Oh, meinetwegen, dieses Knochenmehl. Aber weißer wird der Kaffee da nicht von.
2: Du kipp mal rein. Hier, siehst du.
3: Ja, aber jetzt wird's nicht mehr weißer wie bei Milch.
2: Aber
3: gib mal nach.
2: Ja,
3: gib mal nach.
2: Georg.
3: Komm, gib mal nach. Gib mal nach.
2: Georg.
3: Sag mal, seid ihr bekloppt oder was?
2: Du hast ja auch noch gar nicht umgerührt. So schmeckt das ja gar nicht.
3: Oder schmeckt sowieso noch nichts.
4: Also ihr macht einen Scheiße allein schon. Das ist doch kein Farbstoff. Wichtig ist, dass da Fett drin ist für den Geschmack. Also, ob jetzt dieses Pulver im Kaffee drin ist oder ein Stück weißer Speckel, das ist mal egal, mein Lieber. Und jetzt lass mal Steffi in Ruhe.
3: Also bin ich hier unter Geisteskranken? Du willst behaupten, dass in dieses Pulver Speck drin ist? Also.
4: Gib mir her das Glas, mein Steffi. Was steht denn da drauf? Also hier, pflanzliches Fett, gehärtet und noch Beta-Carotin.
2: Carotin? Und da wird man braun von. Der Kaffee auch. Da haben wir es ja wohl. Manchmal bist du echt ein Schnecker, Georg.
3: Aber weiß wird er nicht.
2: Was macht dein Rätsel?
5: Ich brauch noch Kennzeichen für Landkreis oder Spree.
2: Ja, warte nun. Landkreis oder Spree?
5: Weiß ich auch nicht. Das steht hier so.
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1: Wir haben nicht viel. Einmal Vorsicht auf der A2 Berlin-Hannover zwischen Braunschweig-Watenbüttel und Peine-Ost. Eine Unfallstelle und A391 gefahren nach Braunschweig-Nord. Die Einfahrt Wenden ist immer noch gesperrt.
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2: Mit Lars König. Guten Morgen. Bei Papst Leo dem 14. ist nach Angaben seiner Ärzte Lungenkrebs festgestellt worden. Sie haben ihm am Abend den unteren Lappen der rechten Lunge entnommen, um den Tumor vollständig zu entfernen. Die Bundesregierung hat ihren Streit über die Zuckersteuer offenbar beigelegt. Nach übereinstimmenden Medienberichten ist für Getränke mit einem Zuckergehalt ab 5 Gramm pro 100 Milliliter eine Steuer in 2 Stufen vorgesehen. Das Oberlandesgericht in Hamburg befasst sich ab heute mit dem Anschlag auf die Nord Stream Pipelines in der Ostsee 2022. Ein Ukrainer soll eine Sprengstoffexplosion herbeigeführt haben und ist unter anderem wegen eines Kriegsverbrechens angeklagt. Die Zeit, es ist 6.33 Uhr.
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3: Aus dem Studio Hannover mit Vera Zellner. Guten Morgen. Bei einem Schockanruf haben Betrüger eine Seniorin aus Rinteln 4 Stunden in ein Telefongespräch verwickelt und eine Bargeldsumme im 5-stelligen Bereich erbeutet. Gestern Nachmittag hat die 75-Jährige einen Anruf bekommen, sagt eine Polizeisprecherin. Eine Frau hatte am Telefon behauptet, Kriminalpolizistin zu sein und dass die Tochter der 75-Jährigen einen Unfall verursacht habe. Die Tochter brauche dringend Geld für einen Krankenhausbesuch. Dabei hat die Betrügerin offenbar auch gefälschte Audiodateien abgespielt, in denen vermeintlich die Tochter zu hören war. Das Gespräch ging 4 Stunden. Die Betrüger setzten die 75-Jährige massiv unter Druck, sodass sie abends Bargeld an einen jungen Mann übergab. Mit einem Abschlussgottesdienst verabschieden sich die evangelische und die katholische Kirche von der Landesgartenschau in Bad Nenndorf. Es gelte nach 173 Tagen Einsatz, Danke zu sagen, sagt Pastorin Anja Sievers. Sie wird am Sonntag die Predigt halten. Beide Kirchen haben während der Schau in Bad Nenndorf zu 173 Mittagsgebeten und 26 Gottesdiensten aufgerufen. Der TSV Havelser hat am Abend in der 3. Liga die Würzburger Kickers im Eilenriede-Stadion zu Gast gehabt und durch einen späten Gegentreffer musste sich der TSV mit einem Unentschieden begnügen. Burkhard Tillner berichtet.
4: Zur Halbzeit sah der TSV Havelser wieder sichere Sieger aus, führte durch 2 Treffer von Oji Vried gegen die Würzburger Kickers mit 2:0. Die Gäste hatten zudem noch Faranak in der 27. Minute nach Notbremse durch rote Karte verloren. Im zweiten Abschnitt allerdings zeigten die Würzburger ein anderes Gesicht und kamen durch 2 Elfmeter noch zum Ausgleich. 70. Minute Tarsis Bonga traf vom Elfmeterpunkt und in der 2. Minute der Nachspielzeit machte Germain Nischalke ebenfalls vom Elfmeterpunkt die Hoffnung des TSV Havelse auf den 2. Saisonsieg zunichte. Es hieß am Ende 2:2.
3: Und das Wetter, Sonne und Wolken bis 17 Grad.
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5: Sie sitzen gähnend am Frühstückstisch. Woanders wird schon gefeiert. In Leer startet heute der legendäre Gallimarkt, eines der größten Volksfeste im Norden. Und da schalten wir gleich mal hin.
1: Meinst du, da ist jetzt schon was los?
5: Ja, klar. Der Viehmarkt heute zum Start ist ein absolutes Highlight im Stadtkalender. Und wir sind gleich mal bei unserem Reporter in Leer. Bin gespannt, was der erlebt.

0: Donna Summer on the radio hier bei NR1 Niedersachsen. Guten Morgen, 6.41 Uhr haben wir es.
1: Ja, und so langsam können wir an die großen Volksfeste hier bei uns in Niedersachsen mal einen Haken dran machen. Schützenfest Hannover erledigt, Stoppelmarkt in Vechta auch erledigt, Bruchser Heiratsmarkt in Bruchhausen-Vilsen ist auch vorbei, der Kramermarkt in Oldenburg gerade durch. Aber
0: einer fehlt noch.
1: Einer fehlt noch.
0: Der Gallimarkt in Leer, Ostfrieslands größtes Volksfest. Und das startet immer seit mehr als 500 Jahren ja mit einem Viehmarkt. Und unser Kollege Thomas Stahlberg ist live vor Ort. Guten Morgen, Thomas.
2: Guten Morgen.
0: Was ist denn jetzt schon los so früh?
2: Ja, es sind schon ein paar Leute da. Also ich würde mal so schätzen, 100 Begeisterte. Und die Kuhlage hier ist auch ordentlich. Also die jungen Rinder lümmeln im Stroh, so wie man das von Kuhlage kennt. Die Elterntiere stehen wie eine Eins. Das mögen so 600 Kühe sein, die mir hier ihr Hinterteil präsentieren. Das beste Stück der Kuh. Ab und zu geht man einen Schwanz hoch. Dann gibt's sogar eine Kuhlache hier. Nützt ja nichts. Da müssen wir Besucher dann durch, wenn wir was sehen wollen. Und wir wollen ja sehen, wie die Händler hier um die Tiere feilschen. Und das geht noch genauso wie vor mehr als 500 Jahren. Da klatschen sich Händler und Verkäufer und Käufer so lang in die Hände, bis der Preis stimmt. Viel geht hier auf Plattdeutsch, da steht man dann staunend daneben, versteht unter Umständen nur die Hälfte und fragt am Ende, ist die Kuh nun verkauft oder nicht? Und das ist hier nicht nur Show, da geht es auch um richtig viel Geld und den besten Preis.
0: Ja. Okay. Ja.
1: Aber nebenbei wird auch schon ein bisschen gemütlich gefeiert, nehme ich an. Das ist jetzt nicht nur eine ernste Händlersache, oder?
2: Nee, also gefeiert wird hier ordentlich. Mir ist gerade schon um 6:30 Wein mit Amaretto angeboten worden. Ich habe gesagt, komm, in 5 Minuten nochmal wieder. Nee, manch einer zieht ja auch mit einem Wellensittich oder Meerschweinchen ab. Die gibt's hier auch. Aber die Menschen kommen, weil es dazugehört. Das ist Tradition.
3: Ich habe hier meine Kindheit verbracht mit meinem Vater. Mein Vater ist Viehhändler. Das hier ist noch richtig Geschäft, wie es früher war, mit Handschlag alles.
4: Auch dieses Altertümliche, sag ich mal, dass man hier noch so mit Handschlag handelt und sowas. Und die Tiere sind sehr, sehr schön.
2: Was kaufen Sie sich heute hier?
4: Oh, gar nichts. Höchstens eine Portion Pommes. Kein Meerschweinchen, nichts. Aus dem Alter sind wir raus.
5: Wir haben den Schwiegersohn, der hier aus Leer stammt. Und der hat gesagt, das muss man mitgemacht haben. Morgens um 6. Wir werden auch gleich abgeholt von denen. Und dann wird man uns zeigen, welches Pferd wir auch kaufen können.
2: Ja, oder ein Alpaka gibt's da hinten und die Schafe. Also es riecht schon deutlich hier. Es ist nicht nur der Geruch, es ist auch das Brennen in den Augen. Ich gehe gleich mal wieder vor die Tür. Um 11:30 geht's dann los. Herolde und Bürgermeister eröffnen vor dem Rathaus den Gallimarkt. Dann gibt's wieder Kuh, aber als Roulade.
1: Ich bin gespannt, wie denn die Angebote für den 13er Prachtbullen Thomas Stahlberg irgendwann sein werden.
2: Mindestens.
0: Also Thomas Stahlberg live vom Gallimarkt in Leer. Danke erstmal soweit, Thomas, wir hören es später nochmal wieder.
2: Jo.
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0: da, Kuhlage?
1: Ich gucke gerade mal, ob unser Schreibtisch auch tatsächlich nach DIN EN527 gebaut wurde. Also zwischen 720 und 750 Millimeter hoch ist.
0: Was redest du?
1: Ja, hier ist NDR1 Niedersachsen am Mittwochmorgen um 6:49. Heute ist Weltnormentag.
0: Weltnormentag.
1: Und du glaubst ja gar nicht, was alles genormt ist.
0: Okay.
1: Wollte ich das mal wissen?
0: Bitte.
1: Also, ja, wir leben ja hier schließlich in Deutschland, dass alles genormt. Zum Beispiel die ISO, also eine internationale Norm, die kennen Sie vielleicht, die ISO 3103. Kennen Sie die?
0: Ich nicht.
1: Die legt fest, wie eine perfekte Tasse Tee zu sein hat.
0: Ist jetzt nicht dein Ernst,
1: Kein oder? Scherz, haben sich nicht die Ostfriesen ausgedacht. Gibt es aber wirklich. Diese ISO-Norm stammt aus dem Jahre 1980 und beschreibt das perfekte Verhältnis von Teeblättern zu Wassermenge und Ziehzeit.
0: Geht es noch? Ja. Ich hätte sicher gesagt, das haben sich die Ostfriesen ausgedacht. Oder die Engländer
1: oder
0: vielleicht.
1: Die Engländer. Wahrscheinlich. Wir wissen es nicht. Diese Norm hier, die kommt aus Italien, nämlich die EU-Norm Pizza Napoletana. Nicht lachen, es ist ernst, das gibt es wirklich. Also diese Norm beschreibt, dass Pizza Napoletana, also diese Pizza, dass so eine Pizza einen Durchmesser von exakt 35 cm haben muss und in der Mitte darf der Teig nicht dicker als 4 mm sein.
0: Und wehe, wenn nicht.
1: Ja.
0: Ich werde das heute Abend mal kontrollieren.
1: Mach mal. Also, schön mit Maßband zum Italiener.
0: Was für ein Quatsch.
1: Aber hier kommt meine absolute Lieblingsnorm. Oh, ich könnte da hinschmelzen. Für die DIN EN ISO 20126.
0: Ja.
1: Gewährleistet durch die Büschelauszugsprüfung.
0: Bitte.
1: Und zwar geht es um Folgendes. Die Borsten einer Zahnbürste müssen nämlich mindestens einer Zugkraft von 15 Newtonmetern standhalten. Ja, das sagt die DIN EN ISO 20126. 15 Newtonmeter, falls Sie das jetzt nicht aus dem Kopf wissen, entspricht ziemlich genau der Zugkraft eines Rollladenmotors,
0: aha,
1: wie wir das jetzt recherchiert haben.
0: So. Okay.
1: Das muss die Zahnbürste aushalten.
0: Da will ich jetzt jedes Mal dran denken, wenn ich mir die Zähne putze.
1: Ja, oder wenn der Rollladen hochfährt, ne? Danke an den Weltnormentag.
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1: Fahren Sie vorsichtig bitte auf der A7 Hamburg Richtung Hannover. Zwischen Ramelsloh und Thieshope liegt ein Plastikteil. Und nochmal Vorsicht auf der B214 Diepholz-Nienburg zwischen Freistadt und Werblick. Eine Unfallstelle. Und noch der Hinweis für die A391 Gifhorn Richtung Braunschweig Nord. Da ist die Einfahrt Wenden immer noch gesperrt. Gute Fahrt.
2: Es ist 7 Uhr.
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2: Mit Lars Königke. Schönen guten Morgen. Die Schlagzeilen. Ärzte stellen Lungenkrebs bei Papst Leo fest. Land Niedersachsen bestellt 113 neue Batteriezüge. Prozess um Anschlag auf Nord Stream Pipeline startet in Hamburg. Das Wetter meist trocken mit Sonne und Wolken bis 18 Grad. Bei Papst Leo dem 14. ist Lungenkrebs festgestellt worden. Das haben die Ärzte des Gemelli Klinikums nach einer Operation am Abend bestätigt. Aus Rom, Anna Giordano.
3: Zunächst hieß es aus dem Vatikan, die Operation sei erfolgreich und nach Plan verlaufen. Der Papst sei danach aufgewacht und in sein Zimmer zurückgekehrt. Die histologische Untersuchung habe ergeben, dass es sich bei dem Lungenknoten um einen bösartigen Tumor handelt. In der Medizin spricht man von Lungenadenokarzinom. Nach Vatikaninformationen war dies von den Ärzten schon vermutet worden. Um den Tumor vollständig zu entfernen, wurde der gesamte untere Lappen der rechten Lunge entfernt. Das ist ein Standardvorgehen bei dieser Art von Befund und bedeutet den dauerhaften Verlust von 20-25% des Lungenvolumens. Papst Leo XIV. Soll sich von der Operation nun eine knappe Woche lang erholen. Bis einschließlich nächsten Dienstag wurden alle seine Termine abgesagt.
2: Die Bundesregierung hat sich bei der Zuckersteuer offenbar geeinigt. Laut Finanzministerium soll das Kabinett heute einen Vorschlag beschließen, der dann an die Regierungsfraktionen geht. Er sieht einen Steuersatz von 26 Cent auf gesüßte Getränke mit einem Zuckergehalt ab 5 Gramm pro 100 Milliliter vor. Bei einem Gehalt von 8 Gramm sollen es 32 Cent sein. Kleine Hersteller sind ausgenommen. Die Steuer soll ab Juli nächsten Jahres greifen. Das Land Niedersachsen hat 113 neue Batteriezüge bestellt. Sie sollen die Dieselzüge ersetzen. Das Bahnangebot soll damit ausgebaut, modernisiert und schrittweise emissionsfrei werden. Oliver Jürgens, wann können denn die neuen Züge eingesetzt werden?
4: Das Land geht davon aus, dass die ersten Züge ab Ende 2031 da sind. Die werden dann zunächst auf den Strecken im Weser-Leine-Netz und im Harz-Heide-Netz eingesetzt. Insgesamt werden 2 Milliarden Euro investiert, einmal in die Züge, aber es werden auch 2 Werkstätten in Goslar und in Soltau gebaut. Hersteller der Züge ist Siemens. 160 km/h werden die Bahnen schnell sein und sie können ihre Batterien an Oberleitungen wieder aufladen. Allerdings müssen dafür noch solche Oberleitungsbereiche auf den Strecken gebaut werden, sagt der Fahrgastverband ProBahn. Der kritisiert auch, dass Niedersachsen ein bisschen hinten dran ist, denn in Schleswig-Holstein und Brandenburg, da seien bereits seit ein paar Jahren Elektrozüge unterwegs.
2: In Hamburg befasst sich ab heute das Oberlandesgericht mit der Sprengung der Nord Stream Pipelines in der Ostsee im Jahr 2022. Ein Ukrainer ist unter anderem wegen eines Kriegsverbrechens angeklagt. Er soll eine Sprengstoffexplosion herbeigeführt haben. Aus Hamburg, Elke Spanner.
5: Der Angeklagte soll damals das Sabotagekommando angeführt haben. Das war laut Anklage mit einer gecharterten Segeljacht von Rostock aus auf die Ostsee gefahren und hatte Sprengsätze an den Nord Stream Gasleitungen befestigt. Die explodierten. Das Ganze war wenige Monate, nachdem Russland seinen Angriffskrieg auf die Ukraine begonnen hatte. Der 50-Jährige war Offizier der ukrainischen Armee. Der Generalbundesanwalt geht in der Anklage davon aus, dass er im Auftrag staatlicher Stellen handelte. Der ukrainische Präsident Volodymyr Zelensky hat eine Verantwortung allerdings stets zurückgewiesen. Der Angeklagte war vor einem Jahr in Italien verhaftet und nach Deutschland ausgeliefert worden.
2: Der Forschungseisbrecher Polarstern ist am Morgen von seinem letzten Arktis-Einsatz des Sommers nach Bremerhaven zurückgekehrt. An der 10-wöchigen Expedition zum Nordpol waren rund 40 Forscherinnen und Forscher beteiligt. Laut Alfred-Wegener-Institut ging es darum, geologische Daten aus der Vergangenheit zu sammeln, um bessere Voraussagen für die Zukunft treffen zu können. Die Polarstern wird jetzt gewartet und repariert. Mitte November geht es erneut auf Expedition dann in Richtung Antarktis. Zum Fußball. In der Champions League der Männer hat Bayern München am Abend bei Viking Stavanger in Norwegen 3:3 unentschieden gespielt. RB Leipzig holte einen 1:0 Erfolg gegen PSV Eindhoven. Auch die Frauennationalmannschaft, die war siegreich. Sie setzte sich am Abend bei einem Testspiel in Bremen mit 2:1 gegen Japan durch. In der dritten Liga hat der SV Meppen in Rostock mit 2:0 gewonnen. Tabellenschlusslicht, TSV Havelse musste sich mit einem 2:2 gegen Würzburg begnügen. Und die Zeit, es ist 7:05 Uhr.
6: Und das Wetter, das ist wie ein Lottogewinn. Es ist ein Traum, ne? Haben Sie es mitbekommen? Der Euro-Jackpot ist geknackt worden. 120 Millionen gehen nach Nordrhein-Westfalen, nach Mettmann. Glückwunsch. Schade, dass es keiner in Niedersachsen geworden wäre, weil wir Niedersachsen hätten ja alles miteinander geteilt.
7: Natürlich.
6: Stimmt doch, oder?
7: Natürlich, auf jeden Fall.
6: Naja, also das Wetter ist ein, ich sag mal, ein Träumchen. Heute wird es ein sonniger, zumindest aber sehr freundlicher und trockener Tag. Wenn sich der Nebel verzogen hat, dann scheint oft die Sonne. Ein paar harmlose Wolken sind unterwegs, aber die stören den schönen Tag kaum. Top-Temperaturen 16 Grad in Einbeck, bis 18 Grad in Rauderfehn im Oberharz, bis 13 Grad.
7: Nehmen wir.
0: 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Guten
1: Morgen. Ja, wie schön, dass Sie dabei sind. Schreiben Sie uns gerne mal, auf welcher Seite des Bettes Sie schlafen. Interessiert uns wirklich über die NDR Niedersachsen-App. Also ich schlafe immer links.
6: Denn es ist nicht egal, auf welcher Seite des Bettes man schläft. Du schläfst immer links?
1: Links, hm?
6: Oha. Was es über Sie als Mensch aussagt, wenn Sie links schlafen oder auch rechts, das verraten wir Ihnen in 7 Minuten hier bei uns.
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0: 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Fahren Sie vorsichtig bitte auf der A27 Bremerhaven Richtung Cuxhaven. In der Einfahrt Debstetter liegt ein Fuchs, also da aufpassen.
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0: Kerstin hat sich schon gemeldet. Die schreibt guten Morgen ins Studio. Ich nehme auch immer die Seite, die den kürzesten Weg zur Toilette hat. Da gibt es keine Diskussion. Ja, okay, na gut. Cornelius, guten Morgen, schreibt er. Ich habe mich auch immer schon gefragt, wie sieht das wohl bei anderen aus? Bei uns ist es so, dass meine Frau auch immer rechts von mir ist, im Schlafzimmer, beim Autofahren, beim Spaziergang. Also immer. Interessant.
1: Also
0: auch,
1: eine
0: ne?
1: Umfrage unter 3000 Menschen, eine Umfrage einer großen Hotelkette hat übrigens ergeben, dass offenbar mehr Männer auf der linken Seite schlafen als Frauen.
0: Hä, das ist bei uns schon mal anders. Aha. Also bei uns zu Hause schlafe ich links.
1: Ja.
0: Was sagt das jetzt über mich aus?
1: Also, laut dieser Umfrage schlafen Menschen auf der linken Bettseite besser, sind allgemein gelassener und selbstbewusster, haben eine positivere Lebenseinstellung, sind zufriedener in ihrem Job und kommen morgens auch besser raus.
0: Aha.
1: Stimmt das so?
0: Soll andere
1: also positive
0: sagen,
1: Lebenseinstellung bei dir, würde ich sagen.
0: Okay,
1: ja, stimmt.
0: Ob ich morgens besser rauskomme, weiß ich nicht. Aber und mein Mann, der rechts schläft, was ist da mit dem?
1: Ja, der hat Pech. Die auf der rechten Seite schlafen, haben, wenn man dieser Umfrage glauben möchte, haben eine etwas pessimistischere Weltsicht.
0: Okay.
1: Die Menschen, die rechts schlafen, starten eher schlechter in den Tag, sind also eher so Morgenmuffel. Aber sie sind ehrgeiziger und verdienen mehr Geld. Ich könnte mir vorstellen, dass nach dieser Untersuchung jetzt im Schlafzimmer die Bettenseiten gewechselt werden.
0: Ja, oder beide links landen.
1: Oder beide schlafen rechts. Je nachdem, wenn man mehr Geld verdienen will oder wenn man morgens gut rauskommen will.
0: Ja, das stimmt. Muss man sich irgendwie entscheiden. Das ist ja sehr interessant, die Lage. Mein Gott, melden Sie auch gerne noch. Also auf welcher Seite des Bettes schlafen Sie? Wir freuen uns über eine Nachricht in der NDR Niedersachsen-App.
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0: Heute winkst.
1: Wir haben es ja so richtig schön in Niedersachsen und viele von Ihnen fühlen sich so richtig wohl. Kein Wunder, es gibt ja auch einige schnuckelige Orte hier, ne?
2: Also ja, schnuckelige Orte, Gemeinden. Heute sind wir in der Winkst. Das ist so eine kleine Gemeinde im Landkreis Cuxhaven zwischen Elbe und Weser Mündung und es ist einfach schön. 3300 Menschen leben da, 16 Ortsteile gibt's da.
1: Ja du, ich habe gerade noch was Spannendes gelesen, dass Sie da ein Reitturnier im Ortsteil Dobrock haben. Das hat jetzt im August wieder 15.000 Besucher angelockt. Das ist ein Dressur- und Springreitturnier. Turnier gilt als eines der ältesten Reitturniere Deutschlands, hat eine über 100-jährige Tradition.
2: Ist ja völlig klar, dass wir unser bestes Pferd im Stall, unseren Chance, unseren Niedersachsen-Reporter dahin schicken mussten, in die Winkst. Und der hat da viele nette Menschen getroffen und sie gefragt, was da gerade so das Thema ist.
3: Wir treffen uns am Gasthaus Butt. Das ist toll. Hier ist eine Brenntonne. Hier stehen die Tische. Wir haben so ein paar Getränke hier. Es ist gemütlich und das Gasthaus im Hintergrund. Moin, ihr Lieben.
4: Moin, Chance.
3: Was beschäftigt euch gerade? Jochen, was sagst du?
5: Mich beschäftigt eigentlich die Ergebnisse unserer letzten Kommunalwahl, die ja noch nicht allzu lange her ist. Und ich bin erschüttert, wie viel extrem linke, aber auch vor allem extrem rechte Stimmen diese Parteien bekommen haben, hier bei uns auf dem Dorf. Da habe ich sehr dran zu knapsen.
3: Was gibt's noch für Themen, die euch beschäftigen? Imke.
6: Mich beschäftigt ganz viel die Bürokratie. Für mich persönlich hier im Gasthaus werden die Hürden immer höher. Ein dörfliches Miteinander weiterhin zu gewährleisten, was ich sehr gerne tue für die Gesellschaft hier.
3: Ist ja auch ganz wichtig, oder? So eine Gastwirtschaft. Viele Orte haben gar keine mehr, ne?
6: Das stimmt. Es wird immer weniger. Zum einen natürlich gut für mich. Manchmal ist es schon fast zu viel, was ich hier dann abarbeiten darf. Aber ich bin natürlich froh, dass die Dorfgemeinschaft so gut ist und ich so gut unterstützt werde.
3: Richard, was denkst du?
7: Ich denke auch, ja, Brücken ist ein bisschen Probleme. Wir haben ein paar Baustellen, aber wir arbeiten dran. Ich sehe den Bürgermeister schon lachen. Also wir arbeiten dran und ansonsten bin ich eigentlich sehr zufrieden hier.
3: Die Winkst
4: ist der beste Ort der Welt.
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1: Ja, und sagen Sie uns auch, was denn so besonders ist an Ihrem Ort und was ihn besonders schön macht. Vielleicht haben Sie ja irgendwas ganz Außergewöhnliches, was Sie mal uns erzählen wollen. Also melden Sie sich gerne.

0: Guten Morgen.
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0: Ja, ist gar nicht so schlimm da draußen auf den Straßen. Wir haben nicht viel. Einmal die A36 Bernburg Richtung Fienenburg, zwischen Wernigerode-Mitte und Stapelburg. 5 Kilometer Stau nach einem Unfall. A391 Gifhorn Richtung Braunschweig-Nord. Da ist die Einfahrt Wenden immer noch gesperrt. Und Bad Salzdetfurt, die Landesstraße, ist in Höhe der Ortsdurchfahrt nach einem Unfall auch im Moment auf beiden Seiten gesperrt. Gute und vor allem auch sichere Fahrt für Sie.
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2: Mit Lars König. Schönen guten Morgen. Bei Papst Leo dem 14. ist nach Angaben seiner Ärzte Lungenkrebs festgestellt worden. Sie haben ihm am Abend den unteren Lappen der rechten Lunge entnommen, um den Tumor vollständig zu entfernen. Die Bundesregierung hat ihren Streit über die Zuckersteuer offenbar beigelegt. Nach übereinstimmenden Medienberichten ist für Getränke mit einem Zuckergehalt ab 5 Gramm pro 100 Milliliter eine Steuer in 2 Stufen vorgesehen. Das Oberlandesgericht in Hamburg, das befasst sich ab heute mit dem Anschlag auf die Nord Stream Pipelines in der Ostsee 2022. Ein Ukrainer soll eine Sprengstoffexplosion herbeigeführt haben und ist unter anderem wegen eines Kriegsverbrechens angeklagt. Die Zeit ist 7.32 Uhr.
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0: Aus dem Studio Hannover mit Vera Zellner. Guten Morgen. Die Feuerwehr Garbsen hat den brennenden Dachstuhl eines Hauses in Osterwald Unterende gelöscht. 110 Feuerwehrleute waren bis zum Abend stundenlang im Einsatz, sagt ein Sprecher. Die Bewohner konnten sich selbst in Sicherheit bringen. Die Feuerwehrleute haben allerdings eine Katze aus dem Gebäude gerettet. Das Haus ist nicht mehr bewohnbar. Die Ursache für den Brand steht noch nicht fest. Nach einem tödlichen Unfall in Arnum in der Region Hannover sucht die Polizei einen Zeugen, den Fahrer eines weißen Kleintransporters mit polnischem Kennzeichen. Der Mann sei nicht am Unfall beteiligt gewesen, könnte aber wichtige Hinweise haben, sagt die Polizei. Eine Fußgängerin war am Freitag im Hemminger Stadtteil Arnum von einem Fahrzeug erfasst und tödlich verletzt worden. Der Fahrer oder die Fahrerin fuhr laut Polizei weiter. Der TSV Havelse hatte am Abend in der 3. Liga die Würzburger Kickers zu Gast. Durch einen späten Gegentreffer stand es am Ende unentschieden. Burkhard Tillner.
3: Zur Halbzeit sah der TSV Havelse wieder sichere Sieger aus. Führte durch 2 Treffer von Oji Vried gegen die Würzburger Kickers mit 2:0. Die Gäste hatten zudem noch Faranak in der 27. Minute nach Notbremse durch rote Karte verloren. Im zweiten Abschnitt allerdings zeigten die Würzburger ein anderes Gesicht und kamen durch 2 Elfmeter noch zum Ausgleich. 70. Minute Tarsis Bongra traf vom Elfmeterpunkt und in der 2. Minute der Nachspielzeit machte Germain Nischalke ebenfalls vom Elfmeterpunkt die Hoffnung des TSV Havelse auf den 2. Saisonsieg zunichte. Es hieß am Ende 2:2.
0: Das Wetter noch. Heute ist es heiter bis wolkig, dabei bleibt es weitgehend trocken, bis 16 Grad in Rodenberg und bis 17 Grad in Hannover. 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
4: Und wenn Sie sich fit fühlen, dann raten Sie doch gleich mal mit bei unserem beliebten Spiel Mut zur Lücke. Da spielen wir Ihnen wieder 3 Songs vor und in jedem dieser Songs fehlt ein Wort. Ja, und Sie dürfen mal mitraten, welche Wörter das sind.
0: Vielleicht funktioniert Ihr Hirn ja schon so früh. Also wir hoffen, dass es bei Ulrike auf jeden Fall so ist. Ulrike aus Bad Harzburg ist gleich unsere Kandidatin bei Mut zur Lücke. Mal gucken, ob sie sich die 100 € sichert in 7 Minuten.

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2: Wir sagen guten Morgen zu Ulrike Winkeleser aus Bad Harzburg. Guten Morgen.
3: Guten Morgen.
2: Guten Morgen. Freut uns, dass Sie mit dabei sind. Wie haben Sie geschlafen?
3: Sehr gut.
2: Sehr gut.
3: Danke.
2: Ja. Auf welcher Seite des Bettes schlafen Sie, wenn ich fragen darf?
3: Sieht man das so, wenn man davor steht oder wenn man drinnen liegt?
2: Wenn Sie drin liegen.
3: Dann rechts.
2: Dann die rechte Seite.
4: Okay.
2: Ah, interessant. Mhm. Dann ist es ja so, haben wir ja gerade gelernt, dass Sie scheinbar erfolgreicher im Job sind und auch mehr Geld verdienen. Das wird sich ja jetzt bei Mut zur Lücke auch zeigen, ne?
3: Ja, okay. Ich gebe alles.
4: Gucken wir mal, Ulrike, also 3 Songs und in jedem dieser Songs, da fehlt ein Wort. Das müssten Sie rausfinden.
3: Dann mal los.
2: Hier kommt das erste Lied.
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4: Was fehlte da?
3: Ja.
4: Ja, ist richtig.
2: Das ist richtig.
4: So, schon, ja, ein bisschen kann der Puls schon runtergehen. 25 Euro haben Sie schon sicher. Song 2. Was war's da?
3: Anymore.
4: Ah, das läuft ja.
2: Wie geschnitten Brot läuft das hier.
4: Ulrike, na, 50 Euro schon. Jetzt machen wir noch einen Huni draus mit Song 3. Was fehlt da?
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4: Und?
3: Ich glaube Rest.
4: Und das ist richtig.
2: Jawohl!
3: Oh, ist das toll. Ich freue mich.
4: Ja, das können Sie auch. Richtig super gemacht, Ulrike. Ganz toll.
3: Und das am frühen Morgen.
4: Eben schnell einen Huni abgesahnt. Super.
3: Ja.
2: Glückwunsch. Und die nächsten 100 Euro wechseln den Besitzer vielleicht schon heute Vormittag um 10 vor 11. Da spielen wir das nächste Mal unser beliebtes Spiel Mut zur Lücke. Melden Sie sich an über die NDR Niedersachsen App.
4: Ulrike, jetzt können Sie erstmal schön sich einen Kaffee gönnen auf die 100 Euro und die dann verprassen im Laufe des Tages. Viel Spaß dabei.
3: Okay. Ja, vielen Dank.
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0: welcher Seite des Bettes schlafen Sie? Ist unsere Frage heute Morgen. Schönen guten Morgen am, was haben wir, 14. Oktober, 7.51 Uhr, 9 vor 8. Und wir kriegen jede Menge Nachrichten dazu. Ist wirklich witzig.
1: Ja, also wir erklären auch gerne, was es mit Menschen macht, die auf der linken oder auf der rechten Seite schlafen. Es gibt da eine, ich sag mal, eine dünne Studienlage. Aber angeblich ist es so, dass Menschen, die links schlafen, haben eine positivere Lebenseinstellung und starten besser in den Tag. Mhm. Die rechts schlafen, sind ein bisschen grummeliger, aber verdienen mehr Geld, weil sie ehrgeiziger sind.
0: Also Volker schreibt, ich schlafe immer auf der Seite, auf der mich meine Frau schlafen lässt. bei Biggie ist es völlig egal, ob rechts oder links. Die schreibt, ich schlafe lieber auf der Seite, wo ein Fenster ist, also Licht und frische Luft sichern. Auch interessant. Ne? Und Johanna aus Jever hat sich auch gemeldet. Guten Morgen, Johanna.
2: Ja, guten Morgen.
0: Welche Seite ist es denn bei Ihnen?
2: Ja, jetzt im Moment, diesmal ist es links.
1: Was heißt diesmal? Wechseln Sie da stündlich oder wie?
2: Nein, zumal habe ich mir ein Bett ausgesucht, Partnerbett. Das heißt, also eine Seite ist für ungefähr 60 Kilo und die andere Seite ist für 20 Kilo mehr gedacht.
0: Mhm.
2: Als ich noch partnerschaftlich verbunden war, war das natürlich dann, also die Männer, wenn die natürlich mehr wiegen, ist das ja dann besser. Aber das ist nicht der Grund, warum ich jetzt links schlafe. Der Grund ist, dass meine Tür, die zur Toilette dann führt, natürlich da auf der linken Seite am nähersten ist.
0: Okay. Das haben
2: und ich habe keine Lust, in der Nacht aufzustehen, wenn es dunkel ist und nach meinem Bett zu fühlen, wo muss ich langlaufen.
1: Verstehe.
0: Sie orientieren sich dann immer nach der Tür tatsächlich. Also nicht die Seite, sondern die Tür. Okay,
2: die Tür. Wo ist die Ausgangstür zu meinem Schlafzimmer und am nähersten da ist immer die Seite. Mhm.
1: Jetzt
2: anderes.
1: Sind Sie auf der linken Seite und wir haben ja vorhin gelernt, die Menschen, die auf der linken Seite schlafen, sind morgens ausgeschlafener. Gut, wenn man dieser kleinen Studie glauben darf. Erleben Sie das auch so? Sind Sie ausgeschlafen morgens?
2: Das geht so. Ich bin ein sehr unruhiger Typ und ich muss schon sagen, es liegt nicht daran, ich habe auch schon mal auf der anderen Seite geschlafen, aber das ist eigentlich mit meinem Bett halt nicht möglich, weil es nicht bequem genug ist.
1: Ja,
2: ne?
1: Okay.
2: Es ist dann härter.
1: Ja, vielen Dank. Dann trotzdem eine ruhige Nacht, wenn dann wieder eine kommt, ja, heute Abend. Jetzt aber erstmal fit durch den Tag.
2: Ja, alles Gute.
0: Also ist schon lustig, ne, was Sie für Eigenheiten alle haben. Angie schreibt übrigens noch, ich kann 1,40 Meter Breite komplett meins nennen und schlafe einfach in der Mitte.
1: Ja, da muss man sich nicht entscheiden.
0: Genau.

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1: Einmal bitte Vorsicht auf der A1, wenn Sie da unterwegs sind, Osnabrück Richtung Münster, zwischen Greven und Münster Nord, eine Unfallstelle. Und nochmal aufpassen auf der B75 Bremen Richtung Delmenhorst, zwischen Huchting und Delmenhorst, Stickgras, steht ein defekter LKW. Die A2 Berlin Richtung Hannover ist zwischen Marienborn und Helmstedt West nach einem Unfall gesperrt. Dadurch staut es sich da. Es gibt eine Umleitung über die B1, B244 und Helmstedt. A7 Hannover und Flensburg zwischen Hamburg-Hausbruch und dem Elbtunnel 2 Kilometer stockend und A36 Bernburg nach Fienburg zwischen Wernigerode Nord und Abbenrode 6 Kilometer Stau.
2: Es ist 8 Uhr.
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2: Mit Moritz Zacho. Schönen guten Morgen. Die Schlagzeilen. Papst Leo erfolgreich an Lungentumor operiert. Niedersachsen kauft mehr als 100 Elektrozüge. Traditioneller Viehhandel eröffnet Gallimarkt in Leer. Und das Wetter meist trocken mit Sonne und Wolken bis 18 Grad. Papst Leo XIV. Ist am Abend erfolgreich operiert worden. Vor der OP war die Rede von einem Lungenknoten. Nach der OP bestätigen die Ärzte, es war Lungenkrebs. Ein bösartiger Tumor, unter dem der Papst litt. Aus Rom berichtet Anna Giordano.
3: Zunächst hieß es aus dem Vatikan, die Operation sei erfolgreich und nach Plan verlaufen. Die histologische Untersuchung habe ergeben, dass es sich bei dem Lungenknoten um einen bösartigen Tumor handelt. Nach Vatikaninformationen war dies von den Ärzten schon vermutet worden. Um den Tumor vollständig zu entfernen, wurde der gesamte untere Lappen der rechten Lunge entfernt. Das ist ein Standardvorgehen bei dieser Art von Befund und bedeutet den dauerhaften Verlust von 20-25% des Lungenvolumens. Der minimalinvasive Eingriff dauerte nach Vatikanangaben rund 1,5 Stunden. Papst Leo XIV. Soll sich von der Operation nun eine knappe Woche lang erholen. Bis einschließlich nächsten Dienstag wurden alle seine Termine abgesagt.
2: Erinnern Sie sich noch an das 9-Euro-Ticket für Bus und Bahn? Das sollte Menschen vom Auto in den ÖPNV locken. Nur geklappt hat das mit diesem Angebot des Bundes nicht so wirklich. Das Land Niedersachsen versucht nun auf anderem Wege die Schiene attraktiver zu machen, damit sich die Fahrgastzahlen bis 2040 so gut wie verdoppeln. Dafür werden 113 neue Batteriezüge angeschafft, um Dieselzüge zu ersetzen und den Fuhrpark so moderner und klimafreundlicher zu machen. Oliver Jürgens, wann können wir denn in einem dieser neuen Züge Platz nehmen?
4: Das Land geht davon aus, dass die ersten Züge ab Ende 2031 da sind. Die werden dann zunächst auf den Strecken im Weser-Leine-Netz und im Harz-Heide-Netz eingesetzt. Insgesamt werden 2 Milliarden Euro investiert, einmal in die Züge, aber es werden auch 2 Werkstätten in Goslar und in Soltau gebaut. Hersteller der Züge ist Siemens. 160 km/h werden die Bahnen schnell sein und sie können ihre Batterien an Oberleitungen wieder aufladen. Allerdings müssen dafür noch solche Oberleitungsbereiche auf den Strecken gebaut werden, sagt der Fahrgastverband ProBahn. Der kritisiert auch, dass Niedersachsen ein bisschen hinten dran ist, denn in Schleswig-Holstein und Brandenburg, da seien bereits seit ein paar Jahren Elektrozüge unterwegs. Zum Beispiel zwischen Lübeck und Lüneburg. Wirtschaftsminister Tonne betont, dass die Batteriezüge wichtig für die Verkehrswende sind. Gerade außerhalb der Ballungsräume brauche es verlässliche Alternativen zum Auto.
2: Ein Video der neuen Elektrozüge für unser Bundesland finden Sie in der NDR Niedersachsen-App. Wer im Getränkehandel zur Limonade oder zum Sirup greift, soll künftig ein paar Cent mehr dafür bezahlen müssen. Denn die schwarz-rote Koalition hat sich nun im zweiten Versuch auf eine Zuckersteuer geeinigt. In Großbritannien gibt es die bereits seit 8 Jahren. Die Fettleibigkeit bei 10- und 11-Jährigen hat sich dadurch verringert. Das legt eine Studie der Cambridge University nahe. Nun zieht Deutschland also mit einer eigenen Zuckersteuer nach. Jakob Meyer berichtet.
5: Wie das Bundesfinanzministerium bestätigt, soll die Steuer ab Juli kommenden Jahres wirksam werden, und zwar in 2 Stufen. Auf gesüßte Getränke mit einem Zuckergehalt ab 5 Gramm pro 100 Milliliter gilt dann ein Steuersatz von 26 Cent. Bei einem Zuckergehalt von 8 Gramm sind es 32 Cent. Bundesfinanzminister Lars Klingbeil will so Einnahmen für den Bundeshaushalt erzielen und Hersteller anregen, den Zuckergehalt von Getränken zu senken. Für Produzenten mit bis zu 1 Million Liter Jahresproduktion gilt die Steuer nicht. Die Steuer soll dem Bund im kommenden Jahr rund 690 Millionen Euro einbringen, 2028 dann 925 Millionen. Nachdem sich die schwarz-rote Koalition gestern auf den Kompromiss verständigt hat, wird das Bundeskabinett am Vormittag über eine entsprechende Formulierungshilfe beraten. Danach muss der Bundestag das Vorhaben beschließen.
2: Um Öl durch die Straße von Hormuz zu transportieren, zeigen sich die USA kreativ. Öl erst mit kleineren Schiffen durch die Meerenge bringen, dann außerhalb umladen auf größere Tanker. Doch nach Ansicht von Experten nimmt der Iran zunehmend auch Schiffe ins Visier, die gerade Öl umladen. Der Transport bleibt also ein schwieriges Unterfangen, wie ein neuer Vorfall zeigt. Mehr dazu in den Meldungen mit Lars Königer.
6: In der Straße von Hormuz sind nach britischen Angaben erneut zwei Schiffe angegriffen worden. Unbekannte Geschosse hätten einen Tanker und ein Containerschiff getroffen. Zu möglichen Opfern und Schäden gab es zunächst keine Informationen. Die Nachrichtenagentur Reuters berichtet, laut hochrangigen iranischen Insidern greife das Land seit etwa 10 Tagen mehr Schiffe als vorher an. Damit wolle das Regime die Ölpreise hochhalten und so die US-Zwischen Wahlen im November beeinflussen, so die Agentur. Ein Hackerangriff sorgt für Probleme auf der Baustelle für den Fehmarn-Belt-Tunnel. Die staatliche dänische Projektgesellschaft teilte mit, ein Auftragnehmerkonsortium sei betroffen. Laut dänischem Fernsehen haben Hacker eine Sicherheitslücke genutzt, die Zugang zu allen IT-Systemen ermöglichte. In Medienberichten heißt es, dass unter anderem Zugangskarten auf der Baustelle in Dänemark nicht mehr funktionierten und Arbeitsschiffe stillstehen. In der Grafschaft Bentheim ist bei der Wahlleiterin ein Einspruch zur Wahl der Landrätin eingegangen. Das bestätigte die Kreisverwaltung. Laut Grafschafter Nachrichten stammt er von der ehemaligen SPD-Bundestagsabgeordneten de Ridder. Demnach bezweifelt de Ridder, dass die Bewerberin Pünkt-Kohoff rechtmäßig aufgestellt worden ist. Aus de Ridders Sicht sei die Wahl der SPD-Kandidatin nicht frei und geheim abgehalten worden. Stimmzettel seien außerhalb der Wahlkabine ausgefüllt worden. De Ridder hatte eine parteiinterne Abstimmung gegen Pünkt-Kohoff verloren. Der neue Kreistag entscheidet bei seiner ersten Sitzung Mitte nächsten Monats über das weitere Vorgehen. Der Forschungseisbrecher Polarstern ist am Morgen von seinem letzten Arktis-Einsatz des Sommers nach Bremerhaven zurückgekehrt. An der 10-wöchigen Expedition zum Nordpol waren rund 40 Forscherinnen und Forscher beteiligt. Laut Alfred-Wegener-Institut ging es darum, geologische Daten aus der Vergangenheit zu sammeln, um bessere Voraussagen für die Zukunft treffen zu können. Die Polarstern wird jetzt gewartet und repariert. Mitte November geht es erneut auf Expedition. Dann in Richtung Antarktis.
2: Was vor 4 Jahren in der Ostsee passiert ist, beschäftigt ab heute das Oberlandesgericht in Hamburg. Es geht um die gesprengten Nord Stream Gaspipelines. Ein 50-jähriger Ukrainer ist unter anderem wegen eines Kriegsverbrechens und Herbeiführens einer Sprengstoffexplosion angeklagt. Aus Hamburg, Elke Spanner.
7: Der Angeklagte soll damals das Sabotagekommando angeführt haben. Das war laut Anklage mit einer gecharterten Segeljacht von Rostock aus auf die Ostsee gefahren und hatte Sprengsätze an den Nord Stream Gasleitungen befestigt. Die explodierten. Das Ganze war wenige Monate, nachdem Russland seinen Angriffskrieg auf die Ukraine begonnen hatte. Der 50-Jährige war Offizier der ukrainischen Armee. Der Generalbundesanwalt geht in der Anklage davon aus, dass er im Auftrag staatlicher Stellen handelte. Der ukrainische Präsident Volodymyr Zelensky hat eine Verantwortung allerdings stets zurückgewiesen. Der Angeklagte war vor einem Jahr in Italien verhaftet und nach Deutschland ausgeliefert worden. Zu seinem Prozess vor dem hanseatischen Oberlandesgericht haben sich über 100 Journalistinnen und Journalisten angekündigt, unter anderem auch aus der Ukraine, Russland und den USA. Das Gericht hat Verhandlungstermine bis Mitte Dezember festgesetzt, geht aber davon aus, dass sich der Prozess bis ins nächste Jahr ziehen wird.
2: Morgens um 6 Uhr starten viele Niedersachsen in ihren Arbeitstag. Neben Bäckern, Radiomoderatoren und Busfahrern zum Beispiel auch Viehhändler. Heute geht nämlich der Gallimarkt in Leer los, traditionell mit dem Viehmarkt. Der Auftakt hat schon mal geklappt, das größte Volksfest Ostfrieslands läuft. Thomas Stahlberg, wie groß ist der Viehmarkt denn in diesem Jahr?
8: Ja, rund 30 Händler verkaufen hier 730 Rinder und Pferde. Dabei klatschen sich Käufer und Verkäufer so lange in die Hand, bis der Preis stimmt. Diese jahrhundertealte Tradition verfolgen wieder viele Gallimarkt-Fans. Dazu gibt's auch allerhand Kleinvieh, vom Kaninchen bis zum Wellensittich und einen Mittelaltermarkt. Das eigentliche Volksfest eröffnen dann Bürgermeister Horst und die drei Herolde gegen 11:30 vor dem Rathaus. Und danach geht's auf den Jahrmarkt in den engen Altstadtgassen und auf die Plätze. 250 Schausteller haben ihre Buden und mehr als 20 Großfahrgeschäfte aufgebaut. Bis Sonntag werden rund 500.000 Besucher erwartet.
2: Die Weltmeisterschaft kann kommen. Die deutschen Fußballerinnen haben auch ihr zweites Testspiel der WM-Saison gewonnen. Nach dem 4:2 zum Auftakt gegen Australien haben sich die DFB-Frauen am Abend in Bremen mit 2:1 gegen die Asienmeisterinnen aus Japan durchgesetzt. Christopher Klein berichtet.
9: Bei der Ehrenrunde durch das verregnete Weserstadion strahlten alle deutschen Spielerinnen. Besonderen Grund dazu hatte unter anderem Linda Dallmann. Denn nachdem Japan früh in Führung gegangen war, gelang ihr nach knapp einer halben Stunde der 1:1 Ausgleich.
10: Wir haben heute als komplettes Team überzeugt. War auch wichtig, dass wir mal in Rückstand geraten sind, wie wir darauf reagiert haben. Und glaube, wir haben uns von einer sehr guten Seite präsentiert.
9: Das galt allen voran auch für Dallmanns Bayern-Kollegin Clara Bühl, die beim ersten Treffer die Vorlage gab. Kurz vor der Pause ganz knapp ihr Tor verpasste, aber knapp 20 Minuten vor Schluss die Partie dann doch mit einem satten Flachschuss zum 2:1 entscheiden konnte.
11: Heute freut es mich einfach, dass wir als Mannschaft einen Riesenschritt nach vorne gemacht haben. Wir haben zwischen den Spielen zusammengesessen, haben analysiert und dass es heute solche Früchte trägt, ist einfach ein wunderschönes Gefühl und das wollen wir jetzt auch mitnehmen.
9: Die DFB-Frauen sind auf einem guten Weg Richtung WM nächsten Sommer in Brasilien. Und bei der Ehrenrunde im verregneten Weserstadion war zu spüren, diese zwei Siege gegen Australien und Japan sind sehr gut fürs Selbstvertrauen.
2: Und noch ein paar Ergebnisse der Fußballmänner. In der Champions League hat Bayern München am Abend bei Viking Stavanger in Norwegen 3:3 gespielt und RB Leipzig hat 1:0 gegen PSV Eindhoven gewonnen. Außerdem hat der SV Meppen in der dritten Liga mit 2:0 in Rostock gewonnen und Tabellenschlusslicht TSV Havelse musste sich mit einem 2:2 gegen Würzburg begnügen. Der NDR 1 Niedersachsen Verkehrsservice. Vorsicht bitte auf der B73 Altenwalder Chaussee Altenwalde nach Cuxhaven. Zwischen dem Ortseingang und der Theodor-Heuss-Allee, da ist ein Auto liegen geblieben. Die Zeit, 8.11 Uhr. Das war aktuell mit Moritz Zachow.
12: Und das Wetter ist wie ein frisch gewaschenes Auto. Es ist ein schöner Anblick. Oh, schön. Könnte ich gerne angucken. Meins leider nicht. Ja, das Wetter ist heute auch ein schöner Anblick. Gucken Sie mal raus, sieht schon richtig gut aus. Heute scheint oft die Sonne, ein paar harmlose Wolken sind unterwegs, aber die stören den schönen Tag kaum. Genießen Sie es bei Top-Temperaturen bis 18 Grad.
0: 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Guten
3: Morgen. Erinnern Sie sich noch an die EU-Gurkenverordnung? Es hält sich ja immer noch hartnäckig das Gerücht, dass damit krumme Gurken verboten waren. Stimmt aber gar nicht.
12: Nee. Aber andere absurde Verordnungen und Normen gibt es tatsächlich. Die absurdesten und verrücktesten Normen, die werden es nicht glauben, die stellen wir Ihnen gleich mal vor. So um 20 nach 8.
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0: Sonne geht langsam auf um 8.21 Uhr, 9:09 und wie schön, dass Sie bei uns sind in der 1 Niedersachsen hier.
1: Du hast doch heute früh erzählt, Kulanke, dass heute Weltnormentag ist.
0: Ja, dabei geht es nicht um den Namen Normen, sondern um Verordnung. Ne?
1: Ja, genau, das hat mich so beschäftigt, dass ich auch nochmal nachgucken musste, was es da noch so alles gibt. Also ich meine, außer DIN A4, das kennen ja nun wirklich alle.
0: Oh, hast du auch noch ein paar Sachen gefunden?
1: Ja, wirklich lustig. DIN 6099 besagt, dass ein Kronkorken auf einer Bierflasche zum Beispiel genau 21 Zacken haben muss.
0: Wirklich?
1: Das soll sicherstellen, dass sich die Flaschen beim Abfüllen nicht in der Maschine verhaken.
0: 21
1: auch
0: Zacken.
1: Also dafür gibt es eine DIN-Ordnung.
0: Dringend heute Abend beim nächsten Bier mal nachzählen. Oder wenn Sie auf dem Gallimarkt sind in Leer, dann können Sie das jetzt schon machen wahrscheinlich.
1: Wahrscheinlich, ja. Meine Lieblingsnorm ist aber tatsächlich immer noch die Pizzanorm. Das hast du ja vorhin erzählt.
0: Ah, die EU-Pizzanorm, die ist wirklich toll. Für die Pizza Napoletana. Die beschreibt, dass die Pizza Napoletana einen Durchmesser von exakt 35 cm haben muss. Und in der Mitte darf der Teig nicht dicker sein als 4 mm.
1: Ich frage mich, wer denkt sich sowas aus?
0: Also, wer misst das nach?
1: Ja, das auch. Also wirklich.
0: Total. Ja, und eine habe ich auch noch gefunden, die muss ich Ihnen unbedingt noch sagen. Das ist die DIN EN 1860-1.
1: Okay, welche ist das?
0: Das ist die Grill

0: France Gall um kurz vor 8:30.
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0: Wir gucken mal eben auf die A2 Berlin Richtung Hannover. Die ist zwischen Marienborn und Helmstedt West. So ist es richtig, nach einem Unfall gesperrt. Dadurch staut es sich bis Eisleben. Es gibt eine Umleitung über die B1, B244 und Helmstedt. Aber da brauchen Sie sicher Geduld heute Morgen. A7 Hannover Richtung Flensburg. Zwischen Hamburg-Hausbruch und dem Elbtunnel. Da stockt es auf 4 Kilometern. A391 Gifhorn Richtung Braunschweig Nord. Die Einfahrt Wenden ist immer noch gesperrt wegen eines defekten Schwertransports. Bad Salzdetfurt, die Landesstraße ist in Höhe der Ortsdurchfahrt nach einem Unfall dicht. Und Hamburg B75, Wilhelmsburg Richtung Veddel zwischen Georgswerda und der B4 Hamburg-Elbinsel. Da haben wir so ein klein bisschen stockenden Verkehr. Aber wir sind ja bei Ihnen. Kommen Sie alle gut durch.
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2: Mit Lars König. Schönen guten Morgen. Bei Papst Leo dem 14. ist nach Angaben seiner Ärzte Lungenkrebs festgestellt worden. Sie haben ihm am Abend den unteren Lappen der rechten Lunge entnommen, um den Tumor vollständig zu entfernen. Die Bundesregierung will laut Finanzministerium heute einen Vorschlag zur Zuckersteuer beschließen. Nach übereinstimmenden Medienberichten ist für Getränke mit einem Zuckergehalt ab 5 Gramm pro 100 Milliliter eine Steuer in 2 Stufen vorgesehen. Der ukrainische Präsident Selenskyj beklagt, westliche Partner hätten erneut nicht vor einem russischen Angriff mit einer ballistischen Rakete gewarnt. Nach seinen Angaben hat eine Rakete am Abend ein Heizkraftwerk in Kiew getroffen. Und die Zeit, es ist 8.32 Uhr.
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3: Aus dem Studio Hannover mit Vera Zellner. Guten Morgen. Fahrgäste der Östrastadtbahnen müssen in Hannover bald mit Problemen rechnen. Ab Montag werden wegen Bauarbeiten im Tunnel Stadtbahnen umgeleitet oder fahren gar nicht. Nils Christoph, was bedeutet das genau?
4: Gleise werden saniert, Schwellen und Schotter getauscht. Los geht's ab Montag 3 Uhr in der Nacht. Vor allem wird im Bereich zwischen Listerplatz und Waterloo gearbeitet. Und das hat Folgen für den Stadtbahnverkehr. Hauptsächlich betroffen sind die Linien 3, 7 und 13 und zum Teil auch die Linie 9. Stadtbahnen werden umgeleitet oder fahren zeitweise gar nicht. Die Östra bietet unter anderem einen Busersatzverkehr an. Der fährt auch über Hauptbahnhof und EGI. Die Arbeiten dauern eine Woche bis zum 26. Oktober.
3: Die Feuerwehr Garbsen hat den brennenden Dachstuhl eines Hauses in Osterwald-Unterende gelöscht. 110 Feuerwehrleute waren bis zum Abend stundenlang im Einsatz, sagt ein Sprecher. Die Bewohner konnten sich selbst in Sicherheit bringen, aber die Feuerwehrleute haben eine Katze aus dem Gebäude gerettet. Das Haus ist nicht mehr bewohnbar. Wie hoch der Schaden ist, war zunächst unklar. Auch die Ursache für den Brand steht noch nicht fest. Bei einem Schockanruf haben Betrüger eine Seniorin aus Rinteln 4 Stunden in ein Telefongespräch verwickelt und schließlich Bargeld im 5-stelligen Bereich erbeutet. Die 75-Jährige habe gestern Nachmittag einen Anruf von einer angeblichen Kriminalpolizistin bekommen, sagt eine Polizeisprecherin. Die Betrügerin habe behauptet, dass die Tochter der Seniorin einen Unfall verursacht habe und jetzt dringend Geld für die Krankenhauskosten benötige. Dabei wurden der Seniorin demnach auch gefälschte Audiodateien von der angeblichen Tochter vorgespielt. Laut Polizei dauerte das Gespräch 4 Stunden. Die Betrüger setzten die 75-Jährige massiv unter Druck, sodass sie abends Bargeld an einen jungen Mann übergab. Wir schauen aufs Wetter. Sonne und Wolken wechseln sich heute ab. Dabei ist es meist trocken, bis 16 Grad in Auetal und bis 17 in Herrenhausen.
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5: Und Fabian Mark aus Torstedt macht sich gleich auf die Entenjagd und er kriegt 3 Meldungen und muss herausfinden, welche davon echt ist und welche eine Ente. Vielleicht sind es auch 2 Enten oder 3 Enten, man weiß es nicht. Raten Sie doch auch gerne mal mit.
0: Manchmal hilft es, wenn man die Zeitung gelesen hat. Manchmal ist es auch sehr überraschend, was da so kommt. Also gleich die Entenjagd. In 7 Minuten spielen wir.

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1: Wir in Niedersachsen haben tolle Hobbys, das wussten wir ja immer schon. Aber Fabienne Mark aus Tostedt, der hat ein richtig besonderes. Guten Morgen.
2: Moin, grüß dich.
1: Fabienne, schön, dass Sie dabei sind. Erzählen Sie mal, Sie sind im Spielmannszug, haben Sie gesagt. Was machen Sie da?
2: Ja, genau, richtig. Ich bin im Spielmannszug, spiele dort Trommel. Außerdem, dadurch, dass man im Spielmannszug ist, ist man auch noch im Schützenverein. Und da hat man ja die ein oder andere Verpflichtung. Im Moment bin ich sogar Adjutant beim König.
3: Oh,
2: genau.
3: Was hat man da so für eine Aufgabe am Hof vom König?
2: Ich sag mal, hauptsächlich muss man dann natürlich die Getränke dran schleppen. Und nein, einfach dem König zur Seite stehen.
1: Natürlich.
2: Bei Aufgaben unterstützen, organisieren. Genau.
3: Oh Mann.
1: Okay, klingt sehr gut.
3: Das klingt also vor allem auch wichtig. Ich kann mir vorstellen, da darf man sich keine Verzögerung erlauben, oder?
2: Nein, auf gar keinen Fall. Ja. Also durstige Schützen, das ist das Schlimmste, was es geben kann.
1: Ja, das geht nicht. Also Fabienne, wir spielen Entenjagd zusammen. Es geht um 110 Euro. Die können Sie dann ja sicherlich gut brauchen.
2: Ja.
1: Gucken wir mal, 3 Meldungen, Sie sagen, ob die echt sind oder eine Ente.
2: Ja, genau.
3: Los geht's, hier kommt die erste Meldung. Der Deutsche Olympische Sportbund will in der Wingst, also dem heutigen besten Ort der Welt, hier bei unserer Aktion bei NDR1 Niedersachsen, also in der Wingst, da wollen sie einen Trainingsstützpunkt aufbauen. Dort sollen sich künftig die Rodler auf die Winterspiele vorbereiten. Die 500 Meter lange Sommerrodelbahn in der Wingst bietet dafür optimale Bedingungen, teilte der Sportbund mit. Die beiden Gold-Olympiasieger Tobias Weindl und Tobias Arlt haben die Bahn schon getestet und für gut befunden.
1: Tja, Fabian. Echt oder?
2: Das ist eine Ente.
1: Ja, das ist aber sowas von.
3: Weiter geht's. Hier kommt die zweite Meldung. Die Bundesregierung plant, die Zeitumstellung im Herbst ab nächstem Jahr schrittweise zu vollziehen. Statt die Uhren am letzten Oktoberwochenende um eine ganze Stunde zurückzustellen, sollen sie an 3 aufeinanderfolgenden Freitagen um jeweils nur 20 Minuten zurückgedreht werden. Ziel sei es, so den Biorhythmus schonender an die dunkle Jahreszeit zu gewöhnen.
2: Auch eine Ente, ja.
1: Okay, eine haben wir noch. Jetzt geht es um 110 Euro.
3: Ein Pferdefohlen aus Brandenburg ist gerade ein weltweiter Hit im Internet. Das Ungewöhnliche an dem Tier ist seine Färbung. Sein Züchter Steffen Kehl sagt, das gescheckte Fohlen sehe aus wie ein Dalmatiner-Zebra oder eine braun-weiß gefleckte Giraffe.
1: Echt oder Ente? Fabian.
2: Das stimmt.
1: Das ist echt, sagen Sie?
2: Ja.
1: Und ja, das ist es.
3: Das stimmt.
2: Jawohl, danke schön.
1: Ja, herzlichen Glückwunsch. Ja, das können Sie auch.
2: Danke schön.
1: Und das müssen Sie sich mal angucken. Ich weiß nicht, ob Sie es schon gesehen haben. Das ist wirklich ganz niedlich, dieses Pferdefohlen. Das sieht ganz wirklich aus wie ein Dalmatiner. Das ist ganz nett.
2: Ja, habe ich leider noch nicht gesehen, aber gucke ich mir mal an. Ja.
3: Google mal. 110 Euro gehen nach Tostedt. Viel Spaß damit beim Ausgeben. Schöne Grüße an den König und alle anderen Schützen, ne?
2: Ja, richtig aus. Danke, ciao.
1: Und Sie zu Hause können sich natürlich gerne bewerben für die nächste Entenjagd. 20:40 spielen wir wieder. Gerne kurze Nachricht über die NDR Niedersachsen App.
0: Die Entenjagd.

0: Wir sind bei Ihnen in der Küche, im Auto, in der 1 Niedersachsen hier um 8.50 Uhr oder auch im Schlafzimmer.
1: Ja, vielleicht stehen Sie auch gerade erst auf. Wir fragen uns ja heute, auf welcher Seite des Bettes schlafen Sie eigentlich? Kuhlage hat da nämlich was aufgedeckt.
0: Ja, ich habe eine Studie gelesen, wonach Menschen, die auf der linken Bettseite schlafen, auf der linken, also wenn man auf dem Rücken liegt und nach oben guckt, dann auf der linken Seite. Diese Menschen sind allgemein gelassener, also sind positiv dem Leben eingestellt. Und die, die rechts schlafen, sind so ein bisschen morgenmuffliger, aber verdienen mehr Geld, weil sie ehrgeiziger sind. Angeblich.
1: Mhm. Was auch immer da dran ist. Ja. Mirko schreibt, ich schlafe auf der Seite, wo mein Hund mich schlafen lässt. Ich habe einen belgischen Schäfer und der schläft bei mir im Bett. Aber übrigens gut, dass du es eben nochmal erklärt hast, wie wir es meinen. Enno hat er sich nämlich gemeldet.
2: Ich stelle mir nämlich die Frage, wo ist denn links und wo ist denn rechts? Ich bin Bauchschläfer und schlafe dann gedacht links, genau. Und meine Frau liegt rechts neben mir. Meine Frau liegt aber auf dem Rücken und liegt damit eigentlich gedanklich dann links. Also weiß ich es auch nicht genau, wie es richtig ist. Vielleicht könnt ihr das ja mal klären heute Morgen.
0: Also Enno hat mich jetzt auch noch mal verwirrt. Ja. Eigentlich dachte ich, wäre alles klar.
1: Dachte
0: aber
1: ich auch.
0: Also ich sage jetzt mal, wenn man auf dem Rücken liegt und auf der linken Seite schläft, dann ist es auch die linke Seite. Also wenn links alles frei ist. Ja. Auf dem Rücken liegt.
1: Ja, genau. Hätte ich jetzt auch gesagt.
0: Oder?
1: Gabriele, die hat sich auch gemeldet, hat ein ganz anderes Problem.
3: Die Frage wäre vielleicht, auf welcher Seite man gerne schlafen würde. Ich würde nämlich ganz gerne auf der linken Seite des Bettes schlafen und versuche das auch schon seit über 20 Jahren bei meinem Partner durchzusetzen. Aber er hat sich zu Hause jedenfalls das Recht erstritten. Im Urlaub versuche ich jedenfalls immer ganz schnell die linke Seite des Bettes zu belegen und es gibt ein bisschen Gekabbel, aber meistens gelingt es mir zumindest dann, die linke Seite des Bettes zu besetzen und in der Tat, ich schlafe besser.
1: So, verstehe ich. Ich schlafe auch links auf jeden Fall.
0: Ja, genau. Ja. Ich muss immer Richtung Tür schlafen. Weil ich dann vor Einbrechern oder Leuten, die da unerwartet reinkommen, dann den Beschützer spielen kann.
1: Toll.
0: Ja, aber in Wahrheit ist es so, dass ich da ganz gerne schlafe, weil dann kann ich schneller abhauen.

0: Guten Morgen.
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0: Die A2 Berlin nach Hannover ist zwischen Marienborn-Helmstedt und Helmstedt-West nach einem Unfall immer noch gesperrt. Dadurch staut es sich ab Eilsleben schon. Es gibt aber da eine Umleitung. Und A7 Hannover Richtung Flensburg zwischen Hamburg-Heimfeld und dem Elbtunnel. Da haben wir im Moment 5 Kilometer stockenden Verkehr. Gute Fahrt.
2: Es ist 9 Uhr.
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2: Mit Lars König. Schönen guten Morgen. Die Schlagzeilen. Ärzte stellen Lungenkrebs bei Papst Leo fest. Land Niedersachsen bestellt 113 neue Batteriezüge. Prozess um Anschlag auf Nord Stream Pipelines startet in Hamburg. Das Wetter meist trocken mit Sonne und Wolken bis 17 Grad. Bei Papst Leo dem 14. ist Lungenkrebs festgestellt worden. Das haben die Ärzte des Gemelli-Klinikums nach einer Operation am Abend bestätigt. Aus Rom, Anna Giordano.
3: Zunächst hieß es aus dem Vatikan, die Operation sei erfolgreich und nach Plan verlaufen. Der Papst sei danach aufgewacht und in sein Zimmer zurückgekehrt. Die histologische Untersuchung habe ergeben, dass es sich bei dem Lungenknoten um einen bösartigen Tumor handelt. In der Medizin spricht man von Lungenadenokarzinom. Nach Vatikaninformationen war dies von den Ärzten schon vermutet worden. Um den Tumor vollständig zu entfernen, wurde der gesamte untere Lappen der rechten Lunge entfernt. Das ist ein Standardvorgehen bei dieser Art von Befund und bedeutet den dauerhaften Verlust von 20-25% des Lungenvolumens. Papst Leo XIV. Soll sich von der Operation nun eine knappe Woche lang erholen. Bis einschließlich nächsten Dienstag wurden alle seine Termine abgesagt.
2: Ein Hackerangriff sorgt für Probleme auf der Baustelle für den Fehmarn-Belt-Tunnel. Die staatliche dänische Projektgesellschaft teilte mit, ein Auftragnehmerkonsortium sei betroffen. Laut dänischem Fernsehen haben Hacker eine Sicherheitslücke genutzt, die Zugang zu allen IT-Systemen ermöglichte. In Medienberichten heißt es, dass unter anderem Zugangskarten auf der Baustelle in Dänemark nicht mehr funktionierten und Arbeitsschiffe stillstehen. Das Land Niedersachsen hat 113 neue Batteriezüge bestellt. Sie sollen die Dieselzüge ersetzen. Das Bahnangebot soll damit ausgebaut, modernisiert und schrittweise emissionsfrei werden. Oliver Jürgens, wann können denn die neuen Züge eingesetzt werden?
4: Das Land geht davon aus, dass die ersten Züge ab Ende 2031 da sind. Die werden dann zunächst auf den Strecken im Weser-Leine-Netz und im Harz-Heide-Netz eingesetzt. Insgesamt werden 2 Milliarden Euro investiert. Einmal in die Züge, aber es werden auch 2 Werkstätten in Goslar und in Soltau gebaut. Hersteller der Züge ist Siemens. 160 km/h werden die Bahnen schnell sein und sie können ihre Batterien an Oberleitungen wieder aufladen. Allerdings müssen dafür noch solche Oberleitungsbereiche auf den Strecken gebaut werden, sagt der Fahrgastverband ProBahn. Der kritisiert auch, dass Niedersachsen ein bisschen hinten dran ist, denn in Schleswig-Holstein und Brandenburg, da seien bereits seit ein paar Jahren Elektrozüge unterwegs.
2: In Hamburg befasst sich ab heute das Oberlandesgericht mit der Sprengung der Nord Stream Pipelines in der Ostsee im Jahr 2022. Ein Ukrainer ist unter anderem wegen eines Kriegsverbrechens angeklagt. Er soll eine Sprengstoffexplosion herbeigeführt haben. Aus Hamburg, Elke Spanner.
5: Der Angeklagte soll damals das Sabotagekommando angeführt haben. Das war laut Anklage mit einer gecharterten Segeljacht von Rostock aus auf die Ostsee gefahren und hatte Sprengsätze an den Nord Stream Gasleitungen befestigt. Die explodierten. Das Ganze war wenige Monate, nachdem Russland seinen Angriffskrieg auf die Ukraine begonnen hatte. Der 50-Jährige war Offizier der ukrainischen Armee. Der Generalbundesanwalt geht in der Anklage davon aus, dass er im Auftrag staatlicher Stellen handelte. Der ukrainische Präsident Volodymyr Zelensky hat eine Verantwortung allerdings stets zurückgewiesen. Der Angeklagte war vor einem Jahr in Italien verhaftet und nach Deutschland ausgeliefert worden.
2: Im ostfriesischen Leer startet heute der Gallimarkt. Das Volksfest begann traditionell am Morgen mit einem Viehmarkt. Rund 30 Händler verkaufen hier 730 Rinder und Pferde. Das eigentliche Volksfest wird dann am Mittag vor dem Rathaus eröffnet. 250 Schaustellerinnen und Schausteller haben ihre Buden und mehr als 20 Großfahrgeschäfte aufgebaut. Bis Sonntag werden rund 500.000 Besucher erwartet. Der Forschungseisbrecher Polarstern ist am Morgen von seinem letzten Arktiseinsatz des Sommers nach Bremerhaven zurückgekehrt. An der 10-wöchigen Expedition zum Nordpol waren rund 40 Forscherinnen und Forscher beteiligt. Laut Alfred-Wegener-Institut ging es darum, geologische Daten aus der Vergangenheit zu sammeln, um bessere Voraussagen für die Zukunft treffen zu können. Die Polarstern wird jetzt gewartet und repariert. Mitte November geht es erneut auf Expedition dann in Richtung Antarktis. Und noch der NDR 1 Niedersachsen Verkehrsservice. Vorsicht bitte auf der A2 Hannover nach Dortmund. Zwischen Hannover-Bodfeld und Langenhagen, da liegen Fahrzeugteile. Die Zeit ist 9.05 Uhr.
0: Danke dir.
6: Und das Wetter. Also das wird heute, ja, es wird ein Heino-Tag, sag ich mal. Wir brauchen die Sonnenbrille.
0: Ach so.
6: Ja, es wird nämlich sonnig. Also teilweise scheint sie jetzt schon. Ist das nicht herrlich? Vielleicht sind da so ein paar harmlose Schleierwolken am Himmel. Vielleicht noch ein bisschen Nebel unterwegs. Aber alles harmlos. Die werden den schönen Tag kaum stören. Genießen Sie es. Top-Temperaturen 16 Grad in Bad Gandersheim bis 18 Grad in Aschendorf im Oberharz bis 13 Grad.
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0: Guten Morgen. Heißt also, bei bestem Wetter startet heute in Leer der legendäre Gallimarkt, eins der größten Volksfeste hier im Norden.
6: Ja. Unser Reporter Thomas Stahlberg ist vor Ort und ich bin gespannt, ob er schon eine Kuh gekauft hat. Und wir schalten gleich mal rüber, so um 15 nach 9.
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0: NDR 1 Niedersachsen, der Verkehrsservice um 12 nach 9. Bitte vorsichtig fahren, wenn Sie gerade auf der A28 unterwegs sind, Oldenburg Richtung Leer. Zwischen Apen-Remels und Filsum liegen Fahrzeugteile auf der Fahrbahn.
1: Ja, das ist der Weg nach Leer. Wenn Sie zum Beispiel gerade zum Gallimarkt wollen, dann fahren Sie da ein bisschen vorsichtig. Ich könnte mir vorstellen, dass da jetzt schon einige unterwegs sind.
0: Das glaube ich mit Sicherheit. Das ist das größte Volksfest Ostfrieslands, der Gallimarkt in Leer. Die Leute kommen wirklich von weit her, um da ja, mitzufeiern. Auch für die vielen Fahrgeschäfte, die es da gibt, eine Bratwurst. Also ja. Ist natürlich alles da, klar.
1: Und heute um 11:30 mittags wird der Gallimarkt offiziell eröffnet. Aber seit 6 Uhr läuft natürlich schon der traditionelle Viehmarkt. Mittendrin unser Prachtbulle und Reporter Thomas Stahlberg. Moin Thomas, hast du schon eine Kuh gekauft?
2: Moin. Also ich glaube nicht, dass die Leute hier alle auf dem Weg nach Leer sind. Die sind schon alle da, so voll ist das hier. Ich höre keine Kuh mehr. Ich sehe noch nicht mal mehr. Doch, da hinten sind noch welche. Also eine Kuh in meiner Größe, also dass sie zu mir jetzt in den Ü-Wagen passen würde, so ein kleiner Bulle für 600 Euro auf dem Beifahrersitz, das wäre natürlich was. Ich muss auch sagen, nach mehr als 3 Stunden hier habe ich mich an den Geruch gewöhnt. Nur darf ich nicht weiter nach hinten. Also bei den Schafen und Ziegen, da wird es viel strenger. Kriegst du weder aus der Nase noch aus den Klamotten. Und die Besucher staunen hier, wie noch traditionell per Handschlag gehandelt wird. Hört mal.
3: Was hast du hier dann?
4: Ich hab hier noch ein paar schwarzbunte Gebäßgeld.
3: Was meinst du, was musst du davon haben?
4: Du, einmal, ich mag das voll vernünftig, einmal 700 Euro.
3: 700? Bist du doof oder was?
4: Ich komm da alles nicht mit klar.
3: 500 muss gehauen.
4: 500?
3: Ja.
4: Weißt du was, ich glaube noch einmal 20 Euro drauf.
3: 20 Euro? Wo willst du damit denn hin?
4: 600. Weißt du, einmal noch 660.
3: 600.
4: Einmal geteilt und hopp.
3: 625, so.
4: Komm.
2: Ja, so läuft das hier. Alles keine Show. Ich habe zwar nur die Hälfte verstanden, aber die Kühe sind verkauft, Stück für 625 Euro. Die besten Tiere sind jetzt auch schon weg.
0: Ach, witzig. Und die Menschen feiern ja da offenbar schon seit dem frühen Morgen. Sind denn überhaupt noch alle fit? Also erleben die Eröffnung um 11:30 heute Mittag noch?
2: Also Susanne, ich weiß nicht, ob alle. Also einige haben gestern schon angefangen zu feiern beim Viehmarktauftrieb. Das ging dann bis 3 Uhr nachts. Um 6 waren die dann schon wieder hier. Bisschen Sorge mache ich mir auch um die 3 historischen Herolde, die jetzt gerade durch die Stadt ziehen, durch die Firmen und durch die Altenheime. Nach jedem Mal Spruch aufsagen, gibt's einen Schnaps. Heute Morgen, die ist noch ganz flüssig hier.
5: 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Radau, Radau, Radiebchen um, den Buchmester lädt für Bein. Dann nimmst du mal Kuchen auf Herkuchen, wie für den Klopp Negenschleid.
2: Ja, soweit das. In gut 2 Stunden zieht der Tross weiter vors Rathaus, dann ist Eröffnung. Und dann geht's auch auf dem Jahrmarkt in den Enden Altstadtgassen los. Bis Sonntag, 500.000 Menschen feiern hier den Gallimarkt.
1: Ja, und mittendrin unser Thomas Stahlberg, unser NDR-Reporter. Er hat auch wirklich einen harten Job, oder?
0: Ja, ja.
1: Ja,
2: ist hart.
1: Ja, ja.
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0: Guten Morgen, vielleicht sind Sie ja schon unterwegs an diesem Mittwoch. Einmal der Verkehrsservice. Fahren Sie bitte vorsichtig auf der A2 Berlin-Hannover zwischen Braunschweig-Watenbüttel und Peine-Ost. Ein defekter LKW und Vorsicht in der Region Hannover auf der Zellerstraße in Höhe Mellendorf. Da liegt ein Tier auf der Fahrbahn.
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2: Der beste Ort der Welt. Heute Wingst.
3: Ja, wir feiern die kleinen, schönen Orte bei uns in Niedersachsen. Heute die Gemeinde Wingst im Landkreis Cuxhaven. Da leben so bummelig 3300 Menschen zwischen Elbe und Wesermündung, also ganz im Norden.
0: Ja, und die Region lebt vom Tourismus. Da ist auch einiges los. Also es gibt eine richtig tolle Sommerrodelbahn, haben wir vorhin schon gehört. Ein Hallen- und ein Freibad. Und natürlich den Wingster Wald Zoo. Genau das Richtige für unsere Niedersachsen-Reporter-Chance.
4: Also es sieht sehr schön aus. Hier sind schöne Holzhäuser und vor diesen Holzhäusern sind sehr viele Ziegen. Und ehrlich gesagt sind sogar Ziegen dabei, die gerade dabei sind, neue Ziegen zu produzieren. Das haben wir eben gesehen. Wir sind nämlich im Ziegengehege im Zoo hier in der Wingst. Denn wenn man Wingst sagt, muss man auch Zoo sagen. Dr. Pierre Grothmann ist hier der Chef. Moin Pierre.
5: Moin Chance.
4: Da hinten, da haben wir die Flamingos. Ne? Was habt ihr noch für Tiere?
5: Also wir nennen uns ja Waldzoo und dementsprechend haben wir sehr viele Tiere, die im Wald leben. Und hauptsächlich gibt es bei uns kleinere Raubtiere und Primaten, also verschiedene Affenarten.
4: Kommen hier die Wingster ab und zu mal zusammen und ihr macht hier Party?
5: Einmal im Jahr gibt es eine große Veranstaltung, die Tropennacht, wo wir bis 3000 Besucher haben. Da sind natürlich viele Einheimische dabei. Ansonsten ist natürlich auch der Wingster Zoo bei Wingstern beliebt. Und wir haben halt sehr viele Jahreskarteninhaber, die hier auch aus der Region stammen.
4: Ihr habt hier auch gerade Bautätigkeit wieder. Ne? Was passiert gerade?
5: Wir bauen den Lemurenwald. Das ist eines der größten Projekte, die wir seit langem haben. Das ist ein 3000 Quadratmeter großes begehbares Gehege, wo mehrere Lemuren hautnah

0: sehe, die haben richtig Spaß miteinander und auch mit den Menschen, die hier reinkommen, die winkst.
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1: Vorsicht auf der A1 Münster Richtung Osnabrück. Zwischen Münster Nord und Greven brennt ein Fahrzeug. Dann nochmal Vorsicht auf der A30 Rheine nach Amsterdam. Zwischen Schüttorf Nord und Nordhorn Bad Bentheim liegen nach einem LKW-Unfall Fahrzeugteile. Nochmal aufpassen in Hannover. Auf der Wülfeler Straße bis Garkenburgstraße Richtung Dören. Zwischen Kückstraße und Beutener Straße ist eine Ölspur auf der Fahrbahn. Und auf der A2 Berlin Richtung Hannover. Zwischen Braunschweig-Watenbüttel und Peine Ost steht ein Defekt. LKW. Da ist doch einiges reingekommen gerade. A2 Berlin Richtung Hannover zwischen Eisleben und Marienborn-Helmstedt. Da haben wir jetzt 8 Kilometer Stau. A7 Hannover nach Flensburg zwischen Hamburg-Heimfeld und dem Elbtunnel stockt es auf 5 Kilometern. A7 Hamburg-Flensburg, der Elbtunnel ist gerade gesperrt. Da ist die Höhenkontrolle ausgelöst worden. A28 Oldenburg nach Bremen. Die Anschlussstelle Delmenhorst-Adelheide ist bis heute Nachmittag gesperrt. Da wird die Fahrbahn markiert. Und A391 Gifhorn Richtung Braunschweig-Nord. Die Einfahrt Wenden ist gesperrt. Da ja ein defekter Schwertransport. Viel los, halten Sie durch. Wir haben es 9.32 Uhr.
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2: Aus dem Studio Hannover mit Vera Zellner. Guten Morgen. Fahrgäste der Östrastadtbahnen müssen in Hannover bald mit Problemen rechnen. Ab Montag werden wegen Bauarbeiten im Tunnel Stadtbahnen umgeleitet oder fahren gar nicht. Nils Christoph, was bedeutet das genau?
3: Gleise werden saniert, Schwellen und Schotter getauscht. Los geht's ab Montag 3 Uhr in der Nacht. Vor allem wird im Bereich zwischen Listerplatz und Waterloo gearbeitet. Und das hat Folgen für den Stadtbahnverkehr. Hauptsächlich betroffen sind die Linien 3, 7 und 13 und zum Teil auch die Linie 9. Stadtbahnen werden umgeleitet oder fahren zeitweise gar nicht. Die Östra bietet unter anderem einen Busersatzverkehr an. Der fährt auch über Hauptbahnhof und EGI. Die Arbeiten dauern eine Woche bis zum 26. Oktober.
2: Gut zwei Wochen noch, dann begegnen sich Hannover 96 und Eintracht Braunschweig wieder im Niedersachsen-Derby. Und schon vorher gibt es Ärger. Vergangenen Sonntag sollen vermummte Fans von Eintracht überfallen haben. Ob es sich bei den Angreifern, wie laut Hannoverscher Allgemeiner Zeitung im Eintrachtlager vermutet, um Fans von Hannover 96 handelt, das werde derzeit geprüft, so die Polizei. Die Eintracht-Fans hatten in der Braunschweiger Millennium-Halle an einer Choreo gearbeitet, als plötzlich die vermummten Personen reinkamen. Sie klauten das Fanmaterial und eine Anwohnerin meldete der Polizei auch eine körperliche Auseinandersetzung. Mit einem Abschlussgottesdienst verabschieden sich die evangelische und die katholische Kirche am Sonntag von der Landesgartenschau in Bad Nenndorf. Es gelte nach 173 Tagen im Einsatz, Danke zu sagen, sagt Pastorin Anja Sievers. Neben mehr als 200 Mittagsgebeten und Gottesdiensten haben sie während der Schau 12 Hochzeiten und 28 Taufen gefeiert. Und der Blick aufs Wetter. Heute ist es heiter bis wolkig. Dabei bleibt es weitgehend trocken, bis 16 Grad in Rodenberg und bis 17 Grad in Hannover. 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
4: Wie war das, Suse? Bei euch zu Hause gab es Puh der Bär, ne?
1: Ja, Winnie Puh, ja. Meine Kinder hatten die Schallplatte. Ich glaube, das war Geburtstag von Winnie Puh oder so ähnlich hieß die.
4: Also ein wahnsinnig erfolgreiches Kinderbuch im Original, ja, Winnie the Pooh. Aber was Sie vielleicht noch nicht über den kleinen, sympathischen Bären wussten, das erfahren Sie in der 60-Sekunden-Zeitmaschine um 20 vor 10, gleich bei uns.

0: Welcher Film?
1: Top Gun.
0: Richtig. Das kann man wie aus der Pistole geschossen haben.
1: Ja, muss ich sofort dran denken, weil ich habe gerade neulich wieder Tom Cruise irgendwo gesehen und der ist ja nach wie vor sowas von fit, ne, muss man ja sagen.
0: Ja. Ja, also das ist ja...
1: Na was? Bist du eifersüchtig oder was?
0: Ach, also, das war Berlin, Take My Breath Away. Kommen wir zu was völlig anderem.
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4: 14. Oktober 1926.
5: Hier kommt nun Eduard Bär die Treppe herunter. Rumpel die Pumpe auf dem Hinterkopf hinter Christopher Robin. Es ist dies, soweit er weiß, die einzige Art, treppab zu gehen.
4: Mit dem Kopf nach unten erscheint Eduard Bär heute vor 100 Jahren in der Welt der Kinderliteratur. Er möchte einen aufregenderen Namen haben und bekommt den Namen Puh. Ein besonders netter Bär. Immer sorglos, immer sanftmütig, immer zu einem kleinen Gesumme aufgelegt.
6: Ich frage mich seit Jahr und Tag, warum ein Bär den Honig mag.
4: Puh ist sehr gelassen und manchmal sogar ein bisschen philosophisch.
6: Manche haben Verstand und manche haben keinen.
4: Am 14. Oktober 1926 kommt das Buch Winnie the Pooh von Alexander Milne heraus. Die Idee hat er, als sein Sohn zu seinem ersten Geburtstag einen Teddybären geschenkt bekommt, den er Edward nennt. Als sein Sohn 4 Jahre alt wird, tauft er seinen Bären Winnie the Pooh. Winnie heißt eine kanadische Schwarzbärin im Londoner Zoo, die er oft besucht hat. Pooh ist ein Schwan, den der Junge manchmal füttert. Zusammen mit seinen Freunden, einem Ferkel und einem Esel, erlebt Winnie the Pooh jede Menge Abenteuer im 100-Morgen-Wald. Das Buch wird sofort ein Erfolg. Noch im ersten Jahr verkauft es sich über 1 Million Mal und kommt 2 Jahre später auch in Deutschland heraus. Unter dem Titel Puh, der Bär. Der Rest

0: 9 vor 10.
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2: Heute mit Katharina Engelin. Sie ist Leiterin des Kirchenschiffs in Nordhorn.
3: Unsere Tochter liebt ihren Geburtstag. Mit 6 Jahren nichts Ungewöhnliches. Geschenke, Gäste, Schokokuchen, darüber freut sich vermutlich jedes Kind. In diesem Jahr wollte sie es ganz genau wissen. Mama, wann verwandelt sich der Körper in eine höhere Zahl? Um Mitternacht, sage ich mit einem Lachen, wenn der Geburtstag beginnt. Ich wünsche mir mehr von dieser kindlichen Lebensfreude. Denn wenn mein Körper sich Jahr für Jahr in eine höhere Zahl verwandelt, sehe ich das mit gemischten Gefühlen. Meine Zeit steht in deinen Händen. Dieser Psalm aus dem Alten Testament wird König David zugeschrieben. Er legt sein Leben, seine Sorgen und seine Zukunft vertrauensvoll in Gottes Hand. Ich möchte jeden neuen Tag, jedes neue Lebensjahr mehr wertschätzen und dankbarer sein. Nicht nur auf die To-Do-Liste schauen und im Hamsterrad des Alltags meine Runden drehen, sondern den Blick auf das Positive richten. Mit kleinen Dingen im Alltag. Mir die Rosinenschnecke vom Bäcker gönnen, einen Spaziergang im Wald machen. Bald stellen wir die Uhren auf die Winterzeit um und die Tage werden kürzer, manchmal kalt und nass. Ich rüste mich schon jetzt für diese Zeit, genieße jeden Sonnenstrahl und versuche so, Herz und Seele zu nähren.
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0: Also unser Hörer Stefan, der hat was Lustiges festgestellt. Er schreibt gerade in der NDR Niedersachsen-App, bei NDR 1 wird jetzt der Akku gewechselt. Verstehst du? Akku, also Andreas Kuhlage, Akku. Und jetzt, jetzt kommt nächster Akku, das ist nämlich Andreas Kuhnt.
1: Okay. Schönes Wortspiel. Ja, vielen Dank dafür.
0: Der Akku wird gewechselt.
1: Ja, so. Und damit hat er absolut recht. Gleich kommt die vollgeladene Batterie. Andreas Kuhnt ab 10. Wir sind morgen ab 5 wieder für Sie da, wenn Sie mögen, hier bei Hellwach.

0: Mittwoch, 9.59 Uhr ist es.
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0: A2 Berlin-Hannover zwischen Eilsleben und Marienborn-Helmstedt. 8 Kilometer Stau. Die A2 Berlin-Hannover ist zwischen Braunschweig-Wartenbüttel und Peine-Ost nach einem Unfall gesperrt. Hier werden Sie umgeleitet über B214. A7 Hannover-Flensburg vor dem Elbtunnel. 5 Kilometer stockender Verkehr. A28 Oldenburg-Bremen. Die Anschlussstelle Delmenhorst-Adelheide ist wegen Markierungsarbeiten bis 15 Uhr gesperrt. A391 Gifhorn nach Braunschweig-Nord. Die Einfahrt Wenden ist bis ca. 11 Uhr gesperrt. Grund, ein defekter Schwertransport. Das war's von den Autobahnen.
2: Es ist 10 Uhr.
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2: Mit Lars König. Guten Tag. Die Schlagzeilen. Bundesregierung einigt sich bei Zuckersteuer. Gallimarkt in Leer startet mit traditionellem Viehhandel. Überfall auf Braunschweiger Fußballfans vor Spiel gegen Hannover. Das Wetter meist trocken mit Sonne und Wolken bis 17 Grad. Die Bundesregierung hat sich bei der Zuckersteuer geeinigt. Vorausgegangen war ein längerer Streit in der Koalition. Finanzminister Klingbeil wollte eigentlich eine umfangreichere Steuer, die mehr Geld einbringt. Aus Berlin berichtet Jakob Mayer.
3: Wie das Bundesfinanzministerium bestätigt, soll die Steuer ab Juli kommenden Jahres wirksam werden, und zwar in zwei Stufen. Auf gesüßte Getränke mit einem Zuckergehalt ab 5 Gramm pro 100 Milliliter gilt dann ein Steuersatz von 26 Cent, bei einem Zuckergehalt von 8 Gramm sind es 32 Cent. Bundesfinanzminister Lars Klingbeil will so Einnahmen für den Bundeshaushalt erzielen und Hersteller anregen, den Zuckergehalt von Getränken zu senken. Für Produzenten mit bis zu 1 Million Liter Jahresproduktion gilt die Steuer nicht. Die Steuer soll dem Bund im kommenden Jahr rund 690 Millionen Euro einbringen, 2028 dann 925 Millionen. Nachdem sich die schwarz-rote Koalition gestern auf den Kompromiss verständigt hat, wird das Bundeskabinett am Vormittag über eine entsprechende Formulierungshilfe beraten. Danach muss der Bundestag das Vorhaben beschließen. Hessens Ministerpräsident Boris Rhein von der CDU bezeichnete die Zuckersteuer im Kölner Stadtanzeiger als falsches Signal. Auch 9 zuständige Länderministerinnen und Minister der Union haben sich in einem Brief an Bundeskanzler Friedrich Merz dagegen ausgesprochen.
2: Bei Papst Leo dem 14. ist Lungenkrebs festgestellt worden. Das haben die Ärzte des Gemelli Klinikums nach einer Operation am Abend bestätigt. Um den Tumor vollständig zu entfernen, wurde der gesamte untere Lappen der rechten Lunge entnommen. Damit verliert der Papst 20-25% seines Lungenvolumens. Er soll sich nun eine knappe Woche lang erholen. An seinen Reiseplänen nach Südamerika im November hat der Papst bislang festgehalten. Im ostfriesischen Leer startet heute der Gallimarkt. Das Volksfest begann traditionell am Morgen mit einem Viehmarkt. Thomas Steiberg, was passiert da?
4: Ja, rund 30 Händler verkaufen hier 730 Rinder und Pferde. Dabei klatschen sich Käufer und Verkäufer so lange in die Hand, bis der Preis stimmt. Diese jahrhundertealte Tradition verfolgen wieder viele Gallimarkt-Fans. Dazu gibt's auch allerhand Kleinvieh, vom Kaninchen bis zum Wellensittich und einen Mittelaltermarkt. Das eigentliche Volksfest eröffnen dann Bürgermeister Horst und die drei Herolde gegen 11:30 vor dem Rathaus. Und danach geht's auf den Jahrmarkt in den engen Altstadtgassen und auf die Plätze. 250 Schausteller haben ihre Buden und mehr als 20 Großfahrgeschäfte aufgebaut. Bis Sonntag werden rund 500.000 Besucher erwartet.
2: In der Grafschaft Bentheim ist bei der Wahlleiterin ein Einspruch zur Wahl der Landrätin eingegangen. Das bestätigte die Kreisverwaltung. Laut Grafschafter Nachrichten stammt er von der ehemaligen SPD-Bundestagsabgeordneten De Ridder. Demnach bezweifelt De Ridder, dass die Bewerberin Pünkt-Kohoff rechtmäßig aufgestellt worden ist. Aus De Ridders Sicht sei die Wahl der SPD-Kandidatin nicht frei und geheim abgehalten worden. Stimmzettel seien außerdem außerhalb der Wahlkabine ausgefüllt worden. De Ridder hatte eine parteiinterne Abstimmung gegen Pünkt-Kohoff verloren. Der neue Kreistag entscheidet bei seiner ersten Sitzung Mitte nächsten Monats über das weitere Vorgehen. Gut zwei Wochen vor dem Niedersachsen-Derby in der zweiten Fußball-Bundesliga zwischen Braunschweig und Hannover ist es zu einem Überfall auf Braunschweiger Fans gekommen. Wie die Polizei heute bestätigte, gab es am Sonntagabend eine körperliche Auseinandersetzung in der Millennium-Halle in Braunschweig. Eintracht-Anhänger hatten dort an Fan-Utensilien gearbeitet. Plötzlich sollen vermummte Personen die Halle betreten und das Fanmaterial gestohlen haben. Als die Beamten eintrafen, waren die vermummten Personen bereits verschwunden. Ob es sich dabei um Fans von Hannover 96 gehandelt habe, werde aktuell geprüft, so die Polizei. Und die Zeit, es ist 10.05 Uhr.
0: Das Wetter heute zur Mitte der Woche. Ein meist trockener Wechsel aus Sonne und mal lockeren, mal kompakteren Wolken. Höchstwerte 15 Grad in Rüden und am Städtischen Museum Seesen. Bis 17 Grad in Aschendorf und an der Meierwerft in Papenburg. Im Oberharz heute 10 bis 13 Grad. Dazu ein eher schwacher bis mäßiger Wind. Und den gibt's morgen auch am Donnerstag. Dazu am Donnerstag erstmal so ein bisschen Nebel, dann neben Wolken auch mal Sonne. Es bleibt wohl auch morgen meist trocken. Höchstwerte 17 Grad in Bienenbüttel und am Stintmarkt in Lüneburg bis 19 Grad in Ostfriesland. Der Oberharz 13 bis 16 Grad. Freitag ist es zunächst noch freundlich und trocken mit sonnigen Phasen. Von Nordwesten und Westen her kommen dann aber Wolken mit Schauern auf bei Höchstwerten von 16 bis 20 Uhr. Und gegen Abend wird es dann auch windig, zumindest an der See, da dann zunehmend starke Böen. Und wollen wir gleich noch auf den Samstag blicken? Ich frage nur mal, weil wird dann ein bisschen länger hier. Machen wir aber mal. Also am Samstag von Südniedersachsen bis zur Ost- und Nordheide sowie ins Wendland hinein meist wolkig, aber es regnet kaum. Ohnehin ist es sonst freundlicher. An der Küste, der Unterelbe und im Emsland ist es am Samstag oft heiter. Temperaturen allerdings deutlich frischer als jetzt noch. 13 bis 16 Grad maximal.
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0: Ja, ich wünsche Ihnen einen schönen Mittwoch. Wettertechnisch kann ja eigentlich heute gar nicht so richtig viel passieren, oder?
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1: So stehen Ihre Sterne. Widder.
2: An guten Ideen mangelt es Ihnen nicht. Klären Sie jetzt, welche davon Sie umsetzen wollen.
1: Stier.
2: Finanzielle Risiken gilt es zu vermeiden. Ihr Gewinn stünde auch in keinem Verhältnis zu Ihrem Einsatz.
1: Zwilling.
2: Auch wenn dies mit einiger Arbeit verbunden ist, bringen Sie nun mehr Struktur in Ihren Alltag.
1: Krebs.
2: Was Sie lange beschäftigt hat, klärt sich auf. Jetzt fragen Sie sich, warum Sie nicht längst drauf gekommen sind.
1: Löwe.
2: Sie werden keine Chancen verpassen, wenn Sie die Arbeit heute etwas langsamer angehen lassen.
1: Jungfrau.
2: Mischen Sie sich heute bloß nicht in die Konflikte anderer ein und schon gar nicht ungefragt.
1: Waage.
2: Kaum gehen Sie auf eine Anfrage ein, taucht die nächste schon auf. Machen Sie klar, wo Ihre Grenzen sind.
1: Skorpion.
2: Sie sind mit Herz und Seele bei der Sache. Für kreatives Arbeiten ist dieser Tag wie geschaffen.
1: Schütze.
2: Sie brauchen nicht gleich alles in Frage zu stellen. Es stehen nur kleine Kurskorrekturen an.
1: Steinbock.
2: Sie sind gut gelaunt und motiviert. Ein Tag, um so richtig viele Alltagsaufgaben abzuarbeiten.
1: Wassermann.
2: Bitten Sie sich Bedenkzeit aus. Sie können unmöglich auf jede Situation vorbereitet sein.
1: Fische.
2: Sie neigen heute zu Tagträumen. Zum Glück wird nicht allzu viel von Ihnen gefordert.

0: Irgendwie schön und traurig zugleich, oder? Kansas, Dust in the Wind hier bei uns bei NDR1 Niedersachsen. Tja, schöner Song, ne? Kommt man so entspannt, aber nachdenklich in den Mittwochvormittag. Hier was Aktuelles von den Straßen bei uns bei NDR1 Niedersachsen. Vorsicht, A7 Kassel-Hannover zwischen Dreieck-Salzgitter und Derneburg-Salzgitter. Ein defektes Fahrzeug. Und A27 Cuxhaven-Bremerhaven zwischen Deppstedt und Bremerhaven über Seehäfen. Da steht auch ein defektes Fahrzeug. So, und jetzt blicken wir mal in Brems Tierleben. Da müssen wir nämlich ein Kapitel ergänzen. Wussten Sie, dass Nandus Hühner beschützen können? Nandus kennen Sie möglicherweise aus dem Biologieunterricht. Sie kommen ja ursprünglich aus Südamerika, aber die leben jetzt hier bei uns auch in Niedersachsen und beschützen Hühner. Zum Beispiel in Wiefelstede, Landkreis Oldenburg, auf dem Hühnerhof von Heinz-Gerd Clausen. Da leben die mit Hühnern zusammen, weil die Hühner sind immer wieder von den Raubvögeln in der Gegend gefressen worden oder einfach nur getötet worden. Und die Nandus, die vertreiben diese furchtbaren Raubvögel. Ja, und Heinz-Gerd ist ganz zufrieden, weil er hatte auf diese Weise schon hunderte von seinen Hühnern verloren.
1: Also die haben die mir nicht mitgenommen, weil die so schwer sind, sondern getötet und rumgebissen. Das war also in dem Jahr, in einem Jahr etwa 100 Hühner. Und da konnten wir gar keine Hühner gegen nachkriegen.
0: Ja, eklig, ne? Einfach nur totgebissen, manche natürlich auch gefressen. Klar, das wollte Heinz-Gerd Clausen so nicht mehr hinnehmen. Und Hütehunde sind nicht so richtig. Was für ein Hühnerhof, hat er gesagt. Hat sich im Netz informiert und ist auf Nandus gestoßen. Alle haben ihm abgeraten, weil Nandus eigentlich ziemlich aggressiv sind und eigentlich als unzähmbar gelten. Aber bei Bauer Gerd, da hat das doch geklappt.
1: Ja gut, es ist nie so wie eine Katze und ein Hund. So zahm kriegt man die nicht. Aber ich kann die berühren und anfangen. Als wir eine gewisse Größe hatten, da war es mit der Busharte vorbei. Seitdem haben wir hier auf diese Weide keinen Verlust mehr und doch gleich früher.
0: Heinz-Gerd Clausen, einer von vielen kreativen Niedersachsen. Jetzt wissen wir, dass die Nandus eben auch als Hühnerschutz fungieren können. Das ist doch toll. Und sowas alles, das geben wir natürlich gerne weiter hier bei uns bei NDR1 Niedersachsen zur Nachahmung. Möglicherweise tatsächlich empfohlen.

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1: Vorsicht bitte, A7 Kassel-Hannover zwischen Dreieck Salzgitter und Derneburg Salzgitter, ein defektes Fahrzeug. 8 Kilometer Stau, A2

0: Berlin-Hannover zwischen Eilsleben und Marienborn-Helmstedt. 5 Kilometer stockt auf der A7 Hannover-Flensburg vor dem Elbtunnel. A28 Oldenburg-Bremen, Anschlussstelle Delmenhorst-Adelheide. Bis 15 Uhr heute gesperrt. Da muss die Fahrbahn neu markiert werden und es gibt da auch einen Stau aktuell. A391 Gifhorn nach Braunschweig-Nord. Die Einfahrt Wenden ist bis ca. 11 Uhr gesperrt wegen eines defekten Schwertransports. Und Landkreis Kloppenburg in der Gemeinde Kappeln kommt es in der großen Straße nach dem Brand eines Hauses zu starker Rauchentwicklung. Besser, Sie halten da mal vorsorglich Fenster und Türen geschlossen.
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0: Ja, und nun senden wir mal ganz besondere Grüße zu Beate Paustenbach nach Hitzacker, Ortsteil Barendorf. Denn die hat heute Geburtstag, hat sie gerade geschrieben. Und sie freut sich, dass sie von uns unterhalten wird. Und ich weiß, weil wir uns neulich in Dannenberg kennengelernt haben, dass sie einen Song besonders gerne mag. Und den haben wir zufälligerweise auch gerade hier drauf. Mental as Anything. Live it up. Für Beate Paustenbach zum Geburtstag. Happy Birthday von uns allen hier.

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1: NDR 1 Niedersachsen, mal wieder was Aktuelles von den Straßen. Diesmal A1 Bremen-Osnabrück zwischen Kloppenburg und Vechta hat es leider einen Unfall gegeben und die Unfallstelle ist noch nicht abgesichert. Die Geschichte mit den Nandus als Hühnerbeschützer, die schlägt ja richtig Wellen hier bei uns. Wir haben hier gerade eine Nachricht bekommen von Jutta Zerbe, die schreibt, meine Tochter hat in Krähenwinkel, Kaltenweide, einen Hof mit 500 Hühnern. Und was hat die gemacht? Ja, die hat nicht die Nandus sich angeschafft, sondern Alpakas. Sie hat mittlerweile 6 Stück, schreibt Jutta, und die passen auf die Hühner auf. Das ist eine ganz tolle Sache, macht viel Spaß und die Hühner werden eben auch nicht mehr von anderen Vögeln weggefuttert. Also, ich habe so ein bisschen das Gefühl, diese südamerikanischen Tiere, die bringen uns hier große Sicherheit. Da müssen wir mal ein bisschen genauer hinschauen. Vielleicht ist das tatsächlich wert, dass man das in Brems Tierleben nochmal neu integriert. Wichtige Geschichte. Und wo ist es losgegangen damit? Bei uns in Niedersachsen.

0: Mittwochvormittag mit uns, mit NDR1 Niedersachsen. Das hier ist wieder ein aktueller Verkehrsservice. Zwei neue Infos. Vorsicht A7 Kassel-Hannover. Zwischen Kassel-Nord und Lutherberg, da liegen Paletten im Weg. Und Vorsicht A28 Oldenburg-Leer. Zwischen Neuenkruge und zwischen Annemeer, da sind Metallteile auf der Straße.
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0: Jetzt wird gespielt. Wir spielen drei Songs vor und in jedem dieser Songs fehlt ein Wort. Und mit ein bisschen Glück kann Felix Brock gleich 100 Euro gewinnen. Guten Morgen, Felix.
3: Guten Morgen.
0: Wir haben gerade festgestellt, wir können uns duzen, weil wir waren auch mal, ich sag mal ganz vorsichtig, Kollegen. Ich habe, als ich studiert habe, auch so einen kleinen Transporter gefahren. Du bist ja LKW-Fahrer. Und bei mir waren es nur so bis 7,5 Tonnen. Aber du fährst einen 40-Tonner, hast du mir gerade erzählt, ne?
3: Ja, genau, das ist richtig.
0: Alter, und du bist aber abends immer wieder zu Hause. Was ich wirklich bewundernswert finde, ist, wie behaltet ihr eigentlich immer die Nerven, wenn ihr, gut, Staus auf der Autobahn ist das eine, aber wenn ihr so in engen Straßen in der Stadt fahren müsst? Ich meine, das ist doch aus meiner Sicht, da braucht man doch unheimlich viel Geduld und ein gutes Auge, oder wie macht ihr das?
3: Ja, das ist richtig. Einfach mit viel Geduld, Ruhe sich da durchschlängeln.
0: Und gibt es da auch mittlerweile ganz viele Pieper, die dann angehen, wenn irgendwo was auch nur ansatzweise in die Nähe kommt, ein Spiegel von einem anderen Auto oder so?
3: Ja, also Kollisionswarner und Abstandswarner, toter Winkel und KUKA, ne?
0: Und wie lange machst du das schon, also insgesamt jetzt so?
3: Ich bin jetzt in der Ausbildung, ich mache das seit letztem August tatsächlich.
0: Ach so, du hast erst angefangen, ah ja, okay. Ja. Aber du willst auch beibleiben?
3: Ja, sicher.
0: Na gut, dann wünsche ich dir allzeit gute Fahrt und dass alles immer sicher bleibt. Und jetzt wünsche ich dir natürlich auch viel Erfolg bei unserer Mut zur Lücke hier. Bei unserer Mut zur Lücke. Regeln kennst du, ne?
3: Ja, die kenne ich.
0: Okay, dann fangen wir mal an mit dem ersten Song.

0: Na, was meinst du?
1: Oh, da bin ich mir nicht sicher.
0: Ja, sag schnell. Eigentlich schon abgelaufen?
1: Nee, fällt mir nichts so ein.
0: Bay wäre richtig gewesen.
1: Bay.
0: Bay. Sitting on the Dock of the Bay. Das ist der Song von Otis Redding. Jetzt wird's deutsch. Achtung.
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0: Na?
1: Nordsee.
0: Richtig.
1: Juhu.
0: Juhu. Die ersten 25 Euro sind in der Kasse. Und jetzt haben wir noch ein bisschen was von Fleetwood Mac. Achtung.
1: Sweet.
0: Na super. Also, 50 Euro hast du dir noch gesichert. Ich gratuliere ganz herzlich und wünsche dir natürlich nach wie vor, wie gesagt, erstmal einen schönen Tag. Du hast heute frei, hast mir gerade erzählt. Also einen schönen freien Tag und ja, auf dass das mit der Ausbildung gut weitergeht und dass du dann viel Spaß hast auf den Straßen dieses Landes.
1: Ja, wunderbar. Vielen Dank, Dankeschön.
0: Mach's gut, Felix. Bis dann. Tschüss.
1: Jo, danke, tschüss.
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1: A2 Berlin-Hannover zwischen Eitzleben und Marienborn-Helmstedt. 4 Kilometer Stau. A2 Berlin-Hannover gleich nochmal. Ausfahrt Lehrte. Bis heute ca. 17 Uhr gesperrt. Da wird gebaut. A7 Hannover-Flensburg zwischen Hamburg-Hausbruch und dem Elbtunnel. 3 Kilometer stockender Verkehr. A28 Oldenburg-Bremen, die Anschlussstelle Delmenhorst-Adelheide, ist bis 15 Uhr wegen Markierungsarbeiten gesperrt. Und in diesem Bereich gibt es aber aktuell auch einen Stau. Und A391 Gifhorn-Braunschweig-Nord, die Einfahrt Wenden, ist gesperrt. Grund, da steht ein defekter Schwertransport im Weg.

0: Es ist 11 Uhr.
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0: Mit Lars Könecke. Schönen guten Tag. Die Schlagzeilen. Prozess um gesprengte Nord Stream Pipelines beginnt in Hamburg. Forschungsschiff Polarstern kehrt von Arktis-Einsatz nach Bremerhaven zurück. Vermummte bestehlen Braunschweiger Fußballfans. Das Wetter meist trocken mit Sonne und Wolken bis 17 Grad. Das Oberlandesgericht in Hamburg befasst sich ab heute mit dem Anschlag auf die Nord Stream Pipelines in der Ostsee 2022. Ein 50-jähriger Ukrainer ist unter anderem wegen eines Kriegsverbrechens und Herbeiführens einer Sprengstoffexplosion angeklagt. ARD-Terrorismusexperte Holger Schmidt erklärt, welche Rolle ihm die Bundesanwaltschaft zuschreibt.
2: Er soll der Kopf dieser Operation gewesen sein. Er soll derjenige gewesen sein, der eine Crew befehligt hat, aus mehreren Aufgaben, aus mehreren Personen mit unterschiedlichen Fähigkeiten, und die sollen mit einem Segelboot der Andromeda auf die Ostsee herausgefahren sein und dann Anfang September vor Bornholm die entsprechenden Sprengsätze gelegt haben. Wäre es nach den Attentätern gegangen, wären wohl alle vier Stränge geplatzt. Ein Sprengsatz an einem Strang hat nicht richtig funktioniert, aber insgesamt muss man sagen, war das einer aus der Perspektive der Täter ausgesprochen perfekte und gut organisierte Operation, die am Anfang die Ermittler vor ziemliches Kopfschütteln und Ungläubigkeit gestellt hat. Und dann, Stück für Stück, ist es einem Team aus Bundespolizei, Bundeskriminalamt, Bundesanwaltschaft, auch mit Hilfe von Anrainerstaaten an der Ostsee gelungen, dann letztlich die Täter zu identifizieren. Und deswegen sitzt Sergej K. in Untersuchungshaft und muss sich ab heute vor dem Hanseatischen Oberlandesgericht verantworten.
0: Die Bundesregierung hat sich bei der Zuckersteuer geeinigt. Laut Finanzministerium soll das Kabinett heute einen Vorschlag beschließen, der dann an die Regierungsfraktionen geht. Er sieht einen Steuersatz von 26 Cent auf gesüßte Getränke mit einem Zuckergehalt ab 5 Gramm pro 100 Milliliter vor. Bei einem Gehalt von 8 Gramm sollen es 32 Cent sein. Kleine Hersteller sind ausgenommen. Die Steuer soll ab Juli nächsten Jahres greifen. Der Forschungseisbrecher Polarstern ist am Morgen von seinem letzten Arktis-Einsatz des Sommers nach Bremerhaven zurückgekehrt. An der 10-wöchigen Expedition zum Nordpol waren rund 40 Forscherinnen und Forscher, unter anderem aus Deutschland, Argentinien und den USA, beteiligt. Aus Bremerhaven Gabriele Intemann.
3: Nach Angaben des Alfred-Wegener-Instituts war es die 9. Reise der Polarstern zum Nordpol seit 1982. Auch dieses Mal ging es unter anderem darum, geologische Daten aus der Vergangenheit zu sammeln, um bessere Voraussagen für die Zukunft treffen zu können. Kartografiert wurde außerdem die bisher weitgehend unerforschte Gegend zwischen dem Nordpol und dem Lomonossow-Rücken, einem rund 3000 Meter hohen Gebirge unter dem Meer. Die Polarstern kommt jetzt für einige Wochen auf die Lloyd-Werft, wo sie routinemäßig gewartet und repariert wird. Mitte November beginnt die nächste Expedition, dann in Richtung Antarktis.
0: In der Grafschaft Bentheim ist bei der Wahlleiterin ein Einspruch zur Wahl der Landrätin eingegangen. Das bestätigte die Kreisverwaltung. Laut Grafschafter Nachrichten stammt er von der ehemaligen SPD-Bundestagsabgeordneten de Ridder. Demnach bezweifelt de Ridder, dass die Bewerberin Pünkohoff rechtmäßig aufgestellt worden ist. Aus de Ridders Sicht sei die Wahl der SPD-Kandidatin nicht frei und geheim abgehalten worden. Stimmzettel seien außerhalb der Wahlkabine ausgefüllt worden. De Ridder hatte eine parteiinterne Abstimmung gegen Pünkohoff verloren. Der neue Kreistag entscheidet bei seiner ersten Sitzung Mitte nächsten Monats über das weitere Vorgehen. Gut zwei Wochen vor dem Niedersachsen-Derby in der zweiten Fußball-Bundesliga zwischen Braunschweig und Hannover ist es zu einem Überfall auf Braunschweiger Fans gekommen. Wie die Polizei heute bestätigte, gab es am Sonntagabend eine körperliche Auseinandersetzung in der Millennium-Halle in Braunschweig. Eintracht-Anhänger hatten dort an Fan-Utensilien gearbeitet. Plötzlich sollen vermummte Personen die Halle betreten und das Fanmaterial gestohlen haben. Als die Beamten eintrafen, waren die vermummten Personen schon verschwunden. Ob es sich dabei um Fans von Hannover 96 gehandelt habe, werde aktuell geprüft, so die Polizei. Und noch der NDR 1 Niedersachsen Verkehrsservice. Vorsicht bitte auf der A30 Rheine nach Amsterdam. Im Kreuz Schüttorf im Übergang zur A31 nach Gronau. Da steht ein defekter LKW. Und die Zeit ist 11.05 Uhr.
4: Heute ein trockener Mittwoch für uns. Dazu ein Wechsel aus Sonne und mal lockeren, mal kompakteren Wolken. Höchstwerte 15 Grad in Echte und am Brauhaus Einbeck. 17 Grad in Esterwegen, im Oberharz 10 bis 13 Grad, dazu ein schwacher bis mäßiger Wind. Sowas auch morgen am Donnerstag. Dazu gibt es am frühen Morgen so ein bisschen Nebel. Dann neben Wolken auch mal Sonne. Auch morgen bleibt es trocken. Höchstwerte am Donnerstag 17 Grad am Dom von Bardowick bis 19 Grad in Pevsum, in Hinte und am Ottohus in Emden. Oberharz morgen 13 bis 16 Grad. Und am Freitag ist es zunächst freundlich und trocken mit sonnigen Phasen. Dann aber von Nordwesten und Westen her, also so Emsland, Ostfriesland, Wolken mit Schauern. Höchstwerte dann noch 16 bis 20 Grad. Gegen Abend an der See zunehmend starke Böen. Am Samstag wird es dann deutlich frischer, nur noch 13 bis 16 Grad.
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4: Ja, gerade in den Nachrichten gehört, es gibt demnächst bei uns in Deutschland diese Zuckersteuer und über das Thema Zucker. Und was sich da so alles auch an Negativen mit verbindet, darüber werden wir gleich nochmal ausführlich sprechen hier bei uns.
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0: Heute 14. Oktober und in diesen Tagen, da läuft bei uns wieder eine ganz besondere Aktion.
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0: Jawohl, die Wings. Heute wird sie ganz besonders gefeiert, zu Recht, wie ich finde. Ich habe ja früher so Ponytricks begleitet für die Stadt Hannover und die ging immer über die Wings nach Otterndorf oder von Otterndorf nach Hannover. Und da habe ich auch damals schon gedacht, die Wings, das ist ein Platz, da kann man es aushalten. Und die Leute, die da wohnen, die haben natürlich sowieso ihre ganz persönliche Sicht.
3: Ja, die Wings ist der beste Ort der Welt, weil ich hier aufgewachsen bin und die Menschen und die Natur hier einfach fantastisch sind. Und du kannst immer Tiere beobachten. Rehe, Kaninchen, irgendwo Pferde und Ponys, Kühe, Schafe, alles.
4: Das ist meine Heimat und ich liebe meine Heimat. Und deshalb bin ich auch Dorfscheriff, wie man so schön sagt, geworden.
5: Die Wings hat sowohl touristische Möglichkeiten wie auch Ruhe und Erholung und natürlich ein super intaktes Dorfleben, was gerade für mich in sechster Generation hier im Gasthaus sehr von Vorteil ist.
6: Wings ist der beste Ort von der ganzen weiten Welt, weil wir die Wings der Theoderspieler habt und wir sind der beste Theodergruppe, den man hier in Imkries finden kann.
0: Na, mehr von der Wings in der nächsten Stunde hier bei uns. Sie auch sagen, Ihr Ort ist der beste Ort der Welt, dann können Sie sich informieren über unsere Internetseite, dann gibt es weitere Infos.

0: So, nicht, dass Sie jetzt denken, wir haben uns was bei diesem Song gedacht. Nein, das ist jetzt eher Zufall, passt aber zum nächsten Thema. Es geht nämlich um Zucker. Das war ja gerade Sugar Sugar von den Archies aus einer Zeit, als der Zucker noch ja so täglich dazugehörte. Aber mittlerweile soll es ja eine Zuckersteuer geben. Wir haben es gerade in den Nachrichten gehört. Und mal ehrlich, kein Kindergeburtstag ohne Gummibärchen, kein Kaffeeklatsch ohne Kuchen, kein Menü ohne Dessert. Wir lieben einfach Süßes, aber zu viel ist einfach ungesund. Auf die Dauer können wir davon krank werden. Das sage jetzt nicht ich, sondern das sagen Experten. Eine davon von diesen Experten und Expertinnen ist Dr. Katharina Kirsche, die ist Hausärztin in Bad Bevensen und die ist jetzt bei mir im Studio. Erstmal schönen guten Tag.
1: Guten Morgen.
0: Guten Morgen. Mal abgesehen von Übergewicht und Karies, was können eigentlich die Folgen von zu hohem Zuckerkonsum noch so sein?
1: Eine beginnende Insulinresistenz, daraus resultierend ein Diabetes, Übergewicht, mehr Fettgewebe im Bauch, das produziert Hormone, das führt dann wieder zu weiteren Krebserkrankungen.
0: Das hört sich ja alles gar nicht so gut an. Sollte ich jetzt sofort aufhören? Wir haben ja heute ein Geburtstagskind hier bei uns, Carsten Löding hat Geburtstag und hat Kuchen hingestellt. Ich habe schon 2 Stückchen gegessen, falsch?
1: Nee, gar nicht falsch. Wichtig ist, dass man sich Gedanken darüber macht, wie viel esse ich eigentlich pro Tag. Laut WHO, also die Gesundheitsweltorganisation, dürften wir 18 Stück Zucker pro Tag essen. Das kann man sich ja einfach mal aufstapeln zu Hause, das ist immens viel. Darum geht es aber nicht heute. Es geht darum, dass wir uns bewusst werden, wie viel Zucker esse ich eigentlich so nebenbei, was nasche ich eigentlich. Eine halbe Liter Cola hat 18 Zuckerstücke, das heißt, dann ist der Tagesbedarf gedeckt. Die Frage ist, kann ich vielleicht irgendwas im Alltag ändern, dass ich statt Fruchtjoghurt Naturjoghurt mache, dass wenn ich viel normale Cola trinke, vielleicht auf ein Zero-Produkt umschalte. Also darum geht es einfach. Erstmal gucken, was nehme ich zu mir und was könnte ich vielleicht ändern. Aber es geht nicht darum, einfach zu sagen, ab heute kein Zucker mehr, denn der Körper braucht Zucker und Zucker, was wir zum Beispiel über Brot, über Obst zu uns nehmen, ist nicht der Zucker, von dem ich rede, der schädlich ist.
0: Nun sind ja aber irgendwo so zuckerhaltige Sachen immer auch in den manchen Produkten drin enthalten. Das sieht man gar nicht. Wie kann man sich denn da schützen? Also da ist ja Zucker drin, ohne dass man das jetzt sofort im Auge hat. Oder?
1: Ja, total gemein. Das heißt, Man müsste eigentlich diese Packung, die man da gerade kaufen möchte, einmal umdrehen. Und dann hat man da so ein Feld, da steht Kohlenhydrate, dann geht man ein Feld tiefer, dann steht da davon Zucker. Aber ganz allgemein kann man sagen, leider ganz viele Produkte auch für Kinder. Müsli, Früchteriegel, Schokomüsli, ja. Quetschis, Apfelsaft, Orangensaft, das ist alles das, wo freier Zucker drin steckt und das ist dann einfach fatal, weil wir das einfach den Kindern so mitgeben, denken, wir tun ihnen was Gutes, sie kriegen da ja ihre Nährstoffe drüber, aber man sollte Obst auf jeden Fall essen und nicht trinken.
0: Gut, wenn Sie jetzt noch mehr Fragen haben zum Thema, also ich muss ehrlich sagen, ich bin jetzt ein bisschen irritiert, ich wollte gerade noch mal rausgehen, noch ein Stück Kuchen essen, aber das darf ich ja noch, Kuchen darf ich, wenn
1: das
0: ich danach nichts mehr mache.
1: Wieg das mal schön aus, wie viele Zuckerstückchen das sind und dann weißt du, ob du noch gut dabei bist. Es geht hier wirklich ganz explizit nicht darum, wie lebe ich jeden Tag, sondern wir wollen ja langzeitig was erreichen. Das heißt, ich darf auch mal einen Tag sündigen. Ich habe ja auch einmal im Jahr Geburtstag. Aber es sollte nicht jeden Tag Kindergeburtstag sein, sondern über die Woche hinweg müssten wir einfach gucken, kann ich meine Zuckerbilanz ausgeglichen halten.
0: Gut, wenn Sie weitere Tipps haben wollen, ich wollte gerade sagen, wir haben ja heute unseren NDR1 Niedersachsen Ratgeber, heute Abend ab 19 Uhr, zwischen 19 und 20 Uhr mit meiner Kollegin Julia Vogt und da gibt es noch eine ganze Menge mehr Informationen zum Thema Zuckerverzicht. Und wenn Sie jetzt eine Frage zum Thema haben, dann können Sie bis 12 Uhr anrufen bei Dr. Katharina Kirsche aus Bad Bevensen über die Telefonnummer 08000 80 22 22.
1: Ich freue mich auf Ihre Anrufe.
0: Ja, ich habe leider keine Zeit, aber ich habe ja die wesentlichen Fragen erstmal gestellt für mich hier. Ne?
1: Genau.
0: Also raus und noch ein Stück Kuchen. Ein bisschen zumindest.

0: Mittwochvormittag, gleich haben wir es 11:30. Noch ist es aber 11:29 Uhr.
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0: A1 Osnabrück-Bremen, zwischen Dreieckstur und Hemelingen 4 Kilometer stockender Verkehr. A2 Berlin-Hannover, Ausfahrt Lehrte, bis ca. 17 Uhr heute gesperrt wegen Bauarbeiten. A2 Dortmund-Hannover, zwischen Bad Nenndorf und Wunstorf-Lute, 6 Kilometer Stau in der Baustelle dort. Und hier dauert es auch etwa eine halbe Stunde länger. A7 Kassel-Hannover, zwischen Bokenem und Derneburg-Salzgitter, 3 Kilometer Stau. A7 Hannover-Flensburg zwischen Hamburg-Hausbruch und dem Elbtunnel 3 Kilometer stockend. A27 Bremen-Bremerhaven zwischen Dreieck Bremen-Industriehäfen und Bremen-Nord 2 Kilometer Stau innerhalb der Baustelle. A28 Oldenburg-Bremen, Anschlussstelle Delmenhorst-Adelheide wegen Markierungsarbeiten bis 15 Uhr gesperrt. In dem Bereich gibt es aktuell auch einen Stau. Und Region Hannover in der Steinwedeler Straße zwischen den Abzweigen nach Alixe und Burgdorf. Da brennt es. Wenn Sie da in der Nähe wohnen, besser mal Fenster und Türen schließen.
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0: Ja, wir haben ja gerade schon sehr ausführlich über Zucker geredet. Nicht nur die Zuckersteuer beschäftigt uns heute, sondern der Zucker generell. Denn heute Abend gibt es einen Ratgeber zum Thema Zuckerverzicht bei uns hier bei NDR Niedersachsen zwischen 19 und 20 Uhr mit meiner Kollegin Julia Vogt. Und sie hat als Expertin Katharina Kirsche da. Das ist eine Hausärztin aus Bad Bevensen. Wir haben sie ja gerade schon gehört. Und wenn Sie da sehr persönliche Fragen haben zum Thema Zuckerverzicht, dann können Sie noch bis 12 Uhr anrufen. Ich gebe noch mal die Telefonnummer durch. Das ist die 08000 80 22 22. Unter dieser Nummer kriegen Sie gleich Tipps zum Thema Zucker, Zuckerverzicht. Alles hier bei uns.
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In Niedersachsen ein aktueller Verkehrsservice. Und hier bitte ganz besondere Vorsicht. In Hannover, B217 Springe Hannover, in Höhe der Bergfeldstraße. Da läuft ein Schwan auf der Straße. Bitte fahren Sie beidseitig besonders aufmerksam. In Hannover, B217 die Springe Hannover, in Höhe der Bergfeldstraße läuft ein Schwan auf der Straße. Bitte besondere Obacht haben.

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0: Also ganz entspannt ein bisschen aufs Wasser gucken, ne? Beim Sitten on the Dock of the Bay. Und mal ein bisschen zuhören. Ja, hör mal ein Bait & Toe, jetzt hier bei uns bei NDR1 Niedersachsen. Und heute meldet sich kein geringerer als Heiko Kroll. Und der stellt fest, dass seine Frau nur Angebote kauft, aber das bunte Toilettenpapier mit Tieren, das erschwert eher die Nutzung.
1: Mein Madame kauft ja an und für sich bloß das, was just ent angebaut ist. Das ist ja auch gut. Da kann man Phoebe sporen. Nu kettelt er owas auch Angebote für Socken, die wie goni brut. Sie sagt, dass sie diese Verkaufsstrategie einfach nicht standhauen kann. Und sie täuft jeden Sonnum, ob all die Prospekte, die bei uns in Hus flattert. 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Jedenfalls hab wie sieht vorige Weg Schiedhuspapier, ob Tante Meier, ob dat Tierbilders aufdruckt sind. 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Natürlich. Noch total, sech mein Seite, find sie die Tieren do ob nüdli und so schäum bunt. 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Oder rosa. Oder bunt und rosa. 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Und ich kann bloß an alle Herstellers von so'm Papier appellieren, entwickelt bloß kein Schiedhuspapier mit Nogels, du bin. Und wenn doch, dann verkauft dat bitte nie ent angebaut.
0: Und dann ist alles okay im WC. Das war Heiko Kroll bei Hör mal ein Bait & Toe hier bei uns bei NDR1 Niedersachsen. Jetzt ein aktueller Verkehrsservice. Vorsicht A30 Osnabrück-Rheine zwischen Ibbenbüren und Ibbenbüren-West. Da steht ein defektes Fahrzeug und da läuft auch Kraftstoff auf die Fahrbahn.

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1: Vorsicht auf der B75 Bremen nach Delmenhorst zwischen Huchting und der A28 Delmenhorster Dreieck. Da liegt ein Tier auf der Straße. Vorsicht auch A30 Osnabrück-Rheine zwischen Ebenbüren und Ebenbüren-West. Defektes Fahrzeug und da läuft auch Kraftstoff auf die Straße. A1 Osnabrück-Bremen zwischen Dreieck Stur und Arsten. 4 Kilometer stockender Verkehr an der Baustelle. A2 Berlin-Hannover Ausfahrt Lehrte bis ca. 17 Uhr gesperrt wegen Bauarbeiten. A2 Dortmund-Hannover zwischen Bad Nenndorf und Unstorf-Lute. 8 Kilometer stockender Verkehr vor der Baustelle dort. A27 Bremen-Bremerhaven zwischen Dreieck Bremen-Industriehäfen und Bremen-Nord. 2 Kilometer Stau in der Baustelle. A28 Oldenburg-Bremen zwischen Ganderkesee-Ost und Delmenhorst-Adelheide. Auch Stau, Länge hier 3 Kilometer. Und A28 Oldenburg-Bremen, Anschlussstelle Delmenhorst-Adelheide. Bis 15 Uhr gesperrt. Da laufen Markierungsarbeiten.
2: Es ist 12 Uhr.
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2: Mit Moritz Zachow, schönen guten Tag. Die Schlagzeilen. Grünes Licht für Zuckersteuer in Deutschland. Fußball-Derby-Vorboten nach Überfall auf Eintracht Braunschweig-Fans. Prozessauftakt gegen mutmaßlichen Nord Stream-Sprenger in Hamburg. Und das Wetter, meist trocken mit Sonne und Wolken, bis 18 Grad. Jetzt also doch, das Bundeskabinett hat sich am Vormittag für eine Zuckersteuer ausgesprochen. Noch vor 2 Wochen hatte das Kanzleramt den Entwurf des Finanzministers gestoppt. Limos und andere süße Getränke sollen nun also doch teurer werden. Uwe Berndt, was kommt da auf uns zu?
3: Die Zuckersteuer soll in 2 Stufen kommen. Wenn in einem Getränk mehr als 5 Gramm pro 100 Milliliter enthalten sind, soll eine Steuer von 26 Cent pro Liter erhoben werden. Das betrifft zum Beispiel Bionade oder Sprite. Wenn mehr als 8 Gramm enthalten sind, dann soll die Steuer auf 32 Cent pro Liter steigen. Das bedeutet, Fanta, Cola, Red Bull und ähnliches wird noch teurer werden. Wichtig dabei, es geht also nicht um den Zucker im Regal, um Schokolade, andere Süßigkeiten, sondern nur um Getränke, bei denen künstlich Zucker zugefügt wird. Also auch bei sauren Fruchtsäften, wie zum Beispiel Johannisbeersaft, der ohne Zucker ja kaum jemand schmeckt. Auch der wird teurer werden.
2: Eingangs habe ich ja erwähnt, dass das Gesetz vor 2 Wochen erst noch gestoppt wurde, um es dann zu überarbeiten. Was wurde denn noch geändert?
3: Also eigentlich war das ja die Idee der Expertenkommission zur Reform des Gesundheitssystems. Fakt ist, Zucker ist in großen Mengen sehr ungesund und eigentlich geht es ja um den Gesundheitsschutz. Und die gesundheitlichen Folgen von zu viel Zuckerkonsum lösen enorme Folgenkosten im Gesundheitssystem aus. Das beginnt bei den Zähnen, reicht bis Diabetes und Fettleibigkeit. Aber dann bekam der Finanzminister den Auftrag, das Gesetz vorzulegen und der sieht natürlich auch gleich eine neue Geldquelle sprudeln. Deshalb hat er in seinem Entwurf die Grenzwerte runtergeschraubt und auch noch eine 3. Stufe für sehr süße Getränke eingeführt. Das hätte deutlich mehr Geld gebracht, aber das ging vielen in der CDU zu weit. Die haben eh schon Bauchschmerzen bei dem Thema. Im neuen Entwurf wurden dann wieder die Empfehlungen der Experten übernommen und man hat noch eine Ausnahme eingeführt. Betriebe, die weniger als 1 Million Liter süße Limo produzieren, müssen die Steuer nicht zahlen.
2: Jetzt ist die Zuckersteuer keine Erfindung der Bundesregierung. Es gibt diese Steuer zum Beispiel auch in Großbritannien und zwar schon seit 8 Jahren. Franziska Hoppen in London. Und was hat sie da bisher gebracht?
4: Laut verschiedenen Gesundheitsstudien zur Zahngesundheit oder zu Übergewicht sind tatsächlich auch leichte positive Effekte zu beobachten. Zum Beispiel weniger Zahnarzttermine, gerade bei kleinen Kindern, und ein leichter Rückgang von Übergewicht bei Mädchen zwischen 10 und 11 Jahren. Man muss aber dazu sagen, im Großen und Ganzen ist der Zuckerkonsum laut britischer Regierung immer noch viel zu hoch. Und deshalb sagen auch einige Gesundheitsexperten hier, die Zuckersteuer geht noch nicht weit genug.
2: Soweit unser Bericht zur Zuckersteuer. In 1,5 Wochen ist wieder Fußball-Niedersachsen-Derby zwischen Eintracht Braunschweig und Hannover 96. Im Vorfeld der Partie machen die beiden Fanlager häufig auf sich aufmerksam. In der Vergangenheit brach jemand ins Eintracht-Stadion ein und malte eine 96 in den Braunschweiger Rasen. Andersherum setzte jemand in Hannover ein Schwein aus, das einen 96-Fanschal umgehangen hatte. Im Vorfeld des nächsten Derbys sind Eintracht-Fans am Wochenende von Vermummten in einer Halle in Braunschweig überfallen worden. Frank Eben im Studio Braunschweig. Was wissen wir bisher darüber?
5: Also Fans von der Eintracht haben offenbar gerade an Fanutensilien, vermutlich an einer Choreografie fürs Derby in einer großen Veranstaltungshalle gearbeitet, als mehrere Vermummte in die Halle gestürmt sind und es dann auch laut der Polizei zu gewaltsamen körperlichen Auseinandersetzungen gekommen ist. Eine Anwohnerin rief die Polizei, als die am Tatort war, waren die Angreifer aber schon wieder weg und hatten auch noch Beute gemacht. Sie hatten nämlich Fansachen der Eintracht gestohlen. Wie viele Vermummte am Überfall beteiligt waren, ist unklar. Verletzte seien der Polizei nicht gemeldet worden. Dass es Hannover 96-Fans waren, kann die Polizei weder ausschließen noch bestätigen. Ein Sprecher der Polizei sagte, aufgrund der Rivalität und des anstehenden Derbys liege es nahe, dass es 96-Anhänger gewesen seien. Man ermittle auch in die Richtung, aber es gebe keine Beweise und die Täter seien ja vermummt gewesen. Jetzt werde wegen Landfriedensbruch und Raub ermittelt. Die Vereine wollten sich zum Vorfall zunächst nicht äußern. In der Vergangenheit hatte es vor dem Derby immer wieder Provokationen gegeben.
2: Wann und wo startet Russland Raketen in Richtung Ukraine? Solche Informationen von westlichen Geheimdiensten braucht die Ukraine, um Attacken abwehren zu können und auch, um selbst Angriffe fliegen zu können. Doch die Ukraine habe wiederholt keine Meldungen bekommen, kritisiert Präsident Zelensky. Mehr dazu in den Meldungen mit Jasmin Anderten.
6: Zelensky hält es für ungerecht, dass Russland die ukrainische Infrastruktur zerstöre, aber sein Militär keine Frühwarnungen über Raketenstarts erhalten habe. Das schrieb der Präsident auf Facebook. Russland hat in der Nacht massive Angriffe auf die Ukraine geflogen. Es gab mehrere Tote und Verletzte. Mindestens 600.000 Haushalte sind laut Zelensky ohne Strom. In Russland war der Betrieb auf mehreren Flughäfen eingeschränkt, nachdem die Ukraine mit Drohnen angegriffen hatte. Bundeskanzler Merz gibt am frühen Nachmittag im Bundestag eine Regierungserklärung zum bevorstehenden EU-Gipfel ab. Themen sind unter anderem die Lage im Nahen Osten, die hohen Energiepreise, die Exportüberschüsse Chinas und die Unterstützung der Ukraine. Die EU-Staats- und Regierungschefs werden sich außerdem mit dem nächsten mehrjährigen Finanzrahmen befassen. Zu Beginn der Sitzung des Bundestags heute wird außerdem der neue Arbeits- und Sozialminister Alexander Schweizer vereidigt. Der SPD-Politiker ist offiziell schon im Amt, seitdem Bundespräsident Steinmeier ihn gestern ernannt hatte. In Bremen ist ein 24-Jähriger bei einem Arbeitsunfall in einer Maschine eingeklemmt und tödlich verletzt worden. Der Mann erlag laut Polizei noch vor Ort seinen Verletzungen. Demnach ereignete sich das Unglück in der Nacht im Stadtteil Häfen. Der 24-Jährige war mit Wartungsarbeiten an einem Heberoboter in einem Hochregallager beschäftigt. Dabei wurde er in der Maschine eingeklemmt und am Hals verletzt. Die Polizei ermittelt nun, wie es zu dem Unfall gekommen ist. Die Polizei in Niedersachsen warnt vor gefälschten Online-Shops, die Brennstoffe wie Heizöl oder Brennholz anbieten. Mit Blick auf die bevorstehende kalte Jahreszeit und die steigende Nachfrage würden es Kriminelle gezielt ausnutzen, dass viele Menschen nach günstigen Angeboten suchen, heißt es von der Polizei Nienburg-Schaumburg. In einem Fall hat ein Mann online vermeintlich besonders günstiges Heizöl bestellt. Er bezahlte 1.500 Euro per Vorkasse. Die Ware erhielt er aber nicht und auch das Geld wurde nicht zurückgezahlt.
2: Sabotage und Kriegsverbrechen stehen im Raum, wenn heute vor dem Oberlandesgericht Hamburg der Prozess gegen den Ukrainer Serhiy K. beginnt. Die Tat, die er begangen haben soll, liegt 4 Jahre zurück und passierte im Rahmen des russischen Angriffskriegs in der Ukraine. Serhiy K. soll die Anschläge auf die von Russland betriebenen Nord Stream Gaspipelines in der Ostsee koordiniert haben. Elke Spanner, was ist über den Angeklagten bekannt?
7: Der Mann ist 50 Jahre alt und er war Offizier der ukrainischen Armee. Der Generalbundesanwalt geht in der Anklage davon aus, dass der Mann damals das Sabotageteam angeführt hat, und zwar im Auftrag staatlicher Stellen der Ukraine. Russland hatte ja wenige Monate vorher den Angriffskrieg auf die Ukraine begonnen. Der Angeklagte sollte die Gaspipelines laut Anklage zerstören, um zu verhindern, dass Russland da weiter Gas Richtung Deutschland durchleitet und mit den Einnahmen aus dem Gashandel den Krieg mitfinanziert. Das Sabotageteam soll dann mit einer gecharterten Segeljacht von Rostock aus auf die Ostsee gefahren sein. Taucher brachten dann laut Anklage Sprengsätze an den Nord Stream-Leitungen an und brachten die dann auch zur Explosion.
2: Seikas Anwalt widerspricht, dass sein Mandant etwas mit den Anschlägen zu tun hatte. Welche Fragen hat das Gericht im Laufe des Prozesses zu klären?
7: Das Gericht muss zum einen feststellen, ob dieser Angeklagte wirklich einer der Saboteure war. Es hat aber auch viele rechtliche Fragen zu klären. Zum Beispiel, ob die Sabotage ein Kriegsverbrechen oder womöglich eine legitime Kriegshandlung war. Eine weitere Frage wird auch sein, ob der Angeklagte als Offizier auf Befehl gehandelt hat. Sein Anwalt sagt, der Ukrainer, der dürfe selbst zu dem Ganzen gar nichts sagen, weil er als Militärangehöriger keine Aussagegenehmigung habe. Laut dem Anwalt ist die Beweislage auch nicht so klar, wie der Generalbundesanwalt das sieht. Er sagt, es gebe keinen eindeutigen Beweis, dass der Angeklagte damals mit auf dieser Segeljacht war, von der aus das Sabotageteam abgetaucht sein soll.
2: Was für Hannover das Schützenfest, für Fechter der Stoppelmarkt, für die Oldenburger der Kramermarkt ist, das ist für Ostfriesland der Gallimarkt in Leer. Das größte Volksfest weit und breit und das feiern die Ostfriesen bis Sonntag. Thomas Stahlberg, sitzt das Geld denn trotz hoher Inflation und hoher Spritpreise noch locker?
8: Ja, das hoffen die Schausteller hier in der Altstadt. Vor wenigen Minuten hat Bürgermeister Klaus-Peter Horst das fünftägige Fest hier vor dem Rathaus gemeinsam mit den drei Herolden eröffnet. Und er betonte den hohen Wirtschaftsfaktor des Gallimarktes für die Stadt. Mitten in der Stadt, der Handel profitiere, die Gastronomie, alle Hotels seien ausgebucht, sagte Horst.
9: Wir glauben, das ist ein Kurzurlaub. Wenn man auf den Gallimarkt geht oder auf andere Märkte geht, dann wollen die Menschen es mal gut haben, dann lassen sie es gut gehen und dann sitzt der ein oder andere Euro auf. Ein bisschen locker.
8: Los ging es heute Morgen schon um 6 mit dem Viehmarkt. Da waren schon am frühen Morgen die 730 Rinder und Pferde schnell verkauft. Gehandelt traditionsgemäß per Handschlag. Jetzt drehen sich in den engen Altstadtgassen die Karussells. Rund 250 Buden stehen hier, mehr als 20 Großfahrgeschäfte. Bis Sonntagabend werden mehr als 500.000 Besucher erwartet.
2: Und noch die Zeit. 12.10 Uhr, das war aktuell mit Moritz Zacho.
1: Kurz noch das Wetter hinten dran. Es ist heute meist trocken, ein Wechsel aus Sonne und Wolken dazu. Höchstwerte 15 Grad an der Nordheimer Seenplatte, 17 Grad in Aurich und am Kulturspeicher Leer und auch auf dem Gallimarkt in Leer. Oberharz 10 bis 13 Grad, dazu ein schwacher bis mäßiger Wind und den gibt es so ähnlich auch morgen. Dazu gibt es morgen am Donnerstag erstmal so ein bisschen Nebel, dann durchaus Sonne, aber auch Wolken. Es bleibt morgen auch trocken bei Höchstwerten von 17 Grad in Dahlenburg und am 100-Wasserbahnhof Uelzen bis 19 Grad in Norden der Harz morgen zwischen 13 und 16 Grad.
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1: Hier noch ein aktueller Verkehrsservice. Vorsicht bitte, A2 Berlin-Hannover zwischen Allingersleben und Marienborn-Helmstedt steht ein defekter LKW. Hier bitte besondere Obacht.
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0: Mittwochmittag mit uns mit NDR1 Niedersachsen. Hier was Aktuelles von den Straßen. Vorsicht auf der A1 Hamburg-Lübeck zwischen Dreieck Norderelbe und Dreieck Hamburg-Südosten. Defektes Fahrzeug und noch ein defektes Fahrzeug. Das auf der A7 Hamburg-Flensburg zwischen Hamburg-Bahrenfeld und Volkspark.
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1: 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Herr Ahlers.
3: Ja, das tut dir nichts zu sagen.
1: Udo.
4: Ja, das kann's haben.
1: Und Opa Gerke.
5: Steffi, machst du mir Mettbrötchen?
2: Nee, muss ich erst schmieren. Milch und Zucker nehmt ihr selber, ne? Was gibt's Neues?
3: Oh, Zucker ist da. Aber wo ist die Milch denn jetzt?
4: Schön gesehen, Georg. Ich wollte nichts sagen.
2: Woher? Hab ich gar nicht da. Also, heute habe ich nur Kaffeeweiße. Sorry, weil ich habe das gestern Abend nicht mehr nach Fegro Geschäfte.
3: Oh, meinetwegen, dieses Knochenmehl. Aber weißer wird der Kaffee da nicht von.
2: Du kipp mal rein. Hier, siehst du.
3: Ja, aber jetzt wird's nicht mehr weißer wie bei Milch.
2: Aber
3: gib mal nach. Ja, gib mal nach.
2: Georg.
3: Komm. Gib mal nach.
2: Georg.
3: Sag mal, seid ihr bekloppt oder was?
2: Du hast ja auch noch gar nicht umgerührt. So schmeckt das ja gar nicht.
3: Oder schmeckt sowieso noch nix.
4: Also ihr macht einen Scheiße allein schon. Das ist doch kein Farbstoff. Wichtig ist, dass da Fett drin ist für den Geschmack. Also, ob jetzt dieses Pulver im Kaffee drin ist oder ein Stück weißer Speck, das ist mal egal, mein Lieber. Und jetzt lass mal Steffi in Ruhe.
3: Also bin ich hier unter Geisteskranken. Du willst behaupten, dass in dieses Pulver Speck drin ist? Also.
4: Gib mir her das Glas, mein Steffi. Was steht denn da drauf? Also hier, pflanzliches Fett, gehärtet und noch Beta-Carotin.
2: Carotin? Und da wird man braun von. Der Kaffee auch. Da haben wir es ja wohl. Manchmal bist du echt ein Schnecker, Georg.
3: Aber weiß wird er nicht.
2: Was macht dein Rätsel?
5: Ich brauche noch Kennzeichen für Landkreis oder Spree.
2: Ja, warte nun. Landkreis oder Spree?
5: Weiß ich auch nicht. Das steht hier so.
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0: Schöne Mittagspause für Sie. Es ist 12.31 Uhr.
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0: Vorsicht bitte beidseitig auf der A27. Zwischen Bremer Kreuz und Bremen-Fahr, da sind Leute auf der Straße. A1 Osnabrück-Bremen.

0: hier zwischen Dreieckstur und Asten. 5 Kilometer stockender Verkehr an der Baustelle. A2 Berlin-Hannover, Ausfahrt Lehrte, bis ca. 17 Uhr gesperrt wegen Bauarbeiten. A2 Dortmund-Hannover zwischen Bad Nenndorf und Wunstorf-Lute, mittlerweile 10 Kilometer stockender Verkehr an der Baustelle dort. A27 Bremen-Bremerhaven zwischen Dreieck Bremen-Industriehäfen und Bremen-Nord, 2 Kilometer Stau innerhalb der Baustelle. A28 Oldenburg-Bremen zwischen Ganderkesee-Ost und Delmenhorst-Adelheide, 3 Kilometer Stau. A28 gleich normal, die Anschlussstelle Delmenhorst-Adelheide ist bis 15 Uhr gesperrt wegen Markierungsarbeiten. Die B83 Höxter-Hameln ist zwischen Emmertal-Emmern und Ohr nach einem Unfall beidseitig gesperrt und an der Elbfähre Glückstadt-Wischhafen die Wartezeit jeweils bis zu einer Stunde. Heißt also, egal ob es nach Glückstadt oder nach Wischhafen gehen soll.
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0: Und gleich machen wir wieder einen Abstecher in die Wingst. Das ist der beste Ort der Welt. Heute hier bei uns bei NDR1 Niedersachsen.

0: 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Was Aktuelles von den Straßen? Eine Menge zusammengekommen so in den letzten 10 Minuten. Vorsicht bitte, A7 Hannover-Hamburg zwischen Bispingen und Evendorf liegt ein Plastikteil. Vorsicht auch A7 Hannover-Hamburg, Ausfahrt Flehstedt, defektes Fahrzeug innerhalb einer Kurve. Holz liegt im Weg auf der A27 Bremerhaven-Cuxhaven zwischen Neuenwalde und Nordholz. Und Vorsicht auch auf der A30 Osnabrück-Bad Oeynhausen zwischen Bissendorf und Gesmold. Da liegen Fahrzeugteile im Weg.
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0: Ach ja, die Wingst, da werden auch Erinnerungen wach, habe ich vorhin schon kurz gesagt, auch schon mal gewesen. Und Schorze ist da und der hat sich da einen ganz besonderen Platz gesucht.
3: Wir stehen am Gasthaus Butt, ganz gemütlich zusammen. Hier sind Tische mit Getränken und so ein paar, wie heißen die eigentlich, Erdnusslocken?
4: Flips.
3: Und darum geht's jetzt. Eine Tonne, in der ein Feuer lodert, eine Brenntonne. Und das ist was ganz Besonderes hier in der Wingst. Die wandert durch die Wingst. Jochen Menke, erzähl, was hat's damit auf sich?
4: Das fing an vor über 22 Jahren. Wir waren zu dritt und für das Brennholz brauchten wir einen Traktor. Und dann haben wir uns einen alten Hanomag gekauft zu dritt und haben den restauriert und fit gemacht. Und das war immer mittwochs abends. Da haben wir uns getroffen und an dem Schlepper gearbeitet. Und dann kamen über die Jahre immer mehr und mehr Leute dazu.
3: Daraus geworden ist, dass diese Tonne immer irgendwo anders steht und jeden Mittwoch durch den Ort wandert.
4: Nein, die Tonne selber wandert nicht. Jeder hat eigentlich eine Tonne zu Hause. Und das geht immer reihum. Spontanmeldung 3-4 Tage vor Mittwoch sagt irgendeiner, yo, ich hab Zeit, ich hab Lust. So, und dann geht das los.
3: Und wie viele Leute versammeln sich dann so ungefähr?
4: Also im Schnitt so zwischen, ich sag mal, 8 und 15.
3: Und muss man als Brenntonnengeber, sage ich mal, dann auch die Getränke stellen oder wie macht ihr das?
4: Also nur die Softgetränke. Das andere muss jeder selber mitbringen, was er trinken möchte an dem Abend.
3: Und wie nennt ihr euch einfach Brenntonne?
4: Nein, das macht das ja gerade aus. Wir sind kein Verein und haben keine Zwänge. Jeder macht das freiwillig. Es geht einfach nur darum, das Netzwerk, was man hat hier im Ort, miteinander zu verknüpfen und zu erweitern, sodass wir alle als Dorfkinder was davon haben.
3: Ein lodernder Stammtisch.
4: Korrekt.
3: Klingt nach einer super Gemeinschaft, ne?
4: Ist es auch.
3: Die Wingst
5: ist der beste Ort der Welt.
0: Und wenn Sie sagen, nee, wir haben den besten Ort der Welt, ich lebe im besten Ort der Welt. Es gibt ja viele beste Orte der Welt. Also, die stellen wir alle vor, noch bis zum 23. Oktober. Und wenn Sie Lust haben, dass Ihr Ort hier mal präsentiert wird, dann können Sie sich melden. Infos gibt es bei uns über unsere Internetseite ndr.de/ndr1-niedersachsen. Und jetzt kommt's. Schön wäre es, wenn Sie noch so ein bisschen was dazu schreiben würden, wenn Sie dann schon Ihren Ort vorstellen, warum Sie da so gerne leben und was das Besondere ist.

0: 12 Minuten noch und dann haben wir es 13 Uhr heute am Mittwoch. Und vorher haben wir noch was ganz Besonderes für Sie.
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0: An dieser Stelle ja mal Songs, die übrig geblieben sind vom Wilden Wunschwochenende. Songs, die man ganz selten mal im Radio hört, wie zum Beispiel der, der jetzt kommt. Das ist More Than a Feeling. Wenn Sie sagen, von Boston, das hören wir dauernd. Nein, von Lake. Das ist eine deutsch-englische Band gewesen. Und die haben einen ganz anderen Song daraus gemacht. Maike Buchwink aus Wulfen hat sich diesen Song mal gewünscht, hat gesagt, in den 80ern waren wir in meinem Käfer, 1303 Cabo hier unterwegs. Meine Freundin und ich nach dem Berufsschulalltag und das Ganze immer auf volle Lautstärke. Und ich weiß nicht, ob der Käfer jetzt noch aktuell ist. Ich würde sagen, ansonsten mal wieder volle Lautstärke und viel Spaß mit More Than a Feeling von Lake hier bei uns. Ich sage schon mal Tschüss und wünsche viel Spaß nachher mit Sören Ulrichs.

0: Gerade wieder einiges reingekommen hier von den Straßen.
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0: Denn Vorsicht zum Beispiel auf der A1 Osnabrück Richtung Bremen in Höhe Rastplatz Kumhörnskuhlen. Eine ungesicherte LKW-Unfallstelle. Und A30 Rheine Richtung Amsterdam. In der Ausfahrt Rheine Nord steht ein defektes Fahrzeug. Dann die Autobahn 1, Hamburg Richtung Osnabrück, zwischen Bremer Kreuz und Hemelingen, 4 Kilometer stockender Verkehr. A1 Osnabrück Richtung Bremen, zwischen Dreieck Stur und Bremen-Arsten, 5 Kilometer stockend vor der Baustelle dort. Rüber auf die A2, Berlin Richtung Hannover, Ausfahrt Lehrte ist gesperrt wegen Bauarbeiten, wahrscheinlich noch bis 17 Uhr. Und A2 Dortmund Richtung Hannover, zwischen Lauenau und Wunstorf-Lute, 6 Kilometer stockend wegen der Bauarbeiten dort. Autobahn 28, Oldenburg Richtung Bremen, ab Gandakesee Ost 3 Kilometer Stau. Außerdem A28, Oldenburg Richtung Bremen, Anschlussstelle Delmenhorst-Adelheide ist gesperrt bis 15 Uhr. Bundesstraße 83, Höxter Hameln, zwischen Emmertal, Emmern und Ohr gesperrt. Leider gab es da einen Unfall, in beiden Richtungen gesperrt die Strecke. Und an der Elbfähre, Glückstadt-Wischhafen, Wartezeit in beiden Richtungen jetzt bis zu eine Stunde.
2: Es ist 13 Uhr.
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2: Mit Tanja Niehoff. Guten Tag. Die Schlagzeilen. Bundesregierung beschließt Gesetzentwurf zur Zuckersteuer. Vermummte überfallen Braunschweiger Fußballfans. Polizei in Niedersachsen warnt vor gefälschten Online-Shops für Brennstoffe. Das Wetter meist trocken, mit Sonne und Wolken bis 17 Grad. Die Bundesregierung hat einen Gesetzentwurf zur Zuckersteuer auf den Weg gebracht. Sie soll ab Juli nächsten Jahres gelten. Eva Huber, wie wird sich das auf die Preise auswirken?
3: Für einen Liter Limo bedeutet das, wenn da ungefähr mehr als 16 Zuckerwürfel drin sind, dann muss der Hersteller die Steuer zahlen, nämlich 26 Cent Aufschlag. Ist noch mal einiges mehr an Zucker drin, steigt die Steuer auf 32 Cent pro Liter. Die Idee dahinter ist, dass die Hersteller einen Anreiz haben, weniger Zucker in ihre Getränke zu mischen, ihn zum Beispiel durch Süßstoffe zu ersetzen. Dadurch umgehen sie die Steuer. Von der Steuer ausgenommen werden sollen mittelständische Getränkehersteller, wenn sie weniger als 1 Million Liter gezuckerte Getränke pro Jahr produzieren. Die Bundesregierung rechnet mit Steuereinnahmen von rund 900 Millionen Euro pro Jahr. Das Geld soll vor allem in den Gesundheitsfonds fließen. Unter anderem aus CDU und CSU geführten Bundesländern kommt Kritik. Die Zuckersteuer mache Getränke teurer und Bürger würden damit zur Kasse gebeten, um Haushaltslöcher zu stopfen. Ärzteverbände hingegen fordern seit Jahren eine solche Steuer. Als nächstes wird der Bundestag über die Zuckersteuer beraten.
2: Bundeskanzler Merz gibt am frühen Nachmittag im Bundestag eine Regierungserklärung zum bevorstehenden EU-Gipfel ab. Themen sind unter anderem die Lage im Nahen Osten, die hohen Energiepreise, die Exportüberschüsse Chinas und die Unterstützung der Ukraine. Die EU-Staats- und Regierungschefs werden sich außerdem mit dem nächsten mehrjährigen Finanzrahmen befassen. Zu Beginn der Sitzung des Bundestags wird außerdem der neue Arbeits- und Sozialminister Alexander Schweizer vereidigt. Der SPD-Politiker ist offiziell schon im Amt, seitdem Bundespräsident Steinmeier ihn gestern ernannt hat. Gut zwei Wochen vor dem nächsten Niedersachsen-Derby in der zweiten Fußball-Bundesliga zwischen Braunschweig und Hannover ist es zu einem Überfall auf Braunschweiger Fans gekommen. Wie die Polizei heute bestätigte, gab es am Sonntagabend eine Auseinandersetzung in Braunschweig. Frank Eben, was wissen wir bisher darüber?
4: Also Fans von der Eintracht haben offenbar gerade an Fanutensilien, vermutlich an einer Choreografie fürs Derby in einer großen Veranstaltungshalle gearbeitet, als mehrere Vermummte in die Halle gestürmt sind und es dann auch laut der Polizei zu gewaltsamen körperlichen Auseinandersetzungen gekommen ist. Eine Anwohnerin rief die Polizei, als die am Tatort war, waren die Angreifer aber schon wieder weg und hatten auch noch Beute gemacht. Sie hatten nämlich Fansachen der Eintracht gestohlen. Wie viele Vermummte am Überfall beteiligt waren, ist unklar. Verletzte seien der Polizei nicht gemeldet worden. Dass es Hannover 96-Fans waren, kann die Polizei weder ausschließen noch bestätigen. Ein Sprecher der Polizei sagte, aufgrund der Rivalität und des anstehenden Derbys liege es nahe, dass es 96-Anhänger gewesen seien. Man ermittle auch in die Richtung, aber es gebe keine Beweise und die Täter seien ja vermummt gewesen. Jetzt werde wegen Landfriedensbruch und Raub ermittelt. Die Vereine wollten sich zum Vorfall zunächst nicht äußern. In der Vergangenheit hatte es vor dem Derby immer wieder Provokationen gegeben.
2: In Kappeln im Kreis Cloppenburg hat am Vormittag ein Einfamilienhaus gebrannt. Eine Frau und ein Kind konnten sich laut Polizei rechtzeitig aus dem brennenden Gebäude retten. Die Feuerwehr rettete noch einige Tiere vor den Flammen. Warum das Feuer ausbrach, ist noch unklar. Einsatzkräfte evakuierten die umliegenden Gebäude in Kappeln. Die Polizei in Niedersachsen warnt vor gefälschten Online-Shops, die Brennstoffe wie Heizöl oder Brennholz anbieten. Mit Blick auf die bevorstehende kalte Jahreszeit und die steigende Nachfrage würden es Kriminelle gezielt ausnutzen, dass viele Menschen nach günstigen Angeboten suchen, heißt es von der Polizei Nienburg-Schaumburg. In einem Fall hat ein Mann online vermeintlich besonders günstiges Heizöl bestellt. Er bezahlte 1.500 Euro per Vorkasse. Die Ware erhielt er aber nicht und auch das Geld wurde nicht zurückgezahlt. Hier ist der Verkehrsservice von NDR 1 Niedersachsen. Vorsicht bitte auf der A27 Bremen Richtung Bremerhaven. Zwischen Utlede und Stotel ist eine ungesicherte Unfallstelle. Die Zeit 13.05 Uhr.
0: Sonne und Wolken, die wechseln sich heute Nachmittag ab bei uns in Niedersachsen. Meist bleibt es trocken bei bis zu 13 Grad im Oberharz, 16 in Lüneburg und sogar bis zu 17 Grad an der Ems in Papenburg zum Beispiel. Ja, und morgen geht es noch weiter rauf mit den Temperaturen, 13 bis 19 Grad mit Sonne, mit Wolken und es bleibt trocken morgen.
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0: Bei dem Wetter die Sonnencreme nicht vergessen, schreibt JJ in der NDR Niedersachsen-App. Ja, und nicht nur das Wetter sorgt heute meist für gute Laune bei uns in Niedersachsen. Auch wir mit NDR Niedersachsen, die Musik meines Lebens. Jetzt von Laura Branigan und Barry White. Was für eine Stimme, oder?
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0: Schlafen Sie eher auf der linken Bettseite oder auf der rechten? Das interessiert uns ja heute hier bei NDR1 Niedersachsen, denn eine Umfrage einer großen Hotelkette, die hat ergeben, dass mehr Männer auf der linken Seite schlafen als Frauen und Menschen, die auf der linken Bettseite schlafen, sind gelassener, selbstbewusster und zufriedener mit ihrem Job und kommen morgens auch besser raus. Menschen, die auf der rechten Seite schlafen, sind pessimistischer, aber auch ehrgeiziger und verdienen mehr Geld. Gabriele sagt dazu in ihrer Sprachnachricht in der NDR Niedersachsen-App.
1: Ich würde ganz gerne auf der linken Seite des Bettes schlafen und versuche das auch schon seit über 20 Jahren bei meinem Partner durchzusetzen. Aber er hat sich zu Hause jedenfalls das Recht erstritten. Im Urlaub versuche ich jedenfalls immer ganz schnell die linke Seite des Bettes zu belegen und es gibt ein bisschen Gekabbel, aber in der Tat, ich schlafe besser.
0: Ja, und wie ist das bei Ihnen? Sind Sie eher Links- oder eher Rechtsschläfer? Melden Sie sich mal in der NDR Niedersachsen-App oder rufen Sie an unter 0511 88 40 66.

0: Kleiner Tipp für Sie, gerade jetzt im Herbst, zum abends gemütlich machen auf der Couch, die neue ARD-Doku über die deutsche Erfolgsgruppe, die No Angels. Daylight, monatelang auf Platz 1 in den deutschen Charts, Anfang der 2000er. Die No Angels waren ja die erste große Castingshow-Sensation in Deutschland. Jessica Walz war damals 23, als sie da eher so ein bisschen reingestolpert ist.
1: Ich bin ja so, ohne wirklich zu wissen, was eigentlich da gecastet wird, bin ich ja da hingegangen, weil ich habe die Werbung im Fernsehen gesehen und meine Mutter hat mich dann angerufen, weil sie die Werbung auch gesehen hat und hat nur gesagt, da gehst du doch wohl hin.
0: Ja, später ist es dann ruhig geworden um die Gruppe. 2021 gab es das Comeback und jetzt das 25-jährige Bandjubiläum. Begleitet von der dreiteiligen Doku No Angels, das sind wir, finden Sie ab sofort in der ARD-Mediathek. Und die sind die No Angels mit Still in Love with You bei NDR1 Niedersachsen.

0: Vorsicht, gerade was Aktuelles reingekommen von der Autobahn 33.
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0: Genauer gesagt A33 Bielefeld Richtung Osnabrück. Zwischen Borglo, Klosterösede und Haderberg steht ein defektes Auto direkt im Baustellenbereich. Und Vorsicht auch A27 weiterhin Bremen-Bremerhaven. Zwischen Utlede und Stotel eine ungesicherte Unfallstelle. Autobahn 1, Hamburg Richtung Osnabrück. Zwischen dem Bremer Kreuz und Hemelingen 4 Kilometer stockender Verkehr. A1 Osnabrück Richtung Bremen. Zwischen Dreieck Stur und Bremen-Arsten außerdem 5 Kilometer stockend vor der Baustelle dort. Die A2, Berlin Richtung Hannover. Hier ist die Ausfahrt Lehrte gesperrt wegen Bauarbeiten, wahrscheinlich noch bis 17 Uhr. Und A2 Dortmund Richtung Hannover. Zwischen Lauenau und Wunstorf-Lute haben wir 6 Kilometer stockenden Verkehr wegen der Bauarbeiten dort. Autobahn 28, Oldenburg Richtung Bremen. Zwischen Gandakesee Ost und Delmenhorst-Adelheide 3 Kilometer Stau. A28 Oldenburg Richtung Bremen. Außerdem Anschlussstelle Delmenhorst-Adelheide ist gesperrt noch bis 15 Uhr wahrscheinlich. B83 Höxter-Hameln zwischen Emmertal-Emmern und Ohr gesperrt in beiden Richtungen. Leider nach dem Unfall dort. Unfall auch auf der B239 Diepholzkirch-Längern. Ist gesperrt zwischen Haslingen und der Sielhorster Straße nach dem LKW-Unfall dort. Und an der Elbfähre Glückstadt-Wischhafen Wartezeit in beiden Richtungen bis zu eine Stunde. Wir haben es gleich, 13.30 Uhr.
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2: Aus dem Studio Hannover mit Andrea Heusinger. Nach einem tödlichen Unfall in Hemmingen sucht die Polizei einen Zeugen, und zwar den Fahrer eines weißen Kleintransporters mit polnischem Kennzeichen. Der Mann sei nicht am Unfall beteiligt gewesen, könnte aber wichtige Hinweise liefern, so die Beamten. Eine Fußgängerin war am Freitag im Hemminger Stadtteil Arnum von einem Fahrzeug erfasst worden und ums Leben gekommen. Der Fahrer oder die Fahrerin ließ die Frau einfach liegen und fuhr weiter. In Hildesheim gibt es ab sofort ein neues Carsharing-Angebot. Die Stadt hat heute gemeinsam mit Stadtmobil Hannover 4 neue Stationen vorgestellt.
3: Die Stadt will das Angebot sukzessive ausbauen, sagte ein Stadtsprecher. Zum Auftakt gibt es erstmal die Stationen am Bahnhofsvorplatz, in der Jakobistraße und 2 am Ostbahnhof, alle mit jeweils 2 Autos. Kommendes und übernächstes Jahr sollen weitere dazukommen. Langfristig sind dann 17 geplant mit insgesamt 35 Autos. Während die Autos gemietet sind, dürfen sie kostenlos auf öffentlichen Flächen geparkt werden. Schilder weisen diese Plätze aus. In einer Umfrage zur Lebensqualität in Hildesheim vor 2 Jahren hatten 30% der Befragten gesagt, dass sie sich vorstellen können, Carsharing zu nutzen.
2: Informationen von Vera Zellmer. Gut 2 Wochen vor dem Niedersachsen-Derby zwischen Hannover 96 und Braunschweig sind Fans der Eintracht von mehreren Vermummten überfallen worden. Ob die Angreifer zum 96-Lager gehören, werde derzeit überprüft, sagt die Polizei. Die Eintracht-Fans hatten am Sonntagabend in der Braunschweiger Millennium-Halle an Utensilien für ihre Choreo gearbeitet, als plötzlich vermummte Personen die Halle betraten. Sie klauten das Fanmaterial. Eine Anwohnerin meldete der Polizei zudem eine körperliche Auseinandersetzung. Als die Beamten eintrafen, waren die Angreifer schon weg. Und das Wetter: bis zum Abend wechseln sich Sonne und ein paar Wolken ab. Es bleibt trocken bei Temperaturen bis 17 Grad.
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0: Ja, und die Frage ist, wozu zählen Sie und wozu zähle ich?
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1: Das stammt aus Puh, der Bär. Haben Sie bestimmt auch schon mal angeguckt oder gelesen, gemeinsam mit Ihren Kindern oder Enkelkindern. Und heute vor 100 Jahren, da feiert Puh, der Bär Premiere. Erstmal allerdings mit einem ganz anderen Namen. Die ganze Geschichte hören Sie gleich in unserer Zeitmaschine um 13.40 Uhr.

0: Lisa springt auf dem Trampolin zur Musik von NDR Niedersachsen, schreibt sie hier in der NDR Niedersachsen App. Und das geht natürlich ganz gut, ne? Zu den Gibson Brothers und Que Sera Mi Vida. Die Musik meines Lebens hier bei uns für ihren Mittwochnachmittag.
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3: 14. Oktober 1926.
4: Hier kommt nun Eduard Bär die Treppe herunter. Rumpel die Pumpel auf dem Hinterkopf hinter Christopher Robin. Es ist dies, soweit er weiß, die einzige Art, treppab zu gehen.
3: Mit dem Kopf nach unten erscheint Eduard Bär heute vor 100 Jahren in der Welt der Kinderliteratur. Er möchte einen aufregenderen Namen haben und bekommt den Namen Puh. Ein besonders netter Bär. Immer sorglos, immer sanftmütig, immer zu einem kleinen Gesumme aufgelegt.
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3: Puh ist sehr gelassen und manchmal sogar ein bisschen philosophisch.
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3: Am 14. Oktober 1926 kommt das Buch Winnie the Pooh von Alexander Milne heraus. Die Idee hat er, als sein Sohn zu seinem ersten Geburtstag einen Teddybären geschenkt bekommt, den er Edward nennt. Als sein Sohn 4 Jahre alt wird, tauft er seinen Bären Winnie the Pooh. Winnie heißt eine kanadische Schwarzbärin im Londoner Zoo, die er oft besucht hat. Pooh ist ein Schwan, den der Junge manchmal füttert. Zusammen mit seinen Freunden, einem Ferkel und einem Esel, erlebt Winnie the Pooh jede Menge Abenteuer im 100-Morgen-Wald. Das Buch wird sofort ein Erfolg. Noch im ersten Jahr verkauft es sich 1 Million Mal und kommt 2 Jahre später auch in Deutschland heraus. Unter dem Titel Puh, der Bär.

Gleich zwei Hinweise. Vom NDR in Niedersachsen Verkehrsservice. Einmal Vorsicht, Autobahn 28 Oldenburg Richtung Bremen. Zwischen Hude und Ganderkesee West liegt ein Spanngurt. Und Autobahn 31 leer Richtung Emden. In der Einfahrt Emden-Mitte befindet sich eine Unfallstelle, die noch nicht abgesichert ist. Auch hier bitte ganz besonders aufpassen.

0: Sie soll also tatsächlich kommen. Die Zuckersteuer hat das Bundeskabinett ja heute auf den Weg gebracht. Sie haben es bestimmt gehört, in NDR in Niedersachsen aktuell. Bis zu 32 Cent pro Liter sollen zum Beispiel erhoben werden auf Limo, Fruchtnektar oder auch Sirup. Und das ab dem kommenden Sommer. In Großbritannien, da gibt es so eine Zuckersteuer schon. Deshalb die Frage an unsere Korrespondentin in London, Franziska Hoppen. Wie funktioniert das da?
1: Also die Zuckersteuer bezieht sich hier auf süße Getränke, Softdrinks, Energydrinks, Fruchtgetränke. Und funktioniert so, dass Hersteller eine Abgabe zahlen, wenn der Zuckergehalt in ihren Getränken pro 100 Milliliter bei 5 Gramm und mehr liegt. Dann zahlen sie 20 Pence pro Liter. Ja. Bei 8 Gramm Zucker und mehr müssen sie schon 26 Pence zahlen. Und laut verschiedenen Gesundheitsstudien zur Zahngesundheit oder zu Übergewicht sind tatsächlich auch leichte positive Effekte zu beobachten. Zum Beispiel weniger Zahnarzttermine, gerade bei kleinen Kindern, und ein leichter Rückgang von Übergewicht bei Mädchen zwischen 10 und 11 Jahren. Man muss aber dazu sagen, im Großen und Ganzen ist der Zuckerkonsum laut britischer Regierung immer noch viel zu hoch. Und deshalb sagen auch einige Gesundheitsexperten, die Zuckersteuer gehe noch nicht weit genug.
0: Und in den Getränken, ist da jetzt tatsächlich weniger Zucker?
1: Ja, das ist tatsächlich so. Also 89% der Softdrinks hier auf dem Markt haben weniger als 5 Gramm Zucker pro 100 Milliliter. Die Hersteller haben eben ihre Rezepturen angepasst, um diese Steuer zu umgehen. Und tatsächlich nimmt die Regierung auch weniger Zuckersteuer ein, als sie eigentlich mal gedacht haben. Und mir persönlich fällt das jetzt im Alltag gar nicht auf, dass die Getränke irgendwie weniger süß schmecken würden.
0: Ja, und ab dem kommenden Sommer soll es so eine Zuckersteuer dann auch bei uns in Deutschland geben. Infos waren das für Sie aus London von Franziska Hoppen für NDR Niedersachsen. Und hier meldet sich noch schnell der Verkehrsservice. B3 Hannover Richtung Celle zwischen Adelheidsdorf, Nienhagen und Celle Süd Gewerbegebiet. Da steht ein defektes Fahrzeug. Also da bitte aufpassen.

0: Eine gute Fahrt wünsche ich Ihnen durch diesen Mittwoch.
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0: Aber Vorsicht bitte, weiterhin auf der B3 Hannover Richtung Celle. Zwischen Adelheidsdorf, Nienhagen und Celle Süd Gewerbegebiet steht ein defektes Fahrzeug. A1 Osnabrück-Hamburg zwischen Dreieckstur und Bremer Kreuz. In beiden Richtungen jetzt 5 Kilometer stockender Verkehr jeweils vor der Baustelle. A2 Berlin Richtung Hannover. Ausfahrt Lehrte ist gesperrt wegen Bauarbeiten. Das wahrscheinlich noch bis 17 Uhr. Und die A2 Dortmund Richtung Hannover zwischen Lauenau und Wunstorf-Lute 8 Kilometer stockend vor der Baustelle dort. In der Gegenrichtung 4 Kilometer stockender Verkehr. Die Autobahn 27 Bremen-Bremerhaven ist zwischen Utlede und Stotel nach dem Unfall dort in beiden Richtungen gesperrt. A28 Oldenburg Richtung Bremen, Anschlussstelle Delmenhorst-Adelheide ist gesperrt wegen Markierungsarbeiten, das wahrscheinlich noch bis 15 Uhr heute. A30 Osnabrück Richtung Rheine, ab Lotte haben wir 5 Kilometer stockenden Verkehr. B83 Höxter-Hameln ist zwischen Emmertal-Emmern und Ohr nach einem Unfall in beiden Richtungen blockiert. B239 Diepholz-Kirchlengern zwischen Haslingen und Sielhorster Straße nach einem LKW-Unfall auch in beiden Richtungen gesperrt. Und an der Elbfähre Glückstadt-Wischhafen, Wartezeit ab Wischhafen. 1,5 Stunden ab Glückstadt bis zu 1 Stunde.
2: Es ist 14 Uhr.
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2: Mit Tanja Niehoff, guten Tag. Die Schlagzeilen. Bundesregierung beschließt Gesetzentwurf zur Zuckersteuer. Opferbeauftragter in Niedersachsen will bekannter werden. Rechtsanwalt aus Wilhelmshaven sitzt wegen Betrugsverdachts in Haft. Das Wetter meist trocken mit Sonne und Wolken bis 17 Grad. Niedersachsens Gesundheitsminister Philippi hat die vom Bundeskabinett beschlossene Zuckersteuer begrüßt. Sie sei gesundheitspolitisch überfällig, sagte der SPD-Politiker. Der Gesetzentwurf sieht vor, dass die Steuer auf zuckerhaltige Getränke ab Juli nächsten Jahres greifen soll. Eva Huber, wie wird sich das auf die Preise auswirken?
3: Für einen Liter Limo bedeutet das, wenn da ungefähr mehr als 16 Zuckerwürfel drin sind, dann muss der Hersteller die Steuer zahlen, nämlich 26 Cent Aufschlag. Ist nochmal einiges mehr an Zucker drin, steigt die Steuer auf 32 Cent pro Liter. Die Idee dahinter ist, dass die Hersteller einen Anreiz haben, weniger Zucker in ihre Getränke zu mischen, ihn zum Beispiel durch Süßstoffe zu ersetzen. Dadurch umgehen sie die Steuer. Von der Steuer ausgenommen werden sollen mittelständische Getränkehersteller, wenn sie weniger als 1 Million Liter gezuckerte Getränke pro Jahr produzieren. Die Bundesregierung rechnet mit Steuereinnahmen von rund 900 Millionen Euro pro Jahr. Das Geld soll vor allem in den Gesundheitsfonds fließen. Unter anderem aus CDU und CSU geführten Bundesländern kommt Kritik. Die Zuckersteuer mache Getränke teurer und Bürger würden damit zur Kasse gebeten, um Haushaltslöcher zu stopfen. Ärzteverbände hingegen fordern seit Jahren eine solche Steuer. Als nächstes wird der Bundestag über die Zuckersteuer beraten.
2: Die Bundesregierung will, dass in Deutschland mehr klimafreundliches Gas und Heizöl zum Einsatz kommt. Doch der Umstieg könnte vor allem private Haushalte treffen. Das zeigt ein Eckpunktepapier von Bundeswirtschaftsministerin Reiche von der CDU. Demnach ist geplant, dass Industrie und Gewerbe von der geplanten Quote ausgenommen werden. Ab 2028 sollen Gas- und Öllieferanten verpflichtet werden, klimafreundliche Brennstoffe beizumischen. Der Verband kommunaler Unternehmen warnte bereits vor Engpässen bei den sogenannten grünen Brennstoffen und möglicherweise dadurch steigenden Preisen. Immer mehr Menschen wenden sich an die Opferschutzstelle des Landes. Das zeigt ein heute vorgestellter Bericht. So waren es im vergangenen Jahr rund 205 Anfragen. Im Jahr davor waren es noch gut 50 weniger. Jule Lampe aus der Redaktion Landespolitik. Wie lassen sich diese Zahlen einordnen?
4: Erstmal zeigen sie, das Angebot wird stärker genutzt. Aber es gibt eben auch noch Luft nach oben. Das sagt auch der Landesbeauftragte Thomas Pfleiderer. Viele Menschen würden die Stelle noch gar nicht kennen und entsprechend wenig werde das Angebot bislang genutzt. Trotzdem ist in den beiden Berichtsjahren 2024 und 2025 viel passiert. Das Team hat zum Beispiel nach dem Anschlag in Magdeburg und auch nach dem Messerangriff in Hamburg unterstützt. In beiden Fällen haben sie Betroffenen geholfen, etwa bei der Suche nach psychosozialer oder auch rechtlicher Hilfe. Und gleichzeitig gab es eben auch noch die Menschen, die hier in Niedersachsen Opfer einer Straftat geworden sind. Und auch hier hat die Opferschutzstelle den betroffenen Wege durch Behörden und auch Hilfsangebote abgenommen. Und in allen Fällen hätten die Strukturen laut Bericht gut funktioniert. Die Zusammenarbeit mit diversen Verbänden sei ausgebaut worden. Ziel sei es nun, vor allem bekannter zu werden.
2: Ermittler haben einen Rechtsanwalt aus Wildeshausen festgenommen. Dem 49-Jährigen werden gewerbsmäßiger Betrug und Untreue vorgeworfen. Er soll einen Schaden von über 1 Million Euro verursacht haben. Eine Richterin erließ Haftbefehl gegen den Rechtsanwalt. Er soll Vollmachten gefälscht haben, um an Geld von Mandanten zu kommen, um es dann für persönliche Zwecke zu nutzen. Nach Angaben der Polizei wurden gegen den Mann in letzter Zeit bereits mehrere Anklagen vor dem Landgericht Oldenburg erhoben. Containerschiffe dürfen in Zukunft in der Elbe größere Wassertiefen nutzen als zuvor. Das macht Fahrten für Reedereien attraktiver, weil sie Schiffe schwerer beladen können. Die neuen Regeln gelten laut Generaldirektion Wasserstraßen und Schifffahrt von Mitte nächsten Monat an. Containerschiffe können dann unabhängig von der Tide mit einem Tiefgang von bis zu fast 14 Metern zwischen Cuxhaven und Hamburg verkehren. Die Elbe war zwischen 2019 und 2021 vertieft worden, aber nicht vollständig freigegeben wegen Munitionsfunden und Sedimenten. Die Zeit 14.05 Uhr.
0: Die Temperaturen, die geben nochmal alles heute und morgen. Bis zu 17 Grad haben wir heute im Emsland, unter anderem in Lingen, 16 in Oldenburg und maximal 13 Grad im Oberharz. Meist bleibt es trocken bei einem Mix aus Sonne und Wolken. Ja, und morgen sind sogar bis zu 19 Grad möglich bei ansonsten ganz ähnlichem Wetter.
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0: Ob Sie im Bett auf der linken Seite schlafen oder auf der rechten, das soll tatsächlich Einfluss auf Ihr Leben haben. Ja, Menschen, die auf der linken Bettseite schlafen, sind zum Beispiel angeblich gelassener und selbstbewusster. Wenn Sie auf der rechten Seite schlafen, sind Sie eher pessimistisch, verdienen aber auch mehr Geld. Gertraude hat sich dazu gemeldet in der NDR Niedersachsen-App.
5: Bei uns schlafe ich in der Mitte, links mein Mann, rechts meine Katze.
0: Ja, das kenne ich. Bei uns ist es der Hund und der Sohnemann. Sie können sich vorstellen, wie wenig Platz wir haben, meine Frau und ich.
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0: Aber schön ist es trotzdem.

0: Was haben Sie dazu gefeiert? Im Partykeller, in der Garage oder in der Blockhütte? Zu den Hits der neuen deutschen Welle? Wie der Goldene Reiter von Joachim Witt.
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0: Und auch da feiern wir jeden Tag einen besten Ort der Welt bei uns in Niedersachsen. Heute sind wir also im Cuxland, in einer besonderen Gemeinde, denn sie wird ja die Wingst genannt, mit Artikel also. 16 Ortsteile gibt es rund um die Wingst mit viel, viel Platz zum Erholen, hat Schorse festgestellt, unser Niedersachsen-Reporter.
3: Wir sind hier so ein bisschen durch den Wald gegangen und wie aus dem Nichts taucht hier plötzlich ein traumhafter See auf. Wir sitzen auf einem Steg mit 12 Booten, die hier so ein bisschen im Wasser dümpeln. Dieser See ist so groß wie 185 Fußballfelder und es ist ganz leise und die Sonne scheint. Und drei Damen von der jungen Wingst sind bei mir. Moin, ihr Lieben.
4: Moin, Schorse.
3: Nele, was bedeutet das, junge Wingst?
5: Wir sind eigentlich so eine junge Gruppe, die sich zusammengefunden hat und Spaß dran hat, Events zu organisieren fürs Dorf. Das hat sich mal so gebildet vor ein paar Jahren und seitdem machen wir das und machen das auch super gerne.
3: Wie viel, Marie, seid ihr insgesamt?
6: Aktuell sind wir so um die 10 bis 11 Personen. Genau, so eine Gruppe aus ganz gemischten Leuten.
3: Wie habt ihr euch zusammengefunden?
6: Eigentlich kommen wir alle aus so den Schützenvereinen in der Wings. Das sind ja mittlerweile 5 Stück. Und wir haben uns eigentlich mal zusammengefunden, um einen Schützenball zu organisieren. Und dann sind wir alle so zusammengeblieben und haben mehr Veranstaltungen draus gemacht.
3: Wie schafft ihr es, dass da immer mehr Nachwuchs kommt?
5: Dabei bleiben, mit Ansporn, mit reinholen in die Vereine, mit reinholen zu unseren Veranstaltungen, viel Werbung machen, viel erzählen, warum das so cool ist, was das Dorf so herrlich macht. Und ich glaube, das ist einfach viel wert.
3: Was ist der nächste Paukenschlag der jungen Wingst? Worauf dürfen sich alle freuen?
7: Im Jahr 2027 findet endlich wieder die nächste Korn- und Kohltour statt. Da kommen ein paar Teams zusammen und die laufen eine Strecke ab und sie müssen ein paar Spiele. Und am Ende gibt es dann Grünkohl und danach eine dicke, fette Party.
3: Die Wingst
4: ist der beste Ort der Welt.
0: Und was macht Ihren Ort zum besten Ort der Welt? Erzählen Sie es uns. Am besten online über unsere Internetseite ndr.de/ndr1niedersachsen. Und noch schnell der Verkehrsservice für die A1 in Hamburg-Stillhorn. Da steht ein defektes Fahrzeug.

zwei neue Hinweise vom NDR Niedersachsen Verkehrsservice. Einmal Autobahn 7, Hamburg Richtung Hannover in Höhe Westenholz. Eine Unfallstelle, die noch nicht abgesichert ist. Ja, und dann noch die Autobahn 30, Rheine Richtung Amsterdam. Vorsicht zwischen Rheine und Rheine Nord, da steht ein defektes Fahrzeug.

0: herzlichen Glückwunsch an Sie, wenn Sie heute Geburtstag haben sollten oder Hochzeitstag, und alles Gute nachträglich auch an Wolfgang Engelmann.
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0: Da hören Sie ja in dieser Woche den Theologen und Teamleiter Wolfgang Engelmann, der auch einen Grund zum Feiern hatte, beziehungsweise gleich mehrere.
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0: 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Und hier meldet sich der NDR Niedersachsen Verkehrsservice, Autobahn 2, Dortmund Richtung Hannover. Zwischen Bad Eilsen und Rehren steht ein defekter LKW. Und nochmal der Hinweis für die A1 in Höhe Hamburg-Stillhorn, auch ein defektes Fahrzeug. Und die A7 Hamburg Richtung Hannover zwischen Westenholz und Schwarmstedt befindet sich weiterhin eine ungesicherte Unfallstelle.

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1: Unter Vorsicht weiterhin auf der A2 Dortmund Richtung Hannover. Zwischen Bad Eilsen und Rehren steht ein defekter LKW. Autobahn 1 Osnabrück-Hamburg zwischen Dreieckstur und Bremer Kreuz in beiden Richtungen. 5 Kilometer stockend, jeweils vor der Baustelle. A2 Berlin Richtung Hannover. Ausfahrt Lehrte ist gesperrt wegen Bauarbeiten, wahrscheinlich noch bis 17 Uhr. Außerdem A2 Dortmund Richtung Hannover zwischen Lauenau und Wunstorf-Lute. 8 Kilometer stockend wegen der Bauarbeiten dort. In der Gegenrichtung sind es 4 Kilometer stockender Verkehr. A7 Hannover Richtung Flensburg zwischen Hamburg-Waltershof und dem Elbtunnel 3 Kilometer stockend. A27 Bremerhaven Richtung Bremen zwischen Bremerhaven Süd und Hagen 5 Kilometer Stau nach der Sperrung dort. Außerdem A27 Bremen Richtung Bremerhaven zwischen Utlede und Stotel weiterhin gesperrt nach dem Unfall. A28 Oldenburg Richtung Bremen, Anschlussstelle Delmenhorst-Adelheide ist gesperrt, noch bis 15 Uhr wahrscheinlich. A30 Osnabrück Richtung Rheine, zwischen Lotte und Ibbenbüren West haben wir 5 Kilometer stockenden Verkehr. Auf der A255, das ist der Abzweig Vetteln in Richtung Süden, zwischen Hamburg-Elbinsel und Dreieck-Norderelbe, nach einem Unfall gesperrt jetzt. B239 Diepholz-Kirchlengern ist zwischen Haslingen und Sielhorster Straße gesperrt in beiden Richtungen nach dem LKW-Unfall dort. Und an der Elbfähre Glückstadt-Wischhafen Wartezeit ab Wischhafen 1,5 Stunden, ab Glückstadt bis zu 1 Stunde. Die Zeit 14.31 Uhr.
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2: Aus dem Studio Hannover mit Andrea Heusinger. Am Mittag hat das Kabinett in Berlin die Zuckersteuer beschlossen und wir haben uns bei Getränkeherstellern und Gastronomen aus unserer Region umgehört, was das für sie bedeuten würde. Eines der Themen in einer knappen halben Stunde. Außerdem schauen wir an die Weser, wo sich die Betreiber von Fähren gerade fragen, wie sie künftig ihre Schiffe zu Werften und Kaianlagen geschleppt kriegen, wenn die überprüft werden müssen. Bislang hat das Wasserstraßen- und Schifffahrtsamt dabei geholfen, das soll aber nicht mehr, weil der Bund sparen muss. Und wir treffen eine Frau, die zwei Jobs macht, die auf den ersten Blick unterschiedlicher nicht sein könnten. Angehende Pastorin und Busfahrerin. Eine Berufskraftpfarrerin sozusagen. Die uns erzählt, warum die beiden Berufe dann doch ganz gut zusammenpassen. Mehr dazu und weitere Themen hören Sie gleich hier in Regional um kurz nach 3.
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1: Und ich bin immer für Sie erreichbar per Text und Sprachnachricht über die NDR Niedersachsen App. Bärbel freut sich dazu.

0: Beispiel über Besuch, den sie 3 Jahre lang nicht gesehen hatte. Ja, da wurde bestimmt viel geschnackt. Und trotzdem lief nebenbei NDR1 Niedersachsen. Das ist auch gut so, sonst würden sie ja diese Musik verpassen. Jetzt von Mr. Mister und von Cliff Richard.
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Jetzt, wie gesagt, Cliff Richard mit Dreamin'. Vorher aber noch der NDR 1 der Sachsen Verkehrsservice. Ist gerade reingekommen, dieser Hinweis von der Autobahn 38 Halle Richtung Göttingen. Vorsicht, im Heidkopftunnel, da steht ein defektes Fahrzeug. Und ich wiederhole nochmal den Hinweis für die A2 Dortmund Richtung Hannover. Zwischen Bad Eilsen und Rehren steht ein defekter LKW. Auch hier bitte Vorsicht.

0: Nandus. Kennen Sie, oder? Diese großen Vögel, die nicht fliegen können, sondern nur laufen, kommen ursprünglich aus Südamerika, leben aber jetzt auch bei uns in Niedersachsen als Hühner-Bodyguards. Nee, das ist keine Falschmeldung aus unserer NDR Niedersachsen. Entenjagd ist wirklich wahr. Auf dem Hühnerhof von Heinz-Gerd Clausen, in wie viel Städte zum Beispiel, sind Nandus als Hühnerbeschützer im Einsatz. Hat auch einen ernsten Hintergrund. Er hatte vorher viele, viele Hühner verloren durch Raubvögel.
1: In einem Jahr etwa 100 Hühner. Und da konnten wir gar keine Hühner gegen nachkriegen.
0: Ja, eigentlich sind Nandus ja schwer zu zähmen und eher aggressiv. Bei Bauer Gerd sind sie zahm.
1: Ja gut, es ist nie so wie eine Katze und ein Hund. So zahm kriegt man die nicht. Aber ich kann die berühren und anfangen. Als wir ein bisschen Größe hatten, da war es mit der Bushalte vorbei. Seitdem haben wir hier auf diese Weide keinen Verlust mehr an Dogleitvögel.
0: Nandus, die Vögel, denen Hühner vertrauen, bei Heinz-Gerd Clausen. In wie viel Städte?
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0: Sie ahnen, warum ich mich melde, oder? Genau. Hier ist der NDR Niedersachsen Verkehrsservice. Jetzt für die Autobahn 30 Osnabrück-Rheine. Vorsicht, zwischen Osnabrück-Sutthausen und Osnabrück-Hellern. Da stehen gleich zwei defekte Fahrzeuge. Aufpassen.
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0: So, dann sortieren wir nochmal alles hier von den Straßen.
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0: Vorsicht weiterhin, Autobahn 30 Osnabrück Richtung Rheine. Zwischen Osnabrück-Sutthausen und Osnabrück-Hellern stehen gleich zwei defekte Fahrzeuge. Autobahn 1 Osnabrück-Hamburg zwischen Dreieckstur und Bremer Kreuz. Weiterhin in beiden Richtungen 5 Kilometer stockender Verkehr, jeweils vor der Baustelle. A2 Berlin Richtung Hannover. Ausfahrt Lehrte ist gesperrt wegen Bauarbeiten, wahrscheinlich noch bis 17 Uhr. Und A2 Dortmund Richtung Hannover zwischen Lauenau und Wunstorf-Lute außerdem 8 Kilometer stockend wegen der Bauarbeiten. In der Gegenrichtung 4 Kilometer stockender Verkehr. Autobahn 7 Hannover Richtung Flensburg zwischen Hamburg-Hausbruch und Bahrenfeld 5 Kilometer Stau, eine knappe Dreiviertelstunde dauert's länger. Autobahn 27, Bremen Richtung Bremerhaven. Unfall zwischen Utlede und Stotel gesperrt deshalb. In der Gegenrichtung 7 Kilometer Stau, da ist nur eine Spur für Sie frei. A28, Oldenburg Richtung Bremen. Anschlussstelle Delmenhorst-Adelheide ist gesperrt. A30, Osnabrück Richtung Rheine. Zwischen Lotte und Imbüren West, 3 Kilometer stockend. B239, Diepholz-Kirchlengern in Höhe Haslingen. Nach dem LKW-Unfall dort in beiden Richtungen gesperrt. An der Elbfähre Glückstadt-Wischhafen, Wartezeit ab Wischhafen 1,5 Stunden, ab Glückstadt bis zu 1 Stunde. Und nochmal der Hinweis für die A1 Bremen Richtung Hamburg. Ab dem Aschener Kreuz haben wir 3 Kilometer stockenden Verkehr.
2: Es ist 15 Uhr.
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2: Mit Tanja Niehoff. Das Bundeskabinett hat eine Steuer auf zuckerhaltige Getränke auf den Weg gebracht. Sie soll ab Juli nächsten Jahres gelten. Dann würden für Getränke, die mehr als 5 Gramm Zucker pro 100 Milliliter enthalten, mindestens 26 Cent pro Liter fällig. Die Regierung will mit den Einnahmen die Krankenkassenbeiträge stabilisieren. Bundeskanzler Merz hat in seiner Regierungserklärung im Bundestag die Unterstützung der Ukraine gegen Kritik verteidigt. Merz sagte, kein Euro, der in die Ukraine fließe, fehle bei Sozial- oder Bildungsausgaben. Der Kanzler äußerte sich im Vorfeld des EU-Gipfels, der morgen beginnt. Am Hamburger Oberlandesgericht hat der Prozess um den Anschlag auf die Nord Stream Pipelines in der Ostsee begonnen. Angeklagt ist ein 50 Jahre alter Ukrainer. Die Verteidigung wies zum Auftakt den Vorwurf zurück, ihr Mandant habe sich eines Kriegsverbrechens schuldig gemacht. Auch dass er eine führende Rolle bei dem Anschlag 2022 gespielt habe, sei nicht belegt. Und jetzt weiter mit Nachrichten aus Ihrer Region.
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3: Aus dem Studio Hannover mit Andrea Heusinger. Guten Tag. Sie haben es gerade in den Schlagzeilen schon gehört. Das Bundeskabinett hat am Mittag beschlossen, dass eine Zuckersteuer eingeführt werden soll. Die Bundesregierung hofft, dass Hersteller deshalb den Zuckergehalt ihrer Getränke senken und die dadurch gesünder werden. Und viele Medizinerinnen und Mediziner sowie Gesundheitspolitiker, wie zum Beispiel Niedersachsens Andreas Philippi, begrüßen die Steuer als Instrument zur Prävention. Jannik Wittenberg, wie sind denn die Reaktionen hier bei uns in der Region?
4: Also wer selbst Getränke herstellt oder sie verkauft, ist wenig überraschend nicht begeistert. Beispielsweise die Schaumburger Getränke Logistik GmbH mit Sitz in Nienstedt. Dessen Geschäftsführer Hans Harm Damke findet es ungerecht, dass die Zuckersteuer nur auf Getränke gelten soll und beispielsweise Schokolade und andere Süßigkeiten davon ausgenommen sind. Das Schaumburger Unternehmen hat mit der Heda-Limonade auch ein eigenes Getränkesortiment auf dem Markt. Das wäre nach jetzigem Stand aber nicht von der Steuer betroffen, denn aktuell werden rund 30.000 Liter Heda pro Jahr produziert. Die Zuckersteuer soll aber nur für Hersteller gelten, die mehr als 1 Million Liter abfüllen. Damke kann sich durchaus vorstellen, dass große Hersteller den Zuckergehalt ihrer Getränke senken werden, um die Steuer zu umgehen. Er fürchtet auf der anderen Seite, dass die Steuer vor allem Menschen mit kleinerem Geldbeutel trifft, denn bei günstigen Getränken werde der Preis dadurch prozentual stärker steigen als bei denen, die jetzt schon etwas mehr kosten. Richtig sauer über die Steuer ist die Gastronomiebranche. Der Hotel- und Gaststättenverband in Niedersachsen teilte mit, sie werde in einer Zeit mit steigenden Kosten und Konsumzurückhaltung nur weitere Herausforderungen verursachen.
3: Kein eigenes Auto haben, sich aber trotzdem eins leihen können, wenn man es mal braucht. Für große Einkäufe zum Beispiel oder Ausflüge in die Natur. Das ist die Idee von Carsharing. Autos stehen im öffentlichen Raum bereit und wenn sie frei sind, kann man sie ausleihen. Ein Angebot, das in großen Städten inzwischen weit verbreitet ist, aber auch immer mehr kleinere ziehen nach. Heute zum Beispiel hat Hildesheim gemeinsam mit Stadtmobil Hannover 4 neue Stationen in der Stadt vorgestellt und das Netz soll auch noch größer werden.
5: Die Stadt will das Angebot sukzessive ausbauen, sagte ein Stadtsprecher. Zum Auftakt gibt es erstmal die Stationen am Bahnhofsvorplatz, in der Jakobistraße und 2 am Ostbahnhof, alle mit jeweils 2 Autos. Kommendes und übernächstes Jahr sollen weitere dazukommen. Langfristig sind dann 17 geplant mit insgesamt 35 Autos. Während die Autos gemietet sind, dürfen sie kostenlos auf öffentlichen Flächen geparkt werden. Schilder weisen diese Plätze aus. In einer Umfrage zur Lebensqualität in Hildesheim vor 2 Jahren hatten 30% der Befragten gesagt, dass sie sich vorstellen können, Carsharing zu nutzen. Deshalb wollte die Stadt ein Angebot machen, sagt die zuständige Dezernentin Döring. Eine Stadtmobilstation gab es vorher schon auf dem Unicampus in Hildesheim.
3: Informationen von Vera Zellmer. Die Fähren an der Oberweser sind beliebt. Damit sie auch sicher sind, müssen sie alle paar Jahre zum TÜV. Für die Überprüfung müssen die Fähren natürlich aus dem Wasser raus und da kam bislang immer das Wasserstraßen- und Schifffahrtsamt ins Spiel. Seit Jahrzehnten hat es geholfen und die Fähren zu Werften oder Kaianlagen geschleppt. Aber der Bund muss sparen und sagt jetzt, das Amt sei zu dieser freiwilligen Aufgabe nicht verpflichtet. Und jetzt? Wilhelm Purk, gibt es schon Ideen, wie das künftig gehandhabt werden soll?
6: Ja, die gibt es. Es ist aber auch noch ein bisschen Zeit. Die Fähren in Grohnde und in Polle müssen 2028 gewartet werden. Die in Großenwieden ist gerade gemacht worden und wäre erst 2031 dran. Diese Fähre gehört dem Landkreis Hameln-Pyrmont. Landrat Dirk Adomat setzt auf eine privatwirtschaftliche Lösung.
7: Ich denke da an Unternehmen aus den Niederlanden, die ja durchaus spezialisiert sind. Wenn wir extra jemanden aus den Niederlanden kommen lassen müssten, wäre das allerdings sehr, sehr teuer.
6: Die Fähre in Grohnde gehört der Gemeinde Emmertal, die in Polle dem Landkreis Holzminden. Es wäre also sinnvoll, sagt Adomat, wenn ein Schlepper aus den Niederlanden käme, dann gleich mehrere Fähren abzuarbeiten.
7: Eine Überlegung könnte ja sein, dass die Fähren mit ihren unterschiedlichen Jahresterminen sich einmal synchronisieren würden. Dann würden wir unsere Wartung, die ja erst im Jahr 2031 ansteht, vielleicht 1-2 Jahre vorziehen, um dann wieder in einer 5-Jahrestaktung zu sein, um dann Kosten zu sparen, was diesen Schleppdienst betrifft.
6: Da sind noch viele Fragen offen. Den Vorschlag des Hameln-Pyrmonter Landrates findet Peter Drews, der Sprecher des Landkreises Holzminden, jedenfalls interessant. Entsprechende Angebote müssten dann durchgerechnet werden.
3: Unterschiedlicher können 2 Jobs fast nicht sein. Stefanie Zinsch aus Hildesheim pendelt sozusagen zwischen dem Himmel und dem Straßenverkehr. Denn sie ist zum einen angehende Pastorin und hat dazu aber einen sehr geerdeten Nebenjob: Busfahrerin. Zinsch steuert regelmäßig Linienbusse durch Hildesheim und sagt, dass die beiden Berufe durchaus auch einiges verbindet.
8: Ist jetzt super voll, ne? Also wir stehen hier im Stau, ich habe schon 13 Minuten Verspätung.
9: Heute braucht Stefanie Zinsch Geduld. Seit morgens um 5 fährt sie den Bus der Linie 6. Einmal in der Woche tauscht sie Kirchenkanzel gegen Fahrerplatz.
8: Also ich liebe es, für Menschen da zu sein. Und ich habe das Gefühl, es geht kaum irgendwo direkter als im Bus. Und man hilft vor allem den unterschiedlichsten Menschen.
9: Angefangen mit Busfahren hat sie in Berlin, ein Nebenjob fürs Theologiestudium. Inzwischen ist sie für die Ausbildung zur Pastorin nach Hildesheim gezogen. Nur 2 Stunden nach ihrer letzten Bustour steht sie auf der Kanzel im hellen modernen Kirchensaal der evangelisch-reformierten Gemeinde. Jetzt zählt Gottes Wort statt Straßenverkehrsordnung.
8: Also jeden Tag beginne ich eigentlich erstmal mit einer kleinen Andacht für mich. So, und ich bereite Gesprächskreise vor, ich schreibe Predigten, runde Geburtstage mit den Menschen feiern, ne? Leute zu Hause zu besuchen, ins Krankenhaus zu gehen, immer dahin zu gehen, wo die Menschen einen brauchen.
9: Im kommenden Jahr wird Stefanie Zinsch mit ihrer Ausbildung fertig. Sie hofft, danach in Hildesheim bleiben zu können. Als Pastorin und, wenn es zeitlich passt, auch als Busfahrerin.
3: Aus Hildesheim berichtete Nils Christoph. Bei einem Unfall in Bad Salzdetfurt ist am frühen Morgen eine Frau schwer verletzt worden. Laut Polizei war sie in einer Kurve von der nassen Straße abgekommen und mit zwei Bäumen kollidiert. Das Auto blieb im Grünstreifen stehen. Die Frau befreite sich trotz ihrer schweren Verletzungen selbst aus dem Wagen und kam ins Krankenhaus. Und wir schauen jetzt noch auf das Wetter. Bis zum Abendsonne zwischendurch Wolken und weitgehend trocken bei Temperaturen bis 17 Grad. Trocken bleibt es dann auch in der Nacht und morgen erwartet uns dann wieder ein Mix aus Sonne und Wolken und sogar noch ein bisschen höhere Temperaturen als heute, bis 18 Grad in Burgwedel und bis 19 in Rinteln. Soweit wir in Niedersachsen aus dem Studio Hannover mit Andrea Heusinger. 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Und ich wünsche Ihnen jetzt noch einen schönen Mittwoch.

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1: Ich habe es ja gesagt, ich freue mich immer über Nachrichten von Ihnen in der NDR Niedersachsen App, egal ob Sie mir schreiben oder eine Sprachnachricht schicken.
2: Liebe Grüße schickt Wolfgang Sawallig.
1: Liebe Grüße zurück. Jetzt mit Bonnie Tyler, Lost in France, und vorher habe ich noch gerne zum Mittanzen Billie Jean von Michael Jackson.
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1: Und der Verkehrsservice A2 Dortmund Richtung Braunschweig in Höhe Hannover-Bodfeld. Ein defektes Fahrzeug.

0: Sie haben es gehört, hier bei NDR1 Niedersachsen, die Zuckersteuer soll kommen, hat das Bundeskabinett beschlossen. Bis zu 32 Cent pro Liter auf Limo, Fruchtnektar oder auch Sirup zum Beispiel. Und das ab dem kommenden Sommer.
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0: Und auch da sprechen wir heute über Zucker. Um den eigenen Zuckerkonsum langfristig runterzufahren, wird empfohlen, für eine Weile, zum Beispiel einen Monat lang, komplett auf Zucker zu verzichten. Dr. Katharina Kirsche ist Hausärztin in Bad Bevensen. Wie gelingt denn so eine Zucker-Challenge? Wie fange ich das an?
2: Erstmal muss ich mir Gedanken darüber machen, was ich überhaupt an Zucker zu mir nehme. Ist es vielleicht das zweite Stück Würfelzucker in meinem Kaffee? Esse ich morgens einen Fruchtjoghurt und könnte auf Naturjoghurt umstellen? Stille ich meinen Durst am Nachmittag mit einem Eistee und könnte hier auf Wasser umsteigen? Hier geht es wirklich darum, vielleicht die Süßigkeiten nicht offensichtlich auf meinem Tisch liegen zu lassen oder die große Literflasche Cola im Kühlschrank zu haben, sondern erstmal in kleinen Schritten anzufangen.
0: Ja, und mehr Tipps für Sie gibt es heute Abend in unserem Ratgeber zum Thema Zuckerverzicht. 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

0: zwischen Hoekselort und Venne auch eine Unfallstelle, noch nicht abgesichert dort. Autobahn 1, Bremen Richtung Osnabrück. Hier Vorsicht zwischen Groß-Ippener und Raststätte-Wildeshausen Nord. Metallteile. Und A2, Dortmund Richtung Braunschweig. Zwischen Hannover-Bodfeld und Hannover-Lahe. Ein defektes Fahrzeug. Dann die Autobahn 1, Osnabrück-Hamburg. Zwischen Dreieckstur und dem Bremer Kreuz. Haben wir in beiden Richtungen weiterhin 4 Kilometer stockenden Verkehr vor der Baustelle jeweils. Und A1, Bremen Richtung Hamburg. Zwischen Maschener Kreuz und Stillhorn 3 Kilometer stockend. Rüber auf die A2, Berlin Richtung Hannover. Ausfahrt Lehrte ist weiterhin gesperrt wegen Bauarbeiten, wahrscheinlich noch bis 17 Uhr. A2, Dortmund Richtung Hannover, zwischen Lauenau und Wunstorf-Lute. 8 Kilometer stockend vor der Baustelle. In der Gegenrichtung sind es 6 Kilometer stockender Verkehr. Autobahn 7, Hannover Richtung Flensburg. Zwischen Hamburg-Hausbruch und Bahrenfeld 7 Kilometer Stau. Eine Stunde dauert es länger da. A27, Bremen Richtung Bremerhaven, zwischen Utlede und Stotel weiterhin gesperrt nach dem Unfall dort. In der Gegenrichtung 7 Kilometer Stau, da ist nämlich nur eine Spur für Sie frei. B239, Diepholzkirch-Lengern, ist zwischen Haslingen und Sielhorster Straße nach einem Lkw-Unfall in beiden Richtungen gesperrt. Kreis Rothenburg, Landesstraße 133 zwischen Badenstedt und Zeven, auch nach einem Unfall in beiden Richtungen gesperrt. Und an der Elbfähre, Glückstadt Wischhafen, Wartezeit ab Wischhafen. 1,5 Stunden ab Glückstadt bis zu 1 Stunde.
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0: Sie und ich, wir gratulieren nochmal. Fabian Mark aus Torstedt, der hat heute Morgen 110 Euro gewonnen bei der Entenjagd. Für sich, aber auch für seinen Schützenverein.
2: Ich sag mal, hauptsächlich muss man dann natürlich die Getränke dran schleppen. Genau.
0: Ja, das sollte klappen mit den 110 Euro. Und auch Sie würde ich gerne mal fragen, ob unsere 3 Meldungen echt sind oder ausgedacht. Also eine Ente. Also bewerben Sie sich online oder über die NDR Niedersachsen App. Und gleich spielen wir dann schon mal mit Dennis Baum aus Ostenfeld bei der Entenjagd um 15.40 Uhr.

0: in der in Niedersachsen Verkehrsservice. Jetzt für die A39 Lüneburg Richtung Hamburg. Vorsicht, in Höhe Maschen liegen Holzteile.
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0: Da bin ich ja froh, dass unser Kandidat überhaupt Zeit hat, um mit mir zu spielen. Dennis Baum aus Ostenfeld, der mir gleich das Du angeboten hat, freundlicherweise. Moin, Dennis.
2: Schönen guten Tag.
0: Denn du baust gerade eine LED-Show auf für Halloween. Wie sieht das aus?
2: Vor ein paar Jahren hat es ganz klein angefangen mit so 250 LEDs im selbstgebauten Kürbis drin, ja. Und ist jetzt irgendwie rangewachsen auf ein paar Fledermäusegeister und noch ein paar größere Figuren auf knapp 2000 LEDs mittlerweile.
0: Oh, das klingt spektakulär. Können wir das auch sehen oder ist das nur für dich?
2: Das ist für alle. Da steht mein Vorgarten, jeder kann vorbeikommen, aber es ist noch nicht fertig.
0: Okay. Schaffst du es denn?
2: Doch. Ich hoffe doch.
0: Und dann alle ab nach Ostenfeld. Jetzt spielen wir aber erstmal um 80 Euro für die Stromrechnung dann vielleicht. Echt oder ausgedacht, also eine Ente. Bereit?
2: Ja.
0: Dann kommt hier die erste Meldung.
3: TV-Panne beim Fußball-Champions-League-Spiel von Bayern München gestern in Norwegen. Vor der Partie gegen Stavanger wurde nicht die deutsche Fahne, sondern die belgische Flagge eingeblendet. Ein Fehler der internationalen Regie.
0: Echt oder ausgedacht?
2: Oh Gott, ich habe das nicht gesehen. Das ist eine Ente.
0: Es war ein Wahnsinnsspiel. Das mit der Flagge haben wir uns aber ausgedacht, ja. So, das wäre jetzt Entje, unsere Ente an Niedersachsen, Quietsche-Ente. Oder es klappt mit dem Geld. Weiter geht's.
3: Die Rübenernte läuft in Niedersachsen mit dem typischen Geruch in der Nähe der Zuckerrübenfabriken. Der Standort Clown im Kreis Peine produziert in diesem Jahr erstmals ein entsprechendes Parfüm, das ab Januar in Drogerien erhältlich sein soll.
2: Nee, das kann ich mir nicht vorstellen. Das ist eine Ente.
0: Ich liebe ja diesen Zuckerrübengeruch jetzt im Herbst und Winter, aber das ist eine Ente. So, einmal noch richtig liegen und es gibt die 80 Euro.
3: Ein Hauch von Cape Canaveral in Niedersachsen. Hannover bzw. Langenhagen bekommt nämlich einen eigenen Weltraumbahnhof. Vom Flughafen Hannover aus sollen künftig zum Beispiel Satelliten ins Weltall geschossen werden. Die Bauarbeiten für den Weltraumbahnhof sollen bereits Anfang kommenden Jahres starten und dann in etwa 2 Jahren abgeschlossen sein.
2: Nee, das ist eine Ente.
0: Also wir hatten jetzt ja 2 Enten direkt hintereinander.
2: Ich
0: und
2: weiß,
0: auch
2: und ich hoffe,
0: diese Meldung haben wir uns ausgedacht. 80 ja. Euro für dich.
2: Yay.
0: Herzlichen Glückwunsch.
2: Danke dir.
0: Ja, dann liebe Grüße nach Ostenfeld und auch viel Spaß dann mit der LED-Show zu Halloween, ne?
2: Oh, danke euch.
0: Auf dass sie rechtzeitig fertig wird. Tschüss, Dennis.
2: Tschüss.
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0: ist aber gerade wirklich gut was los bei uns auf den Straßen. Nochmal der NDR1 Niedersachsen Verkehrsservice. Einmal für die Autobahn 1 Osnabrück Richtung Münster. Zwischen dem Kreuz Lotte Osnabrück und Lengerich liegen Plastikteile. Und die A7 Hamburg Richtung Hannover. Zwischen Thieshope und Galsdorf steht ein defekter LKW. Und von den Straßen jetzt zu den NDR1 Niedersachsen Funkbildern gleich mit Bertil Starke. Hallo Bertil.
1: Hallo.
0: Und mit welchem Top-Thema gleich bei dir?
1: Ja, das Top-Thema lautet Zuckersteuer. Die Bundesregierung hat ja lange darüber gestritten, sich jetzt zusammengerauft und heute Vormittag die Steuer auf den Weg gebracht. Die soll ja gelten auf gesüßte Getränke. Aber hilft das unserer Gesundheit oder eher der Staatskasse, wenn Cola und Co. teurer werden? Darüber sprechen wir gleich ausführlich. Außerdem schauen wir nach Braunschweig. Da sind Fans von Zweitligist Eintracht Braunschweig überfallen und bestohlen worden. Hat das schon mal was mit dem Derby gegen Hannover 96 zu tun, ja, was in knapp 2 Wochen ansteht? Und wir gratulieren einem Bären, der einfach nicht älter werden will. Winnie Pooh wird heute 100 Jahre alt. Das und mehr in den nächsten 2 Stunden in den Funkbildern auf NDR1 Niedersachsen.
0: Ab 16 Uhr mit Bertil Starke. Ich bin Sören Ulrichs und wünsche einen hoffentlich noch entspannten Mittwoch.

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1: Vorsicht bitte auf der A7 Hamburg nach Hannover zwischen Tisope und Galsdorf. Da steht ein defekter Laster. A1 Osnabrück nach Hamburg zwischen dem Dreieck Stur und dem Bremer Kreuz. Beidseitig 4 Kilometer stockender Verkehr vor der Baustelle. A1 Bremen nach Hamburg zwischen dem Maschener Kreuz und Stillhorn. 5 Kilometer Stop and Go. Sie verlieren da 20 Minuten. A2 Berlin nach Hannover. Die Ausfahrt Lehrte. Die ist noch bis ca. 17 Uhr, also eine Stunde ungefähr noch gesperrt. Grund sind Bauarbeiten. A2 Dortmund nach Hannover zwischen Lauenau und Wunsdorf-Lute. In beiden Richtungen 4 Kilometer Stop and Go vor der Baustelle. Rüber auf die A7 Hannover nach Flensburg zwischen Hamburg-Hausbruch und Bahrenfeld. 7 Kilometer Stau, Zeitverlust eine knappe Dreiviertelstunde. Die A27 Bremen Richtung Bremerhaven ist zwischen Utlede und Stotel nach einem Unfall gesperrt. In der Gegenrichtung gibt es 3 Kilometer Stau, dort ist nämlich nur eine Spur frei. Die B218 Schwagsdorf nach Osterkappeln ist zwischen Rothenburg und Nivette nach einem Unfall beidseitig gesperrt. Die B239 Diepholzkirch-Längern ist zwischen Haslingen und Sielhorster Straße nach einem LKW-Unfall beidseitig gesperrt. Und an der Elbfähre Glückstadt-Wischhafen beträgt die Wartezeit ab Wischhafen 1,5 Stunden und ab Glückstadt bis zu 1 Stunde. Wo es geht, wünsche ich Ihnen eine gute Fahrt. Es ist jetzt 16 Uhr.
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1: Ich grüße Sie. Cola, Zitronen, Limo oder Energy Drinks sollen teurer werden, denn die Bundesregierung hat ihren Streit beigelegt und die Zuckersteuer auf den Weg gebracht. Wir Verbraucher sollen gesünder leben und der Staat, der soll Geld einnehmen. Hausärztin Katharina Kirsche aus Bad Bevensen meint, das ist durchaus sinnvoll.
2: Die Zuckersteuer ist ein Weg aus ärztlicher Sicht, um mehr in die Prävention zu gehen. Denn wir produzieren hier in Deutschland 7,7 Milliarden zuckerhaltige Erfrischungsgetränke pro Jahr. Wenn wir das auf den Pro-Kopf-Verbrauch runterrechnen, sind wir bei 93 Liter pro Einwohner.
1: Die Zuckersteuer und die Folgen, darüber sprechen wir hier in den nächsten 2 Stunden ausführlich. Und für uns geht's gleich auch auf die größte Party Ostfrieslands, nämlich auf den Gallimarkt, der ist heute losgegangen. Wie locker das Portemonnaie bei den Besuchern sitzt, das hören wir hier so in einer Viertelstunde. Und wir schauen Lebensrettern auf 4 Pfoten beim Training zu. Das und noch viel mehr in den Funkbildern. Schön, dass Sie dabei sind.

0: Bestens informiert in Richtung Feierabend. Sie hören die Funkbilder auf NDR1 in Niedersachsen um gleich 16.04 Uhr. Und das Top-Thema des Tages, das dreht sich heute um Cola, Limo oder auch Eistee. Denn für solche Getränke wird bald eine eigene Abgabe fällig. Die Bundesregierung hat grünes Licht für die Zuckersteuer gegeben. Es ist aber nicht nur die Sorge um unsere Gesundheit, die schwarz-rot umtreibt. Finanzminister Klingbeil, der hofft nämlich auch auf mehr Geld für den Bundeshaushalt. Uwe Berndt im ARD-Hauptstadtstudio in Berlin. Was kommt da jetzt auf uns zu? Wird die Cola künftig sehr viel teurer?
1: Die Zuckersteuer soll in zwei Stufen kommen. Wenn in einem Getränk mehr als 5 Gramm pro 100 Milliliter enthalten sind, soll eine Steuer von 26 Cent pro Liter erhoben werden. Das betrifft zum Beispiel Bionade oder Sprite. Wenn mehr als 8 Gramm enthalten sind, dann soll die Steuer auf 32 Cent pro Liter steigen. Das bedeutet, Fanta, Cola, Red Bull und ähnliches wird noch teurer werden. Wichtig dabei, es geht also nicht um den Zucker im Regal, um Schokolade, andere Süßigkeiten, sondern nur um Getränke, bei denen künstlich Zucker zugefügt wird. Also auch bei sauren Fruchtsäften, wie zum Beispiel Johannisbeersaft, der ohne Zucker ja kaum jemand schmeckt. Auch der wird teurer werden.
0: Aber vor 2 Wochen erst hatte der Bundeskanzler dieses Gesetz noch gestoppt. Jetzt kommt es doch. Was wurde denn noch geändert?
1: Also eigentlich war das ja die Idee der Expertenkommission zur Reform des Gesundheitssystems. Fakt ist, Zucker ist in großen Mengen sehr ungesund und eigentlich geht es ja um den Gesundheitsschutz. Und die gesundheitlichen Folgen von zu viel Zuckerkonsum lösen enorme Folgenkosten im Gesundheitssystem aus. Das beginnt bei den Zähnen, reicht bis Diabetes und Fettleibigkeit. Aber dann bekam der Finanzminister den Auftrag, das Gesetz vorzulegen und der sieht natürlich auch gleich eine neue Geldquelle sprudeln. Deshalb hat er in seinem Entwurf die Grenzwerte runtergeschraubt und auch noch eine dritte Stufe für sehr süße Getränke eingeführt. Das hätte deutlich mehr Geld gebracht, aber das ging vielen in der CDU zu weit. Die haben eh schon Bauchschmerzen bei dem Thema. Im neuen Entwurf wurden dann wieder die Empfehlungen der Experten übernommen und man hat noch eine Ausnahme eingeführt. Betriebe, die weniger als 1 Million Liter süße Limo produzieren, müssen die Steuer nicht zahlen.
0: Uwe, aber was soll dieses Gesetz denn nun bringen? Also geht es wirklich um Gesundheitsschutz oder nur darum, dass der Staat mehr Geld einnimmt?
1: Naja, es geht um beides. Dass sich ein Finanzminister über neue Einnahmen freut, das ist normal. Davon können schließlich andere wichtige Dinge finanziert werden. Die spannende Frage ist halt, welche Wirkung diese Steuer in ein paar Jahren haben wird. Wenn die Hersteller weniger Zucker in die Getränke kippen, dann können sie die Steuer vermeiden. Diese Entwicklung sieht man zum Beispiel in Großbritannien. Für die Gesundheit der Kinder wäre das eine sehr gute Entwicklung und für die Kosten im Gesundheitssystem auch. Aber die Einnahmen des Finanzministers würden dann natürlich wieder sinken. Also dieses Gesetz wird noch viele Diskussionen auslösen. Kritik kommt bereits vom Bauernverband. Die Getränkehersteller versucht man mit der Ausnahme für mittlere Betriebe zu beruhigen. Als nächstes muss sich nun der Bundestag mit dem Gesetz befassen. Es soll im Juli nächsten Jahres in Kraft treten.
0: Die Zuckersteuer hat auch Folgen für Unternehmen aus Niedersachsen. Und wie die aussehen, darüber sprechen wir hier in ein paar Minuten auf NDR 1 Niedersachsen in den Funkbildern am Mittwoch.

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1: Nach einem langen Hin und Her hat sich die Bundesregierung auf die Zuckersteuer geeinigt. Sie soll auf die meisten gesüßten Getränke erhoben werden. Die Hoffnung dahinter: Hersteller senken den Zuckergehalt der Getränke und wir leben gesünder. Frage an Yannick Wittenberg. Wie kommt das denn hier in Niedersachsen an?
2: Also bei Getränkehändlern und Herstellern nicht wirklich gut. Ich habe beispielsweise bei der Schaumburger Getränke Logistik GmbH mit Sitz in Nienstedt nachgefragt. Deren Geschäftsführer Hans Harm Darmke findet es ungerecht, dass die Zuckersteuer nur auf Getränke gelten soll und beispielsweise Schokolade und andere Süßigkeiten davon ausgenommen sind. Er kann sich aber vorstellen, dass große Hersteller, um die geht es bei der Steuer hauptsächlich, jetzt den Zuckergehalt ihrer Getränke senken werden, um die Steuer zu umgehen. So ein großer Hersteller wäre etwa Coca-Cola. Der hat auch 3 Produktionsstandorte in Niedersachsen. Von dort heißt es, die Zuckersteuer sei nicht das richtige Instrument und sie habe auch keine Lenkungswirkung. Heißt übersetzt, sie werde nicht dazu führen, dass Getränke zuckerärmer werden oder Menschen weniger davon trinken. Richtig sauer über die Steuer ist die Gastronomiebranche. Der Hotel- und Gaststättenverband in Niedersachsen teilte mit, die Steuer werde in einer Zeit mit steigenden Kosten und Konsumzurückhaltung nur weitere Herausforderungen verursachen.
1: Die Steuer, die soll ja dafür sorgen, dass wir uns gesünder ernähren. Was sagen denn Mediziner dazu?
2: Die stehen der Zuckersteuer genau deshalb auch eher positiv gegenüber oder sind komplett davon überzeugt, wie beispielsweise Dr. Katharina Kirsche, Hausärztin in Bad Bevensen und auch Mitglied im Bezirksvorstand beim Deutschen Hausärzteverband. Sie sagt, so eine Steuer sei das richtige Mittel, um den zu hohen Zuckerkonsum bei vielen Menschen zu reduzieren. Denn der sei Auslöser für viele Krankheiten und insbesondere Kinder müssten davor dringend geschützt werden. Auch Niedersachsens Gesundheitsminister Philippi, selbst Arzt, begrüßt die Zuckersteuer und argumentiert ähnlich. Er nennt sie einen sinnvollen Baustein für eine wirksame Prävention.
1: Also weniger gesüßte Getränke, das ist definitiv gesund. Im Prinzip wissen das ja auch die meisten. Aber was halten die Menschen in Niedersachsen denn von der Zuckersteuer?
2: Ja, ich habe mich dazu heute in Hannover mal umgehört und die Reaktionen waren da nicht nur, aber überwiegend positiv.
3: Absolut richtig. Weil Zucker richtet viel Schaden an. Diese Getränke sind furchtbar und unnötig. Also da finde ich Zuckersteuer nur auf Getränken schon, ehrlich gesagt, fast zu wenig.
4: Gibt es mit Sicherheit auch Analysen oder Auswertungen von anderen Ländern, die das schon haben. Wenn das den Zuckerkonsum bei Kindern und senkt, ist alles in Ordnung.
5: Die ganzen Getränkehersteller werden das mit Süßstoff ersetzen, um die Zuckersteuer zu umgehen. Und dann fände ich es besser, wenn eben der Süßstoff auch mit besteuert werden würde.
2: Das ist aber in der Einigung der Bundesregierung nicht vorgesehen. Andere Süßungsmittel als Zucker sollen ausgenommen werden, genau wie auch Milch- oder Haferdrinks und reine Fruchtsäfte ohne Zuckerzusatz.
1: Das Bundeskabinett hat die Zuckersteuer auf den Weg gebracht. Yannick Wittenberg mit Reaktionen aus Niedersachsen dazu. Und wie können wir auf Zucker verzichten, ohne uns zu quälen? Darüber spricht Julia Vogt heute Abend mit Dr. Katharina Kirsche um 19 Uhr im Ratgeber auf NDR 1 Niedersachsen. Und wir schauen einmal auf die Straßen. Vorsicht bitte auf der A31 Lingen nach Gronau zwischen Schüttorf Ost und Ochtrup Nord. Da steht ein defektes Fahrzeug. Und Vorsicht bitte auch auf der A352 Richtung A2 in der Ausfahrt Engelbostel. Da laufen Hunde.

0: Ausnahmezustand in Leer in den Funkbildern auf NDR 1 Niedersachsen nehmen wir Sie jetzt mit zur XXL-Party Ostfrieslands. Heute ist nämlich der Startschuss für den Gallimarkt gefallen. Das ist die 518. Ausgabe, also mehr Tradition geht wirklich nicht. Früher haben die Menschen auf dem Gallimarkt vor allem Vieh und Waren gekauft. Heute geht es eher ums Feiern, aber ein billiges Vergnügen ist das nicht. Was gönnen sich die Besucher auf dem Gallimarkt? Dieser Frage ist unser Reporter Thomas Stahlberg nachgegangen.
1: Kurz nach 7 auf dem Viehmarkt in Leer vor der Ostfrieslandhalle treffen sich die Besucher mit Bier und Schnaps im Handgepäck. Von zu Hause mitgebracht ist billiger als der 3-Euro-Kaffee in der Halle. Und es geht ja auch ums Feiern.
2: Bier trinken? Wir sind schon seit vielen Jahren mit unseren Ultramatrackern hier, reisen dann schon dienstags an, bleiben nachts hier und dann ist morgens 6 Uhr ist Tag. Ne?
3: Die Atmosphäre, die Tiere vor allen Dingen.
4: Tradition. Das ist einfach die Tradition.
5: Und mein Opa hat tatsächlich auch Tiere gekauft früher. Ja, der hat auch gern gehandelt und dann kam er mit dem Pferd dann nach Hause.
4: Die Zeiten waren so. Ja. Und Papa hat einen ja mitgenommen. Wir gehören dazu.
1: Die historischen Herolde kommen mit Trommel und Glocke wie seit 500 Jahren.
6: Radau, Radau, Radizidau, die Stadt gehört der Königtau. Radau, Radau, Radizidum, der Buchmeste letzte Bein.
1: Im Schlepptau der Bürgermeister Klaus-Peter Horst, ob die Bratwurst auf dem Markt nun 3,50 Euro oder 4 Euro kostet, für die Stadt ist der Gallimarkt ein erheblicher Wirtschaftsfaktor.
7: Der Markt ist mitten in der Stadt und die Menschen kommen in die Innenstadt. Sonntag können sie auch noch einkaufen bei uns. Also die Hotels sind voll, die Gastronomie ist voll, mehr geht nicht.
1: Dass alles teurer wird, dass Geld angesichts der Spritkosten und der allgemeinen hohen Inflation knapp ist, scheint hier nicht zu bewegen.
7: Wir glauben, das ist ein Kurzurlaub. Wenn man auf den Gallimarkt geht oder auf andere Märkte geht, dann wollen die Menschen es mal gut haben, dann lassen sie es gut gehen und dann sitzt der ein oder andere Euro auch ein bisschen locker.
1: In der Halle sind 730 Rinder, Pferde, Alpakas, Schafe und Ziegen schnell verkauft. Verhandelt wird wie eh und je per Handschlag auf Platt.
8: Was meinst du, was musst du dafür haben? Du, einmal, ich mag das Futter vernünftig, einmal 700 Euro.
9: 700? Bist du doof oder was?
8: Ich komm da alles nicht mit Chlor.
9: 500 muss gehauen.
8: 500?
9: Ja.
8: Weißt du was, ich glaube noch einmal 20 Euro drauf.
9: 20 Euro.
8: 600. Weißt du, einmal noch 660.
9: 600.
8: Einmal geteilt und hopp.
9: 625, so.
8: Komm.
1: Die Box Kälber geht für 625 Euro pro Vieh an den Käufer. Auch wenn nur noch wenige Händler aus Ostfriesland anbieten, die Halle ist voll und das Geschäft ist nicht nur Show, sagt Viehhändler Michael Kramer aus Ehofe.
10: Nee, Show ist es nicht, dann würden wir es nicht machen, weil wir zu hohe Kosten haben. Also die werden hier schon gut verkauft.
1: Nun sind die Tiere verkauft und die Karussells drehen sich. In den engen Altstadtgassen von Leer sind es mehr als 20 Großfahrgeschäfte und 250 Buden. Bis Sonntagabend werden mehr als 500.000 Besucher erwartet.
0: In Leer ist der Gallimarkt gestartet und darüber berichten wir auch im NDR Fernsehen in Niedersachsen 18 Uhr und später dann auch in Hallo Niedersachsen um 19.30 Uhr. Und wir schauen einmal auf die Straßen. Vorsicht bitte auf der B441 Hannover nach Wunsdorf zwischen Harenberg und Seelz. Süd. Da befindet sich eine ungesicherte Unfallstelle.

0: 4 Kilometer stockend vor der Baustelle. A2 Berlin nach Hannover, die Ausfahrt Lehrte, die ist wegen Bauarbeiten noch eine halbe Stunde ungefähr gesperrt. A2 Dortmund nach Hannover zwischen Lauenau und Wunstorf. Lute beidseitig 4 Kilometer Stop and Go vor der Baustelle. Rüber auf die A7 Hannover nach Flensburg zwischen Hamburg-Hausbruch und Bahrenfeld. 5 Kilometer Stau, sie verlieren da ungefähr eine Dreiviertelstunde. Die A27 Bremen Richtung Bremerhaven ist zwischen Utlede und Stotel nach einem Unfall gesperrt. In der Gegenrichtung, da gibt es 3 Kilometer Stau, denn dort ist nur eine Spur frei. Die B218 Schwagsdorf nach Osterkappeln ist zwischen Rothenburg und Niewedde nach einem Unfall beidseitig gesperrt. Die B239 Diepholz-Kirchlengern ist zwischen Haslingen und Sielhorster Straße nach einem LKW-Unfall in beiden Richtungen gesperrt. Und an der Elbfähre Glückstadt-Wischhafen, da beträgt die Wartezeit in beiden Richtungen bis zu eine Stunde. Wo es geht, wünsche ich Ihnen eine gute Zeit. Es ist jetzt genau 16.30 Uhr.
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0: Ich wünsche Ihnen einen guten Start in den Feierabend an diesem wirklich ja, Bilderbuch-Herbstmittwoch, an dem wir Geburtstag feiern. Winnie Pooh ist heute 100 Jahre alt geworden. Und was ein Café in der englischen Grafschaft Sussex damit zu tun hat, das und mehr gleich hier bei uns. Schön, dass Sie dabei sind.

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1: Das sind keine guten Nachrichten aus Rom. Papst Leo XIV. Hat Lungenkrebs. Das hat der Vatikan am Abend offiziell bestätigt. Und Spezialisten haben den 71-Jährigen auch schon operiert und ihm einen Teil des rechten Lungenflügels entfernt.
2: 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Regina della pace.
3: In der Kapelle des Gemelli-Krankenhauses beten Gläubige den Rosenkranz, während einige Stockwerke höher Papst Leo XIV. Noch operiert wird. Eine halbe Stunde später gibt es zunächst eine gute Nachricht. Die Operation ist gut und ohne Komplikationen verlaufen. Der Eingriff konnte wie vorgesehen durchgeführt werden, teilen die Ärzte mit. Der Knoten in der Lunge des Papstes konnte wie vorgesehen entfernt werden. 2 Stunden später verschickt der Vatikan dann aber ein Bulletin mit einem ernüchternden Befund. Die Schnelluntersuchung des entfernten Gewebes hat den Verdacht auf Lungenkrebs bestätigt. Es handelt sich um einen bösartigen Tumor, was die Ärzte schon vor dem Eingriff befürchtet hatten. Und deswegen wurde auch gleich der ganze untere Lappen der rechten Lunge entfernt. Und damit auch das gesamte Tumorgewebe, heißt es. Wie die Therapie jetzt fortgesetzt wird, das steht noch nicht fest. Weitere Untersuchungen werden aufzeigen, ob zum Beispiel Lymphknoten betroffen sind. Am Morgen teilt der Vatikan dann mit, der Papst habe eine ruhige Nacht verbracht. Die Römerinnen und Römer, die in der Früh am Gemelli-Krankenhaus vorbeikommen, sind jedenfalls erschüttert von der Diagnose ihres Bischofs. Wir hoffen, dass alles gut wird. Das ist alles. Wir wünschen jedem das Beste, aber unserem Papst ganz besonders. Es tut mir wirklich sehr leid, was unserem heiligen Pontifex passiert ist. Und ich hoffe, alles wird sich so schnell wie möglich lösen. Wir beten natürlich für den Papst und ich hoffe, dass alles gut ausgeht. Aber ich habe Vertrauen in die moderne Medizin. Die sind auf dem allerneuesten Stand. Und da diese Situation früh entdeckt wurde, glaube ich, er wird gesund werden. Der Kurie scheint es ähnlich zu gehen wie den Gläubigen in Rom. Die Nachricht habe ihn wie ein Blitz aus heiterem Himmel getroffen, sagt Kardinalstaatssekretär Parolin. Zumal Leo XIV. Als sportlich gilt und immer auf seine Gesundheit geachtet haben soll. Der Papst soll jetzt etwa eine Woche im Krankenhaus bleiben. An den Reiseplänen hält der Vatikan zunächst fest. Leo XIV. Soll Ende Oktober nach Assisi fahren und im November ist dann eine längere Reise nach Südamerika geplant. Unter anderem in seine frühere Heimat Peru.
1: Papst Leo XIV. Ist an Lungenkrebs erkrankt. Das waren aktuelle Informationen aus Rom von unserem Korrespondenten Ivo Marucic.

0: Musik aus dem Jahr 1985, Jennifer Rush und Destiny in den Funkbildern auf NDR 1 Niedersachsen. Ja, Sprüche und Sticheleien vor einem Fußballderby, völlig normal. Doch was sich Fans von Hannover 96 und Eintracht Braunschweig seit Jahren so liefern, das geht doch weit darüber hinaus. Mal mehr und mal deutlich weniger lustig. Jetzt haben möglicherweise 96-Anhänger für ein weiteres Kapitel gesorgt, denn mehrere Vermummte haben Mitglieder der Eintracht-Szene überfallen und ihre Utensilien aus einer Halle gestohlen, 2 Wochen ungefähr vor dem nächsten Niedersachsen-Derby in der zweiten Liga. Und darüber sprechen wir jetzt mit Frank Ieben aus dem NDR-Studio in Braunschweig. Frank, wie lief denn jetzt dieser jüngste Vorfall ab?
1: Eintracht-Fans haben da offenbar Utensilien für eine große Choreografie vorbereitet, als mehrere Vermummte in die Halle gestürmt sind. Laut der Polizei ist es dann zu gewaltsamen Angriffen gekommen und den Braunschweigern wurden Fansachen gestohlen. Die Angreifer sind dann mit der Beute geflüchtet. Dass es Hannover 96-Fans waren, kann die Polizei weder ausschließen noch bestätigen, sagt Sascha Repp, Sprecher der Polizei Braunschweig.
2: Das Derby steht unmittelbar vor der Tür. Dementsprechend wird in Erwägung gezogen, dass es hierbei um Anhänger der Fanszene von Hannover 96 handeln könnte. Und das ist Bestandteil der Ermittlungen. Jedoch ist aufgrund der Vermummung keine Verifizierung vorzunehmen.
1: Also Verdacht ja, Beweise nein. Jetzt werde wegen Landfriedensbruch und Verdacht auf Raub ermittelt.
0: Also ganz neu wäre das ja aber nicht. Scharmützel und Provokation vor Derbys hat es ja immer wieder gegeben. Frank, welche sind da besonders in Erinnerung geblieben?
1: Naja, da gibt es einige. 2013 irrte vor dem Derby ein lebendes Schwein durch Hannover, das einen 96-Schal und ein 96-Emblem auf dem Rücken hatte. Es wurden auch schon halbierte Schweineköpfe per Post an die 96-Geschäftsstelle geschickt. Und im Eintrachtstadion wurde eine große 96 mit Öl und Farbe in den Mittelkreis geschmiert. Der Rasen musste später ausgetauscht werden. Im Derby wurde es auch oft gewalttätig. 2023 rissen Eintracht-Fans im Stadion von Hannover im Derby ganze Sitzreihen aus der Verankerung, verbrannten sie oder warfen sie nach unten. Und 2024 haben 50 gewaltbereite Hannoveraner ein Lokal im Landkreis Gifhorn überfallen, in dem 150 Eintracht-Fans das Derby im Fernsehen schauten. Nach der Massenschlägerei stellte die Staatsanwaltschaft die Ermittlungen ein, weil niemandem eine Straftat nachzuweisen war.
0: Also bei den Vorgeschichten, wie stellt sich die Polizei denn jetzt auf fürs nächste Spiel in 1,5 Wochen?
1: Also die Polizei stimmt sich gerade ab und ist dabei, ein Konzept zu erarbeiten für das brisante Derby am 25. Oktober im Eintrachtstadion. Es wird aber ähnlich sein wie bei den vergangenen Duellen Braunschweig gegen Hannover. Die Fangruppen sollen strikt getrennt werden. Ein Großaufgebot der Polizei wird dabei sein und wahrscheinlich gibt es wieder den Shuttle-Service. Das heißt, 96-Fans werden vom Hauptbahnhof mit Bussen bis direkt vor den Gästeblock gefahren und auch die Reisebusse der 96-Fanclubs sollen vor dem Gästebereich am Stadion parken. Die vergangenen Derbys in Braunschweig verliefen relativ friedlich. Da hofft die Polizei, dass es auch diesmal so ist.
0: Frank Ieben über den Zoff vor dem Niedersachsen-Derby und darüber berichten wir auch im Internet unter ndr.de/niedersachsen.

0: Es gibt Kinderhelden, die fallen einfach nie aus der Zeit, obwohl es sie schon so lange gibt. In den Funkbildern auf NDR 1 Niedersachsen gratulieren wir jetzt genau so einem und sagen Happy Birthday Winnie Pooh. Die meisten kennen ihn ja aus den Disney-Zeichentrickfilmen. Die kamen ja in den 1960er und 70er Jahren raus. Aber das erste Buch des orangenen Bären, das erschien am 14. Oktober 1926. Und das wird genau 100 Jahre später gefeiert. Ganz besonders in der britischen Grafschaft Sussex.
1: Welcome to Pooh Corner.
2: Neil Reed steht zwischen den Tischen des Cafés Pooh Corner. Hinter ihm sind Bilderrahmen mit Zeichnungen zu sehen. Auf den Tischen ist für die britische Tea Time eingedeckt. Er ist der Besitzer des Cafés, aber auch ein echter Winnie-Pooh-Kenner. Vor 100 Jahren lebte der Autor A.A. Milne mit seiner Familie in diesem Ort in Sussex. Er und sein Sohn Christopher Robin spielten oft im nahegelegenen Ashdown Forest. Und Christopher Robin hatte oft seine Kuscheltiere dabei. Tigger, Eule oder eben Winnie-Pooh. Milne ließ sich davon inspirieren zum Kinderbuch Winnie the Pooh. Die Hauptfigur bekam den Namen seines Sohnes, die Kuscheltiere wurden lebendige Kreaturen, der nahegelegene Wald zum 100-Morgen-Wald. Die Bücher und seine Hauptfiguren wurden weltweit bekannt und damit auch der Ort, an dem alles begann. Unweit dieses Waldes liegt das Café Pooh Corner. In dem alten Cottage wird der Tee in Kannen in Form eines Bärenkopfes serviert. Das Toast ist in Bärenform geschnitten. Überall im Verkaufsraum hängen Zeichnungen von Künstler E.H. Shepherd aus den Originalbüchern, Fotos von Autor A.A. Milne und seiner Familie und natürlich gibt es das ein oder andere Souvenir zu kaufen. Warum funktionieren diese Geschichten nach so vielen Jahren noch? Neil Reed hat eine Antwort.
1: It's pure childhood fantasy.
2: Es ist eine kindliche Traumwelt. Es gibt keine erwachsenen Figuren, kein erwachsenes Vorbild. Es geht um eine Gruppe von Tieren, die lernen, zusammenzuarbeiten und ihre Probleme auf einem friedlichen Weg zu lösen. Und das ist selten in einer Welt, wo zu jedem Konflikt oft ein Kampf gehört. Gerade in der heutigen Zeit voller Krisen und Konflikte seien die Geschichten eine Art Zufluchtsort. Und das will Neil Reed auch in seinem Café zeigen. Aber hier geht es nicht nur um Gemütlichkeit, sondern auch um Winnie Poohs Geschichte. Im hinteren Teil des Hauses befindet sich deshalb ein kleines Museum. Die Glasvitrinen sind vollgestopft mit Zeichnungen, Büchern und dann gibt es da noch Originalstücke der Familie Milne. Eines davon hebt die Museumsleiterin Harriet Berry vorsichtig aus der Vitrine.
3: So this is one of our prize pieces in our collection.
2: Das ist eines unserer wertvollsten Stücke. Das ist eine Terrakotta-Tasse, die von Christopher Robin Milne selbst bemalt wurde, als er ein kleiner Junge war.
3: When he was a boy.
2: Doch nicht nur in Pooh Corner soll das Erbe von A.A. Milne bewahrt werden. Im Ashdown Forest sorgt die lokale Naturschutzbehörde dafür, dass die Landschaft erhalten bleibt. Leiter Mark Pearson weiß, welche Verantwortung er hat. Das ist die Landschaft, die die Geschichten um Winnie Pooh inspiriert hat. Es ist weitestgehend die gleiche geblieben über die vergangenen 100 Jahre. Man sieht genau die gleichen Details, die es damals gab. Ashdown Forest erstreckt sich über 2600 Hektar und besteht in Teilen aus einem besonders seltenen Heideland, das viele seltene Vogelarten beherbergt. Mark Pearson und sein Team sorgen dafür, dass die Heide ungestört wachsen kann und die Vögel in Ruhe nisten können.
0: Happy Birthday, Winnie Pooh! Denn Winnie Pooh wird heute 100 Jahre alt. Das war Lisa Maria Röhling aus dem ARD-Studio in London.

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1: Vorsicht bitte auf der A2 Dortmund nach Hannover zwischen Bielefeld Süd und Bielefeld Ost. Da befindet sich eine ungesicherte Unfallstelle. A1 Osnabrück nach Hamburg zwischen dem Dreieck Stur und dem Bremer Kreuz. In beiden Richtungen 4 Kilometer stockend vor der Baustelle. A2 Dortmund nach Hannover zwischen Lauenau und Wunstorf-Lute. In beiden Richtungen 4 Kilometer Stop and Go vor der Baustelle. A7 Hannover Richtung Flensburg zwischen Hamburg-Hausbruch und Bahrenfeld. 5 Kilometer Stau. Zeitverlust eine knappe Dreiviertelstunde. Die A27 Bremen Richtung Bremerhaven ist zwischen Hagen und Stotel nach einem Unfall gesperrt. In der Gegenrichtung, da gibt es 3 Kilometer Stau, denn dort ist nur eine Spur frei. Die B218 Schwagsdorf nach Osterkappeln ist zwischen Rothenburg und Niewette nach einem Unfall beidseitig gesperrt. Die B239 Diepholz nach Kirchlengern ist zwischen Haslingen und Sielhorster Straße in beiden Richtungen gesperrt. Da hat es einen Unfall mit einem LKW gegeben. Und an der Elbfähre Glückstadt-Wischhafen, da beträgt die Wartezeit in beiden Richtungen bis zu 1 Stunde. Wo es geht, wünsche ich Ihnen eine gute Fahrt. Die Zeit, es ist 17 Uhr.
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1: Ich grüße Sie und jetzt kommen für Sie die Top-Themen des Tages aus der Nachrichtenredaktion von und mit Tanja Niehoff.
2: Schönen guten Tag. Am Hamburger Oberlandesgericht hat der Prozess um den Anschlag auf die Nord Stream Pipelines in der Ostsee begonnen. Angeklagt ist ein 50 Jahre alter Ukrainer. Die Verteidigung wies zum Auftakt den Vorwurf zurück, ihr Mandant habe sich eines Kriegsverbrechens schuldig gemacht. Auch dass er eine führende Rolle bei dem Anschlag 2022 gespielt habe, sei nicht belegt. Bundeskanzler Merz hat in seiner Regierungserklärung im Bundestag die Unterstützung der Ukraine gegen Kritik verteidigt. Die Bereitschaft zur Eskalation auf russischer Seite steige, so Merz. Er wies Vorwürfe zurück, durch die Ukraine-Hilfe würden in Deutschland Gelder fehlen. Merz nutzte seinen Auftritt auch, um sich bei der zurückgetretenen Arbeitsministerin Baas für ihre Arbeit zu bedanken. Das Bundeskabinett hat eine Steuer auf zuckerhaltige Getränke auf den Weg gebracht. Sie soll ab Juli nächsten Jahres gelten. Dann würden für Getränke, die mehr als 5 Gramm Zucker pro 100 Milliliter enthalten, mindestens 26 Cent pro Liter fällig. Die Regierung will mit den Einnahmen die Krankenkassenbeiträge stabilisieren.
1: Danke, Tanja. Ja, wir haben es gerade gehört. Zu viel Zucker ist schlecht. Diabetes, Herzprobleme, Übergewicht. Im Kampf dagegen setzt die Bundesregierung nun auf eine Steuer und die soll für zuckerhaltige Getränke gelten. Eine gute Idee? Darüber sprechen wir hier gleich mit einer Expertin.

0: Weniger Zucker in Limos, Eistees und Energydrinks. Das will die Bundesregierung erreichen und dafür hat sie am Vormittag die Zuckersteuer auf den Weg gebracht. Die soll ab Juli 2027 gelten, falls der Bundestag mitmacht. Der Gedanke dahinter, kosten süße Getränke mehr, mischen die Hersteller lieber weniger Zucker hinein. Hilft das, damit wir gesünder leben? Diese Frage stellen wir jetzt Professorin Dr. Dorothee Straker, Ernährungswissenschaftlerin an der Hochschule Osnabrück. Frau Straker, ist die Zuckersteuer aus Ihrer Sicht ein gutes Instrument?
1: Ja, zunächst erst einmal hilft sie natürlich insofern, weil diese Getränke, die sehr zuckerreich sind, teurer werden und man sich davon erhofft, dass die Menschen weniger zuckerreiche Getränke kaufen. Der Hintergrund dazu ist natürlich, dass diese Maßnahme von der Bundesregierung getroffen wird, weil viele Menschen in Deutschland übergewichtig sind oder sogar adipös. Und das betrifft beispielsweise bei den Männern 2/3 der Männer, die übergewichtig sind, und die Hälfte der Frauen. Und gerade um hier gesündere Lebensmittel anbieten zu können, ist diese Zuckersteuer bei Getränken, sag ich mal, ein Mittel, was nicht nur in Deutschland eingesetzt wird, sondern eben auch in einigen europäischen Ländern und auch nicht-europäischen Ländern weltweit. Der andere Punkt, was dahinter steckt, ist, man erwartet natürlich von so einem Schritt, dass sich manche Hersteller überlegen, insgesamt einfach weniger Zucker in ihre Getränke zuzusetzen.
0: Wie erfolgsversprechend ist das denn? Also tritt der Effekt ein, den Sie da gerade beschrieben haben? Was meinen Sie?
1: Ja, was den Erfolg betrifft, muss man immer ein bisschen vorsichtig sein natürlich. Die Länder, die die Zuckersteuer eingeführt haben, beispielsweise Großbritannien, Frankreich, Polen oder Ungarn, Portugal, die haben hierzu auch Erfahrungen gemacht und Studien durchgeführt, die zumindest am Anfang durchaus diesen Effekt auch gezeigt haben, dass weniger zuckerreiche Getränke konsumiert worden sind. Aber dann so über die längere Zeit an der Stelle eben auch festgestellt haben, ja, also der Gesamtkonsum hat sich dann letztlich doch wieder ein Stück weit erhöht. Und so ist es vielleicht auf die Dauer fraglich, ob der Effekt allein durch eine solche Maßnahme erreicht werden kann.
0: Wenn wir mal auf die Alternativen schauen, dann ist Wasser auf jeden Fall das Gesündeste und Beste. Aber als Papa von 3 Kindern kann ich Ihnen sagen, davon lässt sich nicht jeder und jede überzeugen. Was gibt es denn für Alternativen jetzt mal abgesehen von Wasser?
1: Ja, im Grunde genommen kann man das zu Hause sehr einfach machen, indem man einfach Wasser mit Saft mischt. Kommt es natürlich immer ein bisschen auf das Mischungsverhältnis an, damit es eben nicht, ne, wenn man viel Saft dazu gibt, wirklich auch wieder zu mehr Energiezufuhr ist als ein wirklicher Durstlöscher und Getränk. Man kann aber natürlich auch eine Zitrone dazugeben oder Pfefferminzblätter oder ähnliches, je nach Geschmack und was man möchte. Oder wer diese Infused Water Varianten, die man teuer kaufen kann, zu Hause nachmachen will, können dann sogar tiefgefrorene Früchte reintun, die dann so einen schönen, je nach Farbe, rot oder dunkle Farbe noch in das Wasser bringt und ein bisschen Geschmack. Also da kann man gerade für Kinder tolle Sachen machen und das ist nicht wirklich aufwendig.
0: Sagt Professorin Dr. Dorothee Straker von der Hochschule Osnabrück in den Funkbildern auf NDR 1 Niedersachsen.

0: Diese Luftaufnahmen vor gut 4 Jahren, die gingen um die Welt. Ende September 2022 schäumt die Ostsee in der Nähe der Insel Bornholm. Riesige Mengen Gas schießen an die Wasseroberfläche, denn 3 der 4 Gaspipelines von Nord Stream sind gesprengt. Die Rohre, die führen von Russland nach Deutschland. Als dringend tatverdächtig ermitteln die Behörden einen 50-jährigen Ukrainer. Er soll das Sabotageteam angeführt haben, das die Gaspipelines gesprengt haben soll, und muss sich seit heute vor dem Oberlandesgericht in Hamburg verantworten. Elke Spanner in Hamburg, wie ist denn der erste Prozesstag jetzt gelaufen?
1: Reibungslos, trotz des wirklich ungewöhnlich großen Andrangs, auch von Journalistinnen und Journalisten aus aller Welt. Es waren um die 120 Zuschauerinnen und Zuschauer im Saal, und die mussten vorher zusätzlich zu den üblichen Sicherheitskontrollen auch noch durch eine weitere Schleuse. Zuerst hat dann die Bundesanwaltschaft die Anklage gegen den Mann verlesen. Das ging recht schnell, kaum eine halbe Stunde. Und dann gab es einen doch recht gewaltigen Aufschlag der Anwälte. Die haben in sogenannten Opening Statements gesagt, dass die Anklage aus ihrer Sicht nicht zu halten sei. Ja, und dann haben sie beantragt, den Prozess direkt wieder einzustellen.
0: Mit welchem Argument?
1: Sie haben gesagt, dass ein faires und rechtsstaatliches Verfahren gegen ihren Mandanten nicht möglich sei. Der war ja Soldat in der ukrainischen Armee, als es den Anschlag auf die Nord Stream Pipelines gab. Deshalb sagen die Anwälte, habe er keine Aussagegenehmigung. Er dürfe nichts über militärische Strategien oder auch Kommandostrukturen innerhalb der Armee sagen. Sonst würde ihm in der Ukraine eine hohe Strafe drohen. Aber ohne die Aussagegenehmigung könne er sich auch nicht richtig verteidigen, auch nichts erzählen, was ihn entlasten könnte. Das ist das Hauptargument der Anwälte. Sie sagen aber auch, die Vorwürfe gegen den Ukrainer, die seien ohnehin nicht zu halten. Schon der Vorwurf, dass die Sprengung der Nord Stream Pipelines ein Kriegsverbrechen gewesen sei. Die Gasleitungen seien keine zivile Infrastruktur gewesen. Russland habe sie im Angriffskrieg gegen die Ukraine als, Zitat, finanzielle, politische und militärische Waffe eingesetzt. Ein Verteidiger sagte, in diesem Krieg werden Kriegsverbrechen begangen, aber von russischer Seite.
0: Schauen wir mal auf den Angeklagten. Wie ist der im Prozess aufgetreten?
1: In der Verhandlung hat er seine Anwälte für sich sprechen lassen. Es gab im Publikum aber einige Zuschauerinnen und Zuschauer, die zu seiner Unterstützung gekommen waren. Die haben ihm Herzchen und gereckte Fäuste gezeigt. Und er hat die Grüße erwidert und auch gelächelt. Er hat sich darüber sichtlich gefreut. Er hat auch zweimal salutiert und die Faust gereckt. Einmal, als er am Morgen aus der Untersuchungshaft reingeführt wurde. Und dann, als der Prozess beendet war. Dadurch hat er sich, obwohl er selbst gar nichts gesagt hat, doch kämpferisch gezeigt.
0: Der mutmaßliche Drahtzieher der Nord Stream-Explosion steht seit heute in Hamburg vor Gericht. Das waren Eindrücke vom Prozessauftakt von unserer Reporterin Elke Spanner.

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1: Hunde retten mit ihrer Nase Menschenleben. Gemeint sind natürlich zum Beispiel die Rettungshunde vom Deutschen Roten Kreuz. Und natürlich müssen diese super Vierbeiner ausgebildet werden. Und einige, die das machen, lernen Sie jetzt kennen in den Funkbildern am Mittwoch auf NDR 1 Niedersachsen. Sie trainieren die Hundestaffel in ihrer Freizeit. Ohne Geld, also ehrenamtlich. Bei einer großen Übung in Lüneburg haben sie nun mit ihren Hunden den Ernstfall trainiert. Anna Fietz berichtet.
2: Proben für den Ernstfall. Ausbilder Thilo Rea leitet heute den Übungseinsatz.
3: Also wir haben zwei vermisste Personen. Wir werden starten mit Puma. Gut, dann los.
2: Bei der Rettungshundestaffel wird immer in Dreierteams gearbeitet. Svenja überwacht heute GPS-Gerät und Umgebung. Tina ist als Sanitäterin eingeteilt. Und Annika Schuzara als Hundeführerin mit ihrem Hund Boomer, einem Deutsch-Drahthaar.
4: Sobald ich die Sachen anhab und das Geschirr dabei habe und diese Leine, die auch nur für diese Arbeit genutzt wird, weiß der schon, was gleich passiert.
2: Eine Geruchsprobe der vermissten Person und dann geht's los. Immer der Nase nach. Annika Schuzara an einer langen Leine hinterher. Der dreieinhalbjährige Boomer wird zum Mantrailer ausgebildet. Mantrailer werden in urbanen Gebieten eingesetzt und folgen dem spezifischen Geruch einer bestimmten Person.
5: Was ist hier gefunden? Jawohl! Siehst du das? Bist du Judith?
6: Ja.
2: Wo die Arbeit des Mantrailers aufhört, übernimmt der Flächensuchhund. Sie laufen ohne Leine frei im Gelände. Treffen sie auf einen Menschen, müssen sie bellen. So lange, bis Rettungskräfte eintreffen. Hundeführer müssen eine umfangreiche Ausbildung durchlaufen. Das Lesen von topografischen Karten, den Umgang mit Kompass- und GPS-Geräten und Funktechnik. Außerdem sind sie ausgebildete Sanitäter und das alles ehrenamtlich. Um Einsätze weiter sicherstellen zu können, werden Nachwuchskräfte für die Hundestaffel gesucht. Katharina Reibe, Kreisbereitschaftsleiterin des DRK Lüneburg.
7: Es ist so, dass irgendwann die Körperlichkeit nachlässt und der Hundeführer dem Hund dann im Einsatz nicht mehr hinterherkommt.
2: Für Boomer und seine Kollegen ist jetzt Feierabend. Als Belohnung gibt es viele Leckerlis. Auch das ist ein wichtiger Bestandteil. Denn die Hunde müssen Spaß bei ihrer Arbeit haben. Genau wie die Menschen.
1: Die Retter auf vier Pfoten. Fotos der DRK-Rettungshundestaffel finden Sie bei uns online unter ndr.de/niedersachsen.

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1: Vorsicht bitte auf der A7 Hamburg nach Hannover zwischen Großburg-Wedel und Altwarmbüchen. Da liegen Metallteile auf der Fahrbahn. A1 Osnabrück nach Hamburg zwischen dem Dreieck Stur und dem Bremer Kreuz. In beiden Richtungen 4 Kilometer stockend vor der Baustelle. A2 Dortmund nach Hannover zwischen Bad Nenndorf und Wunstorf-Lute. 6 Kilometer Stop and Go vor der Baustelle. A7 Hannover Richtung Flensburg zwischen Hamburg-Hausbruch und Bahrenfeld. 5 Kilometer Stau. Zeitverlust ungefähr eine halbe Stunde. Die A27 Bremen Richtung Bremerhaven ist zwischen Hagen und Stotel nach einem Unfall gesperrt. Die B218 Schwagsdorf-Osterkappeln ist zwischen Rottenburg und Nivette ebenfalls wegen eines Unfalls beidseitig gesperrt. Die B239 Diepholzkirchlengern ist zwischen Haslingen und Sielhorster Straße in beide Richtungen gesperrt. Da hat es einen LKW-Unfall gegeben. Und an der Elbfähre Glückstadt-Wischhafen, da beträgt die Wartezeit in beide Richtungen bis zu eine Stunde. Wo es geht, wünsche ich Ihnen eine gute Fahrt. Die Zeit, es ist 17.31 Uhr.
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1: Rund um die Uhr einkaufen, das klingt nach Internet-Shopping, aber das geht auch in der echten Welt mit echten Lebensmitteln von echten Höfen aus der Region. Die ganze Geschichte gibt's gleich hier bei uns. Schönen Nachmittag.

das ist wichtig. Für die Autofahrer, Vorsicht bitte auf der A27 Walsrode nach Bremen zwischen dem Dreieck Walsrode und Walsrode Süd. Da steht ein defekter Laster im Baustellenbereich. Fahren Sie dort also besonders vorsichtig. 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Die Funkbilder am Tag nach dem Erfolg der deutschen Fußballerinnen als Weltklasse-Gegner und wichtigen WM-Härtetest hatte das DFB-Team die Gegnerin aus Japan im Vorfeld bezeichnet. Der 2:1-Erfolg im Bremer Weserstadion über den

0: Asienmeister hat den deutschen Spielerin jetzt nach dem 4:2 gegen Australien nochmal weitere Selbstvertrauen gegeben. Und das Länderspiel gegen Japan hat weitere Erkenntnisse geliefert, wo die deutsche Mannschaft steht, rund 8 Monate vor dem Beginn der Weltmeisterschaft. Ina Kast berichtet aus Bremen.
1: Der Bremer Sprühregen sorgte für ungemütliche Rahmenbedingungen. Aber auf dem Platz, da sprühte Kreativspielerin Linda Dahlmann vor Energie.
2: Und es war einfach über das ganze Spiel hinaus einfach ein Spiel, was unheimlich viel Spaß gemacht hat. Ich glaube, das hat man uns auch angesehen. Es waren nicht alle Phasen komplett überzeugend, weil man auch einfach gegen einen Weltklasse-Gegner gespielt hat. Aber ich glaube, insgesamt kann man wirklich sagen, dass wir als Team da auch sehr, sehr viel Energie auf den Platz gebracht haben.
1: Die Torschützin war in Bremen mit ihren 32 Jahren die mit Abstand älteste Feldspielerin im deutschen Kader, hat sich aber mal wieder als Roadrunner entpuppt. Ein besonders gutes Spiel machte die deutsche Nationalspielerin, auf die seit Jahren nun Verlass ist, Clara Bühl. Erst ein Tor vorbereitet, dann selbst eines geschossen. Bühl kommt mit ihren gerade mal 25 Jahren nun schon auf 80 Länderspiele und 31 Tore. Und obwohl sie ja selbst noch gar nicht alt ist, ist eine wie Bühl wahnsinnig wichtig, um auch die vielen neuen, jungen Talente, die Bundestrainer Christian Wück nominiert, gut zu integrieren.
3: Wir versuchen, die bestmöglich aufzunehmen. Und ich glaube, auf dem Weg nach Brasilien wird sich der Kader oder ja zumindest der Kern rauskristallisieren. Und die müssen dann einfach ja, zusammenarbeiten. Wir müssen da ja, ein Gerüst aufstellen, mit dem wir dann in das Turnier gehen und bestmöglich performen.
1: Und jetzt aber mal Butter bei die Fische. Auf einer Skala von 1 bis 10. Wie fällt Bühls Fazit zur Teamleistung aus?
3: Ich würde uns vielleicht jetzt so eine 6,57 geben. Also ich sehe schon noch Potenzial, aber wir wissen auch, wo wir herkommen und wir haben ein gutes Fundament gebaut, aber ich bin auch eine Spielerin, die irgendwie immer mehr will.
1: Ein paar Punkte fehlen also noch bis zu einer Weltklasseleistung. Aber was alle Spielerinnen unisono sagen, wir sind auf einem guten Weg. Und nach den Siegen gegen Australien und Japan reist Linda Dahlmann mit einem guten Gefühl von der Nationalmannschaft ab.
2: Ich glaube, wenn man jetzt beide Gegner sieht, weiß man wirklich, man hat ja gegen sehr gute Gegner dagegen gehalten und auch überzeugt. Von daher kann man wirklich sagen, dass es eine sehr erfolgreiche Woche für uns war.
1: Das Länderspiel im Sprühregen von Bremen hat das DFB-Team vorangebracht. Die spielerische Entwicklung muss aber noch weitergehen bis zum Sonnenschein in Brasilien bei der WM im kommenden Jahr.
0: Und die DFB-Frauen werden das Länderspieljahr Ende November, Anfang Dezember mit 2 weiteren Länderspielen beenden. Die genauen Gegnerinnen, die wird der DFB dann zeitnah bekannt geben.

0: an ihrem Mittwochnachmittag auf NDR 1 Niedersachsen. Und bei uns geht's jetzt ums 24-Stunden-Einkaufen und das in der echten Welt, also nicht im Internet. Das geht in einem kleinen Laden in Osnabrück. Der Regio-Shopper, der hat rund um die Uhr offen, ganz ohne Kassierer. In den Regalen liegen vor allem Bio-Obst, Bio-Gemüse und andere Waren von Höfen aus der Region. Wie das ganz konkret aussieht, das hat sich unsere Reporterin Ina Heidemann angeschaut.
1: Wie ein kleiner Tante-Emma-Laden wirkt der Family-Shop in Osnabrück, nur ohne Emma und ohne klassische Kasse. Der Laden läuft auch ohne Verkaufspersonal. Zugang verschaffen sich die einkaufswilligen Gemüter mit ihrem Smartphone. Dann kann der Einkauf auch schon starten, erklärt Gründer und Inhaber Hauke Rehme-Schlüter.
2: Ja, das Besondere ist, wir haben 24/7 auf. Es ist ein personalloser Bioladen, bedeutet, man lädt sich eine App runter, registriert sich dort und dann kann man 24/7 die Tür öffnen und selber shoppen und abrechnen.
1: Eine weitere Besonderheit, mehr als 400 der rund 2000 Produkte kommen aus einem Umkreis von nur 50 Kilometern.
2: Hier sehen wir jetzt Fleisch aus Tecklenburg vom Windmühlenhof. Das ist auch ein Hof, der ja, selber Tiere hält, aber auch eine tolle Verarbeitung hat. Daneben haben wir noch Fleisch aus Bissendorf von einer dicken Eiche.
1: Dabei kommen Hauke Rehme-Schlüter und seine Mitstreiter gar nicht aus dem Lebensmitteleinzelhandel.
2: Wir als Gründerteam sind eigentlich alles Softwareentwickler oder ITler und die aber Bock haben auf Nachhaltigkeit und ja, nachhaltige Lebensmittel. Und wir haben halt überlegt, wie kriegen wir regionale Produkte maximal einfach zu den Konsumenten. Ja, und das ist dann dabei rausgekommen.
1: Viele Händler stehen unter Druck. Das Geschäft ist derzeit der einzige inhabergeführte Bioladen in Osnabrück. Es soll aber nicht der einzige Laden der Gründer bleiben.
2: Die Regionalwert AG Bremen und Weser-Ems hat beschlossen, dass wir zusammen in Oldenburg und oder Bremen, sage ich mal, noch Läden eröffnen. Und uns haben verschiedene Bioläden angesprochen, die Nachfolger suchen, ob wir uns das vorstellen können.
1: Eine lohnende Zusammenarbeit auch für die Produzenten, weil die Betreiber des Supermarkts einen vollständigen Einkauf ermöglichen wollen, gibt es neben den regionalen Bioprodukten unter anderem auch Olivenöl, Fischkonserven oder Rotwein. Rahel Sassen ist vor kurzem nach Osnabrück gezogen und zum ersten Mal im Shop. Aus ganz pragmatischen Gründen.
3: Der Kühlschrank ist leer. Und sonntags hat ja alles zu. Es ist jetzt gerade Mittel zum Zweck, aber ich finde es super.
1: Jörg Balnus wohnt ganz in der Nähe und ist deshalb häufiger hier. Außerdem ist ihm Nachhaltigkeit wichtig.
4: Ja, Regionalität spielt eine sehr große Rolle, weil ich finde es super, wenn so Sachen aus dem Umkreis kommen und nicht erst aus Südtirol hierher gefahren werden müssen über volle Autobahnen.
1: Er glaubt, dass das Konzept Potenzial hat.
4: Es ist absolut übersichtlich in dem kleinen Laden. Also das finde ich eine gute Sache. Das könnte sich sicherlich noch weiter in die Fläche entwickeln.
0: Ina Heidemann über den regionalen 24-Stunden-Shop in Osnabrück.

0: Jederzeit Essen bestellen, kein Problem, der Kühlschrank ohnehin voll. Wir leben im Überfluss und unser Magen, der ist daran gewöhnt, dass es keinen Mangel gibt. Aber länger mal ohne Nahrung auskommen ist wichtig für unseren Stoffwechsel und unsere Gesundheit. Thema heute bei unserem Lebenscoaching-Team Melanie Tieltges und Dr. Michael Hase.
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3: Hallo, Herr Dr. Hase.
4: Hallo, Frau Tieltges.
3: Peter aus Haselünne, der meint, im Homeoffice ist immer Essen in der Nähe, der Weg zum Kühlschrank kurz und das verleitet mich zum Snacken. Mein Arzt hat nun längere Esspausen verschrieben, weil ich so zugenommen habe. Hunger fühlen und auszuhalten, das ist ja nicht so leicht, aber auch ein wichtiges Gefühl, Herr Dr. Hase.
4: Evolutionär ganz, ganz alt und Hunger ist ein sehr komplexes Gefühl, Zusammenspiel von Magen, Hormonen, Gehirn. Ach, wirklich toll. Und der sagt uns, ja, gerade ist der Tank ein bisschen leer, wir sollten was tun, aber wir müssen dem auch nicht unbedingt stattgeben, denn wir haben ja im Gegensatz zu vor 100.000 Jahren doch meist Reserven, das gute alte Hüftgold.
3: Aber so ein nagendes Hungergefühl, nun haben wir ja noch nicht wirklich einen Hunger erlebt, aber so ein Hungergefühl zwackt ja und man gibt dem dann doch gern nach. Manche setzen jetzt auf Intervallfasten, machen Esspausen von bis zu 16 Stunden. Was kann das denn im Kopf und Bauch bewirken?
4: Naja, man setzt sich mit seinem Hunger auseinander und erlebt auch, ich kann dieses unangenehme Gefühl auch aushalten, ich kann damit umgehen, ich bin mehr als das. Und das ist schon eine tolle Erfahrung. Was das Intervallfasten macht, das ist ja auch komplex. Zum einen rhythmisiert es das Essverhalten. Das ist sehr wichtig, weil unser Essverhalten war früher rhythmisch. Es gab immer längere, lange Essenspausen, weil wir konnten ja nicht zu Aldi gehen, als wir damals im Dschungel lebten. Und da müssen wir wieder ein bisschen hin. Und wir geben unserem Stoffwechsel dadurch auch mal die Chance auf eine Pause. Der muss nicht ständig mit der Nahrung ringen, die wir aufnehmen. Ja, und wahrscheinlich reduziert man auch die Kalorienmenge insgesamt. Und das tut den meisten von uns so richtig gut.
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3: Und Ihre Frage an Dr. Michael Hase, die können Sie stellen. Schreiben Sie uns über die NDR Niedersachsen App oder das Mailformular oder hinterlassen eine Nachricht unter 0511 88 40 66.
0: Und das waren die Funkbilder für diesen Mittwoch. Wir hören uns morgen wieder, wenn Sie mögen. Ich wünsche Ihnen jetzt einen schönen Abend. Tschüss für heute, sagt Bertil Starke.

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1: A1 Osnabrück nach Hamburg zwischen dem Dreieck Stur und dem Bremer Kreuz. In beiden Richtungen 4 Kilometer stockend vor der Baustelle. Ebenfalls vor der Baustelle stockt es auf der A2, nämlich 6 Kilometer zwischen Bad Nenndorf und Wunstorf-Lute. Das ist Dortmund Richtung Hannover. A7 Hannover Richtung Flensburg zwischen Hamburg-Hausbruch und Bahrenfeld. 5 Kilometer Stau, Zeitverlust eine gute halbe Stunde. Die A27 Bremen Richtung Bremerhaven ist zwischen Hagen und Stotel nach einem Unfall gesperrt. Die B239 Diepholzkirch-Längern ist zwischen Haslingen und der Sielhorster Straße beidseitig gesperrt. Da hat es einen LKW-Unfall gegeben. Und an der Elbfähre Glückstadt-Wischhafen, da beträgt die Wartezeit in beiden Richtungen bis zu eine Stunde. Wo es geht, wünsche ich Ihnen eine gute Fahrt.
2: Es ist 18 Uhr.
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2: Mit Tanja Niehoff, guten Abend. Die Schlagzeilen. Auftakt im Prozess um Anschlag auf Nord Stream Pipelines. Untersuchungshaft für Rechtsanwalt aus Wildeshausen wegen Betrugsvorwürfen. Brandstiftung an 4 Lkw auf Autobahnparkplatz im Kreis Cuxhaven. Das Wetter locker bis gering bewölkt. Tiefstwerte in der Nacht zwischen 11 und 3 Grad. Der erste Verhandlungstag im Prozess um die Sabotage an den Nord Stream Pipelines im September 2022 ist beendet. Vor dem Oberlandesgericht in Hamburg wurde heute die Anklage gegen den 50-jährigen Ukrainer verlesen. Ihm wird unter anderem ein Kriegsverbrechen vorgeworfen. Aus Hamburg Elke Spanner.
3: Als es vorbei ist, salutiert der Angeklagte noch einmal mit Blick in den Zuschauerraum. Von da werfen ihm mehrere Frauen Herzchen zu. Männer recken 3 Finger in die Höhe, Symbol des Dreizacks, der auf dem ukrainischen Wappen abgebildet ist. Der Angeklagte lächelt, sichtlich erfreut über diese Grüße. Die Anwälte des 50-Jährigen hatten davor beantragt, den Prozess einzustellen. Ein faires und rechtsstaatliches Verfahren gegen den Ukrainer sei nicht möglich. Da er Soldat der ukrainischen Streitkräfte war, habe er keine Aussagegenehmigung. Ohne die könne er sich aber nicht richtig verteidigen. Die Bundesanwaltschaft wirft dem Mann vor, das damalige Sabotagekommando angeführt zu haben, das die Nord Stream Pipelines im September 22 in der Ostsee in der Nähe von Bornholm sprengte. Ein Kriegsverbrechen, so die Anklage. Dem haben die Anwälte heute in Eröffnungserklärungen widersprochen. Die Gasleitungen seien keine zivile Infrastruktur. Russland habe sie, Zitat der Anwälte, im Angriffskrieg gegen die Ukraine als finanzielle, politische und militärische Waffe genutzt. Der Prozess wird Ende Oktober fortgesetzt.
2: Bundeskanzler Merz hat in seiner Regierungserklärung im Bundestag die Unterstützung der Ukraine gegen Kritik verteidigt. Der Kanzler äußerte sich im Vorfeld des EU-Gipfels, der morgen beginnt. Aus Berlin Philipp Eckstein.
4: Die Eskalationsbereitschaft Russlands steige gegen die Ukraine und gegen Deutschland. Das sagt Bundeskanzler Friedrich Merz. Und vor diesem Hintergrund sei es ihm unbegreiflich, dass von ganz links und ganz rechts das Spiel der Verharmlosung betrieben werde und Desinformationen verbreitet würden. Merz wies Vorwürfe zurück, durch die Hilfe für die Ukraine würden in Deutschland Gelder fehlen. Wörtlich sagte er, kein Euro, der in die Ukraine fließt, fehlt bei den Sozialausgaben und den Bildungsausgaben in unserem Land. Merz verwies auf die sogenannte Bereichsausnahme im Grundgesetz. Diese erlaubt, zusätzliche Schulden für die Verteidigungsausgaben zu machen. Der CDU-Vorsitzende und Bundeskanzler nutzte die Regierungserklärung, um sich noch einmal bei Bärbel Baas zu bedanken. Die SPD-Politikerin war Anfang der Woche von ihrem Amt als Parteivorsitzende und Arbeitsministerin zurückgetreten.
2: Ermittler haben einen Rechtsanwalt aus Wildeshausen festgenommen. Dem 49-Jährigen werden gewerbsmäßiger Betrug und Untreue vorgeworfen. Er soll einen Schaden von über 1 Million Euro verursacht haben. Laut Polizei und Staatsanwaltschaft sitzt der Mann in Untersuchungshaft, weil Fluchtgefahr besteht. Der Rechtsanwalt soll Vollmachten gefälscht haben, um sich selbst zu bereichern. Nach Angaben der Polizei wurden gegen den Mann in letzter Zeit bereits mehrere Anklagen vor dem Landgericht Oldenburg erhoben. Immer mehr Menschen wenden sich an die Opferschutzstelle des Landes. Das zeigt ein heute vorgestellter Bericht. So waren es im vergangenen Jahr rund 205 Anfragen. Im Jahr davor waren es noch gut 50 weniger. Damit wird das Angebot stärker genutzt. Es gäbe aber noch Luft nach oben, sagte der Landesbeauftragte Pfleiderer anlässlich der Bilanz. Ziel sei es nun, bekannter zu werden. Das Team der Opferschutzstelle hat in den vergangenen Jahren zum Beispiel Betroffenen nach dem Anschlag in Magdeburg und nach dem Messerangriff in Hamburg geholfen. Ein 57-jähriger Mann soll im Landkreis Cuxhaven auf einem Autobahnparkplatz 4 Lkw in Brand gesteckt haben, in denen Kollegen schliefen. Er wurde festgenommen und sitzt in Untersuchungshaft. Der Mann war in Verdacht geraten, er hatte die Brände an der A27 auf dem Parkplatz Binnermoor bei Uthlede selbst gemeldet. Verletzt wurde niemand. Die Lkw-Fahrer konnten ihre Kabinen rechtzeitig verlassen. Der Schaden beträgt laut Polizei 80.000 Euro. Das Motiv des Mannes ist unklar. Das Wetter für Niedersachsen. Am Abend und in der Nacht locker bis gering bewölkt und trocken. Tiefstwerte zwischen 11 und 3 Grad. Morgen mal mehr, mal weniger Sonne. Nur in Ostfriesland kann es ein paar Wolken geben. Es wird wieder etwas wärmer, bis 19 Grad, dann im Oberharz um 16. Am Freitag tagsüber sonnig, am Abend kann es einige Schauer geben. Höchstwerte bis 20 Grad. Die Zeit 18.05 Uhr.
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1: Autobahn 1 Osnabrück-Hamburg zwischen Dreieck Stur und Bremer Kreuz in beiden Richtungen 4 Kilometer stockender Verkehr vor der Baustelle. Nochmal Autobahn 1 Bremen Richtung Lübeck zwischen Harburg und Norderelbbrücke 2 Kilometer stockend. A2 Berlin Richtung Hannover zwischen Braunschweig-Hafen und Peine Ost 7 Kilometer stockend im Baustellenbereich. A7 Hannover Richtung Hamburg zwischen Hamburg-Hausbruch und Othmarschen 5 Kilometer stockender Verkehr. Sie brauchen eine knappe halbe Stunde länger. Kreis Diepholz, die Stura Landstraße.

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1: Autobahn 1 Bremen Richtung Lübeck zwischen Harburg und Norderelbbrücke 2 Kilometer stockend. A7 Hannover Richtung Hamburg zwischen Hamburg-Hausbruch und Othmarschen 5 Kilometer stockend. Sie brauchen 20 Minuten länger. Und an der Elbfähre Glückstadt-Wischhafen warten Sie zurzeit ab Glückstadt bis zu einer Stunde. Es ist 19 Uhr.
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1: Mit Tanja Niehoff, guten Abend. Die Schlagzeilen. Bundesregierung bringt Zuckersteuer auf den Weg. Mutmaßlicher Nord Stream-Attentäter steht in Hamburg vor Gericht. Überfall auf Eintracht Braunschweig-Fans beschäftigt Polizei. Das Wetter locker bis gering bewölkt. Tiefstwerte in der Nacht zwischen 11 und 3 Grad. Niedersachsens Gesundheitsminister Philippi hat die vom Bundeskabinett beschlossene Zuckersteuer begrüßt. Sie sei gesundheitspolitisch überfällig, sagte der SPD-Politiker. Der Gesetzentwurf sieht vor, dass die Steuer auf zuckerhaltige Getränke ab Juli nächsten Jahres gelten soll. Eva Huber, wie würde sich die Steuer auf die Preise auswirken?
2: Für einen Liter Limo bedeutet das, wenn da ungefähr mehr als 16 Zuckerwürfel drin sind, dann muss der Hersteller die Steuer zahlen, nämlich 26 Cent Aufschlag. Ist nochmal einiges mehr an Zucker drin, steigt die Steuer auf 32 Cent pro Liter. Die Idee dahinter ist, dass die Hersteller einen Anreiz haben, weniger Zucker in ihre Getränke zu mischen, ihn zum Beispiel durch Süßstoffe zu ersetzen. Dadurch umgehen sie die Steuer. Von der Steuer ausgenommen werden sollen mittelständische Getränkehersteller, wenn sie weniger als 1 Million Liter gezuckerte Getränke pro Jahr produzieren. Die Bundesregierung rechnet mit Steuereinnahmen von rund 900 Millionen Euro pro Jahr. Das Geld soll vor allem in den Gesundheitsfonds fließen. Unter anderem aus CDU und CSU geführten Bundesländern kommt Kritik. Die Zuckersteuer mache Getränke teurer und Bürger würden damit zur Kasse gebeten, um Haushaltslöcher zu stopfen. Ärzteverbände hingegen fordern seit Jahren eine solche Steuer. Als nächstes wird der Bundestag über die Zuckersteuer beraten.
1: Auch Rauchen soll ab nächstem Jahr deutlich teurer werden. Der Finanzausschuss des Bundestags stimmte dafür, dass die Tabaksteuer erhöht wird. Morgen soll der Bundestag entscheiden. Im Prozess um die Sabotage an den Nord Stream Pipelines steht seit heute ein 50-jähriger Mann aus der Ukraine vor dem Oberlandesgericht Hamburg. Ihm wird unter anderem ein Kriegsverbrechen vorgeworfen. Die Anwälte des Mannes beantragten, den Prozess einzustellen. Ihrer Ansicht nach ist ein faires Verfahren nicht möglich. Ihr Mandant habe als ehemaliger Offizier der Streitkräfte keine Genehmigung auszusagen und könne sich daher nicht richtig verteidigen. Die Bundesanwaltschaft wirft dem Ukrainer vor, das Kommando angeführt zu haben, dass die Pipeline 2022 in der Ostsee sprengte. Gut 2 Wochen vor dem nächsten Zweitliga-Niedersachsen-Derby zwischen Braunschweig und Hannover ist es zu einem Überfall auf Braunschweiger Fans gekommen. Wie die Polizei bestätigte, gab es am Sonntagabend eine Auseinandersetzung in Braunschweig. Frank Eben, was ist bisher bekannt?
3: Also Fans von der Eintracht haben offenbar gerade an Fanutensilien, vermutlich an einer Choreografie fürs Derby, in einer großen Veranstaltungshalle gearbeitet, als mehrere Vermummte in die Halle gestürmt sind und es dann auch laut der Polizei zu gewaltsamen körperlichen Auseinandersetzungen gekommen ist. Eine Anwohnerin rief die Polizei, als die am Tatort war, waren die Angreifer aber schon wieder weg und hatten auch noch Beute gemacht. Sie hatten nämlich Fansachen der Eintracht gestohlen. Wie viele Vermummte am Überfall beteiligt waren, ist unklar. Verletzte seien der Polizei nicht gemeldet worden. Dass es Hannover 96-Fans waren, kann die Polizei weder ausschließen noch bestätigen. Ein Sprecher der Polizei sagte, aufgrund der Rivalität und des anstehenden Derbys liege es nahe, dass es 96-Anhänger gewesen seien. Man ermittle auch in die Richtung, aber es gebe keine Beweise und die Täter seien ja vermummt gewesen. Jetzt werde wegen Landfriedensbruch und Raub ermittelt. Die Vereine wollten sich zum Vorfall zunächst nicht äußern. In der Vergangenheit hatte es vor dem Derby immer wieder Provokationen gegeben.
1: Erneut hat es in Stade eine gewaltsame Auseinandersetzung gegeben, gestern Nachmittag vor einem Mehrfamilienhaus im Ortsteil Bützfleth. Die Polizei spricht von etwa 15 Beteiligten und weiteren rund 25 Menschen, die zuschauten. Im Verlauf wollte ein Mann an den Polizeibeamten vorbei zur entgegengesetzten Streitpartei gelangen. Dabei wurde er von einem Polizeihund in den Bauch gebissen. Hintergrund des Streits soll ein Sorgerechtsstreit sein. Die Lottozahlen 4, 13, 16, 33, 36, 39. Superzahl ist die 9. Spiel 77. 9, 0, 4, 4, 0, 2, 6. Und die Super 6. 2, 2, 6, 9, 6, 2. Diese Angaben sind ohne Gewähr. Und hier ist der Verkehrsservice. Vorsicht bitte auf der A7 Hamburg Richtung Hannover. Zwischen Hamburg-Hausbruch und Heimfeld eine ungesicherte Unfallstelle. Das Wetter für Niedersachsen. Am Abend und in der Nacht locker bis gering bewölkt und trocken bei Tiefstwerten zwischen 11 und 3 Grad. Morgen mal mehr, mal weniger Sonne. Nur in Ostfriesland kann es ein paar Wolken geben und es wird etwas wärmer bis 19 Grad. Im Oberharz um 16 Grad. Und am Freitag tagsüber sonnig. Am Abend einzelne Schauer, Höchstwerte dann bis 20 Grad. Die Zeit 19.05 Uhr.
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4: Mit Julia Vogt, guten Abend. Zucker versüßt uns das Leben, aber zu viel Zucker macht uns auf Dauer krank. Das hat doch die Bundesregierung erkannt. Ab dem 1. Juli kommendes Jahr soll eine Zuckersteuer auf Getränke erhoben werden. Ein Anreiz für die Hersteller, den Zuckergehalt ihrer Getränke zu senken. Wie lässt sich Zucker generell in unserer Ernährung und unseren Gewohnheiten reduzieren? Welche Alternativen gibt es? Darüber spreche ich in diesem Ratgeber mit Dr. Katharina Kirsche, Hausärztin aus Bad Bevensen. Hallo Frau Dr. Kirsche, schön, dass Sie wieder mal bei uns sind.
5: Guten Abend, hallo.
4: Was macht Zucker mit uns? Warum sind wir da alle so wild drauf?
5: Zucker macht uns erstmal glücklich. Es ist ein Belohnungssystem, das haben wir von Kind auf gelernt. Wir haben Kindergeburtstag, wir essen Kuchen, wir waren tapfer beim Kinderarzt, wir bekommen Gummibärchen, wir fühlen uns nicht gut, wir essen ein Stück Schoki. Das heißt, von klein auf lernen wir, dass Süßigkeiten uns gut tun, die uns beruhigen. Und das schleppen wir natürlich von kleiner Kindheit an bis hoch ins Erwachsenenalter mit und auch ins hohe Alter. Das heißt, ein hoher Süßgrad wird für uns immer mehr zur Normalität.
4: Kann Zucker tatsächlich richtig süchtig machen?
5: Im klassischen Sinne ist die Zuckererkrankung keine Suchtdiagnose. Es hat aber Potenzial, den Kopf immer weiter zu fordern, etwas Süßes nachzufordern, wenn man sich dran gewöhnt hat. Der Kaffee am Nachmittag schmeckt einfach besser mit einem Keks. Man würde auch nicht in ein Café gehen und sich auf eine Tasse Kaffee verabreden, sondern dann ist da ein Stück Kuchen dabei. Das heißt, es sind ganz viele erlernte Verhaltensmuster, die dazu führen, dass wir unbewusst sehr viel mehr Zucker aufnehmen, als wir eigentlich bräuchten.
4: Wir wissen ja, dass die Sahnetorte oder das Gummibärchen und Schokoriegel Zucker enthalten. Aber in vielen Lebensmitteln befindet sich dann noch versteckter Zucker. Was fällt Ihnen da ein?
5: Versteckte Zucker sind die, die wir auf Anhieb nicht erkennen. Das sind vor allen Dingen gerade im Kinderbereich Müsliriegel, Joghurts, Quetschis, Fruchtsäfte, Sirupe, Energydrinks, dann auch im Sportlerbereich, da gibt es ganz viele Sportgetränke, die sehr viel mehr Zucker enthalten, als sie es eigentlich sollten. Und vor allen Dingen aber auch die süßen Getränke, das ist Hauptzuckerzufuhr. Und das muss uns einfach klar sein, dass wir da bewusst damit umgehen.
4: Warum mögen manche Menschen nicht mal ein Stück Kuchen und andere können gar nicht genug Süßes bekommen und naschen auch permanent?
5: Ich glaube, auch hier wieder spielt die Gewohnheit eine ganz große Rolle und auch, was man für ein Typ ist. Es gibt die, die auf dem Weihnachtsmarkt wahnsinnig gerne Crepe mit Nutella und Banane essen. Und es gibt die, die angewidert den Kopf wegdrehen und sagen, das geht nur mit Käse und Schinken. Also glaube ich auch wirklich, dass ganz viel eigener Geschmack dann dabei ist, was man erlernt hat. Und bei vielen glaube ich auch, es setzen sich immer mehr Menschen mit dem Thema Zucker auseinander, dass auch ganz viel Disziplin dann dabei ist.
4: Bestimmte Zuckersorten gelten ja als gesünder als andere. Zum Beispiel Traubenzucker soll ein toller Energielieferant sein. Stimmt das?
5: Ich würde jetzt erstmal sagen, Zucker ist Zucker. Es gibt da dann inhaltlich natürlich noch Unterschiede. Wir haben ja die normale Glucose, das ist der Traubenzucker. Den kennen wir gerade so aus der Sportlerszene. Wir haben die Fructose, das ist der natürliche Fruchtzucker in den Äpfeln. Und darum geht es hier explizit nicht. Wir sprechen ja in dieser Aufzeichnung davon, dass es um freie Zucker geht. Das heißt, wir sprechen nicht von dem Zucker, der im weißen Brötchen steckt, wenn wir was essen, der in einem Apfel steckt. Darum geht es nicht, sondern es geht wirklich um den zugeführten Zucker. Auch zum Beispiel Milch enthält auch ganz natürlichen Milchzucker. Und darum geht es einfach nicht. Und Zucker ist letztendlich im Körper immer Zucker. Es wird immer zu Glucose verstoffwechselt.
4: Wer ständig zu viel Süßes isst, der kann krank werden. Welche Folgen können da auftreten?
5: Ganz wichtig ist hier erstmal zu sagen, dass es einen ganz klaren Zusammenhang gibt zwischen dauerhaften und immer mal wieder ein bisschen Zuckerkonsum, vor allen Dingen bei Kindern und Karies. Das ist wirklich belegt. Das heißt, es geht nicht darum, dass man ein Glas Apfelsaftschorle trinkt, sondern immer tagsüber so ein bisschen ein Fruchtsaftgetränk. Das heißt, diese permanente Säure auch an den Zähnen führt dazu, dass permanent Karies zunimmt. Und auch in den Schulen sieht man das, wir haben ein zunehmendes Problem. Das ist das, was ganz offensichtlich ist. Was aber ganz schleichend kommt und wovon wir gar nicht so viel mitbekommen, ist die Insulinresistenz, die sich dann bildet. Wir haben immer mehr Glukose im Blut und normalerweise führt das Insulin dazu, dass Muskel und Fettzellen diese Glukose aus dem Blut aufnehmen. Wenn wir aber zu viel Glukose dauerhaft in unsere Blutbahn spülen, führt es dazu, dass die Glukose dann eingelagert wird. Das heißt, wir bauen immer mehr Energie in unsere Speicher ein. Das heißt, die Bauchspeicheldrüse ist irgendwann erschöpft und dann befinden wir uns auf dem Weg zu Übergewicht und dann zu einem Diabetes. Und das Bauchfett, was am Ende kommt, das ist natürlich das dann, was wirklich gefährlich ist, weil das führt auch dazu, dass durch die permanenten Entzündungen, die durch das Fettgewebe entstehen, durch die Hormone, die entstehen, noch Krebserkrankungen entstehen können.
4: Also ein riesenweites Feld. Entzündungen im Körper, was kann das noch sein? Also ist das immer die Leber oder können das auch noch andere Entzündungen sein?
5: Das können ganz viele Entzündungen sein. Das kann an den Gelenken sein. Das können auch Gichtentfälle dann bei der schlechten Ernährung sein oder bei einer nicht ausgewogenen Ernährung. Das sind Hautunreinheiten, die entstehen können. Es sind Entzündungen an den Herzkranzgefäßen, die dann letztendlich wieder einen Herzinfarkt fördern. Und auch bei Frauen, die zum Beispiel in der Menopause sind, führt das Östrogen dazu, was durch das Fettgewebe produziert wird, dass zum Beispiel vermehrt Brustkrebs entsteht.
4: Es ist ja nicht jeder, der viel Zucker isst, automatisch dick. Es gibt ja auch diesen Typ Mensch, der permanent nascht, aber ganz schlank ist. Lebt auch so jemand ungesund, wenn er zu viel Zucker isst?
5: Ja, definitiv. Denn es ist schön, dass er einfach nicht durch seinen vielen Zuckerkonsum zunimmt. Ja, das rechtfertigt aber noch lange nicht, dass er automatisch dann auch mehr Zucker zu sich nehmen darf. Denn er hat den gleichen Stoffwechsel wie wir auch. Das bedeutet, zu viel Zucker führt zu einer Insulinresistenz. Das kann zu einem Typ-2-Diabetes führen. Das macht dann wiederum ein erhöhtes Erkrankungsrisiko durch Übergewicht für Krebsarten. Es erhöht die Blutfettwerte. Es kann Akne fördern. Und das sind alles so Faktoren, die betreffen auch jüngere Menschen.
4: Gibt es denn Anzeichen, wie man für sich selbst feststellen kann, dass man vielleicht zu viel Zucker isst?
5: Ich würde da erstmal tatsächlich darüber gehen, dass ich reflektiere, wie viel esse ich tatsächlich am Tag. Und es geht nicht darum, was mache ich einen Tag lang? Denn wenn ich jetzt zum Beispiel zu Ihnen sagen würde, ab morgen achtest du auf deinen Zucker, dann bin ich mir ziemlich sicher, dass Sie sofort aufhören würden, Zusatzzucker zu naschen. Vielleicht, weil man sich ertappt fühlte oder weil man sich bewusst wurde. Das heißt, wenn wir hier darüber sprechen, sich erstmal klar zu machen, was esse ich überhaupt, geht es um die ganze Woche. Und dann gibt es auch mal Tage, wenn ein Geburtstag ist, wo man sehr viel Zucker zu sich nimmt. Auf der anderen Seite, wenn man vielleicht viel unterwegs ist und vergisst und gar kein Stück Kuchen am Nachmittag essen kann, hat man dann wieder weniger Zucker zugenommen, als die WHO zum Beispiel empfiehlt.
4: Sie werden ja unter Ihren Patientinnen und Patienten sicher auch welche mit Übergewicht oder Diabetes haben. Lässt sich denn mit Zuckerverzicht das in den Griff kriegen oder müssen es am Ende dann wirklich dann doch immer Medikamente sein?
5: Absolut, das ist total beeindruckend, was wir durch Zuckerverzicht schaffen. Und ich sage auch mal meinen Patienten, es geht nicht um Zuckerverbot, sondern um Bewusstwerden, was ich an Zucker esse. Und dann gehen wir zum Beispiel einen Tagesablauf durch. Und wenn ich dann sehe, dass morgens zwei helle Brötchen mit Butter und Marmelade gegessen werden, dann mache ich einmal den Hinweis und sage, was halten Sie davon, wenn wir das zweite Brötchen weglassen? Dafür machen wir einen Naturjoghurt, schnipseln ein paar Apfelstückchen rein mit bisschen Haferflocken und ein paar Nüssen. Da reduziert der Patient schon das allererste Mal Kalorien, ohne dass vielleicht gerade die Masse an Nahrung abnimmt. Denn das ist ja auch so ein Problem. Wenn ich auf einmal jemand sage, du isst nur noch die Hälfte, dann macht das auch psychisch etwas mit einem. Dann hat man gleich das Gefühl, man wird nicht satt oder man hat Hunger. Und dann guckt man, was trinkt man normalerweise am Vormittag. Ist es zum Beispiel ein Latte Macchiato? Dann könnte man auch überlegen, was hältst du davon, wenn du einen Cappuccino trinkst? Oder einfach so ein bisschen an den Gewohnheiten mal arbeiten, ohne dass man gleich in so einen Verzicht geht. Denn wenn man mit einem Stressgefühl in eine Abnehmsituation geht, ist das total schädlich. Und sobald wir in ein Kaloriendefizit kommen von freiem Zucker, das ist nochmal ganz explizit zu sagen, also den Zucker, den wir zunehmen, ohne den in den Nahrungsmitteln zu haben, wenn wir den reduzieren können, schaffen wir ganz, ganz viel.
4: Danke. Frau Dr. Kirsche, wir wollen gleich darüber sprechen, wie wir Zucker in unserer Ernährung reduzieren können und was dann im Körper genau passiert, wenn wir mal ganz bewusst zumindest für eine Weile auf Zucker verzichten. Hier im Ratgeber von NDR 1 Niedersachsen.

0: NDR 1 Niedersachsen mit dem Ratgeber Zuckerverzicht. Die Weltgesundheitsorganisation empfiehlt erwachsenen Menschen nicht mehr als 50 Gramm freien Zucker pro Tag. Freier Zucker bedeutet, er wird Lebensmitteln wie der Limonade oder dem Fruchtjoghurt extra zugesetzt, damit sie süß schmecken. Tatsächlich konsumieren wir Deutschen im Schnitt das Doppelte. Wir sind die Zucker-Europameister. Jetzt muss man sich klar machen, schon eine kleine Dose Eistee, Cola oder Limo kann die Zuckermenge enthalten, die wir am Tag möglichst nicht überschreiten sollten. Frau Dr. Kirsche, wenn wir Zucker reduzieren oder für eine Weile vielleicht sogar mal ganz darauf verzichten wollen, was passiert da im Körper?
1: Zunächst wird das eine relativ harte Umstellung, weil wir es ja gewöhnt sind. Wir sind gewöhnt, einfach durch Rituale Zucker zu uns zu nehmen. Kaffee mit Zucker, Keks oder auch unser Kindermüsli am Morgen. Wenn wir damit anfangen, empfehle ich, nicht immer gleich alles sofort weglassen zu wollen, sondern das langsam zu machen. Denn wir merken tatsächlich eine Umstellung. Am Anfang werden wir das Gefühl haben, der Kaffee schmeckt nicht. Wenn wir zum Beispiel mit einem Zuckerersatzstoff arbeiten, schmeckt der Kuchen nicht mehr so süß. Das heißt, die Geschmacksknospen müssen sich umstellen und wir müssen wieder für uns feststellen, dass das vielleicht das Normale ist. Das heißt, alles, was vorher sehr süß war, schmeckt für uns fade vielleicht. Aber nach einiger Zeit werden wir das Gefühl haben, wir schmecken wieder, es schmeckt für uns wieder süß. Dann ist vielleicht der Apfel noch süßer, den wir sonst gar nicht so als süß wahrgenommen haben. Das heißt, mit dem Geschmack passiert schon mal ganz, ganz, ganz viel. Das ist das, was wir gleich feststellen können. Auf der anderen Seite können wir messen, dass wir weniger Blutzuckerspitzen im Körper haben. Das bedeutet, dass wir dann auf lange Sicht unsere Insulinresistenz nach hinten rausschieben können oder einfach auch gar nicht entwickeln. Das wiederum bedeutet, dass wir unsere Wahrscheinlichkeit, einen Typ-2-Diabetes zu entwickeln, massiv senken. Heißt aber auch, wir senken unsere Fettwerte, das heißt, wir haben weniger Risiko für einen Herzinfarkt oder einen Schlaganfall. Wir merken vielleicht sogar, dass wir abends besser schlafen, weil die Leber nicht so viel zu arbeiten hat. Das heißt, haben wir abends zum Beispiel immer viel Obst oder so gegessen, kann man überlegen, ob man das vielleicht durch Gemüse ersetzt und feststellt, auch wenn es ein natürlicher Zucker ist, die Fructose im Obst, dass wir deutlich besser schlafen. Wir haben nicht das Bedürfnis, dass wir sagen, heute Nachmittag muss ich noch zum Bäcker fahren. Vielleicht nimmt uns das auch ein bisschen Zeitstress. Und wenn wir das so durchziehen, merken wir tatsächlich vielleicht so nach einem Monat, anderthalb, dass wir sogar Gewicht verlieren.
0: Ach, das wäre nämlich jetzt die nächste Frage gewesen, die mich als Frau besonders interessiert. Nehmen wir auch ab durch Zuckerverzicht?
1: Ja, wenn wir in ein Kaloriendefizit gehen, ja. Und hier ist nochmal ganz explizit zu sagen, ich möchte nicht, dass die Zuhörer jetzt auf Brot, Vollkornbrot, Äpfel verzichten. Das sind ganz natürliche Zucker, die wir auch brauchen, damit unser Körper funktioniert. Sondern wir sprechen explizit über den freien Zucker in Softdrinks, in Müslis, damit wir den reduzieren können. Und wir können definitiv das Gewicht reduzieren. Je schwerer ich bin, desto höhere Erfolgsaussichten habe ich, dass ich auch schneller Gewicht reduziere. Wenn ein 85-Kilo-Mann sagt, ich verzichte jetzt auf Zucker, geht für ihn natürlich die Gewichtsreduktion langsamer, aber auch dort findet sie statt.
0: Wem empfehlen Sie denn, so ein Zuckerfasten mal zu machen?
1: Jedem. Und da würde ich tatsächlich bei den Kindern anfangen. Das habe ich mit meinen Kindern auch so gemacht. Ich war irgendwann so sauer, dass die Süßigkeiten-Schublade so voll ist, dass ich gesagt habe, die entsorge ich jetzt. Da gab es 3 Tage lang richtig Radau, weil sie das gewohnt waren. Sie kommen nach der Schule nach Hause, sie kommen nach dem Kindergarten nach Hause und es gab einen Snack. Und dann habe ich gesagt, es gibt jetzt gesunde Snacks. Dann habe ich Apfel geschnitten, Naturjoghurt gekauft. Das war gar nicht gern gesehen. Dann haben sie lieber verzichtet. Jetzt ist es so, dass sie nach 2-3 Tagen tatsächlich dann mal so einen Joghurt essen wollen. Also es ist jetzt viel, viel, viel weniger geworden und natürlich jetzt steht Halloween davor. Das kann man nicht verbieten, das gehört dazu. Aber man muss ihnen das einfach deutlich machen, was in so einem Riegel zum Beispiel steckt. Mein Sohn war schockiert, der hat gestern einen Schokoriegel bekommen. Da waren 6 Stücken Zucker drin. Ich habe ihm das mal so hingelegt, das war fast so groß und so lang wie der Schokoriegel, den er bekommen hat. Dann sagte er, das ist ja eklig. Und das hat ihn heute Morgen auch noch beschäftigt. Hat er gesagt, weißt du, was ich gegessen habe? Und so müssen wir im Kleinkindalter anfangen. Und dann ziehen wir das auch weiter so durch, auf der Arbeit. Die Snackschublade, wir haben die auch. Da haben wir so einen Zettel reingelegt, wir wollen diesen Monat zuckerfrei leben. Das hat so gerade so, ich möchte jetzt nicht sagen, nicht so ganz gut geklappt, aber wir waren disziplinierter, so möchte ich das sagen. Also für jede Altersgruppe kann man das wirklich machen, auch im Altersheim. Da stellt man nicht in den Schnabelbecher den Apfelsaft, sondern dann stellt man in den Schnabelbecher eine Apfelsaftschorle oder einfach ein Wasser.
0: Worauf müssen wir denn beim Einkaufen achten, wenn wir diese hinzugefügten Zucker, also diese freien Zucker, die wir ja vermeiden wollen, ja, wenn wir die vermeiden wollen, was muss auf den Produkten stehen oder worauf sollten wir achten?
1: Ich empfehle immer einmal, sich mit der Rückseite eines Nahrungsmittels auseinanderzusetzen. Wenn wir die Packung umdrehen, dann haben wir verschiedene Angaben. Wir haben die Angaben für Energie und die wird auch immer pro 100 Gramm angegeben. Und daran würde ich mich einfach orientieren. Nicht wie schwer das Lebensmittel ist, sondern pro 100 Gramm. Und dann gucken wir in die Spalte Kohlenhydrate und dann geht man in das Feld da drunter und dann steht da drin, davon Zucker. Und dann können wir uns im Gedächtnis merken, ein Zuckerwürfel ist 3 Gramm. Das heißt, wenn wir uns ein Nutella-Glas nehmen und da steht dann drauf 45 Gramm, dann kann man das einmal in Zuckerwürfel umrechnen und sind das 15 Zuckerwürfel pro 100 Gramm. Und dann kann man sich das einfach mal zu Hause hinstapeln. Oder auch der Ketchup, der 22 Gramm pro 100 Gramm enthält. Das sind dann 7 Stück Zucker. Und so würde ich das machen. Und man muss sagen, die halbe Liter Flasche Cola sind 18 Zuckerwürfel. Und dass man sich das einfach erstmal vor Augen führt.
0: Wow. Die Lebensmittelindustrie ist ja längst auf diesen gesunden Trend aufgestiegen und bietet allerlei Lebensmittel an, die laut Etikett weniger süß oder zuckerreduziert sind. Ist dem denn zu trauen?
1: In Maßen, würde ich sagen. Denn nehmen wir jetzt mal an, da steht draußen drauf 30% weniger Zucker. Dann ist tatsächlich auch 30% weniger Zucker drin. Aber die Frage ist ja, warum schmeckt es denn genauso gleich und ist in seiner Struktur genauso ähnlich? Das heißt, Zucker erfüllt nicht nur für uns den Transport von Glucose oder den Abbau in Glucose, sondern es ist dafür verantwortlich, den Geschmack, die Knusprigkeit, die Bräunung, einfach das Mundgefühl. Und wenn wir 30% Zucker wegnehmen, heißt das ja auch 30% Volumen, müssen wir das zum Beispiel durch Fett ersetzen oder durch Nüsse. Das wäre natürlich eine schöne Variante, wird aber selten gemacht. Das heißt, wir dürfen uns nicht irre machen lassen, wenn wir die Packung umdrehen und dann steht da wirklich drauf 30% weniger Zucker und wir sehen das, dann müssen wir, das ist jetzt für Fortgeschrittene, tatsächlich auch in der Fettspalte gucken, wie viel Fett haben wir dann davon.
0: Denn das ist ja der Witz, ne? Es werden Gummibärchen angeboten, da steht da 0% Fett vorne drauf, dafür enthalten die aber den Zucker. Das heißt, man muss beim Zucker so ein bisschen auch immer das Fett mitdenken.
1: Absolut. Und wenn wir uns überlegen, dass Zucker weniger Kalorien liefert als Fett, ist Fett total unterschätzt. Also wir müssen darauf achten, was Fett macht. Das geht genauso in diesem ganzen Gesundheitswahn mit den ganzen Proteinriegeln. Da sind zwar viele Proteine drin, aber dann muss man bitte unbedingt auch auf die Zuckerspalte gucken und auf die Fettspalte. Denn die Frage ist ja, wenn wir dann ausrechnen, dass da so und so viel Kalorien dann Zucker drin sind, was ist mit den anderen 140 Kalorien? Wo kommt denn das her? Und Fett wird eben gleich eingelagert. Das heißt, es ist ein bisschen Augenwischerei. Und dann sage ich lieber, bleiben Sie bei Ihrem normalen Kinderschokomüsli, anstatt auf ein zuckerreduziertes Kinderschokomüsli umzusteigen, wo dann aber mehr Fett drin ist und automatisch dann auch mehr Energie.
0: Also gut vergleichen. Was sind denn Alternativen? Also ich bin nachmittags immer tatsächlich gefährdet. Da falle ich in so ein Loch, da merke ich auch, oh, mein Blutzuckerspiegel, der sinkt gerade. Und wenn dann da der Schokoriegel liegt, den der Kollege mitgebracht hat, dann werde ich einfach schwach. Was kann man denn stattdessen nehmen, wenn man in so ein Loch fällt oder wenn man merkt, so, ich brauche jetzt so einen Kick?
1: Das ist eine ganz schwierige Frage. Viele meiner Patienten können diesen Nachmittagsknick umgehen, indem sie im Anschluss an ihr Mittagessen ganz bewusst ein Stück Schokolade oder einen Keks genießen. Das heißt, dann ist ein kleines Zeitfenster daneben, aber unsere Zuckerspitze, unsere Blutzuckerspitze, die ist schon gelaufen. Das heißt, wenn wir das dann zu einer Mahlzeit zu uns nehmen, hat das nicht mehr ganz so viele Auswirkungen auf den Blutzucker, als wenn ich zum Beispiel 4 Stunden, nachdem ich Mittag gegessen habe, dann dieses Stück Schokolade esse und eine absolute Blutzuckerspitze bekomme. Und dann ist immer die Frage, was mag ich? Mag ich sauer? Mag ich süß? Und ein Apfel enthält ja auch sehr viel Fruchtsüße. Das heißt, nehme ich mir vielleicht eine kleine Tupperschale mit, in die ich einen geschnittenen Apfel mit reinpacke, vielleicht noch zwei Weintrauben. Ja, da ist auch Zucker drin. Aber ich kaue, ich habe Ballaststoffe, ich habe Wasser, was ich aufnehme, ich habe Mikronährstoffe. Und durch dieses Kaugefühl esse ich vielleicht 20 Minuten lang an diesen Apfeldingern rum. Das Stück Schoko ist in einer Sekunde weg.
0: Dr. Katharina Kirsche ist Hausärztin in Bad Bevensen und berät uns heute Abend zum Thema Zuckerverzicht. Wir sprechen gleich über Zuckerersatz und Süßstoffe, welche Vor- und Nachteile die haben. Hier im Ratgeber von NDR 1 Niedersachsen, so gegen 7:30.

0: Süßstoffe sind weniger bis genauso süß wie Zucker. Frau Dr. Kirsche, wir fangen mal mit diesen Zuckeraustauschstoffen an. Da gibt es zum Beispiel Xylit oder auch Birkenzucker genannt, Erythrit, Sorbit, Maltit. Also die enden sehr häufig auf It. Welche Vorteile haben die?
1: Beim Backen würde ich sagen, haben sie den größten Vorteil. Es geht darum, dass wir Zucker ersetzen, also den normalen Haushaltszucker ersetzen durch einen Zuckeraustauschstoff. Und der hat die gleiche Masse, ist aber weniger süß. Und da haben wir Xylit, der ist so süß wie Zucker. Wir haben Erythrit, der ist so 60-80% so süß wie Zucker. Wir haben Mannit und Sorbit, das ist noch ein bisschen weniger süß. Und wir haben Maltit, das hat einen zuckerähnlichen Geschmack, wird häufig in Schokolade genutzt. Im Prinzip ist es Augenwischerei. Nur ich behalte die gleiche Süße. Und auf lange Sicht ist ja genau das, was wir nicht mehr wollen. Wir wollen ja weg von diesem ständigen Gefühl dieser gleichen Süße, sondern zu einer weniger süßen Süße zurück, um das dann als unser neues Normal zu sehen. Und wichtig ist mir bei Xylit noch zu sagen, es ist absolut giftig für Hunde. Das heißt, 1 Gramm pro Kilogramm Körpergewicht vom Hund ist fatal für den Hund. Das heißt, wir sollten darauf achten, wenn wir mit Xylit arbeiten, dass wir gucken, dass der Kuchen dann nicht auf der Küchenoberfläche stehen bleibt und der Hund das dann aus Versehen isst.
0: Wenn ich das höre, dass es für einen Hund so gefährlich sein kann, dann ist das natürlich nicht besonders vertrauenserweckend. Was passiert denn in meinem Körper, wenn ich jetzt wirklich immer, also jedes Gericht mit Xylit oder Erythrit ersetze statt Haushaltszucker?
1: Die Weltgesundheitsorganisation sagt, um das einmal vorwegzunehmen, dass wir auf lange Sicht nicht mit Zuckeraustauschstoffen oder mit Süßstoffen süßen sollten, weil wir noch keine Langzeitergebnisse haben. Was wir aber sehen können, ist, wenn wir gehäuft mit Zuckeraustauschstoffen oder Süßstoffen süßen, backen oder einfach umgehen, dass wir vermehrt Magen-Darm-Beschwerden bekommen, Völlegefühl, Durchfall oder auch Herz-Kreislauf-Erkrankungen. Aber da macht ja auch die Dosis das Gift. Wenn jetzt ab und an mal zum Beispiel ein Kaugummi gekaut wird, wo Aspartam drin ist, bringt uns das nicht um, macht keine abdominellen Beschwerden. Es geht da rein einfach darum, wie viel Ersatzzucker nehme ich zu mir und muss das wirklich auf lange Sicht so sein?
0: Da Sie Aspartam schon angesprochen haben, sprechen wir nochmal generell über Süßstoffe. Aspartam ist das eine sehr bekannte, Cyclamat. Es gibt auch Stevia, das aus einer Pflanze gewonnen wird. Welche Vor- und Nachteile sehen Sie bei diesen Süßstoffen?
1: Die Süßstoffe sind sehr, sehr, sehr viel süßer als Zucker. Das heißt, wenn ich damit süße, brauche ich deutlich weniger Zucker. Als Beispiel, Aspartam hat das 200-fache der Süße von Haushaltszucker. Es gibt sogar Sucralose bis zum 600-fachen der Süße. Das finde ich gigantisch, einfach auch als Zahl. Wir haben halt keine Kalorien, die wir zu uns nehmen. Das ist der größte Vorteil. Es ist jetzt nicht so, dass ich die Süßstoffe und Zuckeraustauschstoffe verteufle. Die sind für einige Patienten, Menschen, Zuhörer bestimmt sehr sinnvoll. Wenn ich regelmäßig morgens einen halben Liter Cola trinke, abends einen halben Liter Cola trinke, von einer ganz regulären Cola, und ich möchte aber bewusster leben, dann bietet sich das bei diesen Patienten zum Beispiel an, zu sagen, bitte guckt, dass ihr auf ein Zero-Produkt zum Beispiel umsteigt oder dass ihr mit anderen Alternativen backt. Da sehe ich in relativ kurzer Zeit ganz viele Erfolge.
0: Man liest immer mal wieder, dass es Süßstoffe gibt, die im Verdacht stehen oder standen, krebserregend zu sein. Wie weit ist da die Wissenschaft?
1: Da kommen wir wieder auf das Aspartam. Da haben sie 2023 ja ganz große Studien nochmal gehabt. Und es geht darum, dass dort so viel Aspartam dem Forschungsgegenstand gegeben wurde, dass das dann kanzerogen ist, also krebserregend. Aber da sprechen wir wirklich um Massen, die wir so im Alltag nicht zu uns nehmen. Das heißt, wir haben aktuell keine Gefahr, von niedrigen Dosen Krebs zu entwickeln. Aber auf der anderen Seite haben wir überhaupt gar keine Langzeitstudien dazu. Was macht das denn in 20 Jahren, wenn wir 20 Jahre lang Zuckerersatzstoffe zu uns nehmen?
0: Und dann gibt es ja auch noch, ich will sie mal natürliche Alternativen nennen, Honig, Datteln, Agavendicksaft, Ahornsirup, Kokosblütenzucker. Können Sie die denn empfehlen?
1: Im Prinzip ist es das eine Übel.

0: Liebe gegen das andere auszutauschen, weil sie einfach genauso viel Zucker enthalten. Das heißt, die bekommen einfach nur ein Bio-Label. Honig, Agavendicksaft, Kokosblütenzucker oder Dattelsirup. Klingt total gesund, klingt nach einem grünen Etikett, enthält aber genauso viel Zucker. Oder vielleicht nicht exakt der gleiche Zuckerprozentsatz, ein bisschen weniger. Aber letztendlich ist es einfach, das eine durch das andere auszutauschen. Wobei man zum Agavendicksaft sagen muss, der hat eine hohe Fructoselast. Fructose wird deutlich langsamer im Körper abgebaut. Das heißt, eventuell könnten wir das als die gesündeste Variante von diesen Produkten nennen. Aber Zucker bleibt Zucker.
1: Ich habe mal gelesen, dass Honig zum Beispiel anders verstoffwechselt wird, dass er also langsamer abgebaut wird und man dadurch dann nicht so schnell wieder Heißhunger auf das nächste Süße bekommt. Stimmt das denn auch nicht?
0: Honig enthält noch andere Nährstoffe, aber die sind in so einem kleinen Mikrobereich, dass das für unseren Körper gar keine Ausmaße hat. Das heißt, dann doch lieber der Agavendicksaft ist gesünder als Honig. Und wenn man morgens ein Brötchen mit Honig isst, könnte man zum Beispiel hier als Alltagstipp geben, machen Sie doch erstmal nur ein halbes Brötchen mit Honig und die andere Hälfte wird was mit anderem bestrichen. Wichtig ist mir noch zu sagen, dass Kinder unter 12 Monate, also Säuglinge, kein Honig dürfen, denn davon werden sie krank.
1: Ich bin ja bei Schokolade anfällig. Ich habe jetzt aber eine Sorte gefunden, die wird ausschließlich mit Datteln gesüßt und tatsächlich kann ich bei dieser Dattelschokolade nach einem Riegel aufhören und muss nicht gleich die ganze Tafel essen. Ich habe das Gefühl, andere Schokolade macht mich irgendwie süchtiger. Das ist doch schon mal gut, oder?
0: Das ist schon mal der erste Schritt zur Besserung. Dattel hat im Endeffekt genauso viel Zucker auch. Vielleicht ist das kein Dattelsirup, sondern ein Dattelzucker. Das heißt, wir haben vielleicht noch so ein bisschen mehr Struktur. Weiß ich nicht, vielleicht spielt auch einfach die Konditionierung, das Gehirn da eine Rolle. Aber wenn Sie schon ein besseres Gefühl haben und auch merken, Sie können eher aufhören, dann ist das doch schon mal ein guter Schritt.
1: Jo, finde ich auch. Und dann noch reife Bananen. Die kann man ja auch nehmen, um Dinge zu süßen, den Smoothie zum Beispiel, oder den Kuchen. Ist das eine gesunde Alternative?
0: Absolut. Das kann man sehr gerne versuchen. Das, falls man backen sollte und sich jetzt nicht traut, beim Bananenbrot gleich 50 Gramm Zucker zu reduzieren, dann könnte man auch sagen, macht man eine Banane mehr rein. Oder wenn wir Pfannkuchen zum Beispiel machen und sowieso vielleicht Apfelmus dazu essen würden oder Apfelmark, dann können wir uns auch überlegen, ob wir sagen, wir sparen uns schon mal 30 Gramm Zucker ein und packen dann in den Teig ein bisschen mehr Apfelmus oder Apfelmark. Also es sind ganz tolle Alternativen, die man auf jeden Fall testen sollte. Und gerade wenn jetzt so die Weihnachtsplätzchenbäckerei wieder losgeht, sollten Sie unbedingt zu Hause mit Ihren Kindern das Rezept, was Sie haben, ganz stumpf 50 Gramm weniger Zucker erstmal reinmachen. Und Sie werden sehen, Sie werden nichts anderes schmecken. Dann dürfen Sie natürlich nicht sagen, und schmeckt das Plätzchen noch genauso? Und merkst du was? Einfach so auf den Tisch stellen und ich garantiere Ihnen, es wird keinen Unterschied geben.
1: Danke, Dr. Katharina Kirsche, Hausärztin in Bad Bevensen. Ja, es ist gar nicht so einfach, Zucker, der immer und überall verfügbar ist, aus dem Weg zu gehen oder ihn sinnvoll zu ersetzen. Viele Tipps haben wir schon bekommen und wie wir ein gutes und gesundes Maß beim Zuckerkonsum auf lange Sicht finden. Darüber sprechen wir gleich abschließend hier im Ratgeber von NDR 1 Niedersachsen.

0: Der Ratgeber von NDR 1 Niedersachsen am Mittwochabend. Wir haben vorhin gehört, dass wir als Erwachsene nicht mehr als 50 Gramm Zucker pro Tag konsumieren sollten. Der Zucker, der in Obst enthalten ist, der zählt da aber nicht dazu. Also reifes Obst ist eine prima Alternative. Frau Dr. Kirsche, jetzt gibt's aber Menschen, die beim Zuckerverzicht so akribisch sind, dass sie jetzt im Herbst sogar die Trauben weglassen, die ja gerade überall frisch angeboten werden, weil die eben sehr viel Fruchtzucker enthalten. Ist das jetzt schon einen drüber?
1: Es kommt darauf an, was Sie sonst konsumieren. Wenn Sie sagen, Sie lassen das weg, weil Sie sonst zum Beispiel Ihren Latte Macchiato Ihr Stück Kuchen essen, dann würde ich sagen, dann ist die Bilanz trotzdem über den Tag gesehen oder über die Woche gesehen noch ausgeglichen. Es geht darum, man sollte jetzt nicht zum Zuckergegner werden. Das ist ganz wichtig. Wir brauchen Zucker in unserer Ernährung. Wir brauchen Zucker für unseren Stoffwechsel. Es geht alleine darum, was führe ich an Zucker zusätzlich zu, was ich vermeiden könnte.
0: Wir haben auch gesagt, Zucker aus Obst zählt bei der Ernährungspyramide der Weltgesundheitsorganisation nicht mit, dann müsste ich ja theoretisch Unmengen an Apfelsaft trinken dürfen, ohne dass es mir schadet.
1: Das ist eins meiner Lieblingsthemen. Genauso ist es nämlich nicht. Denn der Apfelsaft enthält viel mehr Äpfel auf das Glas gesehen. Das heißt, ich presse 6 Äpfel, um ein großes Glas Apfelsaft zu bekommen. Aber dieses Apfelsaftglas macht mich nicht satt, liefert mir nicht genügend Nährstoffe, denn ich bekomme hochkonzentriert ein zuckerhaltiges Getränk. Es läuft ja auch in der Kategorie freier Zucker. Würde ich statt des Apfelsaftes 6 Äpfel essen? Nein, weil es mich vorher satt macht, weil ich das Wasser aufnehme aus dem Apfel, weil ich durch das Kauen schon meinem Hirn signalisiere, ich esse jetzt etwas, dass das Sättigungsgefühl kommt. Und das ist das, was ganz wichtig ist. Ich darf Obst essen und sollte es nicht trinken.
0: Gut. Was ist mit Trockenobst? Ist das auch gesund?
1: Nein, in Maßen. Auch hier gilt wieder alles in Maßen. Ich kann Trockenobst nehmen, wenn ich zum Beispiel Beschwerden mit meinem Darm habe. Aber Trockenobst bedeutet, dass ich das Obst habe und dem wird das Wasser entzogen. Das heißt, der Zucker ist komprimierter. Das heißt, auch das darf ich mal machen. Oder ich kann es vielleicht klein in mein Müsli schnipseln, um so eine Süße zu bekommen. Aber Trockenobst ist keine Alternative zu einer vollwertigen Birne, einem Apfel oder sonstigen Obst.
0: Viele Menschen beschäftigen sich intensiv mit ihrer Ernährung, reduzieren den Zucker, essen bevorzugt Protein, also eiweißreiche Lebensmittel, trinken alkoholfreie Getränke. Wie sehen Sie dieses Selbstoptimieren?
1: Hier ist der erste Schritt, dass ich das Gefühl habe, dass die Patienten oder auch allgemein die Zuhörer sich mehr mit ihrer Ernährung auseinandersetzen. Das heißt nicht automatisch, dass jeder Fitness- und Gesundheitstrend in eine falsche Richtung geht. Mir ist es hier schon wichtig, dass sich die Zuhörer Gedanken machen, wie könnte ich eventuell mein Zucker reduzieren oder wie kann ich mehr Muskelmasse aufbauen? Und da spielen Proteine auf jeden Fall eine Rolle, weil die Proteine sind die Baustoffzellen unseres Körpers. Wir brauchen diese Aminosäuren für Wundheilung, Gewebereparatur, Bindegewebe, um Antikörper zu produzieren. Das heißt, Proteine sind wichtig. Wir sollten aber darauf achten, dass wir nicht zu viel Proteine zu uns nehmen. Sind wir jünger, brauchen wir weniger. Sind wir jetzt zum Beispiel 70 Kilogramm schwer, 70 Jahre alt, brauchen wir 70 Gramm. Also das könnte man sich jetzt so merken. Mache ich sehr viel Sport, benötige ich mehr Proteine. Aber wichtig ist, dass wir uns vielleicht einmal jetzt im Laufe dieser Sendung vielleicht einmal die Ernährungspyramide aufrufen und dann einfach feststellen, wie die zusammengesetzt ist und vor allen Dingen auch sehen, dass ganz unten vor allen Dingen auch ganz viel Wasser steht und ganz oben in der kleinen Spitze der Zucker.
0: Die Politik hat lange eine Zuckersteuer diskutiert. Die Koalition, die Schwarz-Rote in Berlin, hat sich geeinigt. Also die Zuckersteuer wird ziemlich sicher kommen zum 1.7. des kommenden Jahres. Halten Sie die für sinnvoll?
1: Absolut. Die Zuckersteuer ist ein Weg aus ärztlicher Sicht, um mehr in die Prävention zu gehen. Denn wir produzieren hier in Deutschland 7,7 Milliarden zuckerhaltige Erfrischungsgetränke pro Jahr. Und in dem Bereich der Zero-Produkte sind wir bei 1,7 Milliarden. Wenn wir das auf den Pro-Kopf-Verbrauch runterrechnen, sind wir bei 93 Liter pro Einwohner. Und wenn wir vorher schon uns überlegen, was wir alles erzählt hatten, wie viele Erkrankungen das auslösen kann, dann ist es für mich aktuell das Mittel der Wahl, um auf lange Sicht Prävention zu betreiben, Karies bei kleinen Kindern zu vermeiden und um den Menschen die Möglichkeit zu geben, sich gesünder ernähren zu können, indem diese zuckerlastigen Getränke, die Zuckersteuer kommt ja nur auf Getränke, eventuell zu ersetzen durch Wasser.
0: Wer ist denn grundsätzlich aus Ihrer Sicht gefährdet, zu viel Zucker zu naschen und zu trinken? Sind das Kinder, weil Sie die immer wieder erwähnen?
1: Ja, das sind vor allen Dingen Kinder. Das sind aber auch Menschen, die wenig Zeit haben, bewusst zu essen. Das heißt, Lkw-Fahrer sind besonders gefährdet, was eine nicht ausgewogene Ernährung angeht. Menschen in Schichtarbeit, denn auch gesunder Schlaf führt dazu, dass sich die Insulinresistenz nicht so schnell ausbildet. Es gibt viele Gruppen, im Prinzip ist jeder gefährdet. Sobald man nicht einen geregelten Tagesablauf hat mit regelmäßigen Mahlzeiten oder Mahlzeiten, die zum Körper und zur Arbeit passen, ist im Prinzip jeder gefährdet. Kinder erwähne ich deswegen so oft, weil die Kinder nicht diejenigen sind, die in den Supermarkt gehen und sich ihre Naschi-Sachen kaufen, sondern weil das die Eltern sind. Das heißt, die Kinder lernen das, was wir ihnen vorleben. Und deswegen hacke ich so darauf rum, dass wir als Elternteil, als Oma und als Opa uns einfach mal bewusst machen, wie wichtig das ist, was wir vorleben. Und dass wir da ein Bewusstsein dafür entwickeln, was wir unseren Kindern zumuten, weil die werden das genauso weitergeben. Und deswegen sind für mich die Kinder eine ganz besonders gefährdete Gruppe, weil sie das Essen, was wir ihnen auf den Tisch legen.
0: Ich habe letztens mal morgens beim Bäcker gestanden und vor mir war ein Schulkind, war gut zu erkennen am Ranzen und das hatte Geld und kaufte sich dann also eine ganze Tüte voll süße Teilchen. Und ich habe gedacht, das hat bestimmt von seiner Mutter das Geld bekommen mit dem Hinweis, kauf dir mal ein belegtes Brötchen, ich hatte keine Zeit oder so. Aber naja, wenn man dann alleine beim Bäcker steht, dann kann man sich ja selber aussuchen. Das waren alles süße Teilchen. Das ist fatal, ne?
1: Das macht mich auch sehr traurig, weil ich diesen Trend bei mir am Ort auch sehe. Wenn ich manchmal morgens dann ein Brot einkaufe, dann sehe ich da ganz viele Schüler, egal welche Altersstufe sie sind, die stehen beim Bäcker und holen sich ein Franzbrötchen oder ein Croissant, dazu ein Kakao oder ein Apfelsaft. Und diese Verfügbarkeit von Süßen wird so zur Normalität. Man muss halt auch sagen, vielleicht sind die Eltern auch gestresst. Vielleicht haben sie nicht die Zeit, eine gesunde Brotdose zu machen. Vielleicht möchte das Kind das aber auch nicht, weil es sich so dran gewöhnt hat. Wenn ich zu meinem Kind sage, ab morgen kriegst du eine Scheibe Vollkornbrot mit ein bisschen Frischkäse drauf und einer Käsescheibe, dann kriege ich die mittags, weiß ich ganz genau, so original, wie ich sie reingelegt habe, wieder zurück. Dann wird vielleicht der Apfel gegessen oder die Möhre, die ich mitgebe. Das liegt an der Gewohnheit. Das heißt, wir müssen das langsam einfach umstellen. Und es ist bequem, aber ganz ehrlich, auch super teuer. Wenn ich mir überlege, was die Kinder, wenn die jeden Morgen zum Bäcker gehen, was sie dafür ausgeben und mittags gehen sie dann noch zu einer Bude und holen sich so ein überbackenes Pizzateilchen, was da an Fett und Kalorien kommt. Und dann wundern wir uns, warum wir ein Problem mit Adipositas im Kinder- und Jugendalter haben.
0: Wie gehen Sie selbst mit Süßigkeiten um? Was gönnen Sie sich?
1: Ja, meine Schwäche ist Saures. Also tatsächlich ist es so, dass ich an sauren Gummiteilchen ganz schlecht vorbeigehen kann. Aber mein Motto ist, was ich nicht kaufe, habe ich nicht da. Und meine fatale Tageszeit ist der Abend. Ich komme überarbeitet aus der Praxis, dann bringe ich die Kinder ins Bett, dann setze ich mich hin, dann esse ich vielleicht ein bisschen Käse, ein bisschen Gemüse mit meinem Mann, so. Und dann sitzen wir da und unterhalten uns. Und dann denkt mein Kopf immer, jetzt so einen kleinen sauren Wurm, nur ein. Und wenn ich dann eine Tüte da habe, dann nehme ich mir ein. Es bleibt leider nicht bei einem, sondern dann werden das 3 oder 4. Am nächsten Morgen ärgere ich mich. Das führt dazu, dass ich dann einfach zu mir und meinem Mann sage, bitte kauf auf gar keinen Fall was Süßes. Denk mir aber, Gott, falls er es gekauft hat, es wäre auch total toll. Aber es ist wirklich im Prinzip den ganzen Tag ein Kampf. Und dann kann ich die Kinder verstehen, die sehr gerne einen Schokobon essen. Und ich sage dann einfach nein, weil Schokolade lässt mich kalt. Das berührt mich gar nicht. Und dann denke ich mal, okay, ich weiß, wie die sich fühlen. Und das ist wirklich so ein Vorschreiben, ein Diktieren. Man meint es ja nur gut, aber wehe, mein Mann sagt abends, 3 kleine saure Würmchen reichen. Dann ist meine Laune auch am Boden. Also ich kann das so nachvollziehen. Und wir sind Menschen, wir sind Gewohnheitsmenschen. Wir lieben Süßes. Aber es geht bei der Zuckerreduktion nicht nur darum, Diabetes und Karies zu reduzieren, sondern einfach auf lange Sicht Krebsprävention zu betreiben.
0: Danke, Dr. Katharina Kirsche, dass Sie heute bei uns waren. Zuckerverzicht war auch für Sie ein Riesenthema, dass Sie sich nochmal extra für unsere Sendung eingearbeitet haben. Vielen Dank dafür.
1: Sehr gerne.
0: Wir haben viele Tipps von Ihnen bekommen und wollen am Ende mal festhalten, wir Deutschen essen zu viel Zucker. Es macht Sinn, über die eigene Ernährung nachzudenken, Zucker zu reduzieren, aber nicht unbedingt, indem wir Zucker durch Süßstoff oder Austauschstoffe ersetzen, sondern indem wir auf natürlich süße Lebensmittel wie Obst zurückgreifen. Und vor allem beim Einkauf fertig produzierte Lebensmittel vermeiden, weil die nämlich häufig versteckten Zucker enthalten und unsere Zuckerbilanz negativ beeinflussen. Danke für Ihr Interesse zu Hause und unterwegs an diesem Ratgeber. Ich bin Julia Vogt. Bleiben Sie gesund und haben Sie jetzt noch einen traumhaften Abend hier bei NDR 1 Niedersachsen.

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1: Vorsicht bitte in Oldenburg. Auf der Kreisstraße zwischen Donnerschwee und Nadorster Straße liegen Gegenstände. Kreis Friesland. Die Landesstraße zwischen Wiaden und Hohenkirchen ist nach einem Unfall gesperrt. Und Kreis Kloppenburg. Die Bundesstraße ist zwischen Badmannsholte und Bruckstreek nach einem Unfall gesperrt. Es ist 20 Uhr.
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1: Mit Tanja Niehoff. Guten Abend. Die Schlagzeilen. Schlagabtausch im Bundestag nach Regierungserklärung von Kanzler Merz. Bilanz des Opferschutzbeauftragten in Niedersachsen. Brandstiftung an mehreren Lkw auf Raststätte im Kreis Cuxhaven. Das Wetter locker bis gering bewölkt, Tiefstwerte in der Nacht zwischen 11 und 3 Grad. Bundeskanzler Merz will sich nach eigenen Worten weiter dafür einsetzen, Deutschland sicher und gerecht zu machen. Umso wichtiger seien die geplanten Reformen bei Rente, Pflege, Arbeitsmarkt und Steuern. Das sagte Merz bei seiner Regierungserklärung im Bundestag. Markus Sambale.
2: Merz stellt aber auch klar, dass Gerechtigkeit für ihn nicht Umverteilung zu Lasten der Leistungsträger bedeutet. Hier widerspricht Matthias Mirsch, der Fraktionschef des Koalitionspartners SPD. Er kündigt an, mit der Union nochmal über das Thema Umverteilung zu diskutieren, beim Ringen um eine gerechtere Erbschaftssteuer zum Beispiel. Die Opposition geht hart ins Gericht mit der schwarz-roten Koalition. AfD-Chef Tino Chrupalla wirft dem Kanzler politisches Versagen vor. Den großen Wurf erwarte niemand mehr. Die Grünen-Fraktionsvorsitzende Britta Hasselmann vermisst ein Wir-Gefühl und ein Gefühl von Zusammenhalt. Und Sören Pellmann, der Fraktionschef der Linken, kritisiert, die Koalition setze falsche Prioritäten und lege die Axt weiter an den Sozialstaat.
1: Der Landtag in Sachsen-Anhalt hat mit den Stimmen von AfD und BSW ein Papier verabschiedet, in dem ein sofortiges Ende sämtlicher Ukraine-Hilfen verlangt wird. Daran wird die Landesregierung aufgefordert, sich durch eine entsprechende Initiative im Bundesrat dafür einzusetzen. Außerdem wird in dem Antrag gefordert, dass alle Sanktionen gegen Russland aufgehoben werden. Redner von CDU, SPD, Grünen und Linken verurteilten das scharf. Bei der Landtagswahl in Sachsen-Anhalt war die AfD stärkste Kraft geworden. Immer mehr Menschen wenden sich an die Opferschutzstelle des Landes Niedersachsen. Das zeigt ein heute vorgestellter Bericht. So waren es im vergangenen Jahr rund 205 Anfragen. Im Jahr davor waren es noch gut 50 weniger. Jule Lamper aus der Redaktion Landespolitik. Wie lassen sich diese Zahlen einordnen?
3: Erstmal zeigen sie, das Angebot wird stärker genutzt. Aber es gibt eben auch noch Luft nach oben. Das sagt auch der Landesbeauftragte Thomas Pfleiderer. Viele Menschen würden die Stelle noch gar nicht kennen und entsprechend wenig werde das Angebot bislang genutzt. Trotzdem ist in den beiden Berichtsjahren 2024 und 2025 viel passiert. Das Team hat zum Beispiel nach dem Anschlag in Magdeburg und auch nach dem Messerangriff in Hamburg unterstützt. In beiden Fällen haben sie Betroffenen geholfen, etwa bei der Suche nach psychosozialer oder auch rechtlicher Hilfe. Und gleichzeitig gab es eben auch noch die Menschen, die hier in Niedersachsen Opfer einer Straftat geworden sind. Und auch hier hat die Opferschutzstelle den betroffenen Wege durch Behörden und auch Hilfsangebote abgenommen. Und in allen Fällen hätten die Strukturen laut Bericht gut funktioniert. Die Zusammenarbeit mit diversen Verbänden sei ausgebaut worden. Ziel sei es nun, vor allem bekannter zu werden.
1: Beim Zusammenstoß eines Lkw mit einem Auto sind zwei Frauen aus dem Landkreis Osnabrück gestorben. Ein 7-jähriges Kind, das ebenfalls im Auto saß, wurde schwer verletzt. Der Unfall ereignete sich nach Polizeiangaben an einer Kreuzung auf einer Bundesstraße bei Raden in Nordrhein-Westfalen, kurz hinter der Landesgrenze zu Niedersachsen. Durch die Wucht der Kollision mit dem Lkw wurden die beiden Frauen so schwer verletzt, dass sie noch vor Ort starben. Wie genau es zu dem Unfall kommen konnte, wird nun ermittelt. Ein 57-jähriger Mann soll im Landkreis Cuxhaven auf einem Autobahnparkplatz 4 Lkw in Brand gesteckt haben, in denen Kollegen schliefen. Er wurde festgenommen und sitzt in Untersuchungshaft. Der Mann war in Verdacht geraten. Er hatte die Brände an der A27 auf dem Parkplatz Binnamoor bei Uthlede selbst gemeldet. Verletzt wurde niemand. Die Lkw-Fahrer konnten ihre Kabinen rechtzeitig verlassen. Der Schaden beträgt laut Polizei 80.000 Euro. Die Lottozahlen. 4, 13, 16, 33, 36, 39. Superzahl ist die 9. Spiel 77. 9, 0,
3: 44026. Und die Super 6 lautet 226962. Diese Angaben sind ohne Gewähr. Das Wetter für Niedersachsen. Am Abend und in der Nacht locker bis gering bewölkt und trocken, Tiefstwerte zwischen 11 und 3 Grad. Morgen mal mehr, mal weniger Sonne, nur in Ostfriesland kann es ein paar Wolken geben. Es wird etwas wärmer bis 19 Grad, im Oberharz um 16 Grad. Am Freitag dann tagsüber sonnig, am Abend kann es einige Schauer geben, Höchstwerte dann bis 20 Grad. Die Zeit 20.05 Uhr.
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1: Überall nur Unzufriedenheit und Murren. Wie schon zu biblischen Zeiten im Buch Exodus. Kaum hat Gott das Volk Israel aus der Sklaverei befreit, da rebelliert es auch schon. Es geht um existenzielle Herausforderungen. Brot und Wasser sind knapp auf dem Weg durch die Wüste. Sofort heißt es, hätte der Herr uns doch in Ägypten sterben lassen. Dort saßen wir an den Fleischtöpfen. Der Blick ist dabei starr auf die Probleme gerichtet. Gottes Rettungsgasse durch das Schilfmeer? Vergessen. Vertrauen oder Eigeninitiative? Fehlanzeige. Gott hilft schließlich trotzdem. Wie gehen wir heute mit den Sorgen unserer Zeit um? Murren wir nur und schimpfen? Oder können wir, anders als die Israeliten in der Erzählung, dankbar und vertrauensvoll an Veränderungen mitarbeiten? Kommen Sie gut durch die Nacht.
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1: Um 21 Uhr mit Katja Kindermann. Der durchschnittliche Zusatzbeitragssatz für die gesetzliche Krankenversicherung könnte im kommenden Jahr mit 2,9% stabil bleiben. Das hat Gesundheitsminister Linnemann bestätigt, auf Grundlage der Finanzprognose des GKV-Schätzerkreises. Gisela Former aus der NDR Nachrichtenredaktion erläutert, was das für die Versicherten bedeutet.
2: Der durchschnittliche Zusatzbeitrag ist nur eine Rechengröße. Die tatsächliche Höhe legt jede Krankenkasse individuell fest. Der Zusatzbeitrag wird zusätzlich zum regulären Beitragssatz von 14,6% fällig. Insgesamt zahlen Arbeitnehmer und Arbeitgeber also je zur Hälfte 17,5% des Bruttolohns an die Krankenkassen. Die Empfehlung ist aber keine Garantie, dass es nicht doch zu Beitragssteigerungen kommt. Für 2026 war der durchschnittliche Zusatzbeitrag auch bei 2,9% festgelegt worden. Tatsächlich betrug er im Durchschnitt gut 3,1%.
1: Bundeskanzler Merz will sich nach eigenen Worten weiter dafür einsetzen, Deutschland sicher und gerecht zu machen. Umso wichtiger seien die geplanten Reformen bei Rente, Pflege, Arbeitsmarkt und Steuern. Aus Berlin, Markus Sambale.
3: Merz stellt aber auch klar, dass Gerechtigkeit für ihn nicht Umverteilung zu Lasten der Leistungsträger bedeutet. Hier widerspricht Matthias Mirsch, der Fraktionschef des Koalitionspartners SPD. Er kündigt an, mit der Union nochmal über das Thema Umverteilung zu diskutieren, beim Ringen um eine gerechtere Erbschaftssteuer zum Beispiel. Die Opposition geht hart ins Gericht mit der schwarz-roten Koalition. AfD-Chef Tino Chrupalla wirft dem Kanzler politisches Versagen vor. Den großen Wurf erwarte niemand mehr.
1: Union und SPD haben vereinbart, eine Frühstartrente einzuführen. Der Finanzausschuss hat einen entsprechenden Entwurf beschlossen, der am Freitag vom Bundestag verabschiedet werden soll. Auch der Bundesrat muss noch zustimmen. Kinder sollen künftig Geld vom Staat bekommen, um Vermögen fürs Alter aufzubauen. Konkret soll der Bund für jedes 6-jährige Kind bis zum 18. Lebensjahr monatlich 10 Euro in ein Altersvorsorgedepot einzahlen. Der dänische Justizminister hat angekündigt, die Kontrollen an der deutschen Grenze um weitere 6 Monate zu verlängern. Zur Begründung verwies der Minister auf mögliche Bedrohungen, etwa durch Terrorismus und Sabotage. Auch die Situation im spanischen Ceuta spielt demnach eine Rolle. Dort habe sich gezeigt, wie schnell sich Menschenmengen in Bewegung setzen könnten. Ende Juli waren Zehntausende Migranten in die spanische Nordafrika-Exklave gekommen. Das waren die Nachrichten. Das Wetter in Norddeutschland. Nachts fast überall trocken, vereinzelte Nebelfelder. Tiefstwerte 13 bis 3 Grad. Morgen Sonne und Wolken, Höchstwerte 15 bis 19 Grad. Und am Freitag anfangs heiter, später mehr Regenwolken, 16 bis 20 Grad. Und am Sonnabend zeitweise freundlich und einzelne Schauer. Die Temperaturen liegen dann bei 13 bis 16 Grad. Es ist 21.03 Uhr.
4: Hier ist der Verkehrsservice für den ARD-Abend. Auf der A1 Münster Richtung Dortmund ist die Auffahrt Unna wegen Bauarbeiten gesperrt. A2 Richtung Hannover zwischen Irxleben und Allerengersleben, Stau an einer Baustelle. Die Verzögerung beträgt eine Viertelstunde. Auf der A13 Richtung Dresden zwischen Schönefelder Kreuz und Ragow ist wegen Bauarbeiten nur eine Fahrbahn frei. Die A24 in Hamburg ist zwischen Kreisverkehr Horner Kreisel und Hamburg-Jenfeld wegen Reparaturarbeiten gesperrt. Die empfohlene Umleitung von Horner Kreisel abfahren auf die Sievekingsallee bis zur Kreuzung Schiffbeker Weg, dann in Richtung Anschlussstelle Jenfeld weiter auffahren. Auf der A45 Gießen Richtung Hagen ist die Auffahrt Siegen Süd wegen Bauarbeiten gesperrt. Das waren die Meldungen. Weiterhin gute Fahrt durch den Abend und kommen Sie gut an Ihr Ziel.
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4: Ich bin Frank-Michael Bauer. Schönen guten Abend aus Dresden. Hier ist das MDR Sachsen-Radio. Und da haben wir Barclay James Harvest mit Life is for Living.

Huey Lewis and the News hier bei uns im ARD-Abend an diesem heutigen 14. Oktober. Ja, das ist auch Tag der Nachspeise. Man sagt uns Männern ja immer nach, wir essen lieber Nachspeise als das Hauptgericht, beziehungsweise nehmen mehr Nachspeise Süßigkeiten als die Frauen. Ja, am Wochenende war ich bei einer Geburtstagsfete, da waren meine Schwestern auch dabei. Ich muss feststellen, die Mädels haben mehr Süßigkeiten zu sich genommen. Ja, übrigens auf Platz 1 liegt nach der Umfrage des Tastatlas Grießbrei. Erster Platz bei deutschen Süßspeisen. Ich mag Grießbrei mit Kirschen am liebsten. Das ist Platz 1. Auf 2 Ofenschlupfer. Das ist ein schwäbischer Brotpudding mit altbackenem Brot, Äpfeln, Zimt und Vanille. Auf 3 Kirschenmichel. Ein süddeutscher Brotpudding mit Süßkirschen, Zimt und oft einem Schuss Kirschlikör. Och, mir reicht eigentlich ein Eis, beziehungsweise ich mag Schokopudding mit Vanillesoße. Das ist auch was Leckeres. Am Tag der Nachspeise habe ich heute schon übrigens genascht. Jetzt bei uns Hot Chocolate. Ha, es darf auch heiße Schokolade sein. So you win again.

Unverkennbar, dieser Sound, der gehört zu Adele, Rolling on the Deep. Hier gehört im ARD-Abend und das war eine Auskopplung aus ihrem zweiten Studioalbum 21. Und der Song ist am Ende einer privaten Beziehung entstanden, die auseinandergebrochen ist. Und den Song, den hat sie wirklich so gut geschrieben, dass mehrere Grammy-Auszeichnungen rausgesprungen sind. Und wir bleiben noch ein bisschen in Großbritannien und sind bei Cliff Richard, der feiert heute seinen 86. Geburtstag. Herzlichen Glückwunsch. Ende vergangenen Jahres war er ja noch auf Tournee und wer denkt, er setzt sich zur Ruhe? Nee, hat er nicht gemacht. Er hat sich hingesetzt und hat sein 48. Studioalbum aufgenommen. Das wird im nächsten Monat am 27. November veröffentlicht und wird dann heißen Only Number Ones. Also nur Nummer 1 Hits und das sind Nummer 1 Hits aus Großbritannien von anderen Musikkolleginnen und Kollegen, die er covert auf dieser Platte. 48. Album, Mann, oh Mann. Und aus dem 87er Album Always Guaranteed, da gibt es jetzt Cliff Richard mit Some People.

An guten Tagen, der Herr Oerding im ARD, abends und gleich Musik aus den 80ern. Kleines Spiel gefällig? Machen wir jetzt. Kriegen Sie raus, wie der folgende Titel heißt und wer ihn singt. Gerdes aus Wuppertal hat uns geschrieben, gestern war das viel zu einfach. Ich glaube, das ist immer relativ. Wir hatten ja nicht nur richtige Antworten gehabt. Also, wie ist das heute? Hier sind 3 Sekunden rückwärts. Wie heißt Interpret oder Interpretin und wie heißt der Titel? Gut zugehört? Was könnte das also sein? Verraten Sie es uns, wenn Sie eine Idee haben, unter ard-abend@mdr.de oder natürlich auch Telefon. Kostenfrei übrigens, der Jan ist an der Telefon 0800 80 80 110. 0800 80 80 110. Und hier aus den 80ern Glenn Medeiros.

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1: 21.32 Uhr, hier ist der Verkehrsservice für den ARD-Abend. Auf der A1 Münster Richtung Dortmund ist die Auffahrt Unna wegen Bauarbeiten gesperrt. A2 Richtung Hannover zwischen Irxleben und Allerringersleben, Stau an einer Baustelle. Die Verzögerung beträgt 15 Minuten. Auf der A13 Richtung Dresden zwischen Schönefelder Kreuz und Rago ist wegen Bauarbeiten nur eine Fahrbahn frei. Die A24 in Hamburg ist zwischen Kreisverkehr Hornerkreisel und Hamburg-Jenfeld wegen Reparaturarbeiten gesperrt. Die empfohlene Umleitung von Hornerkreisel abfahren auf die Sievekingsallee bis zur Kreuzung Schiff-Bäcker-Weg und dann in Richtung Anschlussstelle Jenfeld weiter auffahren. Auf der A45 Gießen Richtung Hagen ist die Auffahrt Siegen-Süd wegen Bauarbeiten gesperrt. Damit weiter gute Fahrt durch diesen Abend und kommen Sie gut an.
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1: Aus Dresden mit Frank-Michael Bauer. Tracy Chapman bekommt das Mikrofon Talking About Revolution. Und danach Kid Rock.

Kid Rock all summer long hier bei uns gehört im ARD Abend. 2008 war das ein Erfolgstitel und hörte sich auch ein bisschen nach Lynyrd Skynyrd an. Ja, da waren so ein paar Samples drin von Sweet Home Alabama und auch von Werewolves of London. Und gezählt wurden die Erlebnisse eines jungen Mannes in den Sommermonaten irgendwo in einem See. In Michigan wurde ein Sommerhit für Kid Rock. Und wir spielen heute in der Rubrik Wenn Musik rückwärts läuft. Und wir haben schon richtige Lösungen, aber auch ein paar falsche. Wer singt hier und diesmal rückwärts und wie heißt der Titel? Verraten Sie es uns unter alt-abend@mdr.de oder unter 0800 80 80 110. Und jetzt nehmen wir uns Zeit für Eric Clapton von 1977. Mr. Slowhand und Wonderful Tonight.

0: Road to Nowhere. Das waren die Talking Heads hier bei uns im ARD-Abend. Gerade Halbzeitpause in der Champions League. Gibt ja heute wieder ein paar Partien. Und da ist auch deutsche Beteiligung angesagt. Slovan Bratislava gegen Stuttgart. Stuttgart führt 1:0 zur Pause. Und Pause ist auch in der Begegnung Bodo Glimt gegen Dortmund, also eine norwegische Mannschaft gegen unsere deutsche Mannschaft. Und da ist bislang noch kein Tor gefallen an diesem 14. Oktober. Das ist ja auch der Tag der Nachspeise. Platz 1 laut Taste Atlas ist zum Beispiel der Grießbrei bei uns in Deutschland. Ja, und da haben wir auch einen Anruf bekommen.
1: Hallo, hier ist Heinz und Gerda aus Wittorf bei Lüneburg. Bei uns gab es heute Mittag Stracciatella-Pudding mit Birnenkompott. Wir finden eure ganze Sendung und eure Musik sowas toll jeden Abend. Viele Grüße. Tschüss.
0: Na, das geht doch runter wie ein Stracciatella-Pudding. Und da hat uns auch ganz liebe Grüße Elke aus Elgersburg geschrieben. Und sie bedankt sich für den Titel, den sie endlich mal wieder gehört hat von Santana vorhin. Und auch ein Dankeschön von Konstanze für eine Musik, die ja was mit Boxen zu tun hatte. Klar, das war der berühmte Insel-Sea-Titel von Johnny Wakelin. Und nun, jetzt haben wir noch ein Geburtstagskind im Angebot. Hat mit diesem Titel zu tun. Hier sind die Moody Blues, Your Wildest Dreams. Und heute hat Gitarrist und Sänger Justin Hayward seinen 80. Geburtstag. Mit seiner Band The Moody Blues veröffentlichte er 86 das Album The Other Side of Life. Und da war dieser Titel drauf.

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1: Um 22 Uhr mit Katja Kindermann. Der durchschnittliche Zusatzbeitragssatz für die gesetzliche Krankenversicherung könnte im kommenden Jahr mit 2,9% stabil bleiben. Das hat Gesundheitsminister Lindemann bestätigt auf Grundlage der Finanzprognose des GKV-Schätzerkreises. Gisela Former aus der Nachrichtenredaktion erläutert, was das für die Versicherten bedeutet.
2: Der durchschnittliche Zusatzbeitrag ist nur eine Rechengröße. Die tatsächliche Höhe legt jede Krankenkasse individuell fest. Der Zusatzbeitrag wird zusätzlich zum regulären Beitragssatz von 14,6% fällig. Insgesamt zahlen Arbeitnehmer und Arbeitgeber also je zur Hälfte 17,5% des Bruttolohns an die Krankenkassen. Die Empfehlung ist aber keine Garantie, dass es nicht doch zu Beitragssteigerungen kommt. Für 2026 war der durchschnittliche Zusatzbeitrag auch bei 2,9% festgelegt worden. Tatsächlich betrug er im Durchschnitt gut 3,1%.
1: Kanzler Merz hat in seiner Regierungserklärung im Bundestag davor gewarnt, das Thema Gerechtigkeit gegen Sicherheit auszuspielen. In Deutschland sei weder die Säule der Gerechtigkeit noch die Säule der Sicherheit voll tragfähig für die kommenden Jahre und Jahrzehnte. Merz verwies dabei auf die angestrebten Reformen der Regierung bei Rente, Pflege, Arbeitsmarkt, Steuern, Staatsmodernisierung und Bürokratierückbau. Ziel sei zudem ein friedliches, freies und sicheres Europa. Darum investiere Berlin in die Verteidigungsfähigkeit und unterstütze die Ukraine in ihrem Abwehrkampf gegen die russischen Angriffe. Die grönländische Regierung hat eine Aussage von US-Präsident Trump zu umfangreichen Erkundungen von Öl-, Gas- und Mineralvorkommen auf der Arktisinsel widersprochen. Diese stehen nach den Worten von Trump angeblich unmittelbar bevor. Ein ranghoher Vertreter des grönländischen Wirtschaftsministeriums sagte CNN, von einer umfangreichen Erforschung seien alle Beteiligten weit entfernt. Der US-Präsident versucht derzeit, den Sorgen seiner Landsleute angesichts gestiegener Energiepreise zu begegnen. Linke, Grüne und SPD in Berlin haben sich darauf verständigt, ihre gemeinsame Erklärung gegen Antisemitismus im Fall einer Regierungsbildung in den Koalitionsvertrag aufzunehmen. Die linken Fraktionsvorsitzende Errab erklärte, es habe ein gutes und offenes Gespräch mit Grünen und SPD gegeben. Alle drei Parteien hatten vereinbart, wie sie mit antisemitischen Vorfällen in den Reihen der Linken umgehen wollten. Am Dienstag unterschrieben die Mitglieder der linken Fraktion allerdings eine davon teils abweichende Erklärung. Grüne und SPD hatten die Sondierungsgespräche daraufhin unterbrochen. Das waren die Nachrichten. Das Wetter in Deutschland. Nachts bleibt es trocken, Tiefstwerte 14 Grad auf Helgoland bis 0 Grad im Bayerischen Wald. Morgen überwiegend freundlich, im Süden gebietsweise länger neblig trüb. Höchstwerte 15 bis 23 Grad. Und am Freitag nach Nebel sonnig, später von Nordwesten her Wolken mit Regen 15 bis 24 Grad. Es ist jetzt 22.03 Uhr.
3: Hier ist der Verkehrsservice für den ARD-Abend. A2 Richtung Hannover zwischen Irxleben und Alleringlersleben. Stau an einer Baustelle. Die Verzögerung beträgt eine Viertelstunde. Auf der A13 Richtung Dresden zwischen Schönefelder Kreuz und Rago ist wegen Bauarbeiten nur eine Fahrbahn frei. Die A24 in Hamburg ist zwischen Kreisverkehr Horner Kreisel und Hamburg-Jenfeld wegen Reparaturarbeiten gesperrt. Die empfohlene Umleitung von Horner Kreisel abfahren auf die Sievekingsallee bis zur Kreuzung Schiffbeker Weg, dann in Richtung Anschlussstelle Jenfeld weiter auffahren. A43 Recklinghausen Richtung Münster zwischen Recklinghausen-Herten und Marl-Sinsen. Nach einem Unfall ist dort der Abschnitt gesperrt. Auf der A45 Gießen Richtung Hagen ist die Auffahrt Siegen Süd wegen Bauarbeiten gesperrt. Und damit weiter gute Fahrt durch diesen Abend und kommen Sie gut an.
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3: Aus Dresden mit Frank-Michael Bauer. Ja, wenn die Musik rückwärts läuft, wir klären gleich auf. Sie haben ja bei uns mitgeraten, wer denn diesen Titel gesungen hat und wie er vorwärts heißt und klingt. Den gibt's dann auch in voller Länge. Und wir starten mit Aha und Tachi. Schön, dass Sie dabei sind.

0: Goodbye Yellow Brick Road, das war Elton John und wir sind bei unserem kleinen Gespiel, das da Rückwärtsmusik anbietet und Sie sollen erraten, wie der Titel vorwärts heißt und wir haben ausgelost den Hannes aus Heerenwerf in Nordrhein-Westfalen. Er wird uns gleich aufklären, ob ich das hier alles so richtig rübergebracht habe. Es gibt Orte, die ich natürlich nicht kenne und wo ich noch nie gewesen bin. Schönen guten Abend, Hannes.
1: Ja, hallo, schönen guten Abend, grüß dich.
0: Ja, und wo genau sind Sie zu Hause?
1: Das ist Heerenwerf, das gehört zu Kamen im Kreis Unna.
0: Unna, also das ist Nordrhein-Westfalen auf jeden Fall, ne?
1: Jawohl.
0: Ja,
1: genau.
0: Wunderbar. So, Hannes, Sie haben erraten, wie der Titel heißt. Na, dann legen Sie mal los. Interpreten und ja. Titel?
1: Ja, das ist Total Eclipse of the Heart von Bonnie Tyler.
0: Ja, wir hören mal rein. Every now and then I get a little bit lonely. Das war der Schnipsel vorwärts, den wir vorhin rückwärts gehört haben. Richtig, das war dieser Titel. Haben Sie den sofort erkannt?
1: Ja, absolut.
0: Ist auch markant, die Stimmlage dann auf jeden Fall. Und bei langsamen Titeln ist es ja häufig so, die klingen vorwärts und rückwärts fast ein bisschen gleich. Also,
1: ja, das stimmt absolut.
0: Ne, da ist es so ähnlich. Ja, und dann herzlichen Glückwunsch, Sie kriegen eine 4er-CD-Box mit 80er-Jahre-Hits und da ist der auch drauf im Original. So.
1: Ja, ich freue mich riesig.
0: Ja, wunderbar. So, was machen Sie jetzt gerade am Abend? Man hört ja Radio immer so nebenbei, da tut man meistens noch was oder ist ganz einfach entspannen angesagt?
1: Einfach nur entspannen und erholen von der Arbeit.
0: Oh, das ist doch wunderbar. Dann wünsche ich Ihnen noch einen wunderschönen Abend und die Platte schicken wir Ihnen dann zu und allen anderen ein herzliches Dankeschön fürs Mitspielen. Und hier ist das Lied jetzt in voller Schönheit. Bonnie Tyler von Jim Steinman geschrieben, der auch viel für Meat Loaf gemacht hat. Total Eclipse of the Heart.

Vom dritten Studioalbum des Ed Sheeran war das die Ballade Perfect aus dem Jahre 2017. Und jetzt bei uns Bonnie M., produziert natürlich von Frank Farian. Und hier ist aus dem Album The Magic of Bonnie M. der Titel I See a Boat on the River im ARD-Abend.

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7: 22.32 Uhr, hier ist der Verkehrsservice für den ARD-Abend. Auf der A13 Richtung Dresden zwischen Schönefelder Kreuz und Rago ist wegen Bauarbeiten

0: Bauarbeiten gesperrt. Und damit weiter gute Fahrt durch den Abend und kommen Sie gut an Ihr Ziel.
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0: Und das Ganze von MDR Sachsen aus Dresden. Und hier ist Gazebo. I like Chopin.

Hier ist der ARD-Abend mit einer wichtigen Meldung. Achtung, Falschfahrer auf der A2 Dortmund-Berlin in Höhe Bad Eilsen ist ein Falschfahrer unterwegs. Bitte äußerst rechts fahren und nicht überholen. Wir melden, wenn die Gefahr vorüber ist. Auf der A2 Dortmund-Berlin in Höhe Bad Eilsen ist ein Falschfahrer unterwegs. Vorsicht in beiden Richtungen.

0: Musik mit Eros Ramazzotti und Tina Turner Cose della Vita. Und jetzt wieder unser Gipfeltreffen.
1: 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Heute zum Thema
2: die Moral von Hänsel und Gretel.
3: Wir haben zwei arme Kinder in der armen Familie, das ist ja schon mal schlimm. Dann werden die im Wald ausgesetzt, ist auch schon mal schlimm. Dann kommt ein Haus aus Süßigkeiten, gut. Da drin wohnt aber ein weiblicher Kannibale. Ja. Wobei, dann kommen die ja irgendwann wieder zurück nach Hause und die Eltern lieben sie trotzdem noch. Also es hat auch viel mit Liebe zu tun. Also ich würde es auch nicht Hänsel und Gretel nennen, sondern Kannibale und Liebe.
4: Ja. Ist das eigentlich die Kannibalöse, die Kannibalistin, wie die Cabana Lautin?
5: Es gibt ja kannibalistische Untersuchungen, wie weit so eine Kannibalin fliegt. Die klassische kannibalistische Untersuchung. Ja. Das ist der Kannibalistiker. Ja. Die gucken, wie weit fliegt der Kannibale. Und das ist ja oft
3: das Wichtigste, was man wissen möchte.
5: Das ist das Wichtigste. Das ist ja Kannibalismus, da macht man eigentlich keine Witze drüber. Ist dafür aber auch jetzt ein bisschen spät.
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Susi Quattro, If You Can't Gimme Love, hier ist der ARD-Abend mit dem Verkehrsservice. Achtung, weiterhin Falschfahrer auf der A2 Dortmund-Berlin in Höhe Bad Eilsen. Ist ein Falschfahrer unterwegs, bitte äußerst rechts fahren und nicht überholen. Wir melden, wenn die Gefahr vorüber ist. Und hier sind Slate, My Oh My.

Das war Slade, my oh my, ja my oh my, kann ich da nur sagen. Bodø Glimt aus Norwegen gegen Dortmund bei der Champions League. Dortmund ist unterlegen, 0-1, also Bodø Glimt hat mit 1-0 gewonnen. Und Slovan Bratislava gegen Stuttgart, ja, die Stuttgarter 3-0. So. Und jetzt tröst mal die Dortmunder noch mit ein bisschen was Süßem. Heute ist Tag der Nachspeise und da hat uns Andreas aus der Elsteraue geschrieben. Ich bin ein Kuchen- und Tortenfan, backe auch viel selbst und zaubere leckere Köstlichkeiten, wie zum Beispiel Mohnkuchen, der bei allen immer sehr beliebt ist und ich ihn sehr oft für Gäste in den Ofen schiebe. Dann Butter, Streuselkuchen oder auch das Ganze mit Früchten wie Apfel, Kirsch und Pflaumenstreusel. Ja, es geht alles, auch die klassische Erdbeertorte. Und jetzt haben wir Céline Dion mit I'm Alive. Und gleich die 23 Uhr Nachrichten. Es war der ARD-Abend. Ich bin Frank-Michael Bauer. Um 23 Uhr nach den Nachrichten dann der... Die ARD-Hitnacht mit Romy Anders aus Thüringen. Yeah.

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1: Um 23 Uhr mit Katja Kindermann. Der durchschnittliche Zusatzbeitragssatz für die gesetzliche Krankenversicherung könnte im kommenden Jahr mit 2,9% stabil bleiben. Das hat Gesundheitsminister Linnemann bestätigt auf Grundlage der Finanzprognose des GKV-Schätzerkreises. Gisela Former aus der Nachrichtenredaktion erläutert, was das für die Versicherten bedeutet.
2: Der durchschnittliche Zusatzbeitrag ist nur eine Rechengröße. Die tatsächliche Höhe legt jede Krankenkasse individuell fest. Der Zusatzbeitrag wird zusätzlich zum regulären Beitragssatz von 14,6% fällig. Insgesamt zahlen Arbeitnehmer und Arbeitgeber also je zur Hälfte 17,5% des Bruttolohns an die Krankenkassen. Die Empfehlung ist aber keine Garantie, dass es nicht doch zu Beitragssteigerungen kommt. Für 2026 war der durchschnittliche Zusatzbeitrag auch bei 2,9% festgelegt worden. Tatsächlich betrug er im Durchschnitt gut 3,1%.
1: Kanzler Merz hat in seiner Regierungserklärung im Bundestag davor gewarnt, das Thema Gerechtigkeit gegen Sicherheit auszuspielen. In Deutschland sei weder die Säule der Gerechtigkeit noch die Säule der Sicherheit voll tragfähig für die kommenden Jahre und Jahrzehnte. Merz verwies dabei auf die angestrebten Reformen der Regierung bei Rente, Pflege, Arbeitsmarkt, Steuern, Staatsmodernisierung und Bürokratierückbau. Ziel sei zudem ein friedliches, freies und sicheres Europa. Darum investiere Berlin in die Verteidigungsfähigkeit und unterstütze die Ukraine in ihrem Abwehrkampf gegen die russischen Angriffe. Die Bundeswehr schafft sogenannte Netzwerferdrohnen an. Laut Verteidigungsministerium hat der Haushaltsausschuss des Bundestags dem zugestimmt. Ziel ist es, Kasernen und andere Liegenschaften vor Spionage- und Sabotagedrohnen zu schützen. Die Netzwerferdrohnen werden in der Regel zusammen mit anderen Systemen wie Störsendern und Radar eingesetzt. Sie fangen gegnerische Drohnen mit einem Netz ein. Der dänische Justizminister hat angekündigt, die Kontrollen an der deutschen Grenze um weitere 6 Monate zu verlängern. Zur Begründung verwies der Minister auf mögliche Bedrohungen, etwa durch Terrorismus und Sabotage. Auch die Situation im spanischen Ceuta spielt demnach eine Rolle. Dort habe sich gezeigt, wie schnell sich Menschenmengen in Bewegung setzen könnten. Ende Juli waren Zehntausende Migranten in die spanische Nordafrika-Exklave gekommen. In der Fußball-Champions League hat der VfB Stuttgart auch sein 2. Spiel gewonnen. Die Mannschaft siegte bei Slovan Bratislava mit 3:0. Borussia Dortmund musste hingegen eine Niederlage hinnehmen. Das Team unterlag FK Bodø/Glimt aus Norwegen mit 0:1. Das waren die Nachrichten. Das Wetter in Deutschland. Nachts bleibt es trocken, Tiefstwerte 14 Grad auf Helgoland bis 0 Grad im Bayerischen Wald. Morgen überwiegend freundlich, im Süden gebietsweise länger neblig trüb. Höchstwerte 15 bis 23 Grad. Die Zeit, es ist jetzt 23 Uhr.
3: Der Verkehrsservice in der ARD-Hitnacht. Achtung, Falschfahrer immer noch auf der A2 Dortmund-Hannover. In Höhe Bad Alsen kommt Ihnen ein Falschfahrer entgegen. Fahren Sie bitte äußerst rechts, überholen Sie nicht. Falschfahrer auf der A2 Dortmund-Hannover in Höhe Bad Alsen, da kommt Ihnen ein Falschfahrer entgegen. Dann haben wir die A2 Hannover Richtung Dortmund. Die Strecke ist zwischen Herford-Bad Salzuflen und Ostwestfalen-Lippe wegen Bauarbeiten gesperrt. Bis ab 1 nachher. Die A8 Stuttgart Richtung München ist zwischen Dachau, Fürstenfeldbruck und dem Dreieck München-Eschenried gesperrt nach einem Unfall. In der Gegenrichtung München Richtung Stuttgart zwischen dem Dreieck Eschenried und Dachau, Fürstenfeldbruck 3 Kilometer Stau. Und die A24 Hamburg Richtung Berlin ist zwischen Hamburg-Horn und Jenfeld wegen Bauarbeiten bis Freitagabend gesperrt. Es gibt aber eine Umleitung. Und die A81 Singen Richtung Schaffhausen ist zwischen dem Kreuz Singen und Hilzingen nach einem Unfall gesperrt. Die A113, letzte Meldung, Neukölln Richtung Schönefeld ist zwischen Spätstraße und Schönefeld Nord wegen Tunnelwartungsarbeiten gesperrt bis morgen früh ca. 5 Uhr. Das waren die Verkehrsmeldungen. Wir wünschen Ihnen eine gute Fahrt.
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3: Ach schön, und soeben kam die Entwarnung für die A2 Dortmund-Hannover. Kein Falschfahrer mehr in Höhe Bad Alsen.

Ob unterwegs auf den Straßen, ob unterwegs auf den Schienen, ob im Nachtdienst oder nicht im Nachtdienst, das ist egal, denn wir sind für Sie da. Wir machen uns zusammen eine schöne Zeit. Liebe Nachtschwärmer, liebe Frühaufsteher, willkommen. Willkommen in der ARD-Hitnacht.

Heaven Can Wait. Die besten Hits in der ARD-Hitnacht. Wir kommen jetzt zu einem Song, der kam Anfang der 70er Jahre raus. Und ich finde, das Lied ist insofern besonders, dass es darum etwas geht, das so wichtig ist für uns Menschen. Nämlich, dass wir uns gegenseitig unterstützen, Solidarität mit anderen zeigen, Freundschaft auch in schweren Zeiten beibehalten. Das ist ganz klar. Es ist ein Song, der macht einfach deutlich, es kann jedem mal schlecht gehen. Aber in dieser Phase ist man eben nicht alleine. Schwächen und Sorgen zu haben, das ist okay, das ist menschlich. Man muss es halt für sich erkennen, akzeptieren und sollte sich auch Hilfe suchen. Niemand muss sich schämen, Hilfe anzunehmen. Es ist ein richtig cooler Song von Bill Withers. Lean on me in der ARD-Hitnacht. Voila.

0: Es ist kurz nach 11:30. Guten Abend. Der Verkehrsservice in der ARD-Nacht. Die A2 Hannover Richtung Dortmund ist zwischen Herford, Bad Salzuflen und Ostwestfalen-Lippe wegen Bauarbeiten bis 12:30 nachher gesperrt. Und die A24 Hamburg Richtung Berlin ist zwischen Hamburg-Horn und Jenfeld wegen Bauarbeiten gesperrt bis Freitagabend. Eine Umleitung ist eingerichtet. Dann haben wir die A81 Singen Richtung Schaffhausen. Die Strecke ist zwischen dem Kreuz Singen und Hilzingen nach einem Unfall gesperrt. Und die A113 Neukölln Richtung Schönefeld ist zwischen Spätstraße und Schönefeld Nord wegen Tunnelwartungsarbeiten gesperrt bis morgen früh ca. 5 Uhr. Das waren die Verkehrsmeldungen. Wir wünschen Ihnen eine gute Fahrt.
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0: Kommen Sie gut durch die Nacht und schreiben Sie uns gerne oder reden Sie mit uns an der 0800 80 80 110. Die ARD-Hitnacht mit Romy Anders. Hi.
1: Hallo, hier ist Jasmin aus Lichte.
0: Hallo.
1: Ich wünsche einfach der gesamten Team und allen von euch im Radio eine ganz tolle Zeit und ja, vielen Dank für das Programm. Macht's gut. Tschüss.
0: Tschüssi. Danke sehr, Jasmin. Wir grüßen Lichte und wir grüßen überhaupt ganz Deutschland. Eine wunderschöne Nacht mit der ARD-Hitnacht.

Best Day, eine der erfolgreichsten Musikerinnen der Welt, Taylor Swift, bildschön, sehr klug, sehr, sehr reich und jetzt auch glücklich verheiratet. Was willst du mehr? Tell It Like It Is, die ARD-Hitnacht mit Musik von Don Johnson.

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1: Um 0 Uhr Mitternacht mit Olaf Knapp. Der durchschnittliche Zusatzbeitragssatz für die gesetzliche Krankenversicherung könnte im kommenden Jahr mit 2,9% stabil bleiben. Das hat Gesundheitsminister Linnemann bestätigt auf Grundlage der Finanzprognose des GKV-Schätzerkreises. Gisela Former aus der Nachrichtenredaktion erläutert, was das für die Versicherten bedeutet.
2: Der durchschnittliche Zusatzbeitrag ist nur eine Rechengröße. Die tatsächliche Höhe legt jede Krankenkasse individuell fest. Der Zusatzbeitrag wird zusätzlich zum regulären Beitragssatz von 14,6% fällig. Insgesamt zahlen Arbeitnehmer und Arbeitgeber also je zur Hälfte 17,5% des Bruttolohns an die Krankenkassen. Die Empfehlung ist aber keine Garantie, dass es nicht doch zu Beitragssteigerungen kommt. Für 2026 war der durchschnittliche Zusatzbeitrag auch bei 2,9% festgelegt worden. Tatsächlich betrug er im Durchschnitt gut 3,1%.
1: An allen deutschen Bahnhöfen gilt von heute an ein Alkoholverbot. Das bedeutet, dass auf den Bahnsteigen oder auch in den Wartehallen kein Alkohol mehr getrunken werden darf. In einigen Orten schließt das auch die Vorplätze mit ein. Bahnhofskneipen oder auch die Züge der Deutschen Bahn betrifft das aber nicht. So ein Verbot gibt es bereits an einigen großen Bahnhöfen und wird jetzt auf alle ausgeweitet. Die Bundeswehr schafft sogenannte Netzwerferdrohnen an. Laut Verteidigungsministerium hat der Haushaltsausschuss des Bundestags dem zugestimmt. Ziel ist es, Kasernen und andere Liegenschaften vor Spionage- und Sabotagedrohnen zu schützen. Die Netzwerferdrohnen werden in der Regel zusammen mit anderen Systemen wie Störsendern und Radar eingesetzt. Sie fangen gegnerische Drohnen mit einem Netz ein. Im Gegensatz zu einem Abschuss besteht so keine Gefahr durch umherfliegende Trümmerteile. In der Fußball-Champions League hat Stuttgart mit 3:0 bei Slovan Bratislava gewonnen. Borussia Dortmund dagegen kassierte eine 0:1 Niederlage bei Bodø Glimt in Norwegen. Aus der Sportredaktion Hendrik Lückhoff.
3: Borussia Dortmund tat sich auf dem Kunstrasenplatz im norwegischen Bodø nahe des Polarkreises schwer. Nach einer schwachen ersten Hälfte kassierte der BVB zu Beginn des zweiten Durchgangs den verdienten Gegentreffer. Erst danach wachten die Dortmunder auf. Zum Ausgleich reichte es trotzdem nicht. Deutlich besser lief's für den VfB Stuttgart, der beim slowakischen Meister Slovan Bratislava überlegen war und verdient mit 3:0 gewann. Für den VfB war es der zweite Sieg im zweiten Champions-League-Spiel.
1: Das Wetter in Deutschland. Nachts überall trocken, bei Tiefstwerten von 14 Grad auf Helgoland bis 0 Grad im Bayerischen Wald. Am Tage dann meist freundlich, im Süden gebietsweise länger neblig trüb, 15 bis 23 Grad. Und am Freitag nach Nebel sonnig, von Nordwesten her Wolken, mit Regen bis zu 24 Grad. Es ist 0:03 Uhr.
4: Und hier ist der Verkehrsservice in der ARD-Hitnacht. Die A2 Hannover Richtung Dortmund ist zwischen Herford, Bad Salzuflen und Ostwestfalen-Lippe wegen Bauarbeiten gesperrt. Wahrscheinlich noch eine halbe Stunde, bis 12:30. Die A24 Hamburg Richtung Berlin ist zwischen Hamburg-Horn und Jenfeld wegen Bauarbeiten bis morgen Abend 20 Uhr gesperrt. Eine Umleitung ist eingerichtet. Dann haben wir die A81 Singen Richtung Schaffhausen. Die Strecke ist zwischen dem Kreuz Singen und Hilzingen gesperrt wegen Bergungsarbeiten. Und die A113, Neukölln Richtung Schönefeld, ist zwischen Spätstraße und Schönefeld Nord wegen Tunnelwartungsarbeiten gesperrt bis ca. 5 Uhr nachher am Morgen. Das waren die Verkehrsmeldungen. Wir wünschen Ihnen eine gute Fahrt.
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4: Und Sie wissen, wir halten Sie wach. Ja, wir halten Sie bei Laune. Eine schöne Nacht. Heute hören Sie wieder anders mit mir. Ich bin Romy Anders und grüße Sie ganz herzlich. Hi, hi.

Musik von ABBA in der ARD-Hitnacht. Wir haben doch vorhin die Hymne auf die Freundschaft gespielt und kurz drüber geredet, wie wichtig es ist, sich gegenseitig zu unterstützen im Leben und etwas für andere Menschen zu machen. Der Song von Bill Withers, ne, Lean on Me, super schön aus den 70ern. Und da schreibt uns Angelika aus Köln, hallo liebes Hitnacht-Team, ich sehe das so, Freunde sind, und das hat sie richtig schön geschrieben, ich sehe das so, Freunde sind wie Sterne, man sieht sie nicht immer, aber sie sind immer für einen da. Meine Freundin und ich kennen uns seit der Grundschule. Wir haben alles zusammen durchgestanden. Ausbildung, Ehe, Kinder großziehen, Scheidung. Und wir sind immer noch beste Freunde und schaukeln uns jetzt durch die Wechseljahre durch. Viele Grüße an alle Hörer. 3 Smileys. Angelika, das ist cool. Danke für die Nachricht. Wir grüßen Köln. Und an dieser Stelle mal ein Hoch. Richtig großes Hoch auf die Freundschaft. Wir grüßen alle Freunde und Freundinnen. Gute Nacht, Deutschland. Hier ist die ARD-Hitnacht. Schön, dass Sie bei uns sind.

Wir sind schon wieder im neuen Tag angekommen. Donnerstag, heute der 15. Oktober. Sie hören die ARD-Hitnacht aus Erfurt, gesendet von MDR Thüringen. Yesterday, hier Musik von den Beatles.

Achtung Autofahrer, ein Falschfahrer auf der A71 Erfurt-Sangerhausen. Zwischen dem Kreuz Erfurt und Erfurt-Bindersleben kommt Ihnen ein Falschfahrer entgegen. Äußerst rechts fahren, nicht überholen. Auf der A71 Erfurt-Sangerhausen zwischen dem Kreuz Erfurt und Erfurt-Bindersleben ist ein Falschfahrer unterwegs.

Der Verkehrsservice in der ARD-Hitnacht mit einer Falschfahrermeldung für die A71 Erfurt-Sangerhausen zwischen dem Kreuz Erfurt und Erfurt-Bindersleben kommt Ihnen ein Falschfahrer entgegen. Äußerst rechts fahren, nicht überholen, betrifft die A71 Erfurt-Sangerhausen zwischen dem Kreuz Erfurt und Erfurt-Bindersleben. Vorsicht, ein Falschfahrer. Der Falschfahrer fährt auf der Richtungsfahrbahn Sangerhausen in Richtung Schweinfurt.

0: Es ist 12:30. Der Verkehrsservice in der ARD-Hitnacht. Leider mit einer Falschfahrermeldung immer noch auf der A71 Erfurt-Sangerhausen. Zwischen dem Kreuz Erfurt und Erfurt-Bindersleben kommt Ihnen ein Falschfahrer entgegen. Äußerst rechts fahren und nicht überholen ist klar. Auf der A71 Erfurt-Sangerhausen zwischen dem Kreuz Erfurt und Erfurt-Bindersleben ist ein Falschfahrer unterwegs. Der Falschfahrer fährt auf der Richtungsfahrbahn Sangerhausen in Richtung Schweinfurt. Dann haben wir die A2, Hannover Richtung Dortmund. Die Strecke ist zwischen Herford-Bad Salzuflen und Ostwestfalen-Lippe gesperrt wegen Bauarbeiten. Und die A8, Stuttgart Richtung München, ist zwischen Sulzemoos und Dachau-Fürstenfeldbruck gesperrt. Die A24, Hamburg Richtung Berlin, ist zwischen Hamburg-Horn und Jenfeld wegen Bauarbeiten bis morgen Abend gesperrt. Es gibt aber eine Umleitung. Und die A81, Singen Richtung Schaffhausen, ist zwischen dem Kreuz Singen und Hiltzingen gesperrt wegen Bergungsarbeiten. Letzte Meldung, A113, Neukölln Richtung Schönefeld. Die Strecke ist zwischen Spätstraße und Schönefeld Nord gesperrt wegen Tunnelwartungsarbeiten bis nachher am Morgen um 5. Und das war's. Das waren die Verkehrsmeldungen. Wir wünschen Ihnen eine gute Fahrt.
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0: die ARD-Hitnacht hier. Ein herzliches Willkommen, auch natürlich an der 0800 80 80 110. Die Romy hier. Hi.
1: Ja, hallo, hier ist die Claudia aus Maxen-Terheidhof wieder.
0: Ja.
1: Aus der Oberpfalz von Bayern. Ich möchte Ihnen sagen, dass heute eine super Musik ist. Schon lange nicht mehr so eine gute Musik.
0: Okay.
1: An die Romy und an Ihren Team einen schönen Gruß.
0: Ach, danke schön.
1: Und ich möchte auch gerne grüßen meinen Neffen Benjamin Long.
0: Ja.
1: Der ist Bäcker der Arbeit.
0: Okay.
1: Ein gutes Gelingen.
0: Na, danke schön, Claudia. Gutes Gelingen. Liebe Grüße in die Oberpfalz. Wir wünschen allen Bäckern gutes Gelingen, ne, die jetzt schon am Backofen stehen. Und wir sind so froh, dass wir euch haben und ihr schon so fleißig seid. Nachher am Morgen

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1: Um 1 Uhr mit Olaf Knapp. An allen deutschen Bahnhöfen gilt von heute an ein Alkoholverbot. Das bedeutet, dass auf den Bahnsteigen und auch in den Wartehallen kein Alkohol mehr getrunken werden darf. In einigen Orten schließt das auch die Vorplätze mit ein. Bahnhofskneipen oder auch die Züge der Deutschen Bahn betrifft das aber nicht. So ein Verbot gibt es bereits an einigen großen Bahnhöfen. Jetzt wird es auf alle ausgeweitet. Der durchschnittliche Zusatzbeitrag für die gesetzliche Krankenversicherung könnte im kommenden Jahr mit 2,9% stabil bleiben. Das hat Gesundheitsminister Lindemann bestätigt. Auf Grundlage der Finanzprognose des GKV-Schätzerkreises. Gisela Former aus der Nachrichtenredaktion erläutert, was das für die Versicherten bedeutet.
2: Der durchschnittliche Zusatzbeitrag ist nur eine Rechengröße. Die tatsächliche Höhe legt jede Krankenkasse individuell fest. Der Zusatzbeitrag wird zusätzlich zum regulären Beitragssatz von 14,6% fällig. Insgesamt zahlen Arbeitnehmer und Arbeitgeber also je zur Hälfte 17,5% des Bruttolohns an die Krankenkassen. Die Empfehlung ist aber keine Garantie, dass es nicht doch zu Beitragssteigerungen kommt. Für 2026 war der durchschnittliche Zusatzbeitrag auch bei 2,9% festgelegt worden. Tatsächlich betrug er im Durchschnitt gut 3,1%.
1: Union und SPD haben vereinbart, eine Frühstartrente einzuführen. Der Finanzausschuss hat einen Entwurf beschlossen, der morgen vom Bundestag verabschiedet werden soll. Auch der Bundesrat muss noch zustimmen. Kinder sollen künftig Geld vom Staat bekommen, um Vermögen fürs Alter aufzubauen. Konkret soll der Bund für jedes 6-jährige Kind bis zum 18. Lebensjahr monatlich 10 Euro in ein Altersvorsorgedepot einzahlen. In der Fußball-Champions League hat Stuttgart mit 3:0 bei Slovan Bratislava gewonnen. Borussia Dortmund dagegen kassierte eine 0:1 Niederlage bei Bodø Glimt in Norwegen. Aus der Sportredaktion Hendrik Lückhoff.
3: Borussia Dortmund tat sich auf dem Kunstrasenplatz im norwegischen Bodø nahe des Polarkreises schwer. Nach einer schwachen ersten Hälfte kassierte der BVB zu Beginn des zweiten Durchgangs den verdienten Gegentreffer. Erst danach wachten die Dortmunder auf. Zum Ausgleich reichte es trotzdem nicht. Deutlich besser lief's für den VfB Stuttgart, der beim slowakischen Meister Slovan Bratislava überlegen war und verdient mit 3:0 gewann. Für den VfB war es der zweite Sieg im zweiten Champions League. Spiel.
1: Das Wetter in Deutschland. In der Nacht ist es überall trocken. Tiefstwerte 14 Grad auf Helgoland bis 0 Grad im Bayerischen Wald. Am Tage meist freundlich, im Süden gebietsweise länger neblig trüb, 15 bis 23 Grad. Und am Freitag nach Nebelauflösung sonnig, später von Nordwesten her Wolken mit Regen bei 15 bis maximal 24 Grad. Es ist 1.03 Uhr.
4: Der Verkehrsservice in der ARD-Hitnacht. Die A24 Hamburg Richtung Berlin ist zwischen Hamburg-Horn und Jenfeld wegen Bauarbeiten bis morgen Abend gesperrt. Es gibt aber eine Umleitung für Sie. Dann haben wir die A81 Singen Richtung Schaffhausen. Die Strecke ist zwischen dem Kreuz Singen und Hilzingen gesperrt. Da laufen nach wie vor Bergungsarbeiten. Und die A113 Neukölln Richtung Schönefeld ist zwischen Spätstraße und Schönefeld Nord gesperrt wegen Tunnelwartungsarbeiten bis ca. 5 Uhr nachher. Das waren die Verkehrsmeldungen. Wir wünschen Ihnen eine gute Fahrt.
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4: Don't lose my number. Die ARD-Hitnacht mit den besten Hits. Und Phil Collins. Ich bin Romy Anders. Grüß Sie. Hi.

die ARD-Hitnacht mit toller, schöner Musik, mit den besten Hits, sagen wir immer. Musik, die an Sommer erinnert, jetzt an Licht, an Wärme, an Freundlichkeit, an schöne Tage, einfach an den Ort, wo kein Stress herrscht. Also klingt es zumindest, ne? Vom Klang ist es fröhlich, leicht, unbeschwert. Wir blasen die kalte Dunkelheit einfach weg und wir machen Platz für Urlaubsgefühle. Voila!

0: Es scheint, dass wir in dieser Nacht besonders unsere Bäcker ganz genau im Blick haben. Erstens mal werden die Bäcker gegrüßt von unseren ARD-Hitnachthörern und sie melden sich auch gleich selber an der 0800 80 80 110. Hallo.
1: Hallo, hier ist die Dorfbäckerei Waldig und wir grüßen Sie auf jeden Fall. Der Christian Waldig ist der größte Fan vom Radiosender und wir wünschen Ihnen noch einen schönen Abend.
0: Na, Dankeschön und eine gute Nacht natürlich, ihr lieben Fleißigen in den Backstuben. Ihr seid ja nicht die Einzigen, die noch oder schon wieder wach sein müssen. Wer hat denn noch wo zu tun? Was machen Sie gerade jetzt in der Nacht? Schreiben Sie uns an ard-hitnacht@mdr.de oder Sie rufen auch an. Da freuen wir uns auch ganz besonders an der 0800 80

Die drei schönsten Worte, die nur heute gelten, die lauten, morgen ist Freitag und wir von der ARD-Hitnacht wünschen daher schon mal ein erholsames Wochenende, was einfach auch schön klingt, Wochenende. Schön, auch die drei Worte hier, by my side, Christa Berg in der ARD-Hitnacht.

0: Es ist kurz nach 2:30. Schnell zum Verkehrsservice in der ARD-Hitnacht. Die A24 Hamburg Richtung Berlin ist aktuell. Die Strecke ist ja zwischen Hamburg-Horn und Jenfeld wegen Bauarbeiten bis morgen Abend gesperrt. Eine Umleitung ist aber eingerichtet. Dann haben wir die A81 Singen Richtung Schaffhausen. Die Strecke ist zwischen dem Kreuz Singen und Hilzingen immer noch gesperrt wegen Bergungsarbeiten. Und die A113 Neukölln Richtung Schönefeld ist zwischen Spätstraße und Schönefeld Nord gesperrt wegen Tunnelwartungsarbeiten bis nachher um 5. Das waren die Verkehrsmeldungen. Wir wünschen Ihnen eine gute Fahrt.
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0: Jetzt Musik von Dieter Bohlen und Thomas Anders. More Than Talking. You're my heart, you're my soul. Ich bin übrigens nicht verwandt mit Thomas Anders. Thomas Anders ist ein Künstlername, aber mein Name ist echt Romy Anders, heiße ich. Und wünsche eine schöne Nacht mit der ARD-Nacht.

0: Nachtschwärmer, liebe Frühaufsteher, erzählen Sie uns gern, wo und wobei Sie uns derzeit hören in der ARD-Hitnacht. 0800 80 80 110. Hallo, hallo.
1: Hier ist der Karl-Heinz und ich grüße alle meine Kollegen, die Medikamentenfahrer und natürlich auch die Bäcker.
0: Okay.
1: Ich wünsche euch allen noch einen schönen Abend und eine gute Nacht, wenn es soweit ist.
0: Ja, danke schön, Karl-Heinz. Und bleiben Sie vor allem auch schön wach hinterm Lenkrad. Kommen Sie gut und sicher an. Da ist noch jemand dran. Die Rumi hier, hallo?
2: Ja, hier ist Thomas aus der Pfalz.
0: Hi.
2: Wir melden uns von der Wache der Bundeswehr. Wünschen euch noch einen schönen Abend und macht weiter so.
0: Also sehr cool. Wir grüßen euch natürlich auch bei der Bundeswehr, Jungs und Mädels. Bleibt auch ihr munter und vor allem schön achtsam. Und da ist noch jemand wach. Hallo, guten Morgen.
3: Einen schönen guten Morgen. Hier ist der Johannes aus Augsburg. Ich kann gerade nicht schlafen, habe mir ein Müsli gemacht und esse es jetzt und höre euch bei der guten Musik und bei den tollen Beiträgen zu. Tschüss, schönen Tag allen.
0: Tschüssi, danke und ebenso. Danke fürs Erzählen. 0800 80 80 110.

der goldene Reiter, Joachim Witt, ard-hitnacht@mdr.de. Der hat uns Matthias geschrieben aus Greinau, Bayern. Könnt ihr, schreibt er, könnt ihr mal bitte aufhören, die ganze Zeit so geile Musi zu machen? Ich möchte seit einer Stunde ins Bett, heute mal früher, weil ich einen Termin habe und den nicht verschlafen möchte. Ich höre euch jede Nacht, aber heute ist es wieder schwer abzuschalten. Großes Lob und Gruß an alle Vampire und Reisenden. Also ihr in Bayern, ihr gefällt mir heute besonders gut. Das sind wirklich nette Anrufe, das sind witzige E-Mails. Sonst sind ja immer die Sachsen sehr vorne dabei mit der Freundlichkeit, auch die Thüringer. Mitunter genauso unsere Leute aus dem Norden. MacPom oder von der Nordsee, kann man nicht meckern. Aber heute muss ich sagen, heute kennt's Bayern. Servus und eine gute Nacht mit der ARD-Hitnacht.

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1: Um 2 Uhr mit Olaf Knapp. Von heute an ist es an allen deutschen Bahnhöfen verboten, Alkohol zu trinken. Die Bahn hofft, dass sie dadurch sauberer und sicherer wird. Johannes Zuber aus der Nachrichtenredaktion erklärt, was sich genau ändert.
2: Also ab sofort darf man auf dem Bahnsteig oder auch in der Wartehalle keinen Alkohol mehr trinken. In manchen Orten zählen auch die Vorplätze dazu. So ein Verbot, das gab es bisher schon an einigen großen Bahnhöfen, zum Beispiel in Hamburg, Kiel oder Hannover. Jetzt gilt es überall. In Bahnhofskneipen, da darf aber weiterhin Alkohol getrunken werden, genau wie in den Zügen der Deutschen Bahn. Man darf auch weiterhin verschlossene Flaschen bei sich haben, nur eben nicht daraus trinken. Wer es trotzdem tut, muss mit einem Hausverbot rechnen. Bußgelder soll es aber erstmal nicht geben.
1: Der durchschnittliche Zusatzbeitrag für gesetzlich Krankenversicherte bleibt im kommenden Jahr voraussichtlich stabil bei 2,9%. Diese Höhe hat der Schätzerkreis der GKV empfohlen auf der Grundlage seiner Ausgaben- und Einnahmenschätzung für 2027. Der durchschnittliche Zusatzbeitrag ist aber nur eine Rechengröße. Die tatsächliche Höhe legt jede Krankenkasse individuell fest. Und die Empfehlung ist keine Garantie, dass es nicht doch zu Beitragssteigerungen kommen kann. Der Haushaltsausschuss des Bundestages hat mehrere Rüstungsvorhaben der Bundeswehr genehmigt. Weil es immer öfter Bedrohungen durch Drohnen gibt, will die Bundeswehr mehr Technik zur Abwehr anschaffen, unter anderem Netzwerferdrohnen. Wie sie funktionieren, erklärt Berlin-Korrespondentin Bianca Schwarz.
3: Sie werfen Abfangnetze aus, mit denen Drohnen vom Himmel geholt werden können. Das geht insbesondere in Städten oder über bewohnten Gebieten relativ sicher, ohne dabei zu riskieren, dass Trümmerteile oder komplette Drohnen herabfallen. Netzwerferdrohnen werden oft zusammen mit Störsendern und Radaren eingesetzt. Diesen Einkauf hat der Haushaltsausschuss des Bundestages genehmigt. Außerdem sollen Patriot-Feuereinheiten wieder in den USA nachbestellt werden, nachdem die Bundeswehr Teile ihrer eigenen Bestände an die Ukraine gegeben hatte. Für die Patriot-Systeme werden zudem spezielle Container beschafft sowie Flugfunkgeräte für Hubschrauber.
1: In der Fußball-Champions League hat der VfB Stuttgart auch sein zweites Spiel gewonnen. Die Mannschaft siegte bei Slovan Bratislava mit 3:0. Borussia Dortmund musste hingegen eine Niederlage hinnehmen. Das Team unterlag FK Bodø Glimt aus Norwegen mit 0:1. Das Wetter in Deutschland. Nachts ist es überall trocken, Tiefstwerte 14 Grad auf Helgoland bis 0 Grad im Bayerischen Wald. Am Tage meist freundlich, im Süden gebietsweise länger neblig, trüb bei Höchstwerten von 15 bis 23 Grad. Am Freitag dann nach Nebelauflösung sonnig, später von Nordwesten her Wolken mit Regen. Die Temperaturen 15 bis maximal 24 Grad. Es ist 2:03 Uhr.
4: Der Verkehrsservice in der ARD-Hitnacht. Die A24 Hamburg Richtung Berlin ist zwischen Hamburg-Horn und Jenfeld wegen Bauarbeiten gesperrt. Bis morgen Abend um 8:20 Uhr. Eine Umleitung ist eingerichtet. So, jetzt kam gerade eine Falschfahrermeldung rein für die B4 Erlangen-Nürnberg zwischen der A3 Erlangen-Tennenlohe und Boxdorf. Äußerste Vorsicht, Ihnen kommt ein Falschfahrer entgegen. Bitte äußerst rechts fahren, nicht überholen. Falschfahrer auf der B4 Erlangen-Nürnberg zwischen der A3 Erlangen-Tennenlohe und Boxdorf. Ihnen kommt ein Falschfahrer entgegen. Aufpassen dort. Dann haben wir die A81 Singen Richtung Schaffhausen. Die Strecke ist zwischen dem Kreuz Singen und Hilzingen gesperrt. Da laufen nach wie vor Bergungsarbeiten. Und die A113 Neukölln Richtung Schönefeld ist zwischen Spätstraße und Schönefeld Nord gesperrt wegen Tunnelwartungsarbeiten bis ca. 5 Uhr, also noch 3 Stunden. Das war's. Das waren die Verkehrsmeldungen. Wir wünschen Ihnen eine gute Fahrt.
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4: Na, nee, na, na. Oder einfach guten Morgen. Schöne Nacht mit der ARD-Hitnacht.